mag sein, er sieht die Früchte seiner Leiden, der in dem Kreuzestod

die sich für sein Reich entscheiden, dass solches Opfer nicht

0: Und Josef nahm den Leib und wickelte ihn in ein reines Leinentuch und legte ihn in seine neue Gruft, die er in den Felsen ausgehauen hatte.
1: So steht's geschrieben, dass Christus leiden wird und auferstehen von den Toten am dritten Tage.

Epoche anbrach, geschah ein großes Erdbeben. Denn der Engel des Herrn kam vom Himmel herab, trat hinzu und wälzte den Stein von der Tür und setzte sich darauf. Und seine Gestalt war wie der Blitz und sein Kleid weiß wie Schnee. Christus ist auferstanden.

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0: Es ist 5 Uhr.
1: 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Mai. Er frohlockte, an Gott gläubig geworden, mit seinem ganzen Haus. Das sind Worte aus Apostelgeschichte 16, Vers 34. Es gibt einen Gott. Eines Tages traf ich Jerome, einen Bekannten, der mir seine Geschichte erzählte. Zitat Anfang. Ich hatte meine eigene Firma. Dank meines großen Einsatzes lief alles gut. Doch dann zwangen mich unerwartete Umstände, Konkurs anzumelden. Und die Früchte all meiner Mühen verwandelten sich in Schulden. In meiner Not nahm ich Zuflucht zum Alkohol und rutschte immer tiefer ab. Schließlich reichte meine Frau die Scheidung ein. Verzweiflung und Depression hatten mich fest im Griff. Zum Schlimmsten entschlossen trat ich auf den Balkon. Von der 8. Etage würde ein weiterer Schritt alle meine Probleme lösen? Dann kam mir plötzlich ein Gedanke in den Sinn. Gott! Es gibt einen Gott. In meinem ganzen Leben hatte ich nie an Gott gedacht und nie mit ihm gerechnet. Der Gedanke an Gott überwältigte mich in diesem Moment und ließ mich nicht mehr los. Heute weiß ich, es war Gottes Gnade, die mich davon abhielt, ins Leere zu springen. Ich machte mich auf die Suche, und ein Christ, den ich zufällig, wie man so sagt, traf, zeigte mir den einzigen Weg zu Gott. Jesus Christus, sein Kreuz, seine Auferstehung und seine Liebe ließen mich erkennen, wer ich wirklich war. Ein schuldiger Mensch vor Gott, doch geliebt und durch Glauben angenommen. Ja, ich kann sagen, dass Jesus Christus mein Erretter und Herr ist. 2 Jahre lang hatte ich nichts von meiner Frau gehört. Schließlich machte ich mich auf die Suche nach ihr und fand sie. Ein zweites Wunder war inzwischen geschehen. Auch sie glaubte seit einiger Zeit an Jesus Christus. Wir sind beide von der Liebe und Gnade Gottes überwältigt. Zitat Ende. 2 Monate später treffe ich Jerome erneut. Sein Gesicht strahlt und an seiner Hand glänzt der alte Ehering.

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Aus der Übersetzung Neues Leben, 5. Buch Mose, Kapitel 5 und 6. Die 10 Gebote. Mose rief alle Israeliten zusammen und sagte zu ihnen: Hört auf die Gesetze und Vorschriften, die ich euch heute gebe. Prägt sie euch ein und befolgt sie gewissenhaft. Am Sinai schloss der Herr, unser Gott, einen Bund mit uns. Er schloss diesen Bund nicht mit unseren Vorfahren, sondern mit uns allen, die wir hier heute am Leben sind. Der Herr sprach auf dem Berg mitten aus dem Feuer persönlich zu euch. Ich stand zwischen euch und dem Herrn, denn ihr hattet Angst vor dem Feuer und seid nicht auf den Berg gestiegen. Er sprach zu mir, und ich gab seine Worte an euch weiter. Er sagte: Ich bin der Herr, dein Gott, der dich aus der Sklaverei in Ägypten befreit hat. Du sollst außer mir keine anderen Götter haben. Du sollst dir kein Götzenbild anfertigen von etwas, das im Himmel, auf der Erde oder im Wasser unter der Erde ist. Du sollst sie weder verehren, noch dich vor ihnen zu Boden werfen, denn ich, der Herr, dein Gott, bin ein eifersüchtiger Gott. Ich lasse die Sünden derer, die mich hassen, nicht ungestraft, sondern ich kümmere mich bei den Kindern um die Sünden ihrer Eltern bis in die 3. und 4. Generation. Denen aber, die mich lieben und meine Gebote befolgen, werde ich bis in die 1000. Generation gnädig sein. Du sollst den Namen des Herrn deines Gottes nicht missbrauchen. Denn der Herr wird jeden bestrafen, der seinen Namen missbraucht. Halte den Sabbat, indem du ihn heiligst, wie der Herr dein Gott es befohlen hat. 6 Tage in der Woche sollst du arbeiten und deinen alltäglichen Pflichten nachkommen. Der 7. Tag aber ist ein Ruhetag für den Herrn, deinen Gott. An diesem Tag darf kein Angehöriger deines Hauses irgendeine Arbeit verrichten. Das gilt für dich, deine Söhne und Töchter, deine Sklaven und Sklavinnen, deinen Ochsen, deinen Esel und dein übriges Vieh, sowie für alle Fremden, die bei dir wohnen. Alle deine Sklaven und Sklavinnen sollen ausruhen, so wie auch du ausruhst. Denk daran, dass du selbst einmal Sklave in Ägypten warst und dass der Herr, dein Gott, dich mit großer Macht und gewaltigen Taten aus dem Land geführt hat. Deshalb hat dir der Herr, dein Gott, befohlen, den Sabbat zu halten. Ehre deinen Vater und deine Mutter, wie der Herr, dein Gott, dir befohlen hat. Dann wird es dir gut gehen und du wirst lange in dem Land leben, das dir der Herr, dein Gott, geben wird. Du sollst nicht töten. Du sollst nicht die Ehe brechen. Du sollst nicht stehlen. Du sollst keine falsche Aussage über einen deiner Mitmenschen machen. Du sollst nicht die Frau deines Nächsten begehren, und du sollst auch nicht sein Haus, sein Feld, seinen Sklaven oder seine Sklavin, seinen Ochsen oder Esel oder irgendetwas anderes begehren, das deinem Nächsten gehört. Diese Worte sprach der Herr mit lauter Stimme auf dem Berg zu euch allen, mitten aus dem Feuer und den dunklen Wolken heraus. Dem fügte er nichts mehr hinzu. Er schrieb seine Worte auf 2 Steintafeln und gab sie mir. Doch als ihr die Stimme aus der Dunkelheit hörtet, während der Berg in Flammen stand, kamen die führenden Männer eurer Stämme zu mir. Ihr ließt mir durch sie ausrichten: Der Herr, unser Gott, hat uns seine Herrlichkeit und Macht gezeigt, und wir haben seine Stimme mitten aus dem Feuer gehört. Heute haben wir erlebt, dass Gott zu Menschen sprach und sie trotzdem nicht sterben mussten. Aber am Ende werden wir doch noch sterben, denn dieses gewaltige Feuer wird uns noch töten. Wenn wir den Herrn, unseren Gott, auf diese Weise weiter zu uns reden hören, werden wir sterben. Kann denn ein Mensch die Stimme des lebendigen Gottes mitten aus dem Feuer hören, so wie wir, und am Leben bleiben? Geh du doch und höre, was der Herr, unser Gott, zu sagen hat, und teile uns anschließend alles mit, was er dir gesagt hat. Dann wollen wir es hören und befolgen.
Der Herr erhörte eure Bitte, die ihr an mich gerichtet habt. Daraufhin sprach er zu mir: Ich habe gehört, was die Leute zu dir gesagt haben. Sie haben in allem Recht. Wenn sie mich doch nur immer so achteten und jeden Tag allen meinen Geboten gehorchten, dann würde es ihnen und ihren Nachkommen für immer gut gehen. Geh und fordere sie auf, in ihre Zelte zurückzukehren. Bleib du aber hier bei mir, dann will ich dir meine Gebote, Gesetze und Vorschriften geben. Teile sie anschließend dem Volk mit, damit die Menschen sie in dem Land befolgen, das ich ihnen zum Besitz gebe. Achtet darauf, dass ihr genauso handelt, wie der Herr, euer Gott, es euch befohlen hat. Weicht nicht davon ab. Bleibt auf dem Weg, den der Herr, euer Gott, euch gezeigt hat. Dann werdet ihr lange in dem Land leben, das ihr erobern werdet, und es wird euch gut gehen. Aufforderung zur bedingungslosen Hingabe. Dies sind die Gebote, Gesetze und Vorschriften, die ich euch nach dem Willen des Herrn, eures Gottes, lehren soll. Denn ihr sollt sie in dem Land befolgen, in das ihr nun hinüberzieht, um es zu erobern. Ihr, eure Kinder und Enkel, ihr sollt dem Herrn, eurem Gott, mit Ehrfurcht begegnen und alle seine Gesetze und Gebote halten, solange ihr lebt. Dann wird er euch ein langes Leben schenken. Hört genau zu, ihr Israeliten, und gehorcht. Dann wird es euch gut gehen, und ihr werdet viele Nachkommen haben in dem Land, in dem Milch und Honig überfließen, wie der Herr, der Gott eurer Väter, es euch versprochen hat. Hört, ihr Israeliten, der Herr, unser Gott, ist der einzige Herr. Ihr sollt den Herrn, euren Gott, von ganzem Herzen, von ganzer Seele und mit eurer ganzen Kraft lieben. Bewahrt die Gebote, die ich euch heute gebe, in eurem Herzen. Schärft sie euren Kindern ein. Sprecht über sie, wenn ihr zu Hause oder unterwegs seid, wenn ihr euch hinlegt oder wenn ihr aufsteht. Bindet sie zur Erinnerung um eure Hand und tragt sie an eurer Stirn. Schreibt sie auf die Pfosten eurer Haustüren und Tore. Der Herr, euer Gott, wird euch schon bald in das Land bringen, das er euren Vätern Abraham, Isaak und Jakob mit einem Eid versprochen hat. Darin sind große, reiche Städte, die ihr nicht erbaut habt, Häuser voller Waren, die ihr nicht gekauft habt, Zisternen, die ihr nicht gegraben habt, und Weinberge und Olivenhaine, die ihr nicht gepflanzt habt. Wenn ihr euch also in dem Land satt essen könnt, dann vergesst den Herrn nicht, der euch aus der Sklaverei in Ägypten befreit hat. Ihr sollt den Herrn, euren Gott, fürchten und ihm dienen. Wenn ihr einen Eid ablegt, dürft ihr es nur in seinem Namen tun. Lauft nicht den Göttern eurer Nachbarvölker hinterher, denn der Herr, euer Gott, der mitten unter euch wohnt, ist ein eifersüchtiger Gott. Sonst wird sich sein Zorn gegen euch richten und euch vernichten. Fordert den Herrn, euren Gott, nicht heraus, wie ihr es bei Massa getan habt. Haltet die Gebote des Herrn, eures Gottes, alle Anordnungen und Vorschriften, die er euch gab. Tut, was in den Augen des Herrn gut und richtig ist. Dann wird es euch gut gehen, und ihr werdet in das schöne Land kommen, das der Herr euren Vorfahren mit einem Eid versprochen hat, und es erobern. Ihr werdet alle eure Feinde vor euch vertreiben, wie der Herr euch angekündigt hat. Eure Kinder werden euch später fragen: Was bedeuten diese Anordnungen, Vorschriften und Gesetze, die der Herr, unser Gott, euch gegeben hat? Dann sollt ihr ihnen antworten: Wir waren Sklaven des Pharao in Ägypten, doch der Herr hat uns mit großer Macht aus Ägypten geführt. Vor unseren Augen schlug er Ägypten und den Pharao samt seinem ganzen Hofstaat mit schrecklichen Plagen und mächtigen Zeichen. Er führte uns aus Ägypten, um uns in das Land zu bringen, das er unseren Vorfahren mit einem Eid versprochen hatte. Und der Herr, unser Gott, befahl uns, alle diese Vorschriften zu halten und Ehrfurcht vor ihm zu haben, damit er für uns sorgt und es uns alle Tage gut geht, wie es nun der Fall ist. Denn wenn wir die Gebote genau befolgen, die der Herr, unser Gott, uns gab, sind wir dadurch gerechtfertigt.
Aus der Übersetzung das Buch Markus Kapitel 4 Vers 30 bis Kapitel 5 Vers 20. Gottes neue Wirklichkeit. Dann ergriff Jesus wieder das Wort. Wie können wir Gottes neue Wirklichkeit erklären? Mit welchem Beispiel sollen wir sie deutlich machen? Sie ist wie ein Samenkorn des Senfbaums. Wenn es auf den Boden ausgesät wird, ist es kleiner als die meisten Samenkörner, die es gibt. Doch wenn das Korn ausgesät wird, dann wächst es auf und wird größer als alle anderen Sträucher. Seine Zweige werden so groß, dass die Vögel, die unter dem Himmel fliegen, in ihrem Schatten Zuflucht finden können. Jesus gebrauchte viele solcher Beispiele, um ihnen Gottes Botschaft nahezubringen, so wie sie es verstehen konnten. Er benutzte immer Vergleiche, um zu ihnen zu sprechen. Seinen eigenen Schülern aber erklärte er alles genau. Der Sturm auf dem Galiläischen Meer. Am Abend dieses Tages sagte Jesus: Lasst uns zum anderen Ufer hinüberfahren. So schickten sie die Menschenmenge nach Hause und nahmen Jesus mit in ihr Boot. Es waren auch noch andere Boote dabei. Da erhob sich ein gewaltiger Wirbelwind, die Wellen schlugen gegen das Boot, so dass es unterzugehen drohte. Jesus hatte sich im Heck des Bootes auf ein Kissen zum Schlafen niedergelegt. Da weckten seine Schüler ihn auf und sagten: »Lehrer, ist es dir ganz gleichgültig, dass wir untergehen?« Da stand er auf und wies den Wind in seine Schranken. Und zum See sagte er: »Sei still!« Der Wind legte sich und eine große Stille breitete sich aus. Dann sagte er zu seinen Schülern: »Wie ängstlich ihr doch seid! Habt ihr immer noch kein Vertrauen?« Doch sie fürchteten sich nur noch mehr und sagten zueinander: »Wer ist nur dieser Mensch? Selbst der Wind und der See tun, was er befiehlt.« Jesus und die Dämonen. Dann kam er an das andere Ufer des Sees, in das Gebiet der Gerasener. Kaum war er aus dem Boot ausgestiegen, lief ihm ein Mann entgegen. Der kam aus den Gräberstätten und war von einem unreinen dämonischen Geist getrieben. Er hauste dort in den Gräberstätten. Niemand war in der Lage, ihn festzuhalten, selbst nicht mit Ketten, denn er war schon häufig mit Fußfesseln und Ketten gebunden gewesen, doch er riss die Ketten immer wieder entzwei und zertrümmerte die Fußfesseln, so dass niemand ihn bändigen konnte. Ganze Nächte und Tage hielt er sich in den Grabstätten und auf den Bergen auf, wobei er schrie und mit Steinen auf sich einschlug. Als er Jesus von Weitem sah, rannte er zu ihm hin und warf sich vor ihm nieder. Mit lauter Stimme schrie er: »Was willst du von mir, Jesus, du Sohn des allerhöchsten Gottes? Ich beschwöre dich bei Gott, quäl mich nicht!« Jesus sagte zu ihm: »Verschwinde aus diesem Menschen, du unreiner Geist!« Dann fragte er ihn: »Wie heißt du?« Da antwortete er: »Legion ist mein Name, denn wir sind viele.« Er flehte Jesus an, sie nicht aus dieser Gegend wegzuschicken. Dort auf dem Berg

Da kamen die Leute, um zu sehen, was geschehen war. Sie gingen zu Jesus hin und sahen dort den vorher von Dämonen gequälten Mann. Er saß ruhig da, war gekleidet und bei vollem Verstand. Und das war der, der die Legion in sich gehabt hatte. Da bekamen sie es mit der Angst zu tun. Die, die es mit eigenen Augen gesehen hatten, berichteten, wie sich die Sache mit dem von Dämonen gequälten Mann und auch das mit den Schweinen ereignet hatte. Da baten die Leute Jesus, aus ihrer Gegend fortzugehen. Als Jesus in das Boot einstieg, bat ihn der Mann, der von Dämonen beherrscht gewesen war, dass er bei ihm bleiben könnte. Aber Jesus erfüllte ihm diese Bitte nicht, sondern sagte stattdessen zu ihm: »Geh hin in dein Haus und zu deiner Familie. Berichte ihnen, was Gott, der Herr, dir Gutes getan hat und wie er dir seine Barmherzigkeit gezeigt hat.« Da ging der Mann fort und berichtete von diesem Zeitpunkt an in dem ganzen Gebiet der 10 Städte, wie Jesus ihm geholfen hatte. Alle, die das hörten, wunderten sich sehr. Aus der Übersetzung das Buch Psalm 68, die Verse 19 bis 35. Du bist in die Höhen hinaufgestiegen und hast Gefangene mit dir geführt. Du hast von den Menschen Gaben angenommen, sogar deine Feinde, die sich gegen dich auflehnten, sind bereit, sich Gott, dem Herrn, zu unterwerfen. Gelobt sei der Herr täglich. Gott, unser Retter, trägt für uns Belastungen. Musik. Unser Gott ist ein Gott, der rettet. Der allmächtige Herr befreit uns vom Tod. Seinen Feinden aber wird Gott den Kopf zerschmettern, denen, die an ihren sündigen Wegen festhalten. Der Herr spricht: Ich will meine Feinde vom Gebirge Baschan herabbringen, ich will sie aus den Tiefen des Meeres heraufholen. Du, mein Volk, sollst deine Füße in ihrem Blut baden, und deine Hunde werden es auflecken. Gott, dein Triumphzug ist bereits zu sehen, der Zug meines Gottes und Königs, der in sein Heiligtum einzieht. Sänger ziehen voraus und Spielleute hinterher, mitten unter ihnen junge Frauen, die Tamburine schlagen. Lobt Gott, ihr Völker Israels, lobt den Herrn, ihr Nachkommen Israels. Seht, der kleine Stamm Benjamin führt den Zug an. Hinter ihm schreiten viele Fürsten aus Juda und die Fürsten aus Sebulon und Naphtali. Zeige deine Macht, deine Stärke, Gott, wie du es in der Vergangenheit getan hast. Die Könige der Erde bringen dir Tribut in deinem Tempel in Jerusalem. Bestrafe die feindlichen Nationen, das wilde Tier, das im Schilf lauert, und die Schar der Fürsten und die Anführer der Völker. Erniedrige die, die Tribut von uns fordern. Zerstreue die Völker, die Freude am Krieg haben. Ägypten soll dir kostbare Erze schenken, Äthiopien soll dich anbeten. Singt Gott, ihr Königreiche der Erde, lobt den Herrn. Musik. Lobt den, der durch den Himmel reitet, der seit Anbeginn der Zeit besteht. Seine gewaltige Stimme erschallt. Erzählt allen Menschen von Gottes Macht. Seine Herrlichkeit ist über Israel und seine Macht ist größer als der Himmel. Herrlich ist Gott in seinem Heiligtum, der Gott Israels, der seinem Volk Macht und Stärke schenkt. Gepriesen sei Gott. Aus der Übersetzung Neues Leben, Sprüche Kapitel 11, die Verse 29 bis 31. Wer seine Familie vernachlässigt, erbt nur Wind, und der Narr wird zum Diener des weisen Menschen. Der Gottesfürchtige führt andere Menschen zum Leben, und wer Leben rettet, ist weise. Wenn schon die Gerechten hier auf Erden ihren Lohn erhalten, wie viel mehr werden dann die Bösen und Sünder bekommen, was sie verdienen?

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1: Wieder einmal ist Wahl in Deutschland. Nicht allen fällt es leicht, einer Partei bzw. einem Kandidaten ihre Stimme zu geben. Dabei sind die Versprechen, mit denen die Wähler gelockt werden, oft durchaus attraktiv. Immer wieder geht es um mehr Gerechtigkeit, mehr Freiheit, mehr Schutz der Umwelt, mehr Förderung der Bildung, mehr Frieden, mehr Hilfen für die Wirtschaft, für Rentner, Arbeitslose, Kinder oder eine andere gesellschaftlich benachteiligte Gruppe. Zumeist aber bleibt es bei positiv klingenden Schlagworten und weniger konkreten Zusagen. Jeder weiß natürlich auch, dass Wahlversprechen sich gewöhnlich ziemlich schnell in Luft auflösen, wenn die Stimme erst einmal abgegeben ist. Regelmäßig verweisen die Kandidaten dann auf Sachzwänge, leere Kassen oder den unwilligen Koalitionspartner. Christen haben es noch etwas schwerer, sich für eine Partei zu entscheiden. Manches, was ihnen besonders am Herzen liegt, wird im Wahlkampf nur am Rande besprochen oder gar nicht. Zum Beispiel die Förderung christlicher Initiativen, Steuerbegünstigung von Gemeinden und christlichen Werken, Genehmigungen für christliche Schulen, mehr religiöse Freiheit, weniger Tabuisierung von Glaubensthemen der Öffentlichkeit, mehr christlicher Lebenshilfe und die Förderung gesunder Familien. Trotzdem, irgendwie setzen sich alle Parteien für Dinge ein, die auch Christen wichtig sind. Aber leider eben nicht nur. Die CDU ist seit langem eine von Christen bevorzugte Partei, insbesondere von Katholiken. Immerhin trägt sie das Christliche schon in ihrem Namen und verweist in Parteiprogramm und Sonntagsreden regelmäßig auf christliche Werte, für deren Förderung sie sich einsetzen möchte. Manchen genügt es schon, dass die CDU als konservative Partei generell vorsichtig und zurückhaltend auftritt, wenn es um größere gesellschaftliche Veränderungen geht. Manche unangenehmen Wertverschiebungen werden auf diese Weise verzögert oder abgemildert. In den vergangenen Jahren ist die CDU aber eher als Partei in Erscheinung getreten, die sich stärker den Meinungsumfragen als den christlichen Werten verpflichtet wusste. Eine Partei, der es mehr ums Regieren ging, als um den Schutz von Werten, für die sie immer wieder das Wort erhoben hatte. Heute weiß kaum noch ein CDU-Wähler, welche Werte denn konkret von seiner Partei geschützt und gefördert werden sollen. Das Hauptthema der SPD ist soziale Gerechtigkeit, der Einsatz für alle gesellschaftlich Benachteiligten. Den Gewinninteressen der Wirtschaft stehen sie ebenso kritisch gegenüber wie militärischen Einsätzen im Ausland. Auch wenn sie in konkreten Entscheidungen durchaus pragmatisch sein kann. Dem sozialen Engagement können Christen natürlich nur zustimmen. Seit der Zeit des Neuen Testaments haben Christen ein Anliegen für Arme, Kranke und Leidende. Bei zwischenzeitlich 1.200 Milliarden Euro jährlicher Sozialtransfers, einem Drittel der Gesamtwirtschaft, muss man sich allerdings auch fragen, wie weit die staatliche Umverteilung noch gehen soll. Ob am Ende Eigenverantwortung und Eigeninitiative nicht nachhaltig geschädigt werden. Langfristig kann man schließlich nicht bei jeder Wahl neue Sozialversprechen geben, ohne dem Land insgesamt zu schaden. Irritierend für Christen sind natürlich auch offene, glaubenskritische Aussagen führender SPD-Politiker. In diesem Wahlkampf sprechen sie sich gegen die Förderung christlicher Bekenntnisschulen aus oder machen sich öffentlich über Leute lustig, die keinen Sex vor der Ehe haben wollen. Die Grünen stechen immer noch irgendwie hervor in der etablierten Parteienlandschaft, wenn das auch viel mehr in ihrer Vergangenheit begründet liegt als in der Gegenwart, in der sie durchaus ähnlich traktieren, manipulieren und verdienen wie alle anderen großen Parteien auch. Gläubige schätzen an den Grünen ihren Einsatz zum Schutz der Natur und ihr Engagement für Randgruppen der Gesellschaft. Außer für evangelikale Christen, die eher zu den Feindbildern grüner Politiker zu gehören scheinen. Leider aber wird die Natur in grünen Händen allzu oft instrumentalisiert und für einen grundlegenden Gesellschaftsumbau benutzt. Wie kaum eine andere Partei kämpfen Grüne für die Abschaffung christlicher Familienvorstellungen, für Patchwork-Partnerschaften, Gender und verschiedene andere sexuelle Orientierungen. Gleichzeitig tendieren sie oft dazu, die Schöpfung zu vergöttlichen und den Schöpfer dabei ganz zu vergessen. Außerdem fordern Politiker der Grünen längerfristig, alle Organisationen die Gemeinnützigkeit zu entziehen, wenn sie sich gegen die neuen Genderwerte stellen sollten. Damit entfielen Förderungen für viele christliche Werke und die Möglichkeit, Spendenbescheinigungen ausstellen zu können. Das Grundbekenntnis der FDP zu mehr bürgerlicher Eigenverantwortung und weniger staatlicher Bevormundung entspricht durchaus auch den Wünschen vieler Christen. Zwar sind sie für soziale Gerechtigkeit und gute Erziehung, die Verantwortung dafür aber sehen sie vor allem bei den einzelnen Bürgern. Die FDP dämpft auch weitere politische Regelungswut in Hinsicht auf weltanschauliche Gleichgestaltung, beispielsweise im Hinblick auf Gender und christliche Werte. Auf der anderen Seite merkt man natürlich auch schon bald, dass es den meisten FDP-Kandidaten weit mehr um die Förderung der Wirtschaft geht als um die Freiheit des einfachen Bürgers. Die Unternehmen sollen weniger von staatlichen Vorschriften gegängelt werden. Auch das ist natürlich bedenkenswert. Die Maximierung von Unternehmensgewinnen ist dann aber auch nicht das höchste Anliegen gläubiger Christen. Die Partei der Linken macht Christen wahrscheinlich schon chronisch Bauchschmerzen. Immerhin ist sie die offizielle Nachfolgeorganisation der Sozialistischen Partei der DDR, die verantwortlich ist für eine systematische Unterdrückung christlichen Glaubens und zahllose Menschenrechtsverletzungen. Die Politiker der Linken bekommen zwischenzeitlich ihre meisten Stimmen bei idealistischen jungen Menschen. Dort stoßen die generelle Kritik am Kapitalismus und an den Weltgestaltungsplänen der USA zumeist auf offene Ohren. Dass führende Politiker der Linke selbst ausgewiesene Kapitalisten und erfolgreiche Millionäre sind, fällt dabei kaum ins Gewicht. Auch wenn Christen natürlich für Gleichberechtigung und soziale Hilfe sind, wie die Linken, eine noch umfassendere Verstaatlichung des privaten Lebens und eine noch stärkere staatliche Bevormundung eigener Entscheidung kann kaum in ihrem Interesse liegen. Außerdem fordern auch die Linken eine deutliche Einschränkung staatlicher Vergünstigungen für christliche Initiativen und Gemeinden, wie eine weitgehende Streichung alles Religiösen aus dem öffentlichen Leben. Aufgrund ihrer offen konservativen Aussagen sehen manche Christen in der AfD ihre Hoffnung. Zweifellos. Manche Aussagen von AfD-Politikern klingen wie Reden von der CDU vor 20 Jahren. Natürlich weiß auch keiner, was wirklich umgesetzt würde, wenn man denn einmal die politische Macht dazu hat. Noch ist die AfD in erster Linie eine Protestpartei, die ihre meisten Stimmen erhält, weil sie einfach dagegen ist. Das ist wohl auch der Grund, warum sich viele Christen zu diesem politischen Lager hingezogen fühlen. Trotz dem Bekenntnis mancher AfD-Politiker zu konservativen, wohlgemerkt nicht zu christlichen Werten, sollte man nicht vergessen, dass im deutschen Osten die allermeisten AfD-Anhänger klare Atheisten sind, oftmals Leute, die noch vor wenigen Jahren die Partei der Linken gewählt haben. Auch die immer wieder hochkommenden nationalistischen, antisemitischen und antidemokratischen Töne von AfD-Politikern sollten Christen skeptisch stimmen. Doch was bleibt dann für Gläubige am Ende, wenn es um die Wahl geht? Gott hat Christen Verantwortung gegeben, in erster Linie Verantwortung, sich ganz persönlich und gemeindlich für die Menschen in ihrer eigenen Umgebung einzusetzen. Dann aber auch die Verantwortung für politische Entscheidungen wie bei der Wahl, soweit der Staat das wünscht und ermöglicht. Eine erfolgsversprechende, rein christliche Partei gibt es auf Bundesebene nicht. Stellenweise durchaus interessante Splitterparteien sind noch nie über die 5%-Hürde gekommen, weshalb jede für sie abgegebene Stimme schlussendlich eine weitgehend verlorene Stimme ist. Unter den großen Parteien gibt es manche, die eher ganz konkreten christlichen Interessen entsprechen und eher ein christliches Handeln oder christliche Freiheit ermöglichen als andere. Manchmal ist allein schon das entscheidend für die Wahl. Am Ende gilt vielleicht umso mehr, was Paulus seinem engen Mitarbeiter Timotheus in Fragen Politik mit auf den Weg gab. Zuallererst fordere ich euch zum Gebet für alle Menschen auf, besonders für die Regierenden und alle, die Macht haben. Wir beten für sie, damit wir in Ruhe und Frieden ein Leben führen können, das Gott in jeder Hinsicht ehrt und das auch von Menschen geachtet werden kann. Das ist gut und gefällt Gott, unserem Retter. Er will ja, dass alle Menschen gerettet werden und die Wahrheit erkennen. 1. Timotheus, Kapitel 2, Verse 1 bis 4. Dieses ernsthafte Gebet von Christen sollte natürlich auch nach der Wahl nicht aufhören, sondern regelmäßig und vielleicht sogar noch verstärkt weitergeführt werden.

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wenn ich mit Menschen und Engelzungen redete und hätte der Liebe nicht, so wäre ich ein tönend Erz oder eine klingende Schelle. 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Die Liebe aber ist die größte unter ihnen.

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1: Liebe Hörer, wir wollen Sie zu InfoG ganz herzlich begrüßen. Am Mikrofon begleiten Sie Tabea Wardein und Marc Thorsten Wardein. Lothar Kosse begann mit 6 Jahren im Blockflötenchor und hatte mit 14 Jahren dann seine erste E-Gitarre in der Hand. Später studierte er Popularmusik. Heute gehört Lothar Kosse zu den bekanntesten Musikern im christlichen Raum. Der Lobpreis Gottes beinhaltet alle Lebenslagen.
2: Ja, vielleicht möchten wir damit Gott so ein bisschen Vorschub leisten. Wir wollen halt nichts Negatives formulieren, aber eigentlich müssten wir uns doch im Klaren sein, dass Gott doch alles Leid der Welt auch kennt, auch unsere schwierigen Situationen, wahrscheinlich noch viel genauer kennt und noch viel mehr irgendwie involviert ist in diesem Mitleiden, als wir selber es überhaupt sein könnten. Also wenn wir von dem guten Hirten sprechen oder vom Vater sprechen, also wenn meinen Kindern irgendwas widerfährt, ich bin jetzt nun mal ein normal irdischer Vater irgendwie, aber das bewegt mich doch zutiefst. Wie viel mehr müssen wir davon ausgehen, dass Gott den Situationen, denen wir begegnen, irgendwie nicht gleichgültig gegenübersteht, sondern wirklich mitfühlt und mitleidet.
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0: Luther Kosse begann mit 6 Jahren im Blockflötenchor und hatte mit 14 Jahren dann seine erste E-Gitarre in der Hand. Später studierte er Popularmusik. Heute gehört Luther Kosse zu den bekanntesten Musikern im christlichen Raum. Gott kennt uns und leidet mit uns in allen Lebenslagen.
1: Kann ich mir schon vorstellen, dass das auch in unseren Liedern Ausdruck finden sollte, wenn es nicht das schon tut. Und ich merke es zunehmend auch eine Tendenz bei unseren, auch meinen Kollegen irgendwie, dass wir sagen, das sind Dinge, wir wollen nicht nur über den Himmel singen, sondern es sind zwei Realitäten, in denen wir leben. Es gibt diese Realität des Himmels, die wir punktuell mal wahrnehmen zwischendurch. Aber es gibt auch das ganz normale irdische Leben und in diesem irdischen Leben sind wir nun mal hier und das ist genauso real.
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0: Nora Gosse begann mit 6 Jahren im Blockflötenunterricht und hatte mit 14 Jahren dann seine erste E-Gitarre in der Hand. Später studierte er Popularmusik. Heute gehört Lothar Kosse zu den bekanntesten Musikern im christlichen Raum. Der Musikdienst soll der Stadt und seinen Einwohnern dienen.
1: Ja, also das Schöne ist, es gibt in Köln, gibt es über der Nord-Süd-Fahrt einen Spruch, der da steht, das von irgendeinem Künstler, ich weiß noch nicht mehr, wer es ist, der heißt, liebe deine Stadt, in großen Lettern da geschrieben. Und jedes Mal, wenn ich da lang fahre, denke ich, das ist wirklich eine tolle Aufforderung, liebe deine Stadt. Die Stadt zu lieben ist für mich der Stadt das zu geben, was ich zu geben habe. Das ist jetzt vielleicht nicht viel, aber wir haben über viele Jahre in Köln sogenannte Worship Nights gemacht, die Cologne Worship Night, und dort Musik gemacht und einfach auch damit auf etwas Größeres, auf Gott hingewiesen. Die Musik haben wir so gemacht, wie wir es für richtig hielten. Irgendwie einfach nach unserer Leidenschaft sind wir gegangen und haben in vielen Plätzen der Stadt gespielt, oft vor dem Dom, im E-Werk und in den vielen Clubs der Stadt. Wir haben das 14 Jahre gemacht und damit haben wir versucht, der Stadt Bestes zu suchen. Mittlerweile sind wir öfter im Kölner Dom aktiv und machen das dort im Rahmen von Night Fever, machen dort Worship-Zeiten und wir erleben, dass Menschen, die so von der Straße reinkommen und die überhaupt keine Ahnung oder Vorahnung haben von dem, was sie dort erwartet, dass sie einfach berührt sind von dieser Atmosphäre des Geistes, die dort entsteht, wenn Menschen Gott anbeten und setzen sich dahin, manchmal 2 Stunden und bleiben dort und fühlen sich einfach irgendwie wohl in dieser Gegenwart oder in dieser Atmosphäre. Und das ist oft ganz skurril. Also gibt es dann so diese typischen Junggesellenausstände, da laufen dann irgendwelche Jungs in Hasenkostümen da rein. Und man denkt, ihr habt euch hier jetzt verirrt, aber ich habe das einmal gesehen und dann waren sie die Hasenohren so nach hinten geklappt, aber die blieben dann einfach sitzen, nahmen sich dann so einen Bibelspruch und eine Kerze und waren da irgendwie die ganze Zeit und merkten, irgendwas ist hier, was sie noch nicht kannten. Das hat sie aber so fasziniert, dass sie einfach da blieben.
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1: Jesu Auferstehung ist glaubwürdig, weil 500 Menschen ihn danach gesehen haben. Jesus ist mit der bestbezeugteste Messias und daher glaubwürdig. Wir dürfen Jesus vertrauen, weil er glaubwürdig ist. Paulus schreibt an die Gemeinde in Korinth im 1. Korintherbrief, Kapitel 15, Vers 6. Danach ist er gesehen worden von mehr als 500 Brüdern auf einmal, von denen die meisten noch heute leben, einige aber sind entschlafen. Die 500 Zeugen hatten Jesus bei ganz verschiedenen Situationen erlebt. Alle hatten aber dieselbe Aussage: Wir haben Jesus nach der Auferstehung gesehen und sind ihm begegnet. Dieses Ereignis ist damit das am besten bezeugteste Geschehen in aller Welt. Auch der Dichter Josephus Flavius schreibt unabhängig von der Bibel über das Wirken Jesu. Trotzdem gibt es natürlich immer wieder Zweifel. Als ich im christlichen Gästehaus in Oberstdorf war, sagte ein Pfarrer: Wie soll ich meinen Konfirmanden und Schülern die Auferstehung erklären? Es muss sich ja nicht so abgespielt haben. Ich habe mich natürlich gefragt, was würde das bedeuten? Die Antwort: Es würde keinen mächtigen Erlöser geben, sondern nur einen Prophet mit einer Botschaft. Lebt gut. Mit seinem Tod wäre dann auch seine Botschaft gestorben. Dann würde sich die christliche Lehre in vielen Philosophien und Religionen einreihen, die gleiche Aspekte haben. Irgendwann würde die Botschaft dann verschwinden. Aber Jesu Wirken nach der Auferstehung wurde von 500 Menschen bezeugt. Milliarden Bewohner auf der Erde folgen ihm. Sie haben erfahren, dass Jesus in ihrem menschlichen Rumpelkammer aufgeräumt hat und ihnen ein freies, sinnvolles Leben schenkt. Sie stehen nun in ihrer Lebenskammer und haben freie Sicht. Jesus hat alle Barrieren und schlechten Dinge und Fehler ausgeräumt und entsorgt. Und Jesus ist glaubwürdig. Bei ihm gibt es nichts Kleingedrucktes. Da er tatsächlich auferstanden ist, können wir nun seine Begleitung hautnah erleben. Er ist dabei mit uns auf Augenhöhe und geht mit uns durch alle Lebenstäler. So können wir oder du kannst diese Begleitung ganz persönlich erleben. Jesus steht vor deiner Lebenstür. Sage ja und er nimmt dich an. Und du wirst einen spannenden Lebensweg haben. Und er ist ehrlich und ohne Falle. Herzlich willkommen.
2: Liebe Hörer, Lothar Kosse sprach heute über seine Musik im christlichen Raum. 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Ich wünsche Ihnen noch Gottes Segen.
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Ich wünsche Ihnen noch Gottes Segen.

Singen Sie manchmal bei Ihrer Lieblingsmusik im Radio mit oder unter der Dusche? Oder gehören Sie gar zu einem Chor? Selber singen und musizieren steht im Zeitalter der modernsten Technik, die uns ja zu aller Zeit und an allen Orten Musik von bester Qualität liefert, leider nicht besonders hoch im Kurs. So wirkt die Aufforderung des Psalmbeters geradezu antiquiert. Singet, singet dem Herrn. Und tatsächlich, jeder kann singen, auch ganz ohne musikalische Früherziehung oder Hausmusik im Familienkreis. Denn die wichtigste Voraussetzung ist es hierbei nicht, alle Töne richtig zu treffen. Das, worauf es hier allein ankommt, ist das Herz, das voll von Gottes Lob vibriert. Wes das Herz voll ist, dessen geht der Mund über, so lautet bekanntlich ein Sprichwort. Und der Reformator Dr. Martin Luther wusste, wer singt, betet doppelt. Sie meinen, Sie hätten keinerlei Grund zur Freude und damit auch nicht zum Singen? Schauen Sie mal in das Buch der Psalmen. Da stehen viele Klagegebete, sozusagen Melodien in Moll. Doch trotz Jammer und sogar bitterster Anklagen gegen Gott leuchten doch immer wieder helle Stellen in Dur hervor. Der Dank, dass Gott dem Menschen schon so viel Gutes in seinem Leben geschenkt hat. Und die Hoffnung, dass dieser Gott einmal aus allem Traurigen herausführen wird. So gibt es auch für Sie Grund genug zum Singen, egal ob Ihr Lebenslied gerade in Dur oder in Moll gespielt wird. Singet dem Herrn ein neues Lied, denn er tut Wunder. So fordert Psalm 98, Vers 1 auf. Sie hörten Gedanken?

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1: Ein Mann, der mit zwei Frauen verheiratet ist. Das ist die Familienkonstellation, die uns gleich am Anfang des 1. Samuel-Buches präsentiert wird. Und es dauert nur wenige Verse, bis klar wird, ideal sind solche Liebesbeziehungen nicht. Die eine Frau wird von ihrem Mann mehr beachtet als die andere, und die wiederum fängt an, aus lauter Eifersucht ihre vermeintliche Konkurrentin schlecht zu machen. Genauso läuft es auch bei Elkana und seinen beiden Frauen Peninna und Hanna. Hanna ist unfruchtbar und wünscht sich nichts sehnlicher als ein Kind. Bei der jährlichen Wallfahrt nach Silo, wo sich zu dieser Zeit ein wichtiges Heiligtum der Israeliten befindet, legt sie ein Gelübde ab. Wenn Gott ihr einen Sohn schenken sollte, will sie ihn, sobald er alt genug ist, Gott zur Verfügung stellen, und zwar lebenslang für den Dienst am Heiligtum. Tatsächlich wird Hanna bald darauf schwanger, und so schwer es ihr auch fallen mag, für sie ist klar, dass sie ihr Gelübde halten muss. Vermutlich ist ihr Sohn, der kleine Samuel, gerade einmal um die 3 Jahre alt, als sie ihn nach Silo mitnimmt und ihn in die Obhut des Hohenpriesters Eli übergibt. Er soll den Jungen großziehen und aus ihm einen tüchtigen Mann Gottes machen. Wie die Geschichte weitergeht und welche Vorgänge am Heiligtum in Silo bei vielen Leuten zum Verdruss führen, das erfahren Sie in dieser Sendung, zu der ich Sie nun herzlich begrüße. Die gute Nachricht, Hanna ist ihren Makel als unfruchtbare Frau endlich losgeworden. Gott hat ihr den kleinen Samuel geschenkt. Die schlechte Nachricht, im Rahmen eines Gelübdes hatte Hanna versprochen, dass der Junge am Heiligtum der Israeliten in Silo großgezogen werden soll, um dort lebenslang wie ein Priester oder Levit Gott zu dienen. Doch dass sie ihren Sohn in einem Alter von vielleicht gerade mal 3 Jahren beim Hohenpriester Eli abgeben soll, scheint sie nicht besonders anzufechten. Sie ist überzeugt davon, dass Gott, der ihr diesen Sohn geschenkt hat, nur Gutes mit ihm vorhat. Darum ist es auch nicht verwunderlich, dass ihr Gebet oder Lobgesang am Anfang von Kapitel 2 eigentlich nur positive Aspekte beinhaltet. Ja, mehr noch, einige Aussagen in diesem Gebet oder Lobgesang sind wohl als Prophetie zu verstehen. Daraus schließe ich, dass Hanna wirklich eine sehr enge Beziehung zu Gott hat. Hören Sie nun aus dem 1. Samuel-Buch, Kapitel 2, den 1. Vers. Dort wird berichtet, »Und Hanna betete und sprach, mein Herz ist fröhlich in dem Herrn, mein Haupt ist erhöht in dem Herrn.« Mein Mund hat sich weit aufgetan, wider meine Feinde, denn ich freue mich deines Heils. Hanna spricht hier davon, dass ihr Haupt erhöht sei. Natürlich hat sie nun allen Grund, ihren Kopf ein Stück höher zu tragen, wie man so schön sagt, wenn jemand stolz und selbstbewusst durchs Leben schreitet. Der entscheidende Punkt ist jedoch, Gott hat dafür gesorgt, dass es dazu gekommen ist. Und deshalb verzichtet sie gewiss darauf, ihrer Konkurrentin, also der anderen Frau ihres Ehemanns, die vielen giftigen Bemerkungen heimzuzahlen, die sie früher zu hören bekam. Rache kann nicht zur Triebfeder im eigenen Leben werden, wenn man sich, wie Hanna es ausdrückt, an Gottes Heil erfreuen kann. Mit dem Stichwort Heil verbinde ich verschiedene Aspekte und Erfahrungen. Zum Beispiel, dass jemand Gottes Heil erfahren hat und sich nun seiner Errettung gewiss sein kann. Genau darum geht es im Johannesevangelium Kapitel 5. Jesus wird dort mit den Worten zitiert, »Wahrlich, wahrlich, ich sage euch, wer mein Wort hört und glaubt dem, der mich gesandt hat, der hat das ewige Leben und kommt nicht in das Gericht, sondern er ist vom Tode zum Leben hindurchgedrungen.« Wenn jemand Gottes Heil erfährt, dann ändert sich aber auch etwas im Alltagsleben dieses Menschen. Nicht von einem Tag auf den anderen, aber im Laufe der Zeit kann man lernen, Versuchungen zu widerstehen und nicht ständig dem Fleisch nachzugeben, wie Paulus es gern ausdrückt. »Ich weiß, dass in mir, das heißt in meinem Fleisch, nichts Gutes wohnt«, schreibt er im 7. Kapitel des Römerbriefes und fährt fort, »Wollen habe ich wohl, aber das Gute vollbringen kann ich nicht.« Doch so hoffnungslos, wie es scheint, ist die Lage nicht. Mit der Kraft des Heiligen Geistes kann ein Mensch auch Veränderungen in seinem Leben anpacken. So heißt es etwa im ersten Kapitel des Jakobusbriefes: Darum legt ab alle Unsauberkeit und alle Bosheit und nehmt das Wort an mit Sanftmut, das in euch gepflanzt ist und Kraft hat, eure Seelen selig zu machen. Seid Täter des Worts und nicht Hörer allein. So viel zum zweiten Aspekt, den ich mit dem Stichwort Heil verbinde. Wenn jemand Gottes Heil erfährt, dann ändert sich auch etwas im Alltagsleben dieses Menschen. Und schließlich noch ein dritter Aspekt. Wenn jemand Gottes Heil erfährt, dann gewinnt diese Person eine ganz neue Perspektive für die weitere Zukunft. Ein Vers aus dem ersten Johannesbrief, Kapitel 3, bringt das zum Ausdruck. Dort heißt es: Wir sind schon Gottes Kinder, es ist aber noch nicht offenbar geworden, was wir sein werden. Wir wissen aber, wenn es offenbar wird, werden wir ihm, also Jesus, gleich sein. Denn wir werden ihn sehen, wie er ist. Als Hannah, die Mutter des kleinen Samuel, ihren Lobgesang anstimmt und davon spricht, dass sie sich über das Heil Gottes freut, hat sie sich wahrscheinlich keine großen Gedanken darüber gemacht, sondern einfach ihrer Freude freien Lauf gelassen. Aber sicherlich hat sie zumindest geahnt, was es bedeutet, Gottes Heil zu erfahren. Warum übrigens wird das Gebet der Hannah oft auch als Lobgesang bezeichnet? In Vers 1 heißt es ja eigentlich nur: Hannah betete und sprach. Nun, wenn man die einzelnen Aussagen ihres Gebetes einmal durchgeht, dann wird man feststellen, dass es gar nicht so sehr auf ihre eigene Situation, sprich auf die Geburt ihres Kindes, zugeschnitten ist. Vielmehr ähnelt es einem Psalm, der etliche Themen anspricht und von vielen Menschen mitgebetet werden kann. Auch die Bezeichnung Lobpsalm wäre deshalb durchaus passend. Ich komme nun zu Vers 2 innerhalb dieses Psalmes. Hannah stellt fest: Es ist niemand heilig wie der Herr, außer dir ist keiner und ist kein Fels wie unser Gott ist. Auch zum Stichwort Fels fallen mir natürlich einige Bibelstellen ein, die eine ganz bestimmte Wesensart Gottes beschreiben, nämlich seine Zuverlässigkeit. So heißt es etwa im 5. Buch Mose über Gott: Er ist ein Fels, seine Werke sind vollkommen, denn alles, was er tut, das ist recht. Treu ist Gott und kein Böses an ihm, gerecht und wahrhaftig ist er. Und im Neuen Testament wird Jesus als der Eckstein bezeichnet, denn Ecksteine sorgen beim Bau eines Hauses für Stabilität. Zurück zum Gebet der Hannah. In Vers 3 ruft sie dazu auf: Lasst euer großes Rühmen und Trotzen, freches Reden gehe nicht aus eurem Munde, denn der Herr ist ein Gott, der es merkt, und von ihm werden Taten gewogen. Ein recht bedeutsamer Vers, wie ich finde. Denn nur allzu leicht kann es passieren, dass man während des Betens Gott gegenüber die eigenen Leistungen hervorhebt oder Gott sogar gewisse Absichten unterstellt, die überhaupt nicht zutreffend sind. Also etwa so: Danke, Herr, dass die Leute von meinen Predigten so begeistert sind und dass du künftig Zehntausende in die Sportstadien schicken wirst, damit sie meine Botschaft hören. Ein solches Gebet enthält Rühmen und Trotzen, wie Hannah es ausdrückt. Auch in milderer Form sind solche Gebete abzulehnen. Weiter ab Vers 4. Der Bogen der Starken ist zerbrochen und die Schwachen sind umgürtet mit Stärke. Die da satt waren, müssen um Brot dienen und die Hungerlitten hungert nicht mehr. Die Unfruchtbare hat 7 geboren und die viele Kinder hatte, welkt dahin. Der Herr tötet und macht lebendig, führt hinab zu den Toten und wieder herauf. Der Herr macht arm und macht reich, er erniedrigt und erhöht, er hebt auf den Dürftigen aus dem Staub und erhöht den Armen aus der Asche, dass er ihn setze unter die Fürsten und den Thron der Ehre erben lasse. Hier spricht Hannah von einem alten Menschheitstraum, nämlich, dass Gott die bestehenden ungerechten Verhältnisse umkehren und den Unterdrückten und Benachteiligten zu ihrem Recht verhelfen möge. Vergleicht man diesen Menschheitstraum mit der Realität, so stellt man leider fest, dass er nur sehr selten in Erfüllung geht. Gott hat jedoch verheißen, dass er diejenigen, die auf ihn vertrauen, nicht im Stich lassen wird. Manche empfinden solche Verheißungen wie eine Vertröstung aufs Jenseits. Aber es ist nun einmal so, dass Gott seinen eigenen Zeitplan hat. Umso lauter können wir jubeln, wenn Gott bereits in der Gegenwart Menschen aus ungerechten Verhältnissen befreit. Weiter ab Vers 8, zweite Hälfte. Denn der Welt Grundfesten sind des Herrn, und er hat die Erde darauf gesetzt. Er wird behüten die Füße seiner Heiligen, aber die Gottlosen sollen zunichte werden in Finsternis, denn viel Macht hilft doch niemand. Die mit dem Herrn hadern, sollen zugrunde gehen. Der Höchste im Himmel wird sie zerschmettern, der Herr wird richten der Welt enden. Er wird Macht geben seinem Könige und erhöhen das Haupt seines Gesalbten. Auch wenn ich die Aussagen im Lobgesang der Hanna nicht einzeln bewerten will, so scheint mir Vers 10 doch der wichtigste Vers zu sein. Er, gemeint ist Gott, wird Macht geben seinem Könige und erhöhen das Haupt seines Gesalbten. Gut, nüchtern betrachtet kann man diesen Vers auf einen der kommenden Könige Israels beziehen, zum Beispiel auf König David. Aber im selben Vers ist auch davon die Rede, dass Gott die Enden der Erde richten wird. Das ist aus meiner Sicht ein sehr deutlicher Hinweis darauf, dass hier kein herkömmlicher König gemeint ist. Und dann ist da ja auch noch dieser besondere Begriff ganz am Schluss von Vers 10, der im Deutschen mit Gesalbter übersetzt wird. Im Hebräischen steht hier das Wort Messias, ins Lateinische übersetzt Christus. Ich denke, man braucht schon viel Fantasie, um in Vers 10 keine Ankündigung für das Kommen Jesu Christi zu erkennen. Der 11. Vers, der jetzt dem Lobgesang der Hanna folgt, erinnert uns an die Situation, in der sich Hanna gerade befindet. Sie ist mit ihrer Familie nach Silo gekommen, um am dortigen Heiligtum Gott die Ehre zu geben und vor allem, um ihren Sohn Samuel beim Hohenpriester Eli abzugeben. Gemeinsam macht sich Hanna mit ihrer Familie auf den Rückweg nach Hause. In Vers 11 wird berichtet, und Elkana ging heim nach Rama in sein Haus, der Knabe aber war des Herrn Diener vor dem Priester Eli. Sowohl Elkana, also der Vater des Jungen, als auch Hanna sind natürlich fest davon überzeugt, dass ihr Sohn beim Priester Eli gut aufgehoben ist. Doch im Umfeld des Heiligtums gehen Dinge vor sich, die man eigentlich nicht für möglich halten sollte. Ich lese weiter ab Vers 12. Aber die Söhne Elis waren ruchlose Männer. Die fragten nichts nach dem Herrn, noch danach, was dem Priester zustände vom Volk. Wenn jemand ein Opfer bringen wollte, so kam des Priesters Diener, wenn das Fleisch kochte, und hatte eine Gabel mit drei Zacken in seiner Hand und stieß in den Tiegel oder Kessel oder Pfanne oder Topf, und was er mit der Gabel hervorzog, das nahm der Priester für sich. So taten sie allen in Israel, die dorthin kamen nach Silo. Desgleichen, ehe sie das Fett in Rauch aufgehen ließen, kam des Priesters Diener und sprach zu dem, der das Opfer brachte, »Gib mir Fleisch für den Priester zum Braten, denn er will nicht gekochtes Fleisch von dir nehmen, sondern rohes.« Wenn dann jemand zu ihm sagte, »Lass erst das Fett in Rauch aufgehen und nimm dann, was dein Herz begehrt«, so sprach er zu ihm, »Du sollst mir's jetzt geben«, wenn nicht, so nehme ich's mit Gewalt. So war die Sünde der Männer sehr groß vor dem Herrn, denn sie verachteten das Opfer des Herrn. Hophni und Pinhas, die beiden Söhne des Hohenpriesters Eli, sind also in Wahrheit zwei ausgemachte Halunken. Sie haben weder Respekt gegenüber den Gläubigen, die ihre Opfergaben darbringen, und was natürlich noch viel schlimmer ist, sie haben auch keinen Respekt vor Gott. Ausgerechnet in dieser Umgebung wächst Samuel auf. Die Gefahr, dass er seinen älteren Vorbildern irgendwann nacheifern wird, ist wirklich nicht von der Hand zu weisen. Schon in der letzten Sendung habe ich darauf hingewiesen, dass der Gegenspieler Gottes, also der Teufel, prinzipiell an jedem Ort sein Unwesen treiben kann. Ein gutes Beispiel dafür ist ein ganz bestimmter Raum in Jerusalem, in dem Jesus in trauter Runde mit seinen Jüngern das letzte gemeinsame Abendmahl eingenommen hat. Selbst dort trieb der Teufel sein Unwesen, denn der Verrat durch Judas war schon in die Wege geleitet. Gerade an Orten, die eigentlich Schutz und Geborgenheit bieten sollten, kommt es manchmal zu erschreckenden Vorfällen. Einem Ehepaar, das mir eines Tages davon erzählte, dass sie ihren Sohn auf eine christliche Privatschule schicken wollten, gab ich den Rat, bitte beten Sie trotzdem weiterhin regelmäßig für Ihren Sohn. Sie hatten die Erwartung, dass gewisse gewalttätige Übergriffe, mit denen er auf einer öffentlichen Schule zu tun gehabt hatte, künftig ausbleiben würden. Doch eine christliche Schule kann nicht garantieren, dass es nicht zu ähnlichen oder anderen Vorfällen kommt. Auch in einer christlichen Gemeinde kann es mitunter Menschen geben, die anderen Menschen Schaden zufügen. Also halten wir die Augen offen, ohne in Panik zu verfallen oder jedem etwas Böses zu unterstellen. Ab Vers 18 in unserem Bibeltext wird unser Blick nun auf Samuel gelenkt und wie es ihm in der Obhut des Hohenpriesters Eli ergeht. Über ihn wird berichtet: Samuel aber war ein Diener vor dem Herrn, und der Knabe war umgürtet mit einem leinenen Priesterschurz. Dazu machte ihm seine Mutter ein kleines Oberkleid und brachte es ihm Jahr für Jahr, wenn sie mit ihrem Mann hinaufging, um das jährliche Opfer darzubringen. Und Eli segnete Elkana und seine Frau und sprach: Der Herr gebe dir Kinder von dieser Frau anstelle des Erbetenen, den sie vom Herrn erbeten hat. Und sie gingen zurück an ihren Ort. Der Hohepriester wünscht den beiden also weitere Kinder, damit es ihnen nicht immer so schwer fällt, ihren Samuel in der Fremde zurückzulassen. Und der Herr suchte Hanna heim, dass sie schwanger ward, und sie gebar noch 3 Söhne und 2 Töchter. Aber der Knabe Samuel wuchs auf bei dem Herrn. Eli aber war sehr alt geworden. Wenn er nun alles erfuhr, was seine Söhne ganz Israel antaten, und dass sie bei den Frauen schliefen, die vor der Tür der Stiftshütte dienten, sprach er zu ihnen: Warum tut ihr solche bösen Dinge, von denen ich höre im ganzen Volk? Nicht doch, meine Söhne, das ist kein gutes Gerücht, von dem ich reden höre in des Herrn Volk. Wenn jemand gegen einen Menschen sündigt, so kann es Gott entscheiden, wenn aber jemand gegen den Herrn sündigt, wer soll es dann für ihn entscheiden? Aber sie gehorchten der Stimme ihres Vaters nicht, denn der Herr war willens, sie zu töten. Soweit die Verse 21 bis 25. Dem Hohenpriester Eli gelingt es also nicht, seine Söhne zur Ordnung zu rufen und die aufkommenden Gerüchte zum Schweigen zu bringen. Die Widerborstigkeit der Söhne wird im zuletzt gelesenen Vers damit begründet, Zitat, dass der Herr willens war, sie zu töten. Offenbar haben wir es hier mit einem Fall von Verstocktheit zu tun, wie sie im 2. Buch Mose beim ägyptischen Pharao anzutreffen war. Auch er widersetzte sich so lange gegen Gott, bis er sich überhaupt nicht mehr ändern konnte. Wenn es in unserem Bibeltext also heißt, sie gehorchten der Stimme ihres Vaters nicht, denn der Herr war willens, sie zu töten, dann bedeutet das im Grunde, zu einem gewissen Zeitpunkt haben sie Gottes Geduld überstrapaziert, so dass er beschlossen hat, sie zu töten. Mit Vers 26 wird nun unser Blick wieder auf Samuel gelenkt und die Geschichte über Hophni und Pinhas tritt für einen kurzen Moment in den Hintergrund. Es wird berichtet, aber der Knabe Samuel nahm immer mehr zu an Alter und Gunst bei dem Herrn und bei den Menschen. Und jetzt geht es im folgenden Abschnitt wieder um den Hohenpriester Eli und seine beiden unmöglichen Söhne. Ein Prophet taucht eines Tages bei Eli auf. Sein Name wird nicht erwähnt. Auf jeden Fall aber gibt er dem alten Eli eine Mitschuld daran, dass er dem Treiben seiner Söhne so lange tatenlos zugesehen hat. Deshalb kündigt der Prophet an, dass es den Nachkommen Elis schlecht ergehen wird. Und als erstes werden Hophni und Pinhas ihr Leben verlieren. Ich lese nun weiter ab Vers 27. Die Gerichtsandrohung des Propheten, der Eli aufsucht, zieht sich bis zum Ende des Kapitels hin. Es kam aber ein Mann Gottes zu Eli und sprach zu ihm: So spricht der Herr, ich habe mich offenbart dem Hause deines Vaters, als die Israeliten noch in Ägypten, dem Hause des Pharao, gehörten, und hab's mir erwählt aus allen Stämmen Israels zum Priestertum, um auf meinem Altar zu opfern und Räucherwerk zu verbrennen und den Priesterschurz vor mir zu tragen. Und ich habe dem Hause deines Vaters alle Feueropfer Israels gegeben. So spricht der Herr, warum tretet ihr denn mit Füßen meine Schlachtopfer und Speisopfer, die ich für meine Wohnung geboten habe? Und du ehrst deine Söhne mehr als mich, dass ihr euch mästet von dem besten aller Opfer meines Volkes.

ließ mich nicht mehr los. Heute weiß ich, es war Gottes Gnade, die mich davon abhielt, ins Leere zu springen. Ich machte mich auf die Suche, und ein Christ, den ich zufällig, wie man so sagt, traf, zeigte mir den einzigen Weg zu Gott. Jesus Christus, sein Kreuz, seine Auferstehung und seine Liebe ließen mich erkennen, wer ich wirklich war. Ein schuldiger Mensch vor Gott, doch geliebt und durch Glauben angenommen. Ja, ich kann sagen, dass Jesus Christus mein Erretter und Herr ist. 2 Jahre lang hatte ich nichts von meiner Frau gehört. Schließlich machte ich mich auf die Suche nach ihr und fand sie. Ein zweites Wunder war inzwischen geschehen. Auch sie glaubte seit einiger Zeit an Jesus Christus. Wir sind beide von der Liebe und Gnade Gottes überwältigt. Zitat Ende. 2 Monate später treffe ich Jerome erneut. Sein Gesicht strahlt und an seiner Hand glänzt der alte Ehering.

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Buch Mose, Kapitel 5 und 6. Die 10 Gebote. Mose rief alle Israeliten zusammen und sagte zu ihnen: Hört auf die Gesetze und Vorschriften, die ich euch heute gebe. Prägt sie euch ein und befolgt sie gewissenhaft. Am Sinai schloss der Herr, unser Gott, einen Bund mit uns. Er schloss diesen Bund nicht mit unseren Vorfahren, sondern mit uns allen, die wir hier heute am Leben sind. Der Herr sprach auf dem Berg, mitten aus dem Feuer, persönlich zu euch. Ich stand zwischen euch und dem Herrn, denn ihr hattet Angst vor dem Feuer und seid nicht auf den Berg gestiegen. Er sprach zu mir, und ich gab seine Worte an euch weiter. Er sagte: Ich bin der Herr, dein Gott, der dich aus der Sklaverei in Ägypten befreit hat. Du sollst außer mir keine anderen Götter haben. Du sollst dir kein Götzenbild anfertigen von etwas, das im Himmel, auf der Erde oder im Wasser unter der Erde ist. Du sollst sie weder verehren, noch dich vor ihnen zu Boden werfen, denn ich, der Herr, dein Gott, bin ein eifersüchtiger Gott. Ich lasse die Sünden derer, die mich hassen, nicht ungestraft, sondern ich kümmere mich bei den Kindern um die Sünden ihrer Eltern bis in die 3. und 4. Generation. Denen aber, die mich lieben und meine Gebote befolgen, werde ich bis in die 1000. Generation gnädig sein. Du sollst den Namen des Herrn deines Gottes nicht missbrauchen, denn der Herr wird jeden bestrafen, der seinen Namen missbraucht. Halte den Sabbat, indem du ihn heiligst, wie der Herr dein Gott es befohlen hat. 6 Tage in der Woche sollst du arbeiten und deinen alltäglichen Pflichten nachkommen. Der 7. Tag aber ist ein Ruhetag für den Herrn, deinen Gott. An diesem Tag darf kein Angehöriger deines Hauses irgendeine Arbeit verrichten. Das gilt für dich, deine Söhne und Töchter, deine Sklaven und Sklavinnen, deinen Ochsen, deinen Esel und dein übriges Vieh, sowie für alle Fremden, die bei dir wohnen. Alle deine Sklaven und Sklavinnen sollen ausruhen, so wie auch du ausruhst. Denk daran, dass du selbst einmal Sklave in Ägypten warst und dass der Herr, dein Gott, dich mit großer Macht und gewaltigen Taten aus dem Land geführt hat. Deshalb hat dir der Herr, dein Gott, befohlen, den Sabbat zu halten. Ehre deinen Vater und deine Mutter, wie der Herr, dein Gott, dir befohlen hat. Dann wird es dir gut gehen und du wirst lange in dem Land leben, das dir der Herr, dein Gott, geben wird. Du sollst nicht töten. Du sollst nicht die Ehe brechen. Du sollst nicht stehlen. Du sollst keine falsche Aussage über einen deiner Mitmenschen machen. Du sollst nicht die Frau deines Nächsten begehren, und du sollst auch nicht sein Haus, sein Feld, seinen Sklaven oder seine Sklavin, seinen Ochsen oder Esel oder irgendetwas anderes begehren, das deinem Nächsten gehört. Diese Worte sprach der Herr mit lauter Stimme auf dem Berg zu euch allen, mitten aus dem Feuer und den dunklen Wolken heraus. Dem fügte er nichts mehr hinzu. Er schrieb seine Worte auf 2 Steintafeln und gab sie mir. Doch als ihr die Stimme aus der Dunkelheit hörtet, während der Berg in Flammen stand, kamen die führenden Männer eurer Stämme zu mir. Ihr ließt mir durch sie ausrichten: Der Herr, unser Gott, hat uns seine Herrlichkeit und Macht gezeigt, und wir haben seine Stimme mitten aus dem Feuer gehört. Heute haben wir erlebt, dass Gott zu Menschen sprach und sie trotzdem nicht sterben mussten. Aber am Ende werden wir doch noch sterben, denn dieses gewaltige Feuer wird uns noch töten. Wenn wir den Herrn, unseren Gott, auf diese Weise weiter zu uns reden hören, werden wir sterben. Kann denn ein Mensch die Stimme des lebendigen Gottes mitten aus dem Feuer hören, so wie wir, und am Leben bleiben? Geh du doch und höre, was der Herr, unser Gott, zu sagen hat, und teile uns anschließend alles mit, was er dir gesagt hat. Dann wollen wir es hören und befolgen.
Der Herr erhörte eure Bitte, die ihr an mich gerichtet habt. Daraufhin sprach er zu mir: Ich habe gehört, was die Leute zu dir gesagt haben. Sie haben in allem Recht. Wenn sie mich doch nur immer so achteten und jeden Tag allen meinen Geboten gehorchten, dann würde es ihnen und ihren Nachkommen für immer gut gehen. Geh und fordere sie auf, in ihre Zelte zurückzukehren. Bleib du aber hier bei mir, dann will ich dir meine Gebote, Gesetze und Vorschriften geben. Teile sie anschließend dem Volk mit, damit die Menschen sie in dem Land befolgen, das ich ihnen zum Besitz gebe. Achtet darauf, dass ihr genauso handelt, wie der Herr, euer Gott, es euch befohlen hat. Weicht nicht davon ab. Bleibt auf dem Weg, den der Herr, euer Gott, euch gezeigt hat. Dann werdet ihr lange in dem Land leben, das ihr erobern werdet, und es wird euch gut gehen. Aufforderung zur bedingungslosen Hingabe. Dies sind die Gebote, Gesetze und Vorschriften, die ich euch nach dem Willen des Herrn, eures Gottes, lehren soll. Denn ihr sollt sie in dem Land befolgen, in das ihr nun hinüberzieht, um es zu erobern. Ihr, eure Kinder und Enkel, ihr sollt dem Herrn, eurem Gott, mit Ehrfurcht begegnen und alle seine Gesetze und Gebote halten, solange ihr lebt. Dann wird er euch ein langes Leben schenken. Hört genau zu, ihr Israeliten, und gehorcht. Dann wird es euch gut gehen, und ihr werdet viele Nachkommen haben in dem Land, in dem Milch und Honig überfließen, wie der Herr, der Gott eurer Väter, es euch versprochen hat. Hört, ihr Israeliten, der Herr, unser Gott, ist der einzige Herr. Ihr sollt den Herrn, euren Gott, von ganzem Herzen, von ganzer Seele und mit eurer ganzen Kraft lieben. Bewahrt die Gebote, die ich euch heute gebe, in eurem Herzen. Schärft sie euren Kindern ein. Sprecht über sie, wenn ihr zu Hause oder unterwegs seid, wenn ihr euch hinlegt oder wenn ihr aufsteht. Bindet sie zur Erinnerung um eure Hand und tragt sie an eurer Stirn. Schreibt sie auf die Pfosten eurer Haustüren und Tore. Der Herr, euer Gott, wird euch schon bald in das Land bringen, das er euren Vätern Abraham, Isaak und Jakob mit einem Eid versprochen hat. Darin sind große, reiche Städte, die ihr nicht erbaut habt, Häuser voller Waren, die ihr nicht gekauft habt, Zisternen, die ihr nicht gegraben habt, und Weinberge und Olivenhaine, die ihr nicht gepflanzt habt. Wenn ihr euch also in dem Land satt essen könnt, dann vergesst den Herrn nicht, der euch aus der Sklaverei in Ägypten befreit hat. Ihr sollt den Herrn, euren Gott, fürchten und ihm dienen. Wenn ihr einen Eid ablegt, dürft ihr es nur in seinem Namen tun. Lauft nicht den Göttern eurer Nachbarvölker hinterher, denn der Herr, euer Gott, der mitten unter euch wohnt, ist ein eifersüchtiger Gott. Sonst wird sich sein Zorn gegen euch richten und euch vernichten. Fordert den Herrn, euren Gott, nicht heraus, wie ihr es bei Massa getan habt. Haltet die Gebote des Herrn, eures Gottes, alle Anordnungen und Vorschriften, die er euch gab. Tut, was in den Augen des Herrn gut und richtig ist. Dann wird es euch gut gehen und ihr werdet in das schöne Land kommen, das der Herr euren Vorfahren mit einem Eid versprochen hat, und es erobern. Ihr werdet alle eure Feinde vor euch vertreiben, wie der Herr euch angekündigt hat. Eure Kinder werden euch später fragen: Was bedeuten diese Anordnungen, Vorschriften und Gesetze, die der Herr, unser Gott, euch gegeben hat? Dann sollt ihr ihnen antworten: Wir waren Sklaven des Pharao in Ägypten, doch der Herr hat uns mit großer Macht aus Ägypten geführt. Vor unseren Augen schlug er Ägypten und den Pharao samt seinem ganzen Hofstaat mit schrecklichen Plagen und mächtigen Zeichen. Er führte uns aus Ägypten, um uns in das Land zu bringen, das er unseren Vorfahren mit einem Eid versprochen hatte. Und der Herr, unser Gott, befahl uns, alle diese Vorschriften zu halten und Ehrfurcht vor ihm zu haben, damit er für uns sorgt und es uns alle Tage gut geht, wie es nun der Fall ist. Denn wenn wir die Gebote genau befolgen, die der Herr, unser Gott, uns gab, sind wir dadurch gerechtfertigt.
Aus der Übersetzung das Buch Markus Kapitel 4 Vers 30 bis Kapitel 5 Vers 20. Gottes neue Wirklichkeit. Dann ergriff Jesus wieder das Wort. Wie können wir Gottes neue Wirklichkeit erklären? Mit welchem Beispiel sollen wir sie deutlich machen? Sie ist wie ein Samenkorn des Senfbaums. Wenn es auf den Boden ausgesät wird, ist es kleiner als die meisten Samenkörner, die es gibt. Doch wenn das Korn ausgesät wird, dann wächst es auf und wird größer als alle anderen Sträucher. Seine Zweige werden so groß, dass die Vögel, die unter dem Himmel fliegen, in ihrem Schatten Zuflucht finden können. Jesus gebrauchte viele solcher Beispiele, um ihnen Gottes Botschaft nahezubringen, so wie sie es verstehen konnten. Er benutzte immer Vergleiche, um zu ihnen zu sprechen. Seinen eigenen Schülern aber erklärte er alles genau. Der Sturm auf dem Galiläischen Meer. Am Abend dieses Tages sagte Jesus: Lasst uns zum anderen Ufer hinüberfahren. So schickten sie die Menschenmenge nach Hause und nahmen Jesus mit in ihr Boot. Es waren auch noch andere Boote dabei. Da erhob sich ein gewaltiger Wirbelwind, die Wellen schlugen gegen das Boot, so dass es unterzugehen drohte. Jesus hatte sich im Heck des Bootes auf ein Kissen zum Schlafen niedergelegt. Da weckten seine Schüler ihn auf und sagten: »Lehrer, ist es dir ganz gleichgültig, dass wir untergehen?« Da stand er auf und wies den Wind in seine Schranken. Und zum See sagte er: »Sei still!« Der Wind legte sich und eine große Stille breitete sich aus. Dann sagte er zu seinen Schülern: »Wie ängstlich ihr doch seid! Habt ihr immer noch kein Vertrauen?« Doch sie fürchteten sich nur noch mehr und sagten zueinander: »Wer ist nur dieser Mensch? Selbst der Wind und der See tun, was er befiehlt.« Jesus und die Dämonen. Dann kam er an das andere Ufer des Sees, in das Gebiet der Gerasener. Kaum war er aus dem Boot ausgestiegen, lief ihm ein Mann entgegen. Der kam aus den Gräberstätten und war von einem unreinen dämonischen Geist getrieben. Er hauste dort in den Gräberstätten. Niemand war in der Lage, ihn festzuhalten, selbst nicht mit Ketten, denn er war schon häufig mit Fußfesseln und Ketten gebunden gewesen, doch er riss die Ketten immer wieder entzwei und zertrümmerte die Fußfesseln, so dass niemand ihn bändigen konnte. Ganze Nächte und Tage hielt er sich in den Grabstätten und auf den Bergen auf, wobei er schrie und mit Steinen auf sich einschlug. Als er Jesus von Weitem sah, rannte er zu ihm hin und warf sich vor ihm nieder. Mit lauter Stimme schrie er: »Was willst du von mir, Jesus, du Sohn des Allerhöchsten Gottes? Ich beschwöre dich bei Gott, quäl mich nicht!« Jesus sagte zu ihm: »Verschwinde aus diesem Menschen, du unreiner Geist!« Dann fragte er ihn: »Wie heißt du?« Da antwortete er: »Legion ist mein Name, denn wir sind viele.« Er flehte Jesus an, sie nicht aus dieser Gegend wegzuschicken. Dort auf dem Berg graste eine große Schweineherde. So baten sie ihn inständig: »Schick uns in die Schweine, dann können wir in sie hineinfahren.« Jesus erlaubte es ihnen. Da fuhren die üblen Geister in die Schweine. Die Herde, es waren etwa 2000 Schweine, raste über den Berghang hinweg und in den See hinein, und ertrank im Wasser. Die Schweinehirten rannten fort und berichteten das alles in der Stadt und in den umliegenden Dörfern. Da kamen die Leute, um zu sehen, was geschehen war. Sie gingen zu Jesus hin und sahen dort den vorher von Dämonen gequälten Mann. Er saß ruhig da, war gekleidet und bei vollem Verstand. Und das war der, der die Legion in sich gehabt hatte. Da bekamen sie es mit der Angst zu tun. Die, die es mit eigenen Augen gesehen hatten, berichteten, wie sich die Sache mit dem von Dämonen gequälten Mann und auch das mit den Schweinen ereignet hatte. Da baten die Leute Jesus, aus ihrer Gegend fortzugehen. Als Jesus in das Boot einstieg, bat ihn der Mann, der von Dämonen beherrscht gewesen war, dass er bei ihm bleiben könnte. Aber Jesus erfüllte ihm diese Bitte nicht, sondern sagte stattdessen zu ihm:
Geh hin in dein Haus und zu deiner Familie. Berichte ihnen, was Gott, der Herr, dir Gutes getan hat und wie er dir seine Barmherzigkeit gezeigt hat. Da ging der Mann fort und berichtete von diesem Zeitpunkt an in dem ganzen Gebiet der 10 Städte, wie Jesus ihm geholfen hatte. Alle, die das hörten, wunderten sich sehr. Aus der Übersetzung das Buch Psalm 68, die Verse 19 bis 35. Du bist in die Höhen hinaufgestiegen und hast Gefangene mit dir geführt. Du hast von den Menschen Gaben angenommen, sogar deine Feinde, die sich gegen dich auflehnten, sind bereit, sich Gott, dem Herrn, zu unterwerfen. Gelobt sei der Herr täglich. Gott, unser Retter, trägt für uns Belastungen. Musik. Unser Gott ist ein Gott, der rettet. Der allmächtige Herr befreit uns vom Tod. Seinen Feinden aber wird Gott den Kopf zerschmettern, denen, die an ihren sündigen Wegen festhalten. Der Herr spricht: Ich will meine Feinde vom Gebirge Baschan herabbringen, ich will sie aus den Tiefen des Meeres heraufholen. Du, mein Volk, sollst deine Füße in ihrem Blut baden, und deine Hunde werden es auflecken. Gott, dein Triumphzug ist bereits zu sehen, der Zug meines Gottes und Königs, der in sein Heiligtum einzieht. Sänger ziehen voraus und Spielleute hinterher, mitten unter ihnen junge Frauen, die Tamburine schlagen. Lobt Gott, ihr Völker Israels, lobt den Herrn, ihr Nachkommen Israels. Seht, der kleine Stamm Benjamin führt den Zug an. Hinter ihm schreiten viele Fürsten aus Juda und die Fürsten aus Sebulon und Naphtali. Zeige deine Macht, deine Stärke, Gott, wie du es in der Vergangenheit getan hast. Die Könige der Erde bringen dir Tribut in deinem Tempel in Jerusalem. Bestrafe die feindlichen Nationen, das wilde Tier, das im Schilf lauert, und die Schar der Fürsten und die Anführer der Völker. Erniedrige die, die Tribut von uns fordern. Zerstreue die Völker, die Freude am Krieg haben. Ägypten soll dir kostbare Erze schenken, Äthiopien soll dich anbeten. Singt Gott, ihr Königreiche der Erde, lobt den Herrn. Musik. Lobt den, der durch den Himmel reitet, der seit Anbeginn der Zeit besteht. Seine gewaltige Stimme erschallt. Erzählt allen Menschen von Gottes Macht. Seine Herrlichkeit ist über Israel und seine Macht ist größer als der Himmel. Herrlich ist Gott in seinem Heiligtum, der Gott Israels, der seinem Volk Macht und Stärke schenkt. Gepriesen sei Gott. Aus der Übersetzung Neues Leben, Sprüche Kapitel 11, die Verse 29 bis 31. Wer seine Familie vernachlässigt, erbt nur Wind, und der Narr wird zum Diener des weisen Menschen. Der Gottesfürchtige führt andere Menschen zum Leben, und wer Leben rettet, ist weise. Wenn schon die Gerechten hier auf Erden ihren Lohn erhalten, wie viel mehr werden dann die Bösen und Sünder bekommen, was sie verdienen?

Ich lese nun weiter in Hosea 1, Vers 6. Und sie wurde wieder schwanger und gebar eine Tochter. Da sprach er zu ihm, nenne ihren Namen Loruchamah. Die Fußnote erklärt, die nicht Erbarmen erlangt hat. Lo ist die Verneinung, ja? Das heißt nein oder nicht. Ruchama heißt die Erbarmen bekommt, die Erbarmen erlangt. Lo Ruchama, die nicht Erbarmen erlangt hat, denn ich fahre nicht mehr fort, mich über das Haus Israels zu erbarmen, dass ich ihnen vergebend vergebe. Das heißt, dass ich ihnen irgendwie vergebe. Wieder ein prophetisches Kind. Diesmal ein Mädchen. Lo Ruchama soll ausdrücken, Gott macht nun wirklich ein Ende mit Israel, mit dem Nordreich, und sie soll nicht damit rechnen, dass es da schnell wieder eine Wiederherstellung gibt. Es ist Schluss. Und so sind die 10 Stämme im Jahr 722 in dieser Zeit in Phasen deportiert worden nach Assyrien. Und diese Stämme haben sich dann ausgebreitet. In der weiteren Geschichte verliert man den weiteren Verlauf dieser Völker. Die haben also ihre Identität eingebüßt. Es gibt heute verschiedene Völker, die behaupten, sie seien Nachkommen von den 10 Stämmen, aber man genießt das mit großer Vorsicht in Israel, weil das sind ja alles mündliche Überlieferungen. Und wenn man da einmal Ja sagt, dann kommen aber Millionen nach Israel, die wollen alle dort wohnen. Kann ich verstehen, aber eben, das wäre ein Problem. Wir sehen also, der Sohn Israel und Lo Ruchama, die Tochter, haben prophetische Bedeutung im Blick auf das Schicksal des Nordreiches. Nun kommt Kapitel 1, Vers 7. Doch des Hauses Judas werde ich mich erbarmen, so dass ich sie retten werde durch den Herrn, ihren Gott. Und nicht werde ich sie retten durch Bogen und durch Schwert und durch Krieg und durch Pferde und durch Reiter. Und sie entwöhnte die Lo Ruchama, da wurde sie schwanger und gebar einen Sohn. Also, Gott sagt, das Nordreich bekommt keine Gnade, aber Kapitel 1, Vers 7 macht deutlich, das Südreich, das bekommt Erbarmen. Gott wird das Südreich retten. Und das ist nun die Erklärung, warum das Südreich, das ja auch deportiert wurde, in den Jahren 605 bis 582, haben die Babylonier unter Nebukadnezar das Südreich zerstört und die Juden in die Gefangenschaft nach Babylonien, in den heutigen Irak, weggeführt. Aber nach 70 Jahren Herrschaft, Weltherrschaft Babels, nämlich von 609, das war ja der Moment, wo das Reich Assyrien endgültig gefallen war, bis 539, das sind 70 Jahre. Im Jahr 539 haben die Perser das Babylonische Reich erobert und dann war es fertig mit der babylonischen Gefangenschaft. Die Perser haben dann den Juden die Erlaubnis gegeben, ihr dürft wieder zurückkehren ins Land der Väter. Exakt 70 Jahre, wie das Jeremia Kapitel 25 und 29 vorausgesagt hatte. Und so hat das Haus Juda Erbarmen erlangt. Sie durften wieder zurückkehren. Sie erfuhren Rettung. Man kann sich fragen, warum haben die eine Ausnahme bekommen? Ja gut, da könnte man sagen, ja, da ging es eben besser. Die haben ja viele Reformationen erlebt unter Josia, Joas, Hiskia und so weiter. Aber man muss doch sagen, in Jeremia 7 sagt der Prophet, dass das Südreich schließlich sich noch mehr verderbt hat als das Nordreich. Die waren noch schlimmer. Und trotzdem durften sie aus reiner Gnade wieder zurückkehren. Aber es hat einen ganz besonderen Grund. Vater Jakob hatte ja schon lange, lange, über 1000 Jahre zuvor, prophezeit, dass der Messias, der verheißene Erlöser, wird aus Juda kommen. 1. Mose 49, Vers 10.
Er spricht hier prophetisch über Juda. Siehe Vers 8. In Vers 10 heißt es: Nicht weichen wird das Zepter von Juda, noch der Herrscherstab zwischen seinen Füßen hinweg, bis das Schilo kommt und ihm werden die Völker gehorchen. Das Königreich Juda ging zwar unter durch den babylonischen Krieg, aber sie wurden deportiert nach Babylon und blieben trotzdem eine gewisse nationale Einheit. Sie hatten ihre eigenen Ältesten über das Volk gesetzt. Zum Beispiel Hesekiel 8, Vers 1, kann man nachlesen. Und dann durften sie eben wieder zurückkehren, hatten wieder einen eigenen Staat, halbautonomen Staat. Das Zepter, der Herrscherstab, sollte nicht von Juda weichen. Das kann man, bei den 10 Stämmen, die nach Assyrien gingen, kann man das nicht sagen. Dort ging die nationale Verwaltung bald völlig verloren. Aber bei Juda sollte das nicht sein. Das Zepter, der Herrscherstab, sollte nicht weichen, bis das Schilo kommt. Schilo bedeutet auf Deutsch der Friedeschaffende, der Ruhebringende. Das ist der Messias. Und ihm werden die Völker gehorchen. Das heißt, Heiden werden sich ihm dann anschließen. Und tatsächlich ist ja der Herr Jesus dann im ersten Jahrhundert, in der Zeit des ersten Jahrhunderts aufgetreten in Israel, in Juda. Und erst im Jahr 70 ging dann das Staatswesen und in den folgenden Jahren ging das Staatswesen der Juden vollkommen unter. Da war der Stab, der Herrscherstab und das Zepter dann völlig gewichen. Und so musste der Messias also noch vor dem Jahr 70 kommen. Und eben, Gott hat sich Judas erbarmt, damit der Messias ihnen begegnen könnte. Ja gut, der Messias hätte ja auch im Irak auftreten können, in Babylon. Nein, das ging auch nicht, denn der Prophet Micha hatte ja schon längst im 8. Jahrhundert vor Christus gesagt, er wird geboren in Bethlehem. Micha 5, Vers 1. Und du, Bethlehem Ephrata, zu kleinem unter den Tausenden von Juda zu sein, aus dir wird mir hervorkommen, der Herrscher in Israel sein soll. Und seine Ausgänge sind von der Urzeit, von den Tagen der Ewigkeit her. Also, das Reich Juda, der Stamm Juda und Benjamin, sollte zurückkehren ins Land der Väter, aus reiner Gnade Gottes, um dem Messias zu begegnen, der dann eben zum Segen werden sollte für die Völker. Und seither haben sich Millionen von Menschen in allen 5 Kontinenten haben sich dem Messias Jesus Christus geöffnet und die frohe Botschaft angenommen. Also wir sehen die heilsgeschichtliche Tragweite dieser Hosea-Verse. Und wir sind erst immer noch an Kapitel 1, ja? Wir haben noch 13 Kapitel vor uns. Ja, jetzt haben wir 2 prophetische Kinder betrachtet. Und nun kommt noch ein drittes in Vers 8. Da wurde sie schwanger und gebar einen Sohn. Da sprach er, nenne seinen Namen Lo-Ammi. Am heißt auf Hebräisch Volk. Das I angehängt bedeutet mein. Ammi heißt mein Volk. Lo-Ammi heißt nicht mein Volk. Lo-Ruchama, nicht Begnadigte. Nenne seinen Namen Lo-Ammi, denn ihr seid Lo-Ammi. Ja, ich habe das übersetzt mit, nenne seinen Namen Lo-Ammi, denn ihr seid nicht mein Volk. Aber im Hebräischen ist es, nenne sie Lo-Ammi, denn sie sind Lo-Ammi. Und ich bin nicht euer. Hier wird nun nicht eingeschränkt, dass diese Aussage sich nur auf das Nordreich beschränkt, ja? Wie bei Israel und Lo-Ruchama. Hier wird das allgemein gesagt, dieser göttliche Ausspruch bezieht sich sowohl auf das Nordreich als auch auf das Südreich. Und da haben wir noch eine ganz, ganz wichtige Sache, die uns hilft, Israel heute biblisch richtig einzuordnen. Also, Gott hat gesagt, nun kündige ich auf. Ich habe euch als mein Volk angenommen beim Sinai, aber ihr habt alles durch Ehebruch zerstört.
Nun anerkenne ich euch nicht mehr als mein Volk. Wie gesagt, dass die Leute aus dem Südreich, die Juden, kamen zurück nach der babylonischen Gefangenschaft. Sie haben den Tempel wieder gebaut, das Buch Esra, die Stadt wieder aufgebaut, das Buch Nehemia. Aber Israel war Lo-Ami. Das jüdische Volk war Lo-Ami, auch dann im Land, obwohl sie immer noch das Zeugnis Gottes trugen. Und das hat sich an verschiedenen Dingen deutlich gemacht. Sie haben zuerst Esra 3 den Altar gebaut, auf den Tempelplatz. Und dann geschah etwas nicht, was eigentlich hätte geschehen müssen. Nicht wahr, als Mose den Brandopferaltar der Stiftshütte errichtet hatte, alles war bereit, wurde ein Opfer aufgelegt und ein Blitz vom Himmel hat das Opfer verzehrt, in Brand gesetzt und dieses Feuer wurde dann ständig auf dem Brandopferaltar erhalten, als ein ewig brennendes Feuer. Das wird auch so betont in 3. Mose 6, dass das Feuer auf dem Brandopferaltar erhalten bleiben muss. Und alle Opfer in der Stiftshütte brannten immer durch dieses Feuer Gottes. Oder wie die Rabbiner sagten, Esh Elohim, Feuer Gottes, war da. Später hat Salomo den ersten Tempel in Jerusalem gebaut. Die Periode der Stiftshütte war fertig, jetzt kam die Periode des ersten Tempels. Und dann, als alles fertig war, hat ein Opfer aufgelegt. Und, 1. Könige 8, es kam Feuer vom Himmel, ein Blitz, und hat das Opfer verzehrt. Und dieses Feuer wurde dann erhalten auf dem Brandopferaltar durch all die Jahrhunderte hindurch bis zur Zerstörung Jerusalems durch Nebukadnezar. Nun, als die Juden zurückkamen in Esra 3, haben sie Opfer geopfert, aber sie haben das selber angezündet. Es war kein Feuer Gottes mehr. Darüber wird auch im Talmud gesprochen, oder überhaupt in der rabbinischen Literatur, kein Esh Elohim, kein Feuer von Gott. Zweitens, die Wolken und Feuersäule, die Gottes Gegenwart im Alten Testament anzeigte als die Herrlichkeit des Herrn, die ruhte über der Stiftshütte. Die ganzen Jahrhunderte hindurch. Ab 2. Mose 40. Und weiter, wenn man die Einweihungsgeschichte des Salomo-Tempels liest, 1. Könige 8, da kam diese Rauch- und Feuersäule wieder. Die Herrlichkeit des Herrn erfüllte den Tempel. Und man konnte nachts immer über dem Salomo-Tempel in Jerusalem dieses Feuer sehen. Über dem Tempel. Gewaltig, eindrücklich. Gottes Gegenwart. Aber als die Juden im Buch Esra den Tempel wieder aufbauten, da hatten sie die Schechina nicht mehr. Sie kam nie mehr zurück. Hesekiel 8 bis 11 beschreibt, wie die Schechina weggegangen ist in Phasen vom Tempel, den Vorhof, dann ins Osttor, da wo heute das Goldene Tor ist, das Verschlossene. Und dann ging die Schechina hinüber auf den Ölberg, Hesekiel 11, und dann kam sie nie mehr zurück zum Tempel. Sie ist also nie zurückgekommen zum zweiten Tempel. Das war eine Demütigung. Man hat darum im Frauenvorhof, im zweiten Tempel, hat man 26,5 Meter hohe Leuchter aufgestellt, die je 4 Lampen hatten, gewaltigen Ölgefäßen, 9,25 Liter Öl, als Docht, abgenutzte Priestergewänder. Und das hat man entzündet am Laubhüttenfest nachts. Das war eine Erinnerung eben an die Feuersäule, die bei der Einweihung des Salomo-Tempels genau am Laubhüttenfest nach Jerusalem kam. Aber sie war nicht mehr da. Warum? Ja, schauen wir noch etwas an, was fehlte. In der Stiftshütte war ja die Bundeslade. 2. Mose 25 wird sie beschrieben. Im Allerheiligsten. Da drin waren die Tafeln des Gesetzes, die eigentlich den Bund, den Ehebund Gottes mit Israel symbolisierten. Und später wurde die Bundeslade dann auch zum Salomo-Tempel geführt, ins Allerheiligste getan. Und sie symbolisierte, Gott ist verheiratet mit Israel. Er hat diesen Bund vom Sinai geschlossen. Aber als die Juden zurückkehrten aus Babylon, den zweiten Tempel bauten, da brachten sie keine Bundeslade mehr ins Allerheiligste. Das Allerheiligste war ein leerer Raum.
Das Zeichen des Bundes war nicht mehr da. Das Zeichen, das deutlich machte, ihr seid Ami, mein Volk, war nicht mehr da. Im Talmud wird an einer besonders wichtigen Stelle erklärt, dass die Bundeslade schon zu Josias Zeiten in den Tempelberg gebracht worden sei, in die Kammer, die Salomo errichtet hatte für Zeiten der Gefahr. Und es scheint, dass man eben die Bundeslade nicht mehr heraufgeholt hat. Man war ja ständig unter Fremdherrschaft, zuerst unter den Persern, dann unter den Griechen und nach kurzer Autonomie dann unter den Römern. Und so war das immer gefährlich, dass die Bundeslade hätte gestohlen werden können, wie damals durch die Philister im ersten Buch Samuel. Und so kam jedenfalls, was auch die Gründe sein mögen, die Bundeslade kam nie mehr ins Allerheiligste. Das Allerheiligste war ein leerer Raum. Und das demonstrierte so richtig, Israel ist Lo Ami, nicht mein Volk. Ja, aber das hatte auch seine guten Gründe gehabt. Nämlich im Jahr 63 vor Christus, als die Römer in Jerusalem einmarschierten, um die Macht zu übernehmen, da ist dieser schlimme Feldherr Pompeius ins Allerheiligste hineingegangen. Man hat ihn angefleht, diesen Frevel nicht zu begehen. Aber dieser gottlose Pompeius ging ins Allerheiligste hinein. Er wollte einmal den Gott Israel sehen, weil die Heiden behaupteten, sie würden einen Gott mit Eselskopf anbeten. Aber im Gegensatz zu den Heiden würden sie ihren Gott nie zeigen. Die Heiden stellen ihre Götter an allen Straßenecken auf. Und zu Hause, auf dem Hausaltar und so weiter. Israel nicht. Und da wollte er den Gott Israel sehen und er sah einen leeren Raum. Und das schreibt ein heidnischer Geschichtsschreiber, ein römischer Geschichtsschreiber. Und er sagt, wie er beeindruckt war von der Schlichtheit dieses Raums. Ja, da konnte ihm klar werden, der Gott Israels ist nicht wie die Götter der Heiden so auf ein paar Quadratmeter einzuschließen. Ja, die Götter der Heiden, die kann man sogar in kleinen Haustempelchen kann man die unterbringen. Aber nicht so der Gott Israels, er ist der Allgegenwärtige. Und man kann ihn nicht durch ein Bild darstellen. Und übrigens, das hat man nochmals gesehen, als Jerusalem zerstört wurde im Jahr 70, sind die Römer auch wieder eingedrungen ins Allerheiligste. Es war ein leerer Raum. Aber das Zeichen des Bundes war nicht da. Ihr seid, nenne seinen Namen Lo Ami, denn ihr seid nicht mein Volk. Und ich bin nicht euer. Und so ist Israel Lo Ami bis heute. Aber nun müssen wir das Neue Testament aufschlagen. Im ersten Petrusbrief, da schreibt der führende Apostel für die Juden, nicht wahr? Die 12 Apostel waren ja von dem Herrn Jesus eingesetzt, ganz speziell im Blick auf Israel. Darum 12 Apostel entsprechen den 12 Stämmen Israels. Während der Apostel Paulus von Gott eingesetzt wurde als Apostel für die nichtjüdischen Heidenvölker. Das sieht man zum Beispiel sehr schön in Galater 2 dargestellt. Petrus für die Beschneidung und Paulus für die Heiden, für die Unbeschnittenen. Also Petrus tat seinen Dienst ganz speziell für die jüdischen Gläubigen. Und so schreibt er auch in 1. Petrus 1,1, Petrus, Apostel Jesu Christi, den Fremdlingen von der Diaspora, zu Deutsch Zerstreuung, von Pontus, Galatien, Kappadokien, Asien und Bithynien, auserwählt nach Vorkenntnis Gottes, des Vaters, durch Heiligung des Geistes zum Gehorsam und zur Blutbesprengung Jesu Christi. Gnade und Friede sei euch vermehrt. Der Ausdruck Zerstreuung, Diaspora, ist der Fachausdruck für Juden, die im Ausland leben. Er hat also die jüdischen Christen angeschrieben in verschiedensten Provinzen der heutigen Türkei. Und jetzt müssen wir schauen, was er diesen Juden sagt. 1. Petrus 2, Vers 6. Ihr aber seid ein auserwähltes Geschlecht, ein königliches Priestertum, eine heilige Nation, ein Volk zum Besitztum, damit ihr die Tugenden dessen verkündigt, der euch berufen hat aus der Finsternis zu seinem wunderbaren Licht, die ihr einst nicht ein Volk waret, jetzt aber ein Volk Gottes seid,
die ihr nicht Barmherzigkeit empfangen hattet, jetzt aber Barmherzigkeit empfangen habt. Also, Petrus spielt hier auf Hosea 1 an und sagt diesen israelitischen Gläubigen, ihr wart einst nicht ein Volk. Wenn wir es zurück übersetzen, ist das Lo Ami. Jetzt seid ihr ein Volk Gottes. Am Elohim. Oder Am El. Die ihr einst nicht Barmherzigkeit empfangen hattet. Das wäre, ihr wart Lo Ruchama. Aber jetzt habt ihr Barmherzigkeit empfangen. Das heißt, ihr seid jetzt Ruchama. Also, dadurch, dass Zehntausende von Juden den Messias erkannten, Buße getan haben über ihre Schuld, Vergebung Gottes bekommen haben, wurden sie nun wieder Gottes anerkanntes Volk. Aber Gottes himmlisches Volk, denn diese bekehrten Juden nach dem Kommen des Herrn Jesus und nach Pfingsten, die wurden Teil der Gemeinde. Die Gemeinde als Gottes himmlisches Volk. Und zwar wurden sie zusammengefügt mit all denen, die aus den Heidenvölkern sich auch zu Christus bekehrt haben. Und darum schreibt dann auch der Apostel Paulus, dass nun diese Einheit etwas ganz Neues ist. Galater 3, Vers 28, da sagt er, da ist nicht Jude noch Grieche, da ist nicht Sklave noch Freier, da ist nicht Mann und Frau, denn ihr alle seid einer in Christus Jesus. Also dieses neue Volk Gottes, bestehend aus bekehrten Juden und bekehrten Heiden, die sind nun eine ganz neue Einheit. Und die anerkennt Gott heute als Ami, mein Volk. Also wir sehen, in Hosea wurde bereits dieses göttliche Urteil ausgesprochen, ihr seid nicht mein Volk. Trotzdem durfte Juda nochmals zurückkehren ins Land, um dem Messias zu begegnen. Aber die Masse hat den Messias nicht erkannt, ihn verworfen, und so wurde das jüdische Volk von dort an unter alle Völker zerstreut. Aber die Zehntausenden von Juden, die sich bekehrt haben, die wurden Volk Gottes, und zwar Teil der Gemeinde des himmlischen Volkes Gottes. Ich habe gesagt, Zehntausende von Juden, da muss ich vielleicht noch begründen, woher ich das habe. In Apostelgeschichte 21 sagt Jakobus zu Paulus, als er nach Jerusalem kam, Apostelgeschichte 21, Vers 20. Sie aber, als sie es gehört hatten, verherrlichten Gott und sprachen zu ihm, du siehst, Bruder, wie viele Zehntausende der Juden es gibt, welche glauben. Und alle sind Eiferer für das Gesetz. Im Grundtext steht hier Myriaden der Juden. Eine Myriade im Griechischen ist 10.000. Also wie viele Myriaden von Juden es gibt, die glauben. Das waren also doch Zehntausende, die damals zur Bekehrung kamen. An Pfingsten waren es 3.000, etwas später waren es bereits 5.000 Männer, ohne die Frauen, und schließlich Zehntausende. Sie sind zusammen mit den bekehrten Nichtjuden heute Gottes Volk. Aber das ist noch nicht das Ende von Hosea. Und viele Leute hören da auf und sagen, Israel ist auf die Seite gestellt, Israel hat als Nation keine Hoffnung mehr, die Gemeinde hat alles geerbt. Was hat die Gemeinde geerbt? Ja, den Segen. Und was ist mit dem Fluch? Ja, den hat Israel behalten. Ja, so wird argumentiert. Ist völlig unlogisch, denn das Alte Testament spricht über Fluch und Segen, das Israel betreffen soll. Aber sie haben das nun gespalten, der Fluch, den kann Israel behalten und der Segen, das ist jetzt die Gemeinde. Und sie sagen, viele sagen, Israel kann nur Segen erlangen, insofern es zur Gemeinde hinzukommt. Aber wir wissen ja aus dem Neuen Testament, dass die Gemeinde befristet ist in ihrer Aufgabe hier auf Erden. Es hat begonnen am Pfingsttag in Apostelgeschichte 2, im Jahr 32 nach Christus. Und es wird enden am Tag der Entrückung, wenn der Herr Jesus kommt, um die Gemeinde, alle wahren Gläubigen, also den Juden und den Heiden, heimzuführen ins Haus des Vaters. Und dann wird Israel wieder seinen besonderen Platz bekommen. Das wird uns deutlich gemacht in Offenbarung 6 und folgende. Da kommen die Endzeitgerichte
Und bereits in Offenbarung 7 haben wir dann die Vorhut, die Erstlinge aus Israel, Versiegelte aus allen 12 Stämmen Israels. Gott hat sein Volk nicht vergessen. Und da gehen wir nun zu Kapitel 2, Vers 1. Und die Zahl der Söhne Israels wird sein wie der Sand des Meeres, der nicht gemessen und nicht gezählt wird. Und es wird geschehen, anstatt dass zu ihnen gesagt worden ist, nicht mein Volk seid ihr, Hebräisch, Lo Ami seid ihr, wird zu ihnen gesagt werden, ihr seid Söhne des lebendigen Gottes. Fußnote Hebräisch, Benei El Chai, Söhne Gottes Lebendigen. Und versammeln werden sich die Kinder Judas und die Kinder Israels zugleich. Und sie werden sich ein Haupt setzen und aus dem Land hinaufziehen. Denn groß ist der Tag Israels. Sagt zu euren Brüdern, mein Volk, und zu euren Schwestern, die Erbarmen erlangt hat. Nun wählen wir hier die endzeitliche Umkehr. Gott wird eine Wende herbeiführen. Ganz wichtig, also 1b, es haben Übersetzungen, dort, wo zu ihnen gesagt wurde, ihr seid nicht mein Volk, wird zu ihnen gesagt werden, Söhne des lebendigen Gottes. Ich habe übersetzt, und es wird geschehen, anstatt, dass zu ihnen gesagt worden ist. Bimkom heißt auf Hebräisch an der Stelle oder eben anstatt. Also anstatt ist besser. Also früher galt Lo Ami, aber nicht für immer. Die Wende kommt, anstatt dass gesagt wurde, in Hosea 1, Lo Ami wird gesagt werden, Bnei El Chai, Söhne des lebendigen Gottes. Das heißt also, in der Endzeit wird es zu einer Wende kommen, und zwar für alle 12 Stämme. Die Kinder Judas, das Südreich, die Kinder Israels, das Nordreich, sie werden sich ein Haupt setzen. Wer wird dieses eine Haupt sein? Das ist der Herr Jesus Christus, der Messias. In der Endzeit wird Israel den Messias erkennen und Gott wird das 12-stämmige Volk wiederherstellen. Es ist so, dass unter denen, die wir heute Juden nennen, da gibt es Blut aus allen Stämmen Israels. Es war nämlich so, als das Nordreich noch bestand, gab es viele Überläufer aus dem Norden nach Süden. Man kann es nachlesen, 2. Chroniker 15 unter Asa, dann 2. Chroniker 30, 31 unter Hiskia. Da werden verschiedene Stämme erwähnt, wie Leute kamen und überliefen nach Süden. Und das hat dazu geführt, dass zur Zeit des Herrn Jesus Christus effektiv Leute aus allen 12 Stämmen im Land waren. Jetzt versteht man, warum Lukas 2 spricht über die Prophetin Hanna im Tempel, die auf den Messias wartete. Sie war aus dem Stamm Aser, das Nordreich. Und Paulus sagt in seiner Rede vor König Agrippa in Apostelgeschichte 26, unser 12-stämmiges Volk dient, also bringt Gottesdienst im Tempel, Gott Tag und Nacht. Unser 12-stämmiges Volk. Und Jakobus schreibt seinen wunderbaren Brief an die 12 Stämme, die in der Diaspora sind, seinen Gruß. Ja, das macht das deutlich, dass da alle 12 Stämme vertreten waren. Nun kann man also sagen, unter den Juden, die zurückgekehrt sind heute, diese Millionen seit 1882 ins Land der Väter aus allen 5 Kontinenten, da gibt es Blut aus allen 12 Stämmen. Und trotzdem, man kann das nachlesen in Jesaja 11, wird Gott eine ganz spezielle Sammlung auch von denen, die in der assyrischen Zerstreuung weggeführt wurden, in der Endzeit herbeiführen, dass die noch kommen werden. Interessant, die schwarzen Falascha aus Äthiopien, die bringen sich in Verbindung mit dem Stamm Dan. Das war ja auch ein Nordreich-Stamm. Es gibt auch Leute, die eingewandert sind aus Indien, von einer Ethnie, von einem Völklein, das sich traditionell als Manasse bezeichnet. Also, da wird in der Zukunft noch mehr geschehen und das kann sogar bis über die Wiederkunft Christi hinausgehen, dass am Anfang des tausendjährigen Reiches der Herr offenbar wird, machen wird, wer zu den 10 Stämmen gehört und wird sie ins Land zurückführen.
Man lese also gut Jesaja 11, wo darüber gesprochen wird, wie Gott sammeln wird, Jesaja 11, ab Vers 11, sowohl aus Juda als auch aus den 10 Stämmen. Und sie werden gemeinsam den Messias als Haupt über sich setzen. Und dann heißt es, groß ist der Tag von Israel. Das ist ganz parallel zu Hesekiel 37. Da wird die endzeitliche Wiederherstellung Israels prophezeit. In den Versen 15 und folgende wird gezeigt, wie in der Endzeit wieder das 12-stämmige Volk zusammengestellt sein wird. In Vers 22 heißt es, Hesekiel 37, 22,

werde ihr Gott sein. Und mein Knecht David wird König über sie sein. Und sie werden allesamt einen Hirten haben, und sie werden in meinen Rechten wandeln und meine Satzungen bewahren und sie tun. Und dann sagt Gott, er werde sein Heiligtum in ihre Mitte setzen. Vers 26. Schon im Judentum hat man verstanden, dass dieser Knecht David der König sein wird. Das ist der König Messias. Der große Sohn Davids wird hier so bezeichnet. Dieses eine Haupt. Übrigens zeigt Hesekiel dann ab Kapitel 40, wie dieses Heiligtum sein wird, das Gott nach Hesekiel 37, 26 in ihre Mitte setzen wird. Und dort wird dann gezeigt in Kapitel 43, wie die Schechina, die Herrlichkeit Gottes, dann wieder zurückkehren wird, und zwar von Osten her durch das Osttor in den Tempel. Da wird die Schechina im dritten Tempel wieder sichtbar deutlich machen, Israel ist nun wieder Ami, mein Volk. Das hat große Bedeutung für die Sicht auf Israel heute. Wir sehen also, wie Gott sein prophetisches Wort wahr macht. Und nach Hesekiel 36, Vers 24, sein Volk zurückführt aus allen Kontinenten ins Land der Väter. Aber Hesekiel 36 macht dort weiter deutlich, er bringt sie zurück in unreinem Zustand. Und so ist Israel heute zu 80% ein gottloses Volk. Agnostiker, die sagen, man kann nichts wissen über Gott und über göttliche Offenbarung. Aber Gott hat sie zurückgeführt. Nur 20% bezeichnen sich als orthodox. Aber in der Zukunft wird es zu einer Umkehr kommen durch diese größten Nöte der großen Drangsal 3,5 Jahre vor der Wiederkunft des Herrn Jesus Christus. Und zwar so, dass es in Sacharja 13, Vers 8 heißt, und es wird geschehen im ganzen Land, spricht der Herr, 2 Teile davon werden ausgerottet werden und verscheiden. Aber der dritte Teil davon wird übrig bleiben. Und ich werde den dritten Teil ins Feuer bringen und werde sie läutern, wie man das Silber läutert. Und sie prüfen, wie man das Gold prüft. Es wird meinen Namen anrufen und ich werde ihm antworten. Ich werde sagen, es ist mein Volk, Ami. Und es wird sagen, der Herr ist mein Gott, Elohai, mein Gott. Sehen wir, wie die Propheten sich wunderbar gegenseitig ergänzen. Aber diese Umkehr wird natürlich erst stattfinden nach der Entrückung der Gemeinde. Die Gemeinde ist heute das himmlische Volk Gottes, das den Auftrag des Zeugnisses hat auf Erden. Aber mit der Entrückung wird das ein Ende nehmen. Und Gott hat bereits ab 1882 sein Volk zurückgeführt und führt es noch zurück aus allen 5 Kontinenten ins Land, um es dann nach der Entrückung durch diese Nöte hindurch zu reinigen. Und dann wird Israel wieder Ami, mein Volk, werden. Und so muss man also Israel heute sehen. Es ist zwar Gottes auserwähltes Volk, das Gott zurückführt in seiner Vorsehung, aber es ist noch nicht Ami. Wir dürfen es nicht so behandeln, wie wenn die Nation schon bekehrt wäre heute. Und es wird sich sowieso nur 1/3 bekehren. 2/3 werden im Gericht umkommen, der großen Drangsal. Also wir müssen diesen biblischen Blick haben. Es ist Gottes auserwähltes Volk, aber noch nicht öffentlich anerkannt als Ami, als Zeugnisträger. Das ist immer noch die Gemeinde. Und wir müssen ganz klar unterscheiden zwischen der Gemeinde, also dem himmlischen Volk Gottes, bis zur Entrückung da. Und dann wird Gott den Überrest aus Israel erwecken und der bekommt dann das Zeugnis Ami, ihr seid mein Volk. Oder Benei Elchai, Söhne des lebendigen Gottes. Wir fahren weiter in Hosea 2, Vers 4. Nun wird Israel aufgerufen, sich Gedanken zu machen über ihre Vergangenheit, wie sie eben Ehebruch getrieben haben. Nun wird also
eine Frage.

Frau beschrieben, das ist nun nicht die Frau von Hosea, sondern es handelt sich hier um das ehebrecherische Israel, das eben durch Gomer symbolisiert wird. Rechtet mit eurer Mutter, rechtet, denn sie ist nicht meine Frau und ich bin nicht ihr Mann, damit sie ihre Hurereien von ihrem Angesicht entferne und ihre Ehebrechereien zwischen ihrem Busen weg. Eure Mutter, das ist Israel. Israel wird hier gesehen als Mutter von dem alten Israel, mit dem Gott eben den Bund, den Ehebund geschlossen hat, abstammen. Ich lese weiter, Vers 5, damit ich sie nicht nackt ausziehe und sie hinstelle wie am Tag ihres Geborenwerdens. Und ich sie mache wie die Wüste und ich sie zurichte wie ein Trockenland und sie sterben lasse vor Durst. Und ihrer Söhne werde ich mich nicht erbarmen, denn Söhne von Hurereien sind sie. Denn gehurt hat ihre Mutter, Schande getrieben hat ihre Gebärerin. Denn sie sagte, ich will gehen hinter meinen Freiern her. Im Hebräischen, habe ich in der Fußnote erklärt, heißt es ganz wörtlich, hinter denen her, die Liebe mit mir machen. Das ist die Piel-Form von Ahav, lieben, und ist eigentlich dieses schäbige Wort, das so im schäbigen Sinn ja seit den 60er Jahren besonders verwendet wurde, in dem Motto Make Love, not War. Das war die Vietnamkriegszeit. Macht Liebe, nicht Krieg, ja? Als ob das Gegenteil wäre. Aber dieser hässliche Ausdruck wird hier benutzt. Den Gebern meines Brotes und meines Wassers, meiner Wolle und meines Flachses, meines Öles und meines Getränks. Also das Nordreich hat eben auch Zuflucht gesucht bei ausländischen Nationen. Und die werden hier eben beschrieben, diese götzendienerischen Nationen, als quasi die Buhlen Israels. Anstatt bei Gott Zuflucht zu suchen, hat Israel eben bei Götzendienern Zuflucht gesucht. Darum siehe, Vers 8, ich verzäune deinen Weg mit Dornen und maure ihre Mauer, sodass sie ihre Pfade nicht finden kann. Und sie wird ihren Freiern nachjagen, wird sie aber nicht erreichen. Und sie wird sie suchen, aber nicht finden. Da wird sie sagen, ich will doch zu meinem ersten Mann zurückkehren. Denn damals ging es mir besser als jetzt. Gott sagt, er will also Israel züchtigen, damit sie merken, dass all der Götzendienst, dass all diese Untreue Israel gar nichts gebracht hat. Dass sie merken, wie schön war es damals, als Israel noch eine wirkliche Beziehung zu Gott hatte. Sie hat ja aber nicht erkannt, dass ich ihr gab, den Korn, den Most und das Öl, und dass ich ihr mehrte Silber und Gold, das sie für den Baal vertan haben. Also, wenn Israel sagen konnte, wir haben doch Zeiten erlebt von Aufschwung, wirtschaftlichem Aufschwung und Luxus, ja, besonders in der Zeit von Jerobeam dem Zweiten, zu dessen Zeit Hosea prophezeite, gab es plötzlich einen massiven Aufschwung. Man kann es nachlesen in 2. Könige, dass Gott sich über Israel erbarmte und einfach aus reiner Gnade nochmals einen Aufschwung gab. Aber das haben sie benutzt, um im Luxus zu schwelgen. Das geißelt der Prophet Amos in Kapitel 6. Man kann eine Parallele ziehen zu unserer Geschichte. Nach dem Zweiten Weltkrieg, da war man froh, wenn man Brot und Wasser hatte. Und vielleicht noch ein bisschen Butter. Und dann kam das Wirtschaftswunder, nicht nur für Deutschland, sondern für ganz Europa, für den ganzen Westen. Aber es war nicht, weil Europa irgendwie christlicher und gottesfürchtiger wurde. Europa wurde immer gottloser. Und trotzdem dieser nie dagewesene Aufschwung, das hat eine ganz interessante Parallele zu Jerobeam dem Zweiten. Aus reiner Gnade hat Gott diesen Aufschwung gegeben, wirtschaftlich, damit er sie durch Güte zur Umkehr bringen würde. Aber sprechen wir mit Zeitgenossen, dann sagen sie, wieso soll ich mich bekehren? Mir geht's ja gut. Das ist doch gar nicht das Argument. Es geht nicht darum, dass man sich bekehrt, damit es einem besser geht,
Natürlich darf man dann Gottes Hilfe im Leben erfahren und so weiter. Aber das ist nicht der Grund, warum man sich bekehren soll. Sondern bekehren muss man sich, weil Gott uns zur Umkehr aufruft. Und so müsste man vielmehr diesen Überfluss, den wir haben, in der Folgezeit des Zweiten Weltkrieges sehen. Es ist Gott, der das gegeben hat. Aber was haben wir damit gemacht? Genauso wie damals auch unsere Gesellschaft vertut es im Götzendienst, in der Verwirklichung des eigenen Ichs. Und das sieht man so manchmal bei diesen langen Kolonnen vor dem Mediamarkt. Ja? Es ist wirklich, das ist ein Ausschnitt aus der Gesellschaft. Die sind alle so 30, 40 Jahre alt, haben unwahrscheinlich viel Geld, tolle Autos, sind unverheiratet und genießen das Leben. Um gleich wieder das nächstbessere Elektronikgerät nach Hause zu führen.

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Singen Sie manchmal bei Ihrer Lieblingsmusik im Radio mit oder unter der Dusche? Oder gehören Sie gar zu einem Chor? Selber singen und musizieren steht im Zeitalter der modernsten Technik, die uns ja zu aller Zeit und an allen Orten Musik von bester Qualität liefert, leider nicht besonders hoch im Kurs. So wirkt die Aufforderung des Psalmbeters geradezu antiquiert. Singet, singet dem Herrn. Und tatsächlich, jeder kann singen, auch ganz ohne musikalische Früherziehung oder Hausmusik im Familienkreis. Denn die wichtigste Voraussetzung ist es hierbei nicht, alle Töne richtig zu treffen. Das, worauf es hier allein ankommt, ist das Herz, das voll von Gottes Lob vibriert. Wes das Herz voll ist, dessen geht der Mund über, so lautet bekanntlich ein Sprichwort. Und der Reformator Dr. Martin Luther wusste, wer singt, betet doppelt. Sie meinen, Sie hätten keinerlei Grund zur Freude und damit auch nicht zum Singen? Schauen Sie mal in das Buch der Psalmen. Da stehen viele Klagegebete, sozusagen Melodien in Moll. Doch trotz Jammer und sogar bitterster Anklagen gegen Gott leuchten doch immer wieder helle Stellen in Dur hervor. Der Dank, dass Gott dem Menschen schon so viel Gutes in seinem Leben geschenkt hat. Und die Hoffnung, dass dieser Gott einmal aus allem Traurigen herausführen wird. So gibt es auch für Sie Grund genug zum Singen, egal ob Ihr Lebenslied gerade in Dur oder in Moll gespielt wird. Singet dem Herrn ein neues Lied, denn er tut Wunder. So fordert Psalm 98, Vers 1 auf. Sie hörten Gedanken zu diesem Wochenspruch für den Sonntag Kantate von Angelika Grieser, produziert von Petra Schmid.

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Dankeschön, Dagobert Rick, für das Lied.

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1: Ein Mann, der mit zwei Frauen verheiratet ist. Das ist die Familienkonstellation, die uns gleich am Anfang des 1. Samuel-Buches präsentiert wird. Und es dauert nur wenige Verse, bis klar wird, ideal sind solche Liebesbeziehungen nicht. Die eine Frau wird von ihrem Mann mehr beachtet als die andere, und die wiederum fängt an, aus lauter Eifersucht ihre vermeintliche Konkurrentin schlecht zu machen. Genauso läuft es auch bei Elkana und seinen beiden Frauen Peninna und Hannah. Hannah ist unfruchtbar und wünscht sich nichts sehnlicher als ein Kind. Bei der jährlichen Wallfahrt nach Silo, wo sich zu dieser Zeit ein wichtiges Heiligtum der Israeliten befindet, legt sie ein Gelübde ab. Wenn Gott ihr einen Sohn schenken sollte, will sie ihn, sobald er alt genug ist, Gott zur Verfügung stellen, und zwar lebenslang für den Dienst am Heiligtum. Tatsächlich wird Hannah bald darauf schwanger, und so schwer es ihr auch fallen mag, für sie ist klar, dass sie ihr Gelübde halten muss. Vermutlich ist ihr Sohn, der kleine Samuel, gerade einmal um die 3 Jahre alt, als sie ihn nach Silo mitnimmt und ihn in die Obhut des Hohenpriesters Eli übergibt. Er soll den Jungen großziehen und aus ihm einen tüchtigen Mann Gottes machen. Wie die Geschichte weitergeht und welche Vorgänge am Heiligtum in Silo bei vielen Leuten zum Verdruss führen, das erfahren Sie in dieser Sendung, zu der ich Sie nun herzlich begrüße. Die gute Nachricht, Hannah ist ihren Makel als unfruchtbare Frau endlich losgeworden. Gott hat ihr den kleinen Samuel geschenkt. Die schlechte Nachricht, im Rahmen eines Gelübdes hatte Hannah versprochen, dass der Junge am Heiligtum der Israeliten in Silo großgezogen werden soll, um dort lebenslang wie ein Priester oder Levit Gott zu dienen. Doch dass sie ihren Sohn in einem Alter von vielleicht gerade mal 3 Jahren beim Hohenpriester Eli abgeben soll, scheint sie nicht besonders anzufechten. Sie ist überzeugt davon, dass Gott, der ihr diesen Sohn geschenkt hat, nur Gutes mit ihm vorhat. Darum ist es auch nicht verwunderlich, dass ihr Gebet oder Lobgesang am Anfang von Kapitel 2 eigentlich nur positive Aspekte beinhaltet. Ja, mehr noch, einige Aussagen in diesem Gebet oder Lobgesang sind wohl als Prophetie zu verstehen. Daraus schließe ich, dass Hannah wirklich eine sehr enge Beziehung zu Gott hat. Hören Sie nun aus dem 1. Samuel-Buch, Kapitel 2, den 1. Vers. Dort wird berichtet, »Und Hannah betete und sprach, mein Herz ist fröhlich in dem Herrn, mein Haupt ist erhöht in dem Herrn.« Mein Mund hat sich weit aufgetan, wider meine Feinde, denn ich freue mich deines Heils. Hannah spricht hier davon, dass ihr Haupt erhöht sei. Natürlich hat sie nun allen Grund, ihren Kopf ein Stück höher zu tragen, wie man so schön sagt, wenn jemand stolz und selbstbewusst durchs Leben schreitet. Der entscheidende Punkt ist jedoch, Gott hat dafür gesorgt, dass es dazu gekommen ist. Und deshalb verzichtet sie gewiss darauf, ihrer Konkurrentin, also der anderen Frau ihres Ehemanns, die vielen giftigen Bemerkungen heimzuzahlen, die sie früher zu hören bekam. Rache kann nicht zur Triebfeder im eigenen Leben werden, wenn man sich, wie Hannah es ausdrückt, an Gottes Heil erfreuen kann. Mit dem Stichwort Heil verbinde ich verschiedene Aspekte und Erfahrungen. Zum Beispiel, dass jemand Gottes Heil erfahren hat und sich nun seiner Errettung gewiss sein kann. Genau darum geht es im Johannesevangelium Kapitel 5. Jesus wird dort mit den Worten zitiert, »Wahrlich, wahrlich, ich sage euch, wer mein Wort hört und glaubt dem, der mich gesandt hat, der hat das ewige Leben und kommt nicht in das Gericht, sondern er ist vom Tode zum Leben hindurchgedrungen.« Wenn jemand Gottes Heil erfährt, dann ändert sich aber auch etwas im Alltagsleben dieses Menschen. Nicht von einem Tag auf den anderen, aber im Laufe der Zeit kann man lernen, Versuchungen zu widerstehen und nicht ständig dem Fleisch nachzugeben, wie Paulus es gern ausdrückt. »Ich weiß, dass in mir, das heißt in meinem Fleisch, nichts Gutes wohnt«, schreibt er im 7. Kapitel des Römerbriefes und fährt fort, »Wollen habe ich wohl, aber das Gute vollbringen kann ich nicht.« Doch so hoffnungslos, wie es scheint, ist die Lage nicht. Mit der Kraft des Heiligen Geistes kann ein Mensch auch Veränderungen in seinem Leben anpacken. So heißt es etwa im ersten Kapitel des Jakobusbriefes: Darum legt ab alle Unsauberkeit und alle Bosheit und nehmt das Wort an mit Sanftmut, das in euch gepflanzt ist und Kraft hat, eure Seelen selig zu machen. Seid Täter des Worts und nicht Hörer allein. So viel zum zweiten Aspekt, den ich mit dem Stichwort Heil verbinde. Wenn jemand Gottes Heil erfährt, dann ändert sich auch etwas im Alltagsleben dieses Menschen. Und schließlich noch ein dritter Aspekt. Wenn jemand Gottes Heil erfährt, dann gewinnt diese Person eine ganz neue Perspektive für die weitere Zukunft. Ein Vers aus dem ersten Johannesbrief, Kapitel 3, bringt das zum Ausdruck. Dort heißt es: Wir sind schon Gottes Kinder, es ist aber noch nicht offenbar geworden, was wir sein werden. Wir wissen aber, wenn es offenbar wird, werden wir ihm, also Jesus, gleich sein. Denn wir werden ihn sehen, wie er ist. Als Hannah, die Mutter des kleinen Samuel, ihren Lobgesang anstimmt und davon spricht, dass sie sich über das Heil Gottes freut, hat sie sich wahrscheinlich keine großen Gedanken darüber gemacht, sondern einfach ihrer Freude freien Lauf gelassen. Aber sicherlich hat sie zumindest geahnt, was es bedeutet, Gottes Heil zu erfahren. Warum übrigens wird das Gebet der Hanna oft auch als Lobgesang bezeichnet? In Vers 1 heißt es ja eigentlich nur: Hanna betete und sprach. Nun, wenn man die einzelnen Aussagen ihres Gebetes einmal durchgeht, dann wird man feststellen, dass es gar nicht so sehr auf ihre eigene Situation, sprich auf die Geburt ihres Kindes, zugeschnitten ist. Vielmehr ähnelt es einem Psalm, der etliche Themen anspricht und von vielen Menschen mitgebetet werden kann. Auch die Bezeichnung Lobpsalm wäre deshalb durchaus passend. Ich komme nun zu Vers 2 innerhalb dieses Psalmes. Hannah stellt fest: Es ist niemand heilig wie der Herr, außer dir ist keiner und ist kein Fels wie unser Gott ist. Auch zum Stichwort Fels fallen mir natürlich einige Bibelstellen ein, die eine ganz bestimmte Wesensart Gottes beschreiben, nämlich seine Zuverlässigkeit. So heißt es etwa im 5. Buch Mose über Gott: Er ist ein Fels, seine Werke sind vollkommen, denn alles, was er tut, das ist recht. Treu ist Gott und kein Böses an ihm, gerecht und wahrhaftig ist er. Und im Neuen Testament wird Jesus als der Eckstein bezeichnet, denn Ecksteine sorgen beim Bau eines Hauses für Stabilität. Zurück zum Gebet der Hanna. In Vers 3 ruft sie dazu auf: Lasst euer großes Rühmen und Trotzen, freches Reden gehe nicht aus eurem Munde, denn der Herr ist ein Gott, der es merkt, und von ihm werden Taten gewogen. Ein recht bedeutsamer Vers, wie ich finde. Denn nur allzu leicht kann es passieren, dass man während des Betens Gott gegenüber die eigenen Leistungen hervorhebt oder Gott sogar gewisse Absichten unterstellt, die überhaupt nicht zutreffend sind. Also etwa so: Danke, Herr, dass die Leute von meinen Predigten so begeistert sind und dass du künftig Zehntausende in die Sportstadien schicken wirst, damit sie meine Botschaft hören. Ein solches Gebet enthält Rühmen und Trotzen, wie Hannah es ausdrückt. Auch in milderer Form sind solche Gebete abzulehnen. Weiter ab Vers 4. Der Bogen der Starken ist zerbrochen und die Schwachen sind umgürtet mit Stärke. Die da satt waren, müssen um Brot dienen und die Hunger litten, hungert nicht mehr. Die Unfruchtbare hat 7 geboren und die viele Kinder hatte, welkt dahin. Der Herr tötet und macht lebendig, führt hinab zu den Toten und wieder herauf. Der Herr macht arm und macht reich, er erniedrigt und erhöht, er hebt auf den Dürftigen aus dem Staub und erhöht den Armen aus der Asche, dass er ihn setze unter die Fürsten und den Thron der Ehre erben lasse. Hier spricht Hannah von einem alten Menschheitstraum, nämlich, dass Gott die bestehenden ungerechten Verhältnisse umkehren und den Unterdrückten und Benachteiligten zu ihrem Recht verhelfen möge. Vergleicht man diesen Menschheitstraum mit der Realität, so stellt man leider fest, dass er nur sehr selten in Erfüllung geht. Gott hat jedoch verheißen, dass er diejenigen, die auf ihn vertrauen, nicht im Stich lassen wird. Manche empfinden solche Verheißungen wie eine Vertröstung aufs Jenseits. Aber es ist nun einmal so, dass Gott seinen eigenen Zeitplan hat. Umso lauter können wir jubeln, wenn Gott bereits in der Gegenwart Menschen aus ungerechten Verhältnissen befreit. Weiter ab Vers 8, zweite Hälfte. Denn der Welt Grundfesten sind des Herrn, und er hat die Erde darauf gesetzt. Er wird behüten die Füße seiner Heiligen, aber die Gottlosen sollen zunichte werden in Finsternis, denn viel Macht hilft doch niemand. Die mit dem Herrn hadern, sollen zugrunde gehen. Der Höchste im Himmel wird sie zerschmettern, der Herr wird richten der Welt enden. Er wird Macht geben seinem Könige und erhöhen das Haupt seines Gesalbten. Auch wenn ich die Aussagen im Lobgesang der Hanna nicht einzeln bewerten will, so scheint mir Vers 10 doch der wichtigste Vers zu sein. Er, gemeint ist Gott, wird Macht geben seinem Könige und erhöhen das Haupt seines Gesalbten. Gut, nüchtern betrachtet, kann man diesen Vers auf einen der kommenden Könige Israels beziehen. Zum Beispiel auf König David. Aber im selben Vers ist auch davon die Rede, dass Gott die Enden der Erde richten wird. Das ist aus meiner Sicht ein sehr deutlicher Hinweis darauf, dass hier kein herkömmlicher König gemeint ist. Und dann ist da ja auch noch dieser besondere Begriff ganz am Schluss von Vers 10, der im Deutschen mit Gesalbter übersetzt wird. Im Hebräischen steht hier das Wort Messias, ins Lateinische übersetzt Christus. Ich denke, man braucht schon viel Fantasie, um in Vers 10 keine Ankündigung für das Kommen Jesu Christi zu erkennen. Der 11. Vers, der jetzt dem Lobgesang der Hanna folgt, erinnert uns an die Situation, in der sich Hanna gerade befindet. Sie ist mit ihrer Familie nach Silo gekommen, um am dortigen Heiligtum Gott die Ehre zu geben und vor allem, um ihren Sohn Samuel beim Hohenpriester Eli abzugeben. Gemeinsam macht sich Hanna mit ihrer Familie auf den Rückweg nach Hause. In Vers 11 wird berichtet, und Elkana ging heim nach Rama in sein Haus, der Knabe aber war des Herrn Diener vor dem Priester Eli. Sowohl Elkana, also der Vater des Jungen, als auch Hanna sind natürlich fest davon überzeugt, dass ihr Sohn beim Priester Eli gut aufgehoben ist. Doch im Umfeld des Heiligtums gehen Dinge vor sich, die man eigentlich nicht für möglich halten sollte. Ich lese weiter ab Vers 12. Aber die Söhne Elis waren ruchlose Männer. Die fragten nichts nach dem Herrn, noch danach, was dem Priester zustände vom Volk. Wenn jemand ein Opfer bringen wollte, so kam des Priesters Diener, wenn das Fleisch kochte, und hatte eine Gabel mit drei Zacken in seiner Hand und stieß in den Tiegel oder Kessel oder Pfanne oder Topf, und was er mit der Gabel hervorzog, das nahm der Priester für sich. So taten sie allen in Israel, die dorthin kamen nach Silo. Desgleichen, ehe sie das Fett in Rauch aufgehen ließen, kam des Priesters Diener und sprach zu dem, der das Opfer brachte, »Gib mir Fleisch für den Priester zum Braten, denn er will nicht gekochtes Fleisch von dir nehmen, sondern rohes.« Wenn dann jemand zu ihm sagte, »Lass erst das Fett in Rauch aufgehen und nimm dann, was dein Herz begehrt«, so sprach er zu ihm, »Du sollst mir's jetzt geben, wenn nicht, so nehme ich's mit Gewalt.« So war die Sünde der Männer sehr groß vor dem Herrn, denn sie verachteten das Opfer des Herrn. Hophni und Pinhas, die beiden Söhne des Hohenpriesters Eli, sind also in Wahrheit zwei ausgemachte Halunken. Sie haben weder Respekt gegenüber den Gläubigen, die ihre Opfergaben darbringen, und was natürlich noch viel schlimmer ist, sie haben auch keinen Respekt vor Gott. Ausgerechnet in dieser Umgebung wächst Samuel auf. Die Gefahr, dass er seinen älteren Vorbildern irgendwann nacheifern wird, ist wirklich nicht von der Hand zu weisen. Schon in der letzten Sendung habe ich darauf hingewiesen, dass der Gegenspieler Gottes, also der Teufel, prinzipiell an jedem Ort sein Unwesen treiben kann. Ein gutes Beispiel dafür ist ein ganz bestimmter Raum in Jerusalem, in dem Jesus in trauter Runde mit seinen Jüngern das letzte gemeinsame Abendmahl eingenommen hat. Selbst dort trieb der Teufel sein Unwesen, denn der Verrat durch Judas war schon in die Wege geleitet. Gerade an Orten, die eigentlich Schutz und Geborgenheit bieten sollten, kommt es manchmal zu erschreckenden Vorfällen. Einem Ehepaar, das mir eines Tages davon erzählte, dass sie ihren Sohn auf eine christliche Privatschule schicken wollten, gab ich den Rat, bitte beten Sie trotzdem weiterhin regelmäßig für Ihren Sohn. Sie hatten die Erwartung, dass gewisse gewalttätige Übergriffe, mit denen er auf einer öffentlichen Schule zu tun gehabt hatte, künftig ausbleiben würden. Doch eine christliche Schule kann nicht garantieren, dass es nicht zu ähnlichen oder anderen Vorfällen kommt. Auch in einer christlichen Gemeinde kann es mitunter Menschen geben, die anderen Menschen Schaden zufügen. Also halten wir die Augen offen, ohne in Panik zu verfallen oder jedem etwas Böses zu unterstellen. Ab Vers 18 in unserem Bibeltext wird unser Blick nun auf Samuel gelenkt und wie es ihm in der Obhut des Hohenpriesters Eli ergeht. Über ihn wird berichtet: Samuel aber war ein Diener vor dem Herrn, und der Knabe war umgürtet mit einem leinenen Priesterschurz. Dazu machte ihm seine Mutter ein kleines Oberkleid und brachte es ihm Jahr für Jahr, wenn sie mit ihrem Mann hinaufging, um das jährliche Opfer darzubringen. Und Eli segnete Elkana und seine Frau und sprach: Der Herr gebe dir Kinder von dieser Frau anstelle des Erbetenen, den sie vom Herrn erbeten hat. Und sie gingen zurück an ihren Ort. Der Hohepriester wünscht den beiden also weitere Kinder, damit es ihnen nicht immer so schwer fällt, ihren Samuel in der Fremde zurückzulassen. Und der Herr suchte Hanna heim, dass sie schwanger ward, und sie gebar noch 3 Söhne und 2 Töchter. Aber der Knabe Samuel wuchs auf bei dem Herrn. Eli aber war sehr alt geworden. Wenn er nun alles erfuhr, was seine Söhne ganz Israel antaten, und dass sie bei den Frauen schliefen, die vor der Tür der Stiftshütte dienten, sprach er zu ihnen: Warum tut ihr solche bösen Dinge, von denen ich höre im ganzen Volk? Nicht doch, meine Söhne, das ist kein gutes Gerücht, von dem ich reden höre in des Herrn Volk. Wenn jemand gegen einen Menschen sündigt, so kann es Gott entscheiden, wenn aber jemand gegen den Herrn sündigt, wer soll es dann für ihn entscheiden? Aber sie gehorchten der Stimme ihres Vaters nicht, denn der Herr war willens, sie zu töten. Soweit die Verse 21 bis 25. Dem Hohenpriester Eli gelingt es also nicht, seine Söhne zur Ordnung zu rufen und die aufkommenden Gerüchte zum Schweigen zu bringen. Die Widerborstigkeit der Söhne wird im zuletzt gelesenen Vers damit begründet, Zitat, dass der Herr willens war, sie zu töten. Offenbar haben wir es hier mit einem Fall von Verstocktheit zu tun, wie sie im 2. Buch Mose beim ägyptischen Pharao anzutreffen war. Auch er widersetzte sich so lange gegen Gott, bis er sich überhaupt nicht mehr ändern konnte. Wenn es in unserem Bibeltext also heißt, sie gehorchten der Stimme ihres Vaters nicht, denn der Herr war willens, sie zu töten, dann bedeutet das im Grunde, zu einem gewissen Zeitpunkt haben sie Gottes Geduld überstrapaziert, so dass er beschlossen hat, sie zu töten. Mit Vers 26 wird nun unser Blick wieder auf Samuel gelenkt und die Geschichte über Hophni und Pinhas tritt für einen kurzen Moment in den Hintergrund. Es wird berichtet, aber der Knabe Samuel nahm immer mehr zu an Alter und Gunst bei dem Herrn und bei den Menschen. Und jetzt geht es im folgenden Abschnitt wieder um den Hohenpriester Eli und seine beiden unmöglichen Söhne. Ein Prophet taucht eines Tages bei Eli auf. Sein Name wird nicht erwähnt. Auf jeden Fall aber gibt er dem alten Eli eine Mitschuld daran, dass er dem Treiben seiner Söhne so lange tatenlos zugesehen hat. Deshalb kündigt der Prophet an, dass es den Nachkommen Elis schlecht ergehen wird. Und als erstes werden Hophni und Pinhas ihr Leben verlieren. Ich lese nun weiter ab Vers 27. Die Gerichtsandrohung des Propheten, der Eli aufsucht, zieht sich bis zum Ende des Kapitels hin. Es kam aber ein Mann Gottes zu Eli und sprach zu ihm: So spricht der Herr, ich habe mich offenbart dem Hause deines Vaters, als die Israeliten noch in Ägypten, dem Hause des Pharao, gehörten, und hab's mir erwählt aus allen Stämmen Israels zum Priestertum, um auf meinem Altar zu opfern und Räucherwerk zu verbrennen und den Priesterschurz vor mir zu tragen. Und ich habe dem Hause deines Vaters alle Feueropfer Israels gegeben. So spricht der Herr, warum tretet ihr denn mit Füßen meine Schlachtopfer und Speisopfer, die ich für meine Wohnung geboten habe? Und du ehrst deine Söhne mehr als mich, dass ihr euch mästet von dem besten aller Opfer meines Volkes Israel. Darum spricht der Herr, der Gott Israels, ich hatte gesagt, dein Haus und deines Vaters Haus sollten immerdar vor mir einhergehen. Aber nun spricht der Herr, das sei ferne von mir. Sondern wer mich ehrt, den will ich auch ehren. Wer aber mich verachtet, der soll wieder verachtet werden. Siehe, es wird die Zeit kommen, dass ich deinen Arm und den Arm des Hauses deines Vaters abhauen will, dass es keinen Alten geben wird in deinem Hause und dass du deinen Widersacher im Heiligtum sehen wirst bei allem Guten, das Israel geschehen wird, und es wird niemand alt werden in deines Vaters Hause immer da. Doch nicht einen jeden will ich dir von meinem Altar ausrotten, dass nicht deine Augen verschmachten und deine Seele sich gräme. Aber der größte Teil deines Hauses soll sterben, wenn sie Männer geworden sind. Und das soll dir ein Zeichen sein, das über deine beiden Söhne Hophni und Pinhas kommen wird. An einem Tag werden sie beide sterben. Ich aber will mir einen treuen Priester erwecken, der wird tun, wie es meinem Herzen und meiner Seele gefällt. Dem will ich ein beständiges Haus bauen, dass er vor meinem Gesalbten immerdar einhergehe. Und wer übrig ist von deinem Hause, der wird kommen und vor jenem niederfallen, um ein Silberstück oder eine Scheibe Brot und wird sagen, lass mich doch Anteil haben am Priesteramt, dass ich einen Bissen Brot zu essen habe. Soweit die Verse 27 bis 36. Gegen Ende dieses Abschnitts habe ich erneut, wie zuvor schon beim Lobgesang der Hanna, den Eindruck bekommen, dass die Ankündigungen sehr weit in die Zukunft reichen. Manche Theologen meinen, dass mit jenem treuen Priester, den sich Gott erwecken wird, Zadok gemeint ist. Dieser Meinung jedoch kann ich mich nicht anschließen, weil dieser treue Priester zu sehr als eine ganz außergewöhnliche Person dargestellt wird. Vielmehr habe ich ein weiteres Mal den Eindruck, dass Jesus Christus gemeint ist. Er wird es nicht zulassen, dass ein Ort, an dem gläubige Menschen Gott die Ehre geben wollen, auf Dauer unwürdigen Priestern überlassen bleibt. Schon mehrmals hat das erste Buch Samuel unseren Blick auf den heranwachsenden Priesterkandidaten Samuel gelenkt. In Kapitel 3 wird es diesbezüglich zu einer wichtigen Entscheidung kommen. Ich hoffe, Sie schalten durch die Bibel dann wieder ein. Bis zum nächsten Mal, auf Wiederhören und Gott befohlen.

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1: Schöne frische Blumen. Dieser Ruf einer Kinderstimme klang in silberhellen Tönen durch die belebten Straßen Neapels. Es war ein wunderschöner Frühlingsabend, als ein kleines Mädchen seinen mit Rosenveilchen und anderen Blumen gefüllten Korb bald hier, bald dort den zahlreichen Spaziergängern anbot, die sich an dem herrlichen Bild erfreuten, das der Golf von Neapel bot. Es war einer jener Abende, die geeignet sind, alle Mühen und Sorgen des Tages vergessen zu lassen. Unter den Beobachtern der prachtvollen Szene befanden sich zwei Damen, deren feiner Wagen sich langsam durch die Straßen bewegte. Sie waren so sehr in die Schönheiten der Natur vertieft, dass sie weder für die Warenanpreisungen der vielen, sich bis zu ihrem Wagen drängenden Händler, noch für das Geschrei bettelnder Straßenjungen ein Ohr hatten. Sie ließen sich durch nichts in ihren Betrachtungen stören. Als ihrem Wagen ein anderes Fuhrwerk begegnete, musste der Kutscher halten. Diesen Moment benutzte die kleine Blumenverkäuferin und näherte sich, ihr Körbchen emporhebend, den Damen, indem sie rief: schöne frische Blumen!« Kaum hatten die Damen diese einfachen Worte vernommen, rief die Ältere ihrer jüngeren Schwester zu: »O Julia, wie seltsam! Was mag das für ein Kind?«

Ohr ansehen können. Ihre Stimme klang wie die meines geliebten Mannes, meines Gaetano. »Liebe Schwester«, erwiderte Julia, »quäle dich doch nicht mit solch Vergangenem. Wie vermag denn nur die Stimme eines armen Straßenkindes solche Erinnerungen in dir wachrufen?« »Oh, ich weiß wohl, Julia, dass es Torheit ist. Ich weiß auch, dass es dem Herrn nicht wohlgefällig sein kann, wenn mein Herz gegen seine Wege murrt, anstatt mich mit Ergebenheit in seinen Willen zu fügen. Doch habe Geduld mit mir, wenn die kaum vernarbte Wunde meines Herzens immer wieder zu bluten beginnt. Mein geliebter Mann ist im Himmel, aber wo ist mein armes Kind, meine Giulietta?« Mit diesen Worten ließ sie den Schleier ihres Hutes über ihr Gesicht fallen, als wolle sie ihr bitteres Weh vor den Blicken der Menschen verbergen. Auch Julia, ihre jüngere Schwester, war schweigsam geworden. Man sah, dass die helle Kinderstimme auch sie berührt hatte. Eine halbe Stunde später hatte die kleine Blumenhändlerin ihren ganzen Vorrat verkauft und kehrte nach ihrer in einer schmalen Gasse gelegenen Wohnung zurück, wo sie von einer freundlichen Frau willkommen geheißen wurde. »Wie, Giulietta, schon da?« rief sie dem Kind zu. »Hast du deine Blumen denn schon verkauft? Und was hast du eingenommen?« Mit triumphierender Miene legte die Kleine die Geldstücke in die Hand der Frau, und diese begann sogleich, sie zu zählen. »Wirklich eine gute Einnahme, mein Kind«, sagte sie nach einer Pause. »Aber wer hat dir denn die Lira gegeben? Das ist ja eine seltene Gabe.« »O Mütterchen, es war eine liebe, schöne Dame«, rief das Kind, fröhlich durchs Zimmer hüpfend. »Sie hat so freundlich mit mir gesprochen und mir dann das Geldstück gegeben. Ach, wenn ich sie doch noch einmal wiedersehen könnte und auch die andere Dame, die traurig neben ihr im Wagen saß. Mir ist, als hätte ich sie früher schon einmal gesehen.« Lange noch plauderten die beiden miteinander. Die Frau lauschte aufmerksam den Worten des fröhlichen Kindes, sagte aber dann in zärtlichem Ton: »So, nun ist es Zeit fürs Abendessen, denn gleich kommt Papa Beppo nach Hause und auch meine kleine Giulietta wird müde und hungrig sein.« Giulietta setzte sich auf ihren Stuhl in der Nähe des Fensters, das mit schönen Blumen geschmückt war. »Mütterchen«, begann das Kind erneut, »ich muss immer an die feine Dame im Wagen denken. Ich meine aber nicht die, welche mir die Lira gab, sondern die andere, die mich so traurig anblickte. Ich habe sie sicher schon einmal gesehen.« »Es gibt viele fremde Damen hier in Neapel, mein Kind«, erwiderte die Frau. »Und möglicherweise hast du das eine oder andere Gesicht öfter gesehen, wenn du durch die Straßen gehst.« »Nein, nein«, wandte das Kind ein, »es ist mir, als hätte ich, als ich noch ganz klein war, auf ihrem Schoß gesessen.« »Aber, liebes Kind, denke doch nicht so was«, fiel die Frau ein. »Bin ich denn nicht dein Mütterchen? Und hast du's denn nicht gut hier? Sicher könnte niemand dich lieber haben als wir, auch jene fremde Dame nicht. Aber jetzt komm und lass dir die Makaroni gut schmecken. Ich höre Papa Beppo kommen.« In diesem Augenblick trat ein freundlich aussehender Mann ins Zimmer und die kleine Familie setzte sich an den Abendtisch. Vor etwa 10 Jahren war Frau Rodener, eine deutsche Dame, mit ihren Töchtern Maria und Julia nach Florenz übergesiedelt, um in dem warmen Klima des Südens Besserung ihrer durch langes Leiden angegriffenen Gesundheit zu finden. Auf Empfehlung angesehener Freunde ihres verstorbenen Mannes, der ihr ein größeres Vermögen hinterlassen hatte, fand sie bald in vornehmen Kreisen der Gesellschaft Eingang. Besonders nahm Signora Amalfi, eine ebenfalls verwitwete

0: die Dame sich der Ausländerin an. Frau Rodena war Protestantin, aber um keinen Anstoß zu geben, nahm sie an den Zeremonien der römischen Kirche teil. Mit Frau Amalfi hatte sie vertrauten Umgang, so dass Gaetano Amalfi, der Sohn des Signora, bald um die Hand Marias, der älteren Tochter von Frau Rodena, anhielt. Marias Mutter aber kam in große Verlegenheit. Lange sträubte sie sich, ihre Einwilligung zu einer Heirat zu geben. Durch die verschiedenen religiösen Anschauungen konnte für beide kaum die Voraussetzung für ein Eheglück gegeben sein. Maria war von der Wahrheit ihres Bekenntnisses überzeugt und blieb daher nicht ohne Gewissensbisse. Die innere Unruhe ihres Herzens versuchte sie dadurch zu beschwichtigen, dass sie sich einredete, Gaetano würde aus Liebe zu ihr den Irrtum seiner durch Erziehung erworbenen Ansichten bald erkennen und davon lassen. Wie schön würde es sein, ihn in das Licht der göttlichen Wahrheit führen zu können. Schließlich gab die Mutter seufzend ihre Einwilligung. Gaetano und Maria schienen ein sehr glückliches Paar zu sein. Aber nur zu bald erkannte Maria, wie sehr sie sich in ihrer Hoffnung, ihren Gatten aus den Fesseln des Irrtums zu befreien, getäuscht hatte. Wohl blieb Gaetano ihr herzlich zugetan und lauschte auch zuweilen auf ihre Worte, wenn sie ihm die Wahrheit, dass der Mensch nicht durch Gesetzeswerke, sondern allein durch den Glauben gerechtfertigt werde, erzählte. Aber die Einwirkungen des Signora auf ihren Sohn waren stärker als die von Maria auf ihren Gatten. Die alte Dame war eine eifrige Katholikin, die die protestantische Schwiegertochter misstrauisch überwachte. Es kam manch bittere Stunde für die junge Frau. Aber gerade diese Trübsale wurden in der Hand Gottes ein Mittel, um ihr Herz in der Wahrheit zu befestigen. In manch schlafloser Nacht flehte sie zum Herrn, dass er ihren Gatten zum wahren Jünger Jesu machen möge, und ihr Flehen fand Erhörung, jedoch in einer Weise, die ihr eigenes Herz fast bis an den Rand der Verzweiflung brachte. Noch waren sie nicht ganz 2 Jahre verheiratet, als Gaetano schwer erkrankte. Sein Leiden verschlimmerte sich zusehends, so dass die Ärzte keine Hoffnung auf Genesung hatten. Das war eine schlimme Prüfung für die junge Frau. Sie war nicht nur Zeugin der quälenden Schmerzen, die den Kranken fast nicht mehr verließen, sondern auch seiner inneren Leiden, die durch keine Anstrengungen des Beichtvaters der Familie behoben werden konnten. Andererseits nahm Maria in dieser schweren Zeit wahr, wie teuer sie ihrem Gatten war. Nur sie wollte er an seinem Schmerzenslager haben. Und diese Augenblicke benutzte die junge Frau, um ihren Mann immer wieder zu bitten, sein ganzes Vertrauen allein auf das vollbrachte Versöhnungswerk des Heilands zu setzen. Und bald fiel der gute Same in ein durch die Gnade zubereitetes Herz. Wie Schuppen fiel es ihm von den Augen. Was nützten ihm Sterbessakramente und kirchliche Einrichtungen? Vermochte der Priester, seine Sünden abzuwaschen? Vermochte er der armen Seele, die Pforte des Himmels aufzuschließen? Ach nein! Der Kranke fühlte, dass er dazu der Vergebung des Heilands Jesus Christus bedurfte, das Blut des Heilands zur Reinigung aller Sünden war auf Golgatha geflossen, und daran glaubte er jetzt mit ganzem Herzen und fand Frieden. Die alte Signora war entsetzt, als sie erfuhr, dass ihr Sohn von seinem Glauben abgefallen sei. Das waren ohne Zweifel die Einflüsterungen seiner Frau. Die Stunden des Sterbenden waren gezählt. Seine Blicke zeigten den Glanz einer himmlischen Freude. Sein Gesicht spiegelte den Frieden wider, den die Welt nicht geben kann. Alle Bemühungen der Mutter, ihn von seinem Glauben abzubringen, waren vergeblich. Gaetano bekannte freudig seinen Glauben an das Blut Jesu Christi. Sein letzter Seufzer, der über seine bleichen Lippen kam, war ein Flehen für seine liebe Frau und sein einziges Töchterchen. Kurze Zeit später war die Seele Gaetanos zu dem entflohen, den er in den letzten Stunden seines Lebens als seinen Heiland gefunden und bekannt hatte. Unbeschreiblich war der Schmerz der jungen Frau. Er wurde nur gemildert durch die unendliche Gnade Gottes, die sie so reichlich an dem Sterbelager ihres Mannes erfahren hatte. Jetzt war ihr kleines Töchterchen ihre einzige irdische Freude, war sie doch das Ebenbild ihres Gatten. Sie zeigte dasselbe Lächeln, ihre dunklen Augen denselben Glanz, ihre Plaudereien denselben Klang. Aber ach, auch diese Freude sollte der jungen Witwe genommen werden, wagte sie es doch kaum in Gegenwart ihrer düster blickenden Schwiegermutter und der von dieser angestellten und ihr völlig ergebenen Wärterin Amalia Tita die liebe Kleine als ihr Eigentum zu betrachten. Sie hatte den Eindruck, es würde alles getan, um sie, die Mutter, von ihrem Kind möglichst fernzuhalten. Die Wärterin war die Tochter eines Fischers und erhielt von der Signora oft die Erlaubnis, mit dem Kind in ihr Elternhaus zu gehen. Maria konnte dies nicht verhindern, legte es aber der Wärterin stets dringend ans Herz, nie mit der Kleinen in ein Boot zu steigen. Doch eines Tages brachte der jüngste Bruder der Wärterin die herzzerreißende Nachricht, dass das Boot seines Bruders gekentert und untergegangen sei und dass weder sein Bruder noch seine Schwester Amalia noch das Kind hätten gerettet werden können. Nur ein kleiner Schuh und ein Mäntelchen des Kindes, die man am Flussufer gefunden habe, seien die einzigen Zeugen des schrecklichen Ereignisses. Die arme Mutter. Sie war völlig verzweifelt. Nachdem alle Nachforschungen, wie das Unglück geschehen sei, ergebnislos blieben, zweifelte bald niemand mehr daran, dass das Kind, der Sonnenstrahl der jungen Witwe, in den Wellen des Stromes sein Grab gefunden hatte. Jetzt konnte Maria nicht mehr im Haus der Schwiegermutter bleiben. Die alte Frau konnte ihr nicht verzeihen, dass sie ihren Sohn zu ihrem Glauben überredet hatte. Sie hatte schon früher erklärt, dass Gaetanos Töchterchen, wenn protestantisch erzogen, nie und nimmer die Erben ihres Vaters werden würde. Jetzt aber, nach dem Tod von Sohn und Enkelin, war jedes Band zerrissen. Maria war eine Fremde im Haus des Signora Amalfi. Am Abend nach jenem Tag, an dem das Schiffsunglück bekannt geworden war, sah man auf einem Bauernwagen eine junge Frau, die ein hübsches, fein gekleidetes Kind von etwa 2 Jahren auf dem Schoß hatte. Der Wagen fuhr auf ein etwas abgelegenes Bauerngut, die Speranza, zu. Der Bauer und seine Frau unterhielten sich bei der Abendmahlzeit, als der herannahende Wagen ihre Aufmerksamkeit erregte.
1: »Wer mag da kommen, Giacomo?« fragte Norina, die Bäuerin, ihren Mann.
0: Schon war die junge Frau mit dem Kind ausgestiegen und kam auf das Haus zu. Norina erkannte in ihr die Schwester ihres Mannes, die, wie sie sagte, gekommen sei, um das ihrer Pflege anvertraute Kind nach ärztlicher Vorschrift eine Luftveränderung zu suchen. Sie erklärte sogleich, Mühe und Verpflegung würden reichlich bezahlt werden, jedoch unter der Bedingung, dass man keine neugierigen Fragen wegen des Kindes an sie richte, denn in diesem Fall würde sie gezwungen sein, das Haus sofort wieder zu verlassen.
1: »Ich muss gestehen, dass deine Worte mich recht seltsam berühren«, ließ sich Giacomo nach einer Pause kopfschüttelnd vernehmen. »Deine Geheimnisse gehen mich nichts an. Für dein Tun bist du selbst verantwortlich. Wenn du bei uns bleiben willst, so habe ich nichts dagegen.«
0: So blieb Lucia im Haus ihres Bruders. Die Frau hätte doch gar zu gern etwas über das kleine Mädchen gewusst, das ihr die Schwägerin ins Haus gebracht hatte. Aber jede darauf bezügliche Frage wurde mit einem Hinweis auf die gestellte Bedingung kurz abgewiesen. Es verfloss ein Jahr. Die Bauersleute hingen sehr an dem Kind, als wäre das kleine Mädchen ihr eigenes Töchterchen, da ihre Ehe kinderlos war. Das herzgewinnende Lächeln der niedlichen Giulietta, ihr munteres Wesen, ihr fröhliches Geplauder, dies alles nahm die Leute so sehr für die liebe Kleine ein, dass sie nicht daran denken wollten, das Kind wieder abgeben zu müssen. Nicht lange nach dem 4. Geburtstag Giuliettas nahmen die Dinge auf der Speranza ganz unerwartet eine Wendung. Die Cholera wütete in der Gegend und sie schonte auch die kleine Familie auf der Speranza nicht. Giacomo, der Hausherr, und ebenso seine Schwester Lucia starben nach wenigen Tagen. Die trauernde Norina war über die Verwandten des ihr anvertrauten Kindes völlig in Unkenntnis. Noch in der letzten Stunde ihres Lebens hatte ihre Schwägerin erklärt, dass sie sich eidlich verpflichtet habe, den Namen der Eltern des Kindes zu verschweigen. Da auch die alte Signora der Cholera erlag, war der Koffer, der eine Börse mit 500 Lire sowie ein sorgfältig eingewickeltes Paket, das ein Mäntelchen und einen roten Schuh enthielt, die einzigen Gegenstände, die vielleicht später nützlich sein konnten, um die Familie des Kindes zu ermitteln. Da es der Witwe unmöglich war, das Gut ihres Mannes weiterzuführen, verkaufte sie es einem Verwandten und fuhr nach Neapel, wo ihre Schwester Giovanita mit ihrem Mann Beppo einen kleinen Blumenhandel betrieb.

In der Familie ihrer Schwester fand die Witwe mit dem Kind herzliche Aufnahme. Sie liebten die kleine Giulietta, als wäre sie ihr eigenes Kind. Einige Wochen später zog Norina zur Pflege einer ihr bekannten kranken Dame nach Pisa. Das Ehepaar bat Norina, ihnen das Kind bis zu ihrer Rückkehr nach Neapel zu überlassen. Nach längerem Zögern willigte die Witwe schließlich ein. Arme kleine Giulietta. In ihren neuen Pflegeeltern hatte sie zwar liebende Herzen gefunden, aber sie vermisste doch die grünen Wiesen. Wie oft sehnte sie sich nach den blühenden Feldern der Speranza zurück. Der gute Beppo bot allerdings alles auf, um dem Kind Freude zu machen. Oft hob er es auf seine Schultern und trug es hinaus in die schönen Gärten von Caserta. Dann glänzten Giuliettas Augen. Auf den flachen Dächern vieler neapolitanischer Häuser hat man kleine Gärten angelegt. Auch in dem Dachgärtchen Beppos wuchsen schöne Pflanzen. Konnte da nicht Giulietta nach einigen Jahren auf den Markt gehen und den Fremden die duftenden Sträußchen anbieten? Wenn dann die 500 Lire zu Neige gingen, gab es für die liebe Kleine doch noch eine Aussicht, sich selbst ihr Brot zu verdienen. Freilich, solange Beppo und Juanita lebten, sollte es ihr an nichts mangeln. Aber später, was dann? Auf Erden ist ja nichts beständig. Auch Norina, die ihnen den Sonnenschein ins Haus gebracht hatte, war bereits nicht mehr. Nach ganz kurzer Zeit war sie ihrem Gatten ins Grab gefolgt. So verging ein Jahr nach dem anderen. Welch große Freude war es für die kleine, lebhafte Giulietta, als Mutter Juanita ihr endlich gestattete, aus den Blumen, die sie selbst gepflanzt und gepflegt hatte, Sträuße und Kränze zu winden und zu verkaufen. Von dieser Zeit an klang es fast jeden Tag mit silberheller Stimme durch die Straßen Neapels: »Schöne frische Blumen, schöne frische Blumen!« Und manch Vorübergehender blieb stehen, um sich ein duftendes Sträußchen zu kaufen. Wieder einmal ertönte die silberhelle Stimme: »Schöne frische Blumen, schöne frische Blumen!« Die Dame im Wagen hörte auf. Täuschte sie sich nicht? Die Stimme ähnelte so der Stimme ihres Mannes Gaetano. Von diesem Augenblick an blieb ihr der Klang der Stimme der kleinen Blumenhändlerin unvergesslich. Ach, könnte sie doch noch einmal diese Stimme hören. Aber Familienangelegenheiten zwangen sie und ihre Schwester Julia schon am folgenden Morgen Neapel zu verlassen. Nach Florenz zurückgekehrt, wo Frau Amalfi mit ihrer Schwester wohnte, wurde die Erinnerung an das rätselhafte Verschwinden ihres so innig geliebten Kindes immer schmerzlicher. Hatte sie vielleicht doch nicht sorgfältig und anhaltend genug nach den Beweisen des Todes ihrer kleinen Tochter geforscht? Aber hatte denn nicht ihre verstorbene Schwiegermutter Totenmessen für das verschwundene Kind lesen lassen? Ach, die arme Mutter wollte sich nicht trösten lassen. Die Stimme des neapolitanischen Blumenmädchens hatte die kaum vernarbte Wunde ihres Herzens wieder aufgerissen. Noch ehe dieses Jahr sich zu Ende neigte, brach zwischen Italien und Österreich Krieg aus. Es kam mit all seinen Schrecken und verwüstete die Städte Italiens. Auch in Neapel waren verwundete und sterbende Soldaten, und da die Krankenhäuser bald keinen Raum mehr boten, so wurden mehrere Kirchen in Lazarette umgewandelt. Die Ärzte hatten derart viel zu tun, dass ohne die Mithilfe vieler Mädchen und Frauen aus allen Ständen eine regelrechte Pflege der Verwundeten unmöglich gewesen wäre. Unter der Schar der Helferinnen war auch ein Mädchen von etwa 8 Jahren. Voller Mitgefühl blickte sie auf die armen Kranken.
Am Arm trug die Kleine ein niedliches Körbchen mit schönen, frischen Blumen, während einige Schritte hinter ihr Juanita mit einem größeren Korb folgte, in welchem lieblich duftende Topfblumen waren. Das Blumenmädchen schien gut bekannt zu sein. Manch Verwundeter streckte ihr mit einem freundlichen »Ach, das ist ja unsere Giulietta« die Hand entgegen. Ja, es war Giulietta, unsere kleine Freundin. Über die bleichen Gesichter glitt bei dem Anblick der Kleinen ein heiteres Lächeln. Nachdem sie ihr Körbchen abgestellt hatte, zog sie aus ihrer Tasche eine weiße Schürze, band sie um, füllte sie mit zahlreichen kleinen Sträußchen, die sie mit Geschmack gebunden hatte, und brachte sie den Kranken. Während Giulietta ihre Blumen verteilte, unterhielt sie sich mit den Soldaten. Dem einen sagte sie, er sehe besser aus als am vergangenen Tag, und einem anderen, der große Schmerzen hatte, war sie an dessen Lager niedergekniet und versicherte ihm, dass die Schmerzen bald vorübergehen würden, weil sie für ihn zu Gott gebetet habe. Auch erzählte sie den Soldaten von ihrem hübschen Dachgärtchen und wie sie immer an die armen Kranken in der großen stillen Kirche habe denken müssen, wo es weder Blumen noch den blauen Himmel zu sehen gebe. »Ich kann dir zwar den Himmel nicht zeigen«, sagte Giulietta an diesem Tag zu einem jungen Mann, »aber als Mütterchen eines Tages aus dem Hospital kam und mir von den armen Verwundeten erzählte, dachte ich, dass die schönen Blumen ihnen auch Freude machen würden.« Der Angeredete, ein noch junger Bursche, wandte sein bleiches Gesicht dem Kind zu, und ein Hoffnungsstrahl verklärte sein schmerzlich verzogenes Gesicht. »Wenn ich je meinen Vater wiedersehen sollte, so werde ich ihm diese Blumen geben und ihm von dir erzählen«, sagte er. »Aber«, fügte er traurig hinzu, »ich glaube, dass ich bald sterben muss.« Und dann? In diesem Augenblick näherte sich der Arzt mit seinem Assistenten. »Nun, meine Kleine, hast du denn keine Blumen für mich?« fragte Dr. Paciotti freundlich. Doch bevor Giulietta Zeit fand, für den Arzt eine hübsche Blume auszuwählen, hatte sich dieser bereits über den jungen Mann gebeugt und dessen Hand ergreifend, sagte er herzlich, »Nun, Albert, ich sehe, es geht dir heute schon weit besser als gestern. Und wenn nicht alles trügt, wirst du die Speranza wiedersehen.« Giulietta hatte neugierig auf die Worte des Arztes gelauscht. Bei der Erwähnung der Speranza aber horchte sie auf. Sie blickte bald den Arzt, bald den Patienten an, dann fragte sie, »Sprechen Sie von der Speranza, wo ich früher gewohnt habe? Oh, das ist ja meine liebe Heimat!« Und ihre Hände faltend, brach sie in Tränen aus. »Kind, warum weinst du, da doch dein Freund auf dem Weg der Besserung ist?« fragte der Arzt. »Trockne deine Tränen, denn ich denke, wenn die Speranza deine frühere Heimat gewesen ist, dann wird dich unser Albert bald zu einem Besuch einladen können.« Mit diesen Worten entfernte sich der freundliche Arzt. Giulietta unterhielt sich noch etwas mit dem Verwundeten, der Sohn des neuen Besitzers der Speranza war. Als Juanita, ihre Pflegemutter, sich näherte, um das Kind an den Heimgang zu erinnern, war es ihr sehr schwer, sich von Albert zu trennen, mit dem sie eben über die blumengeschmückten Wiesen, über die Bank unter dem schattigen Kastanienbaum und über viele andere Dinge gesprochen hatte, die in ihrer Erinnerung geblieben waren. Ihrem Freund noch gute Nacht wünschend, versprach sie ihm, am nächsten Tag wiederzukommen. Die Hoffnung, die der Arzt bezüglich Albert ausgesprochen hatte, sollte sich bald verwirklichen. Nach einigen Wochen fühlte der junge Mann sich so weit hergestellt, dass er die Kirche verlassen und in die Leichtkrankenabteilung des Hospitals übersiedeln konnte, wo seine kleine Freundin eine gerade so ersehnte Besucherin war wie in der Kirche.

0: Eines Morgens, als Giulietta im Begriff war, mit ihren Blumen das Haus ihrer Pflegeeltern zu verlassen, fragte sie nachdenklich: »Mütterchen, glaubst du, dass Gott mich lieb hat?«
1: »Gewiss«, antwortete diese, »er liebt alle artigen Kinder. Warum sollte er dich nicht lieben? Aber warum fragst du?«
0: »Ach, ich fühle, dass ich nicht immer artig bin«, sagte das Kind, ihr Körbchen wieder auf den Boden stellend. »Weißt du, eine Dame, Albert sagt, sie sei eine Engländerin, hat mir gesagt, dass wir alle Sünder seien und dass ich mich nicht an die Jungfrau Maria, sondern an den Herrn Jesus selbst wenden müsse, der auf Golgatha sein Leben für Sünder hingegeben habe. Auch habe die Jungfrau Maria noch nie einen Kranken geheilt, sondern der Herr Jesus allein habe dazu die Macht. Als er auf der Erde gewesen sei, habe er viele Kranke geheilt und selbst Tote auferweckt, und man müsse zu ihm beten.«
1: »Kind, das klingt doch etwas seltsam. Die Priester sprechen ganz anders«, erwiderte Juanita.
0: »Aber weißt du, Mütterchen«, fuhr Giulietta lebhaft fort, »Albert glaubt, dass die Dame recht hat. Er liest mir jetzt oft aus einem kleinen Buch, das er Testament nennt, vor. Und er sagt, seit er zu dem Herrn Jesus bete, sei er viel glücklicher als früher. Und das ist er wirklich. Auch ich fühle mich so glücklich, wenn wir über diese Dinge sprechen, dass wir beide selbst nicht einmal mehr an die Speranza denken. Ist das nicht sonderbar, Mütterchen? Oh, du solltest einmal bei uns sein.«
2: Die arme Frau wusste nicht, was sie auf die merkwürdigen Worte ihres Lieblings entgegnen sollte und schüttelte daher nur zweifelnd den Kopf. Man konnte nicht gerade von ihr sagen, dass sie eine besonders eifrige Katholikin gewesen wäre. Immerhin kamen die Worte der Kleinen ihr doch verdächtig vor. Inzwischen hatte Giulietta ihr Körbchen genommen und mit Juanita das Zimmer verlassen, um ihr Liebeswerk wieder aufzunehmen. Eine Stunde später sah man sie am Lager eines jungen Mannes, der erst heute in das Hospital gebracht worden war. Soeben hatte man noch ein schmerzliches Gestöhn vernommen, jetzt aber lauschte er mit wachsender Aufmerksamkeit auf das liebliche Geplauder des Kindes, das ihm ebenso wie ihr Mütterchen erzählte, was es von der englischen Dame gehört hatte. Als sie später mit Albert draußen war, hatte er eine Überraschung für sie.
0: »Weißt du, was Mütterchen und ich beschlossen haben? Wir wollen dich wieder nach den blühenden Wiesen der Speranza bringen. Mein Vater hat mir es erlaubt und wünscht, euch auch einmal zu sehen. Auch der Arzt hat mir erlaubt, heimzureisen, um in der Heimat völlige Genesung zu erlangen. Nächste Woche reisen wir ab.« Hatte sie geträumt oder recht gehört? Sollten ihre heißen Wünsche, die Felder und Wiesen der Speranza einmal wiederzusehen, wirklich so ganz unverhofft erfüllt werden? Freudig winkte Giulietta ihrem Freund nach, als dieser ins Krankenhaus zurückkehrte.
2: An einem wunderschönen Septemberabend kamen sie auf der Speranza an. War das ein Empfang! Der Sohn des Hauses, an dessen Genesung man so lange gezweifelt hatte, lag vor Freude schluchzend in den Armen seiner Eltern. Giulietta rannte durch das ganze Haus, in dem jeder Winkel eine Geschichte für sie hatte. Dann aber, nachdem sie jeden Raum durchwandert hatte, fasste sie ihr Mütterchen bei der Hand, führte sie hinaus in den Hof und rief:
1: »Sieh, Mütterchen, dort die hübschen Tauben, die aus ihrem Häuschen kommen, um sich ihr Futter zu suchen, und sieh dort die Enten, Gänse und Hühner, hör, wie sie gackern und schnattern. Komm, wir wollen uns dort auf die Bank unter den Kastanienbaum setzen, wie ich es früher tat, als ich noch ganz klein war. Oh, wie herrlich ist es hier! Ja, die fromme Dame hatte sicher recht, die Albert und mir gesagt hat, alles Gute käme von Gott.«
0: »Nun, was hat die Dame euch denn eigentlich alles erzählt, mein Kind?« forschte Juanita. Das will ich dir alles ganz genau sagen, antwortete Giulietta glücklich. Es war an dem Tag, als Albert noch sehr krank war und ich für ihn zu Jungfrau Maria betete. Aber die Dame kam zu mir, legte ihre Hand auf meine und sagte, weißt du auch, dass du Gott betrübst und verunehrst? Er will, dass wir nur ihn anbeten und ihm allein dienen. Er allein kann diese Verwundeten heilen, die du so lieb hast. Darum bitte Gott im Namen seines Sohnes, des Herrn Jesus, dass er, wenn es sein Wille ist, sie heilen möge. Willst du das tun? Und nun, Mütterchen, hättest du hören sollen, was sie uns von der Liebe des Herrn Jesus erzählt hat, wie er am Grabe seines Freundes Lazarus mit den trauernden Schwestern Martha und Maria geweint und dann den Entschlafenen wieder auferweckt hat. Und alle Kranken, die man ihm brachte, hat er mit einem Wort geheilt. Die Blinden konnten wieder sehen und die Tauben hören, und die kleinen Kinder hat er an sein Herz gedrückt und sie gesegnet. O Mütterchen, das war alles so schön, dass ich gleich mutig zum Herrn Jesus gebetet habe, und er hat meine Gebete auch erhört, denn Albert und vielen anderen ging es etwas später schon besser. Ja, Mütterchen, das war eine liebe, freundliche Dame. Nun fahr nur fort, mein Kind, sagte Giovanita, als das Kind zögerte. Nachdenklich fuhr Giulietta fort. Ich habe die englische Dame sehr lieb gewonnen. Aber ich glaube, ich würde mich doch noch mehr gefreut haben, wenn ich die schönen Worte aus dem Mund jener Dame vernommen hätte, die damals im Wagen saß und die so traurig aussah, als ich meine Blumen anbot. Nicht wahr, Mütterchen? Du hilfst mir, die schöne Dame suchen, wenn wir nach Neapel zurückgekehrt sind. Aber du hast mir ja noch gar nicht erzählt, was die Dame dir und Albert über das Gute gesagt hat, das von Gott kommt. Unterbrach Giovanita die kleine Sprecherin in der Absicht, sie wieder auf andere Gedanken zu bringen. »Ach, das ist wahr, ich hatte es ganz vergessen«, erwiderte Giulietta. »Einmal kam die Dame gerade zu uns, als ich mit Albert über die Speranza sprach und über die Blumen und die Vögel, die es hier gibt, und vieles andere. Da sagte sie, »Da seht ihr die Güte Gottes, der all dies zu unserer Freude geschaffen hat. Vergesst nicht, ihm dafür zu danken. Er speist die Vögel, er kleidet die Lilien. Wie viel mehr denkt er aber in seiner Fürsorge an die Menschen, um deren Willen der Herr Jesus die Herrlichkeit des Himmels verlassen hat, um wegen ihrer Sünden zu sterben und sie in ein Land zu führen, das weit schöner ist als alles, was man auf der Erde sehen kann. Und in dieses schöne Land, wo keine Träne mehr geweint wird und wo jeder Bewohner immer glücklich und froh ist, will er alle führen, die an den Herrn Jesus glauben und sich ihm ganz übergeben. Und ich dachte, wie herrlich wäre es, wenn wir alle, ich und du, Mütterchen und Albert, in dieses schöne Land kommen würden. Von da an habe ich nicht mehr geweint, wenn ich die armen Verwundeten sah, sondern habe mit ihnen vom Herrn Jesus und von dem schönen Land gesprochen, in das er alle die hineinbringen wird, die an ihn glauben. Und Albert, plötzlich brach sie ab, denn sie sah, dass Albert neben ihr stand und offenbar das meiste gehört hatte. Er sah sehr ernst aus, und als seine kleine Freundin so plötzlich abbrach, sagte er, »Ich muss gestehen, dass die Worte der Dame zuerst keinen Eindruck auf mich machten und dass ich sie sogar als Ketzerin betrachtete. Aber als nachher meine kleine Giulietta sich über mich beugte und mir die Worte der freundlichen Dame wiederholte, da war es mir, als sei ein Licht in mir aufgegangen. Ich wurde auf einmal so froh, wie ich es noch nie gewesen war. Und als die Dame nachher wieder an mein Bett trat, bat ich sie, mir noch mehr von jenen herrlichen Dingen zu erzählen. Sie tat es und gab mir schließlich ein kleines Testament, worin ich von Zeit zu Zeit las. In diesem göttlichen Buch habe ich nun gefunden, dass ich ein großer Sünder bin,
2: aber auch, dass nicht irgendein Priester, sondern nur der Herr Jesus Sünden vergeben kann und dass er jeden aufnimmt, der im Glauben zu ihm kommt. Von da an fürchtete ich den Tod nicht mehr. Und der Herr gab mir auch Kraft, meine Schmerzen zu ertragen. Warum ich aber so glücklich war, das begriff nur die kleine Giulietta und jene Dame, der man leider später den Zutritt zum Hospital verwehrte. Aber nun kommt ins Haus. Vater und Mutter warten schon mit dem Abendessen auf uns. Auf Giovanita hatten die Worte Alberts und ihres kleinen Lieblings einen tiefen Eindruck gemacht. Manchmal saß sie mit ihrer Pflegetochter auf der Bank unter dem Kastanienbaum und hörte aufmerksam zu, wenn Albert ihnen aus seinem Testament von dem Herrn Jesus vorlas. In den Herzen dieser drei Personen hatte der Same der göttlichen Wahrheit einen vorbereiteten Acker gefunden. Unterdessen rückte der Tag des Abschieds heran, und je näher er kam, desto wertvoller wurden die Stunden des Zusammenseins. An einem schönen Nachmittag hatten die drei noch einmal ihr Lieblingsplätzchen aufgesucht. Herrlich breiteten sich die schönen Felder der Speranza vor ihnen aus. Giulietta ließ das Köpfchen traurig hängen und dachte an Neapel, wie es wieder so ganz anders sein würde. Warum gab es dort auch nur Straßen und Gassen und keine grünen, blühenden Felder und Wiesen? Doch dann wurde beschlossen, dass Giulietta zunächst bis zum Frühling auf der Speranza bleiben sollte. Wer war da froher als Giulietta? Da Albert noch immer sehr der Schonung bedurfte, widmete er den größten Teil seiner Zeit der kleinen Freundin, gab ihr Unterricht im Lesen und Schreiben, pflegte mit ihr die Blumen des Gartens und saß oft mit ihr auf der Bank unter dem Kastanienbaum, wo sie zusammen in seinem Neuen Testament lasen. In einem Wagen, den man Tag für Tag auf den Straßen Neapels sehen kann, fährt Frau Amalfi mit ihrer Schwester. Seit jenem Augenblick, wo das silberhelle Kinderstimmchen mit dem Ruf »Frische, schöne Blumen« an ihr Ohr gedrungen war, war sie davon überzeugt, dass es ihr Kind ist. Tag und Nacht hörte sie immer wieder diese Stimme. Durch den Krieg war es ihr erst nicht möglich gewesen, nach Neapel zu reisen. Aber jetzt hielt sie nichts mehr in Florenz zurück und sie fuhr mit ihrer Schwester nach Neapel. Täglich fuhr sie durch die Straßen in der Hoffnung, noch einmal den ersehnten Ruf »Schöne frische Blumen, schöne frische Blumen« von den Lippen jener kleinen Blumenhändlerin zu vernehmen. Aber vergeblich wartete sie auf jene süßen Klänge, nach denen ihr Herz sich sehnte. So ging der linde Winter Italiens vorüber, ohne dass ihre Erwartungen sich erfüllten. Alle Nachforschungen nach dem Kind blieben erfolglos. Der Frühling mit seinen Reizen, aber auch mit seinen drückend heißen Tagen war angebrochen. Und die zahlreichen Fremden, die während der Wintermonate in Neapel gelebt hatten, reisten jetzt ab, um in den Bergen frische Luft zu suchen. Als die Hitze fast unerträglich wurde, gab Frau Amalfi den Bitten ihrer Schwester nach, eine ländliche Gegend aufzusuchen, wo die Luft kühler war. Die Schwestern fuhren zurück und mieteten in der Nähe von Florenz ein kleines Landhaus. Das Gebäude, in dem sie den Sommer über wohnen wollten, stand am Abhang eines Berges, der zu einer langgestreckten Gebirgsgruppe gehörte. Welch wunderbare Aussicht und wie rein und erfrischend die Luft! Schon am ersten Tag machten die Damen einen Ausflug in die Berge. Spät abends erst kehrten sie in ihre Wohnung zurück. Julia ging gleich zu Bett, aber Frau Amalfi konnte noch keinen Schlaf finden. Sie öffnete das Fenster. Majestätisch stand der volle Mond am Himmel. Seine Silberstrahlen ergossen sich über die mit prachtvollen Blumen geschmückten Beeten des Gartens. Die Erde war so schön, und doch, wie viel Leid barg sie. Sie dachte an ihren geliebten Gatten, der so früh gestorben war. Doch wie froh war sie, dass er einen so friedlichen Heimgang hatte in eine bessere Welt. Aber wo war ihr heißgeliebtes Töchterchen, ihre Giulietta? Die Ungewissheit über das Schicksal des Kindes war weit schlimmer, als die Gewissheit zu haben, dass sie nicht mehr unter den Lebenden weile. Denn dann war sie im Himmel und dort für ewig wohl geborgen. Sie war überzeugt, dass ihr Kind noch lebte, denn eine Woche vor ihrer Abreise nach Neapel war sie in Florenz noch einmal zum Fluss Arno gegangen. Traurig waren ihre Blicke den Wellen gefolgt, in deren Tiefe die kleine Giulietta ihr Grab gefunden haben sollte. Ein Geräusch in ihrer Nähe weckte sie aus ihren Betrachtungen. Ihr Blick fiel auf einen jungen Schiffer im Boot, in welchem sie, was für eine Überraschung, den Bruder ihrer früheren Wärterin Amalia Tita wiedererkannte, und zwar denselben, von dem man berichtet hatte, er sei mit seiner Schwester und Giulietta umgekommen. Sie rief seinen Namen, aber der Schiffer, der ohne Zweifel die Dame auch erkannt hatte, verließ sofort sein Boot und entfernte sich schnell. Tief erschüttert eilte sie nach Hause und teilte ihrer Schwester das seltsame Zusammentreffen mit. Die Erinnerungen an diese Erlebnisse waren es, die an diesem Abend das Herz der Trauernden erfüllten. Warum hatte man den Schiffer Achilles als tot angegeben? Sie war völlig davon überzeugt, dass er es gewesen war. Was sollte sie von dem allen denken? Sie erinnerte sich an die vorgetäuschte Traurigkeit ihrer Schwiegermutter betreffs des Kindes, das wahrscheinlich noch lebte. Aber wo war Giulietta? Und bei wem war sie? Diese Gedanken füllten das Herz der armen Frau mit unbeschreiblichem Schmerz. Sie warf sich auf die Knie und bat Gott, dass wenn das Kind wirklich noch am Leben sei, er es doch zu ihr bringen möge. Ihre Seufzer stiegen zum Thron der Gnade empor und blieben nicht unerhört. Nach und nach zog stiller Friede in das bekümmerte Herz ein. Erquickt erhob sie sich, schloss das Fenster und begab sich zur Ruhe. Eines Tages kehrte Herr Moriani von einem Ausgang zurück und teilte mit, dass er unterwegs zwei vornehme Damen getroffen habe, die während des Sommers das hübsche Landhaus im Gebirge gemietet hätten. Eine Zeit lang seien sie mit ihm mitgegangen und hätten sich nach allem Möglichen erkundigt. »Wir müssen jetzt dafür sorgen, dass in unserem Haus alles in bester Ordnung ist«, fügte er hinzu. »Denn als ich den Damen sagte, dass in einigen Wochen das Fest der Weinlese bei uns stattfinden werde, baten sie mich, dabei sein zu dürfen. Ich versicherte ihnen, dass uns ihr Besuch sehr willkommen sei. Oh, dann will ich gleich ein Mütterchen in Neapel schreiben und sie einladen«, rief Giulietta fröhlich. »Niemand kann so hübsch die Blumen winden wie sie.« In den nächsten Tagen begann auf der Speranza ein reges Leben. Die Weinlese ging gut voran, und als diese Arbeit beendet war, bereiteten sich Alt und Jung der Umgebung vor, um wie gewohnt auf der Speranza das Fest der Weinlese zu feiern. Der lang ersehnte Tag kam. Die Landleute verließen mit Tagesanbruch ihre Häuser, um zur rechten Zeit an Ort und Stelle zu sein. Giovanita war bereits am Tag zuvor angekommen, hatte bei der Verzierung des auf einem freien Platz erbauten großen Zeltes gute Hilfe geleistet und war jetzt in früher Morgenstunde damit beschäftigt, ihrer kleinen Pflegetochter beim Anziehen zu helfen und ihr Haar zu kämmen. »Beeile dich ein wenig, mein Kind«, mahnte sie in zärtlichem Ton. »Herr Moriani wünscht, dass du deine Blumensträußchen unter die ankommenden Gäste verteilst, sobald sie auf der Speranza ankommen.« »Unsere Gäste kommen! Wo ist Giulietta?« Mit diesen Worten trat Albert ins Haus. Wie funkelten die Augen der Kleinen vor Freude. Wie niedlich sah sie aus in ihrem weißen Kleidchen. Auf Alberts Ruf hing sie ihren mit Blumensträußen gefüllten Korb an den Arm und eilte mit ihm zum Festzelt. Frau Amalfi und ihre Schwester waren auch schon da. Als alle ihre Plätze eingenommen hatten, hüpfte Giulietta in das Zelt und ihre helle Stimme ertönte im Raum. »Schöne frische Blumen, schöne frische Blumen!« Blässe überzog das Gesicht von Frau Amalfi, als sie die Stimme hörte. Das war ja die kleine Blumenhändlerin aus Neapel. Es war das Kind, das die trauernde Witwe so lange vergeblich gesucht und das sie oft in ihren Träumen gesehen hatte. Wie kam die Kleine hierher? Sie war einer Ohnmacht nahe. Unterdessen hatte Giulietta begonnen, jedem der Anwesenden einen Strauß zu reichen. Jetzt näherte sie sich den beiden Damen, um auch ihnen mit dem üblichen Gruß Blumen zu geben. Aber als sie die ältere Dame sah, blieb sie wie erstarrt stehen.
0: »O sieh, Mütterchen, das ist die schöne Dame!« rief sie voll Entzücken. »Ja, sie ist es wirklich!«
2: Frau Amalfi erhob sich und kam auf Giovanita zu.
0: »O gute Frau, bitte sagen Sie mir, ist das euer Kind?«
2: Zunächst zeigte die Angeredete bei dieser Frage einige Verlegenheit. Doch dann antwortete sie, »Nein, die liebe Kleine ist nicht mein.« Weiter konnte sie nicht reden. Der Gedanke drängte sich ihr auf, dass die Stunde gekommen sei, wo sie sich von dem lieben Kind würde trennen müssen. Im Raum wurde es ganz still. Giulietta blickte die bleiche Dame mit ihren dunklen Augen an und fragte,
0: »O liebe Dame, sagen Sie mir doch, haben Sie mich wirklich in Ihre Arme genommen, als ich noch ein ganz kleines Kind war?«
2: Wie rührend klang die süße Stimme. Wie jauchzte das Mutterherz. Diese Stimme, diese Augen, dieses Lächeln, sie war ganz das Ebenbild ihres so früh heimgegangenen Vaters. Wer hätte da noch zweifeln können? Nein, die Fluten des Arno rollten nicht über die so lange beweinte Tochter. Sprachlos und wie betäubt blickte die Mutter das Mädchen an. Jetzt trat Albert herzu. Er hatte unbemerkt das Zelt verlassen und kehrte jetzt mit einem kleinen Paket in der Hand zurück, das er Frau Amalfi übergab. Als sie es öffnete, kamen ein kleiner Schuh und ein Kindermäntelchen zum Vorschein. Nur das eine Wort, »Barmherziger Gott«, kam über die bleichen Lippen der Witwe. Laut schluchzend nahm sie das Kind in die Arme.
0: »O mein Kind«, rief die überglückliche Mutter, »wirst du mich, deine Mama, auch lieben können, wie ich dich liebe?«
2: Der glückliche Gesichtsausdruck Giuliettas bejahte diese Frage. Doch plötzlich glitt ein trauriger Zug über ihr Gesicht und in gedämpftem Ton sagte sie,
0: »Ja, ich werde dich sehr lieben, aber ich werde auch Mütterchen lieben, denn sie war stets so gut zu mir. Seht nur, wie sie weint.«
2: Dann ging die Kleine zu Giovanita und bemühte sich, die Weinende zu trösten. Es war ein Jahr später. In dem schönen Landhaus, das Frau Amalfi mit ihrem Kind und ihrer Schwester bewohnte, wurde der 11. Geburtstag von Giulietta gefeiert. Viele Freunde waren eingeladen. Den Ehrenplatz nahmen Beppo und Giovanita ein. Zu Rechten des würdigen Paares saßen Herr Moriani mit seiner Frau und Albert. Zu Linken die beiden Damen mit Giulietta. Wer aber waren die drei jungen Männer, die zusammen mit Albert kamen? Es waren gute Bekannte der kleinen Tochter des Hauses, Invaliden, die noch die Spuren des Krieges an ihrem Körper trugen und deren Ohr einst als sie schwer verwundet im Hospital in Neapel lagen, auf die tröstende Stimme Giuliettas lauschten. Wie freuten sie sich, die Kleine wiederzusehen. Die Arbeit der von Gott gesandten Blumenspenderin war nicht vergeblich gewesen. Giuliettas noch junges Leben hatte reiche Früchte getragen. Die Gebete, die soeben aufgestiegen waren, die schönen Lieder, die man gesungen hatte, die Unterhaltung, an der alle teilnahmen, alles dies bezeugte, dass sämtliche Anwesenden gerechtfertigt durch den Glauben an Jesus Christus Frieden mit Gott und eine lebendige Hoffnung gefunden hatten. Wir aber scheiden von unserer kleinen Freundin mit dem Wunsch, dass ihre kurze Geschichte die Herzen unserer jungen und alten Hörer mit Liebe und Vertrauen zu unserem Heiland füllen möge.
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sein, auch mitbetend die einzelnen Themen begleiten und auf diese Weise unser Herz öffnen für das, was Gott uns sagen möchte. Das Thema, auf das wir jetzt eingehen werden, ist allein von der Bezeichnung des Themas wahrscheinlich schon ein herausforderndes Thema. Das Thema lautet die geistliche Erziehung im Säuglings- und Kleinkindalter. Das Thema ist bewusst etwas provozierend gewählt worden, hat aber auch eine Bedeutung, die ich dem Studium der Schrift entnommen habe. Es ist so, dass wir, wenn wir über die Erziehung reden, oft über Kinder reden, die vielleicht schon einige Jahre hinter sich haben, die in die Schule kommen, die dann im jungscher Alter sind, im Jugendalter. Und da hört man viele, viele Ratschläge. Es sind sicher auch einige gute Bücher auf dem Markt, die verfügbar sind, die diese Frage betrachten. Nur gerade was diese frühe geistliche Erziehung angeht, da scheint doch ein gewisses Defizit zu sein. Mir scheint, dass das Thema unterbelichtet ist. So ging es zumindest mir persönlich, als ich mich intensiv der Schrift zugewandt habe und versucht habe zu erkennen, was sagt die Bibel über das Thema. Da muss ich selbst an einigen Stellen vor Gott bekennen, dass ich versagt habe in der Erziehung der eigenen Kinder. Und wir haben angefangen, einiges in der Erziehung, in der geistlichen Erziehung der Kinder konkret zu ändern. In Joel Kapitel 2, Vers 16 finden wir eine Aufforderung, aus welcher hervorgeht, dass verschiedene Altersstufen zu einer Versammlung eingeladen werden. Joel 2, Vers 16. Versammelt das Volk, heiligt die Gemeinde, sammelt die Ältesten, bringt zusammen die jungen Kinder und die Säuglinge. Der Bräutigam gehe aus seiner Kammer und die Braut aus ihrem Gemach. Hier wird zu einer besonderen Versammlung aufgefordert, zu welcher alle Altersstufen eingeladen sind. Da ist das Volk allgemein benannt worden. Dann geht es um die Gemeinde als solches, die geheiligt werden soll, die Ältesten dann weiter, die jungen Kinder und die Säuglinge. Wir sehen an dieser Stelle, dass schon unterschieden wird zwischen jungen Kindern und Säuglinge. Und wenn wir solche Begrifflichkeiten herausarbeiten, was ich mit Gottes Hilfe in diesem Thema machen möchte, dann werden uns bestimmt einige Lichter aufgehen. Wir wissen, dass in der heutigen Zeit ein sehr großer Schwerpunkt gelegt wird auf die frühe Förderung der Kinder. Wir wissen das auch, dass es nicht unbedeutend ist, wenn die Kinder nämlich erst spät einige Entwicklungsstufen durchmachen, ist es schwer aufholbar. Man weiß von Untersuchungen, die besagen Folgendes. Wenn ein Kind in einer Familie aufwächst und dort schlecht versorgt wird und dann nach einiger Zeit, weil es misshandelt oder nicht gefördert wird, aus der Familie kommt, dann hängt die Entwicklung, die weitere Entwicklung des Kindes nicht in erster Linie davon ab, in welche Familie es kommt, sondern wie alt das Kind ist. Man weiß, wenn das Kind wenige Wochen oder Monate alt ist und es kommt dann in eine gesunde Familie, wo es mit Liebe empfangen wird, wo das Kind normal gefördert wird, dass die Entwicklungschancen erheblich besser sind, als wenn es 3 oder 4 Jahre alt ist und dann aus einer kaputten Familie in eine gesunde Familienstruktur hineinkommt. Auch die säkulare Öffentlichkeit, das heißt die Menschen, die mit dem Glauben nicht unbedingt was zu tun haben, haben festgestellt, dass die Entwicklung des Kindes schon in einem sehr frühen Alter einsetzt. Es kann sein, dass manche der Gedanken, die Gott mir jetzt gegeben hat, von den alten Geschwistern schon längst umgesetzt worden sind. Und ich habe einige alte Geschwister gefragt, wie sie dieses oder jenes sehen. Die sagen, na, wir haben das so gemacht. Und da habe ich mich geschämt dafür, dass das, was die alten Geschwister in ihrem tiefen Glauben, ohne viel Studium, aber aus einer tiefen Beziehung zu Gott heraus gemacht haben, heute zum Teil verloren gegangen ist. Wir wollen deshalb neu darüber nachdenken und uns dem göttlichen Wort zuwenden, sodass wir dieses auch besser erkennen können. Dass die frühe Entwicklung von großer Bedeutung ist, haben auch die Politiker verstanden. So ist zum Beispiel im Koalitionsvertrag der rot-grünen Landesregierung in Thüringen festgehalten, dass dieses Genderdenken im Alter von 0 bis 18 Jahren gefördert werden soll. Man könnte sich die Frage stellen, wie sollen Kinder im Alter von 0 schon dahin geprägt werden? Aber diese Tendenz geht auch weiter. In Berlin ist diese Tage ein großer Skandal aufgekommen, weil dort vom einem Ministerium eine Schrift herausgegeben ist, in dem das Genderdenken
im Alter ab 1 bis 6, glaube ich, gefördert werden soll, sind ganz konkrete Anleitungen gegeben.

eben wie dieses Denken vermittelt werden soll. Man ist sich dessen bewusst, je jünger die Kinder sind, desto eher kann man sie kriegen. Es ist auch nicht erstaunlich, dass einige Parteien jetzt auch offen Protest angemeldet haben und jetzt tobt ein Kulturkampf in Berlin um diese Schrift, Gott sei Dank. Und es läuft auch eine große Unterschriftenkampagne gegen diese Schrift, wobei das nicht unbedingt Kinder Gottes sind, die sich dagegen aufbäumen, sondern Menschen, die von der Vernunft sagen, das kann doch nicht sein. Aber der Gedanke ist es, die Weltöffentlichkeit hat verstanden, je eher wir die Kinder in eine Richtung formen können, desto nachhaltiger, das heißt, desto stärker ist der Einfluss auch nachher wirksam. Wie stehen wir als Kinder Gottes dazu? Haben wir das auch begriffen, dass ein früher Einfluss der entscheidende Einfluss ist? Jetzt vielleicht noch einige Gedanken zur Erziehung. Zur Erziehung, wie wir sie von der Bibel her sehen. Wenn wir die Begriffe Erziehung im biblischen Sprachgebrauch nachlesen, so finden wir dort Verschiedenes. Vielleicht zunächst einmal das, was allgemein dazu gesagt wird. Ich habe ein Sprachwörterbuch genommen, aus dem das hervorgeht. Das heißt zum Beispiel so, Erziehung ist eine planmäßige und zielvolle Einwirkung auf junge Menschen, um sie mit allen ihren Fähigkeiten und Kräften geistig, sittlich und körperlich zu formen und zu verantwortungsbewussten und charakterfesten Persönlichkeiten heranzubilden. Das heißt zusammengefasst, man hat ein gewisses Ziel und einen Plan, wo die Kinder hinkommen sollen, wo sie hingeformt werden sollen, und entsprechend werden Methoden gewählt, um die Kinder dahin zu kommen. Wenn wir die biblischen Begriffe nehmen, so finden wir dort einige, die ich nur herausgegriffen habe. Es gibt noch ein paar Begriffe mehr. Das eine ist das Wort Gadal. Das meint nicht nur das Erziehen, es hängt auch mit dem Wort für groß zusammen. Gadol ist das Wort für groß. Es ist also sehr verwandt. Großziehen, aber nicht nur in dem Sinne, dass die Kinder körperlich großgezogen werden, sondern das Wort selbst heißt, so viel wie etwas flechten, zusammendrehen oder zusammenbinden. Das heißt, die Kinder stark machen, die Kinder vorbereiten für etwas. Und damit erkennen wir auch das jüdische Denken, das Großmachen der Kinder oder Großziehen der Kinder heißt nicht nur, sie zu ernähren, sie physiologisch wachsen zu lassen und für sie leiblicher Hinsicht zu sorgen, sondern sie auch innerlich charakterfest zu machen und aus biblischer Sicht gesehen die Maßstäbe Gottes vermitteln, sodass sie darin auch gefestigt werden sollen. Und ebenso sind es auch die anderen Gedanken, die anderen Begriffe, die wir im Alten Testament finden, gleichgerichtet. Das gesund entwickeln, aber nicht nur in leiblicher Hinsicht, sondern auch in geistlicher Hinsicht. Auch der Begriff einschärfen, den wir in 5. Buch Mose 6 finden, meint eine gewisse Form der Erziehung. Hier geht es nicht so sehr um diese physiologische Entwicklung, das heißt darum, dass die Kinder ernährt und gut versorgt werden, sondern es geht hier um die Vermittlung der göttlichen Wahrheiten. Diese Worte, die ich dir gebiete, sollst du zu Herzen nehmen, steht dort im Vers davor, und dann steht, und sie deinen Kindern einschärfen. Das heißt, das göttliche Wort den Kindern ins Herz hineinlegen, sodass die Kinder das verinnerlicht haben. Wir haben wahrscheinlich alle ein Rasenmäher zu Hause. Da muss das Messer ab und zu geschärft werden. Und die Wintermonate sind eine gute Zeit, solche Maschinen mal durchzuschauen. Es muss geschärft werden. In alter Zeit musste das Schwert geschärft werden. Und das musste immer wieder geschehen. Warum? Weil das Schwert immer wieder stumpf wurde, wenn man es benutzt hat. Oder die Axt, die wir seit beim Holzspalten benutzen, es muss immer wieder geschärft werden. So ist es auch mit dem Einschärfen des Wortes Gottes. Das muss immer wieder eingeprägt werden. Dem Kind muss es immer warm sein. Es muss für sie scharf sein, so wie es auch in der Schrift steht, dass das Wort schärfer ist als jedes zweischneidige Schwert und dringt bis ins Innerste des Menschen hinein. So ist es unsere Aufgabe in der Erziehung, auch dieses Wort den Kindern zu vermitteln, sodass sie das so verinnerlicht haben, dass sie es nicht mehr hergeben wollen. Auch im Neuen Testament gibt es einige Begriffe, Wort Paideia, das meint die Erziehung, die Unterweisung, aber ebenso auch eine Zurechtweisung. Dass man nicht nur dem Kind sagt, was es tun soll, sondern das Kind wird unterwiesen und zurechtgewiesen. Und mit dieser Begriff meint auch, dass die Moral und das Denken und die Ausrichtung, das heißt die Gesinnung des Kindes mit beeinflusst wird. Und das schließt auch ein, dass die Gefühle gezügelt werden.
Gerade in gewissen Altersstufen ist es so, dass die Gefühle sehr ausbrechend sein können. Und da ist es die Aufgabe der Erwachsenen, das Kind zu erziehen, sodass es imstande ist, selber die Gefühle zu zügeln. Und dieser Begriff Paideia, der schließt auch die Fürsorge für den Leib, das heißt für die Pflege des Körpers, mit ein. Dann zum letzten Begriff, der auch auf der Leinwand ist, Ektrepho. Das ist ein ganz spannender Begriff, der für Erziehung genutzt wird. Wir wollen zunächst einmal die Stellen lesen, in welchen dieses Wort benutzt wird. Epheser 6, Vers 4. Wenn wir das aufschlagen, dann können wir diesen Vers auch gemeinsam lesen. Epheser 6, Vers 4. Und ihr Väter, reizet eure Kinder nicht zum Zorn, sondern zieht sie auf in der Zucht und Vermahnung zum Herrn. Zieht sie auf. Auch dieser Begriff meint diese zwei Gedanken. Es setzt sich aus zwei Aspekten zusammen. Und daher steckt auch dahinter das Wort ernähren, das Trepho. Das heißt, so viel wie ernähren. Das Kind soll intensiv ernährt werden bis zur Reife. Und damit ist nicht nur die körperliche Reife gemeint, sondern meint das Aufziehen und Großziehen ebenfalls als Ergebnis einer intensiven Zuwendung, wobei auch das Kind in der Moralvorstellung und im Wesen beeinflusst wird. Wenn wir die biblischen Aussagen zusammenfassen, ich habe ja nur einen kurzen Abriss wiedergegeben, dann sehen wir, dass die Erziehung nach biblischem Verständnis einmal das Großziehen, das körperliche Fördern des Kindes meint, aber ebenso auch dem Kind eine Prägung vermitteln soll, damit es eine Voraussetzung hat, ein gottesfürchtiges Leben zu führen. In Bezug auf die Erziehung ist es so, dass es verschiedene Schwerpunkte geben kann im Leben. Was ist für uns das Wichtigste? Was wollen wir, dass unsere Kinder später werden? Sollen sie eine gute Ausbildung haben? Sollen sie gute Musiker werden? Sollen sie einen hochstehenden moralischen Charakter haben? Was sollen die Kinder eigentlich alles haben? Was ist für uns wichtig? Und ich denke, hier stellt sich für uns als Erwachsene, die wir selber Kinder haben, oder vielleicht haben wir als Erwachsene Kontakt zu Kindern, sei es in der Verwandtschaft oder wir sind in der Kinderstundenarbeit oder Jugendarbeit tätig und haben auch mit jungen Menschen zu tun, sodass dieses Thema nicht nur für Eltern von Bedeutung ist, sondern für uns alle, auch für Großeltern, die mit Enkeln oder Urenkeln zu tun haben. Unser Leben und die Gewichtung unseres Lebens wird sich auf die Kinder abfärben. Wenn die Eltern sagen, der Gottesdienst ist nicht so wichtig, ich kann ruhig zu Hause bleiben, dann werden die Kinder das auch so tun. Da gehört besonders viel Gnade dazu, damit die Kinder aus dieser Prägung im Elternhaus ausbrechen und sagen, meine Eltern bleiben zwar zu Hause, aber ich gehe trotzdem regelmäßig zum Gottesdienst. Die Kinder schauen den Eltern vieles ab. Aber auch im Alltag. Das geistliche Leben ist ja nicht nur ein Gottesdienstbesuch erkennbar. Nein, das geistliche Leben zeigt sich auch sehr stark im Alltag. Rede ich über Gott? Ist erkennbar, dass ich eine lebendige Beziehung zu Gott habe? Ist Gott mir wichtig im Leben? Finde ich immer Bezug zum göttlichen Leben? Oder ist es so eine Qual für mich, irgendwie eine Brücke zum geistlichen Leben zu schlagen, wenn wir dann unterwegs sind und wir sehen vielleicht die herrliche Natur? Dann können wir sagen, ach, schaut mal, wie schön es doch ist. Das ist eine rein natürlich menschliche Betrachtungsweise. Es ist schon mal gut, dass wir das merken. Aber das ist doch lange nicht alles. Wenn wir Gott lieben und Gott den ersten Platz eingenommen hat, dann würden wir automatisch zu der nächsten Aussage kommen. Schaut mal, wie schön das ist. Hat Gott das nicht herrlich gemacht? Komm, wir halten jetzt an und wir werden Gott danken für diese herrliche Natur. Dann hält man unterwegs an, auch wenn die Kinder klein sind, wenn noch ein Säugling da ist. Man dankt Gott für diese Herrlichkeit der Schöpfung. So gibt es doch viele Bezugspunkte im praktischen Alltag. Und die Kinder merken das, ob es uns sehr, sehr wichtig ist, dass dieses Leben mit Gott an oberster Stelle steht und wichtiger ist als die anderen Dinge. Das Ergebnis ist dann, dass manche Arbeit zu Hause liegen bleibt, weil einfach das Leben mit Gott seinen Vorrang hat, der Dienst an den Geschwistern, vielleicht der Dienst in der Gemeinde oder die aktive Teilnehmer am Gemeindeleben. Und das macht einen entscheidenden Unterschied aus zu den Eltern, die sagen, ich lebe mit Gott, aber im praktischen Alltag ist das weniger zu spüren. In Lukas 14 finden wir einen Vers, der uns die Konsequenz der Nachfolge aufzeigt. Lukas 14, 33. Also auch in jeder unter euch, der nicht allem absagt, was er hat, kann nicht mein Jünger sein. Auch hier wird diese Vorrangstellung des Geistlichen betont. Christus über alles. Sonst können wir nicht Jünger Jesu sein. Deutlicher kann das Wort nicht formuliert. Und das Prinzip des Geistlichen zuerst
habe ich den Matthäus 6 entnommen, Matthäus 6, Vers 33. Trachtet zuerst nach dem Reich Gottes und nach seiner Gerechtigkeit, so wird euch solches alles zufallen. Das Trachten, dass das Reich Gottes bei mir immer an erster Stelle steht. Viele haben sich etwas gewünscht und am 1.1. werden so manche Wünsche geäußert. Man sagt, ich möchte gern das und das ändern. Man betet vielleicht auch und bittet, Gott, hilf mir, das Sache zu ändern. Aber wann geschieht die beste Änderung? Wenn man gemerkt hat, dass eine Verschiebung im Leben stattgefunden hat, dann sind es nicht Ziele, die man sich setzt, sondern zunächst einmal die Buße, dass man sagt, Herr, ich habe versagt. Vergib du mir, ich habe es falsch gemacht. Ich habe es nicht gut genug gemacht. Vergib du mir. Und jetzt hilf du mir mit neuer Kraft, mit neuer Einsicht, zielstrebig auf dieses neue Ziel zuzugehen. Natürlich können wir uns Ziele setzen, aber ist es nicht so, dass 90% der Ziele 2 Tage später vergessen sind? Sag mal so ganz spontan eine Zahl, die mag auch vielleicht anders sein. Und dieses zuerst meint nicht nur eine zeitliche Reihenfolge, sondern es meint auch sehr stark eine inhaltliche Reihenfolge. Von der Gewichtung her ist mir Gott das Wichtigste. Und das muss im Leben erkennbar sein. Wenn ich mich zwischen 2 Dinge entscheide, dann wissen die anderen automatisch, es ist doch klar. Er wird jetzt lieber die Arbeit zu Hause im Haus liegen lassen. Er wird zum Gottesdienst gehen, weil er dort einen Dienst tut. Oder weil er die Gemeinde liebt. Es ist doch klar, er wird gehen. Es ist gut, wenn so ein Zeugnis in der Umgebung über uns auch besteht. Und genau dieses Prinzip, ich nenne das Prinzip des Geistlichen zuerst, sollte unser Leben so durchdrungen haben, dass die Kinder davon überzeugt sind und auch später sagen, ja, es war für meine Eltern so wichtig, mit Gott zu leben. Und allein dieses wird schon die Kinder in einem entscheidenden Maß prägen. Sie werden sagen, meine Eltern oder die Sonntagsschullehrer oder der Jugendleiter oder die alten Geschwister in der Gemeinde haben Gott so lieb gehabt und sie waren so froh dabei, sie waren so glücklich im Herrn. So ein Leben möchte ich auch leben. Das ist auch schon eine Form der geistlichen Erziehung. In Bezug auf die Stellung Jesu zu den Kindern ist uns sicher bekannt, was in den Evangelien Matthäus, Markus und Lukas beschrieben wird. Dort werden Kinder zu ihm gebracht. Hier müssen wir bedenken, die Kinder gehen nicht alleine. Ich habe versucht, solche Nuancen herauszuarbeiten. Die gehen nicht alleine. Sie sind noch so klein, dass sie gebracht werden müssen. Entweder an der Hand oder auf dem Arm wurden die Kinder zu Jesus gebracht. Also kleine, sehr kleine Kinder, die es waren. Vielleicht auch Säuglinge, wir können es nicht genau sagen. Aber das waren Kinder, die noch nicht alleine unterwegs sein durften. Sie wurden gebracht. Und wir kennen die Situation, dass die Jünger die Erwachsenen abweisen. Und Jesus sagt, lasset die Kinder zu mir kommen. Und dieses ist ein sehr, sehr schönes Bild dafür, was zeigt, dass Jesus ein offenes Herz hat für die Kinder. Und deshalb ist es auch nur normal und von Gott gewollt, dass wir selbst ein offenes Herz für Kinder haben. Manche haben eine gute eigene Prägung bekommen, dadurch, dass sie mit eigenen Kindern bekommen haben oder dass sie in der Sonntagsschularbeit mit Kindern zu tun haben. Und wenn sie das Kind lieben, sich dem Kind zuwenden, so hat auch dieses eine gute Prägung auf uns Erwachsene. Ich bin Gott dankbar, dass ich nicht nur zu Hause in der Familie mit 6 Kindern immer mit Kindern zu tun habe, sondern auch auf der Arbeitsstelle als Kinderarzt. Ich habe praktisch täglich mit Kindern zu tun. Und schau mal die Kinder manchmal an, wie sie doch so einfach sind, so gutgläubig, so fast naiv im guten Sinne, wie sie sich so schnell versöhnen. Und wenn wir die Kinder anschauen, so stellen wir fest, wir können manches von ihnen wieder lernen. Die Kriege auf der Welt würde es nicht mehr geben, wenn wir werden würden wie die Kinder. Oder die Kriege würden sofort beendet werden, man wird dann wieder gemeinsame Brücken bauen. Jesus hat die Kinder gesehen, Jesus hat sie geherzt, heißt es in einer Übersetzung. Das heißt, er hat sie umarmt oder auf den Arm genommen, dann wird auch in einem Evangelium gesagt, er legte die Hände auf sie und segnete sie. Er hat ihnen Gutes gewünscht, Gottes Segen gewünscht. Segnen heißt Gutes sprechen. Jesus hat etwas Gutes für sie gesprochen. Er hat für sie gebetet zu seinem Vater im Himmel. Und diese Begebenheit zeigt, dass Jesus sich in besonderer Weise um die kleinen Kinder kümmert, auch wenn seine Mitarbeiter dies zunächst nicht zulassen wollten. Das zeigt auch uns, dass es wichtig ist für uns, dass wir uns besonders um die Kleinen, um die Kleinsten kümmern. Denn wir haben eine große Verantwortung für die zukünftigen Generationen. Ich denke an die eigene Kindheit zurück und ich habe das als Kind nicht ganz verstanden, weshalb die Eltern regelmäßig für die Kinder und Kindeskinder gebetet haben.
Aber als ich dann selber eine eigene Familie habe, dann fiel mir das so immer stärker ins auf, dass die Eltern so gebetet haben. Und ich fand das doch sehr, sehr schön, das so im Gedächtnis behalten zu dürfen, dass die Eltern gebetet haben für uns. Und nicht nur für uns, sondern auch für die Kinder, die später kommen sollten. Ich war eines Tages sehr überrascht, als mein Vater, der über Kinder und Säuglinge, zukünftige Kinder, eigentlich nie gesprochen hat. Der hat uns, nachdem wir geheiratet haben, eines Tages gesagt, wenn ihr wisst, dass ihr ein Kind bekommt, dann würden wir uns freuen, wenn ihr uns das mitteilt, damit wir für dieses Kind beten können. Ich war sehr überrascht. Mein Vater hat solche Themen gewöhnlich gescheut. Und das war ein großer Ansporn für uns, es auch dann zu gegebener Zeit unseren Eltern mitzuteilen. Und wir wussten, sie beten für das Kind, das noch nicht einmal geboren ist. Ein Kind, auf das wir gemeinsam warten. In der Bibel finden wir einige Stellen, in denen wir auf die Verantwortung der zukünftigen Generation hingewiesen werden. Und ich möchte die Frage stellen, wer von euch, wer verheiratet ist, hat schon für die zukünftigen Generationen gebetet? Und damit meine ich für die Generationen, die noch nicht da sind, von denen noch nicht einmal bekannt ist, dass sie da sein werden. Wir zum Beispiel haben 6 Kinder, es ist noch niemand verheiratet, also wenn alles nach Gottes Willen geschieht und nach Gottes Willen gelebt wird, werden wir auch jetzt die nächste Zeit keine Enkel haben. Aber jetzt schon zu beten, segne die zukünftigen Generationen, die Enkel und Urenkel und die danach denen kommen werden. Ist das biblisch, so zu beten? Ich habe mir diese Frage gestellt und anhand der Heiligen Schrift eine Antwort gefunden. Lesen wir Psalm 71 von Vers 17. Psalm 71 von 17. Gott, du hast mich von Jugend auf gelehrt und bis hierher verkündige ich deine Wunder. Auch verlass mich nicht, Gott, im Alter, wenn ich grau werde, bis ich deinen Arm verkündige Kindern und deine Kraft allen, die noch kommen sollen. Bis ich deinen Arm verkündige Kindeskindern und deine Kraft allen, die noch kommen sollen. Es ist doch eine eindeutige Aussage. Ich bin mir sicher, dass viele der Geschwister, die im mittleren oder im höheren Alter sind, schon so gebetet haben. Aber gerade für die Jüngeren will ich diesen Gedanken gern weitergeben. Zu beten, auch da, wo noch nicht mal absehbar ist, dass Kinder geboren werden sollen, dass Gott die zukünftigen Generationen segnet. Es gibt manchmal Beobachtungen, dass in gewissen Familien so ein Unglück nach dem anderen kommt. Da geht etwas schief im Leben eines Menschen und da geht etwas schief. Und da ist alles, als ob durcheinander, die Familien gehen kaputt und da ist dieses und jenes. Und man wundert sich, warum ist das so? Und dann schauen manche neidisch auf Familienverbände, wo man sagt, was für ein Segen. Da kommt einer nach dem anderen zum Glauben. Natürlich gibt es immer Ausreißer, die Hinkehr zu Christus kann nicht gemacht werden, auch nicht durch die beste Methodik und Pädagogik. Das ist Gottes Gnade. Aber wir können einiges beitragen, damit der Weg leichter dazu wird. Aber dann sieht man, dort entstehen neue Familien. Oder da kommen Kinder zum Glauben. Und sie sind so nützlich im Reich Gottes. Sie lassen sich einbinden. Sie sind fleißig dabei im Leben mit Gott. Und man sieht es im Gemeindeleben. Ich habe mir die Frage gestellt, womit hängt das zusammen? Und als Jugendlicher habe ich mir schon diese Frage gestellt, wie kommt das, dass in manchen Familienzweigen es so aussieht, in manchen sieht es so aus? Und hier habe ich die Antwort, zumindest eine Teilantwort gefunden. Wahrscheinlich ist in solchen Familienverbänden, wo viel Segen auch sichtbar ist, einmal natürlich viel Gnade Gottes dabei gewesen. Aber da sind Personen gewesen, die vorausschauend im Glauben gebetet haben, dass Gott die zukünftigen Generationen segnet und ihnen viel Gnade gibt. Ich bin mir sicher, dass das ein wichtiger Faktor ist. Ich habe diesen Gedanken auch mir verarbeitet und habe ein paar alte Geschwister gefragt, wie sie diesen Gedanken sehen. Die sagen, ja, wir haben das auch so gemacht. Und war wieder mal beschämt über das, was für mich neu ist, für die alten Geschwister, irgendwie was ganz Bekanntes, was ganz Normales gewesen ist. Wir haben als Erwachsene, ich sage hier bewusst nicht nur Eltern, als Erwachsene, die Aufgabe, die wunderbaren Führung Gottes weiterzugeben. Lasst uns Psalm 78 lesen von Vers 2. Psalm 78 von 2. Ich will meinen Mund auftun, zu Sprüchen und alte Geschichten aussprechen, die wir gehört haben und wissen und unsere Väter uns erzählt haben, dass wir es
nicht ihren Kindern, die hernach kommen, vorenthalten sollen und verkündigten den Ruhm des Herrn und seine Macht und Wunder, die er getan hat. Hier geht es um das Weitererzählen der wunderbaren Führungen Gottes. Das sind die Väter, die haben es ihren Kindern gesagt. Und jetzt schreibt Asaf: Ich will meinen Mund auftun und die Geschichten weitersagen, die wir gehört haben und die unsere Väter uns erzählt haben. Hier geht es um zweierlei. Einmal das, was in der Vergangenheit geschehen ist, die alten Geschichten. Und zweitens, was wir gehört haben, was wir selbst erfahren haben. Es ist gut, wenn wir darüber reden. Vielleicht ein aktuelles, praktisches Beispiel. Letzten Sonntag waren wir mit dem Großteil der Familie in einer Gemeinde zum Besuch, wo ich einige Dienste tun durfte. Und nach dem Gottesdienst haben wir 2 Honiggläser bekommen. Und die Familie kennt schon Gottes Handeln mit uns. Gott hat uns lieb, indem er uns immer wieder Honig gibt. Und das ist für uns als Eltern sehr, sehr wichtig, sehr wertvoll. Die Kinder konnten damit weniger anfangen, aber schon vor Jahren haben wir den Kindern die Geschichte erzählt. Als meine Frau vor 14 Jahren sehr schwer krank war, hat ein alter Diakon, der jetzt noch lebt und der selbst mit knapp 90 seine Frau ziemlich stark noch mitversorgt. Er ist Imker und er hat gesagt: Solange ich kann, werde ich euch mit Honig versorgen. Jetzt, er ist zwar noch ziemlich rüstig, aber aufgrund seiner neuen Lebensaufgabe in der Pflege hat er nicht mehr so die intensive Zeit, um sich um die Bienen in dieser Form zu kümmern, sodass dann für uns dann zeitlang nichts abgefallen ist. Aber das ist überhaupt nicht schlimm. Wir haben in dieser Zeit oft erlebt, wenn ich irgendwo zum Dienst in den Gemeinden gewesen bin, da kamen Brüder und sagten: Hier, ich habe was für dich. Ich guck, Honig. In einer anderen Gemeinde kommt jemand und will vielleicht eine kleine Aufmerksamkeit geben und sagt: Hier, ich habe was für euch, für deine Frau, für die Familie. Ich gucke hinein, Honig. Das war so, wenn ich dann nach Hause gekommen bin, ich frage meine Frau: Weißt du, was ich heute bekommen habe? Sie sagte: Honig. Ich sagte: Ja, genau, Honig. Gott verfolgt uns in positiver Hinsicht mit seinem Honig. Ist das denn so schlimm? Natürlich können wir uns Honig selber kaufen, aber einmal die Liebe der Geschwister und besonders Gottes Handlung. Dieser Honig hat eine Botschaft. Gott sagt damit: Damals in der schwierigen Zeit hat sich jemand um euch gekümmert. Und ich lasse euch jetzt, auch jetzt nicht im Stich, auch jetzt versorge ich euch mit Honig. Das war letzte Woche, das letzte noch einmal so, dass wieder Honig bekommen. Bestimmt über 10 Mal ist das so gewesen. Gottes Honig ist dann so lieb geworden. Und nicht nur der Honig, sondern Gottes Liebe durch die Geschwister. Vielleicht sind auch Geschwister dabei, die irgendwo selbst von Gott gebraucht wurden, um uns Honig zukommen zu lassen. Ich weiß nicht mal, von wo ich was bekommen habe. Ich bin in solcher Hinsicht eher vergesslich. Aber ich sehe die Liebe Gottes dahinter. Es ist gut, dass wir solche Geschichten den Kindern mitteilen, was wir erlebt haben. Dass die Kinder dahinter Gottes Handlung sehen, Gottes wunderbare Tat. Oder vielleicht noch ein Beispiel, damit es auch für uns lebendig wird. Bei uns eine Tochter hat sich sehr Kaninchen gewünscht. Und es war dann möglich, einen Kaninchenstall zu besorgen. Vielleicht kennen Einzelne schon das Beispiel. Aber Gott hat auf wunderbare Weise gesorgt, dass wir auch der Kaninchen bekommen konnten. Ich hatte keine Zeit, da groß zu suchen, um ein schwarzes Männchen und weißes Weibchen zu suchen. Sie wollte eine bestimmte Kombination haben, sodass sie auch Kinder bekommen können später. Und so haben wir gebetet. Und das Kind ermutigt: Komm, wir beten zusammen. Sie hat gebetet, dass Gott das schenkt. Und Gott hat auch durch einen Dienst geschenkt, dass wir die Kaninchen bekommen haben. Es war ein Sonntagsschullehrerseminar, wo ich auch dieses Beispiel erwähnte, dass eine Tochter zu Hause betet und wir sie ermutigen, im Glauben zu beten. Und wir sollen ja einander ermutigen, Glaubenserfahrungen zu sammeln. So habe ich gesagt, dass wir selbst immer wieder Situationen erkennen und die Kinder ermutigen, im Glauben zu beten. Und was passierte? Nach dem Seminar kam jemand von den Sonntagsschullehrern auf mich zu und sagte: Ich glaube, ich kann euch helfen. Ich züchte Kaninchen. Eine Woche später sind die Kaninchen dann von einer Gemeinde von Espelkamp nach Weißenturm gekommen und von hier durfte ich sie nach Grünberg nach Hause mitnehmen. Und dann standen wir zu Hause und unter Tränen haben wir Gott gedankt für diese Kaninchen. Die Kaninchen sind gar nicht so wichtig, aber Gottes Handeln, Gott ist am Werk. Ist das nicht wunderbar? Und wir haben die Aufgabe, als Erwachsene den Kindern dieses weiterzusagen. Im Psalm 44 lesen wir ein wunderbares Beispiel, dass die Väter ihre Aufgabe erfüllt haben. Psalm 44, Vers 2. Gott, wir haben es mit unseren Ohren gehört. Unsere Väter haben es uns erzählt, was du getan hast zu ihren Zeiten von alter Zeit her. Unsere Väter haben es uns erzählt. Es ist gut, wenn die Jüngeren unter uns sich auch daran erinnern können. Wir haben Gottes Handlung mitbekommen. Uns wurde das erzählt. Wir wissen, wie Gott wirkt. Und das ist das, wo kein Kind vorbeikommt. Wenn wir jetzt ab und zu mal
eine Tochter, die Kaninchen hat, die auch sehr zahm sind und die sie sehr liebevoll umsorgt, fragen, weißt du, wer uns die Kaninchen gegeben hat? Ja, ich weiß, das war Gott in seiner großen Allmacht. Sie weiß, dass es ist Gott, der die Kaninchen zukommen lassen hat. Es gibt im Alten Testament eine Stelle, in welcher eine ganze Reihe von Generationen erwähnt werden, die Botschaft, die sie gehört haben, auch noch weitergeben und hören können. Lass uns die Stelle aus Joel Kapitel 1 lesen, von Vers 2. Joel 1 von 2. Höret dies, ihr Ältesten, und merkt auf, alle Einwohner im Lande, ob solches geschehen sei zu euren Zeiten oder zu eurer Väterzeiten. Saget euren Kindern davon und lasst es eure Kinder ihren Kindern sagen und diese Kinder ihren Nachkommen. Es ist eine Botschaft und das geht weiter von Generation bis in die fünfte Generation hinein. Ihr habt es gehört, sagt es euren Kindern, dass diese Kinder wieder es ihren Kindern sagen und dass diese Kinder es ihren Nachkommen sagen sollen. Ist das nicht wunderbar? Es ist eine göttliche Erfahrung, eine göttliche Handlung gewesen und die wird den Kindern so weitergegeben, dass sie das weitersagen. Und ich wünsche, dass es uns als Eltern gelingt, diese Handlung Gottes, die wir so oft erleben. Ich könnte noch manche Geschichten mehr erzählen, die vielleicht sogar noch spannender sind als das, was ich bislang erzählt habe. Ich wünsche, dass wir den Kindern diese Geschichten, die Handlung Gottes so einprägen können, dass sie es ihren Enkeln noch erzählen können und die Taten Gottes rühmen. Und das ist die Aufgabe, die wir haben, die Kinder so fähig zu machen, dass sie auch selbst das weitergeben können, ihren Kindern und Nachkommen weitergeben können. Die Verantwortung in Bezug auf die zukünftigen Generationen liegt darin, dass wir selbst erstmal dieses Wort verinnerlichen. Ich habe es schon ganz kurz beiläufig erwähnt. Ich möchte jetzt etwas näher darauf eingehen und noch einmal die Stelle in 5. Buch Mose Kapitel 6 aufschlagen. Dort wird in Vers 4 Gott vorgestellt als derjenige, der Gott allein ist. Höre Israel, der Herr, unser Gott, ist Gott allein. Und du sollst den Herrn, deinen Gott, lieben von ganzem Herzen, von ganzer Seele und von allem Vermögen. Und diese Worte, die ich dir heute gebiete, sollst du zu Herzen nehmen. Das ist die Aufforderung an die Erwachsenen, an die Hörenden des Wortes, zu Herzen nehmen. Über Maria wird gesagt, sie bewegte diese Worte in ihrem Herzen. Was heißt das bewegen? Als Kind habe ich so ein bisschen geschmunzelt. Naja, wie kann man Worte im Herzen bewegen? Ich war so, versuchte klug zu sein und habe geschmunzelt. Naja, Worte bewegen. Ich habe später verstanden, was das bedeutet. Und es ist mir sehr wertvoll geworden, diese Aussage. Sie hat darüber nachgedacht. Sie hat immer wieder versucht, von verschiedenen Seiten das zu sehen. Und Gott gebeten, zeige du mir, dass ich das Wort richtig verstehe. So ähnlich, wenn wir im Gottesdienst gewesen sind. Und wir sind zu Hause am Mittagstisch. Und wir reden über die Predigten, die wir gehört haben. Wir reden über das Wort Gottes, das wir gehört haben. Das ist eine sehr gute Sache. Wir versuchen das bei uns auch zu machen, sodass wir gemeinsam das Wort bewegen, dass wir es nochmal wirken lassen. Und ich bin mir sicher, dass dieses auch dazu beiträgt, dass das Wort noch mehr verinnerlicht wird. Aber erst ist wichtig, dass wir Erwachsene dieses Wort für uns angenommen haben und dann auch ein Vorbild sein können. Die Kinder können sich auch von Gott abwenden. Die Kinder sind nicht einer Pflicht unterworfen, allein durch die Erziehung, dass sie Gott annehmen müssen, dass sie mit Christus leben müssen. Aber über eins werden sie nicht hinwegkommen, selbst wenn sie sich von Gott abwenden sollten. Wenn wir ein vorbildliches Leben geführt haben, werden die Eltern sagen, wenn ich mal zum Glauben komme, dann so wie meine Eltern. Die waren aufrichtig. Die haben wirklich mit Gott gelebt. Sie haben Gott gefürchtet. Sie haben Gott geliebt. Und in allen Lebensbereichen haben wir das gemerkt. Das wird den Kindern niemand aus den Herzen nehmen. Und wir haben immer wieder Gespräche bei Patienten. Bei mir habe ich jetzt schon einige Familien entdeckt, wo rauskam, die Oma, die ist gläubig oder war gläubig. Jetzt sind die Kinder bei mir in der Praxis mit ihren Kindern, weil ich Kinderarzt bin, habe ich da viel Kontakt zu Kindern. Und dann stelle ich fest, aha, der Einfluss einer gläubigen Seite ist da. Und wo man anknüpfen kann, wo manchmal über Generationen hinweg doch das Wort und der Glaube der Vorfahren seine Auswirkungen hat. Man weiß, ja, sie hat wirklich die Bibel gelesen, sie hat gebetet. Ich sagte, bestimmt hat sie auch für euch gebetet, als ihr damals gebetet habt, sogar als ihr noch nicht da gewesen seid. In Bezug auf die Verantwortung den folgenden Generationen gegenüber ist auch wichtig, dass wir unsere Stellung zur Ortsgemeinde überprüfen. Es gibt so eine neue Bewegung, dass man sagt, es gibt eine universelle Gemeinde, dort bin ich Mitglied, also die Stellung zur Ortsgemeinde ist nicht so wichtig. Das widerspricht eindeutig den biblischen Aussagen. Der Leib Jesu Christi
Natürlich setzt sich zusammen aus allen, die wiedergeboren sind, aber ist auch organisiert in vielen Ortsgemeinden. Und wichtig ist die persönliche Stellung zur Ortsgemeinde, wo wir verbindlich sind, wo wir mitleben. Die Gemeinde, die wir lieben, trotz aller Fehler und Schwächen, trotz all der Dinge, die man wirklich kritisieren könnte. Es ist der sichtbare Teil Jesu Christi hier auf der Erde. Und wenn wir Erwachsene eine gesunde Haltung zur Gemeinde haben, dann wird das auch sich auf die Kinder auswirken. Und wenn wir von der Gemeinde Jesu reden, als der Leib Jesu Christi, der nicht einem Menschen gehört, sondern Christus gehört, und dann können wir die Gemeinde Jesu groß machen, wir können Gott groß machen, dadurch, dass wir den Wert der Gemeinde hervorheben. Das ist so ein Geheimnis, dass wir nicht ergründen werden, was die Gemeinde alles in sich trägt. Davon redet ja auch Epheser Kapitel 5. Aber wichtig ist, dass wir hier eine gesunde Einstellung haben und auch diese vorleben. Das Gebet für die Kinder ist sehr wichtig. Ich glaube, dass die Eltern regelmäßig beten für die Kinder. Das liegt in der Natur der gottesfürchtigen Eltern, dass sie beten um die Errettung der Kinder. Aber ebenso sollte es auch in der Natur der Eltern liegen, dass sie nicht nur für die Rettung, sondern auch um ein fundiertes geistliches Wachstum der Kinder beten. Ich beobachte ganz gerne, was gebetet wird, wenn es jetzt um die Taufe geht, was die Geschwister beten, wenn wir zum Beispiel für die Kinder beten. Wir haben diese gute Sitte auch in der Gemeinde, wenn eine Verlobung ist oder wenn Hochzeit ist. Was beten die Geschwister? Was ist ihnen wichtig? Da gibt es unterschiedliche Gebetstiefen. Manchmal ist es als Gebet eines fünfjährigen Kindes. Vielen Dank für dieses schöne Wetter und für dieses und jenes. Man dankt, ist so froh, dass man vielleicht die Kinder hat oder dass man jemanden zur Seite gestellt bekommt, dass man gemeinsam durchs Leben gehen kann. Und dann hört schon fast auf. Deswegen arbeiten wir sehr intensiv mit den Geschwistern. Macht euch Gedanken, was ihr beten wollt. Was ist für euch wichtig? Und bedenkt nicht nur das Äußere. Das ist gut, man kann dafür danken. Aber lasst uns über das Gebet eines fünfjährigen Kindes hinausgehen und Gott um mehr bitten. Genauso ist es sicher auch natürlich für die Eltern und für uns Erwachsenen, dass wir nicht nur für die Rettung der Kinder beten, sondern um vieles, vieles mehr. Um ein fundiertes geistliches Wachstum, um eine Opferbereitschaft im Dienst und um manches mehr. Es ist schön, wenn auch die Sonntagsschullehrer dieses Anliegen haben, zu Gott bringen. Sie sind auch in der Arbeit mit Kindern eingebunden, genauso wie die Eltern. Dann für die Kinder, die ihnen in der Gruppe gegeben sind, zu beten intensiv, dass Gott mehr tut, als nur, dass er sie errettet. Versteht mich nicht falsch. Es ist natürlich wichtig, dass sie errettet werden. Es ist kein minderwertiges Anliegen, aber wir können auch noch höhere Ziele haben.

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auf die Bibel ist Verlass, auch in Sachen Sex, Gender und Identität. Und ich möchte beginnen mit diesem Buch, Fremde neue Welt, von Carl Truman, einem amerikanischen Historiker, der ja zwei sehr gute Bücher dazu geschrieben hat. Dies ist eine Kurzfassung eines längeren, größeren Buches, Der Aufstieg des modernen Selbst, also The Rise of the Modern Self. Und das ist sozusagen die Zusammenfassung dieses großen Buches. Und hieraus dieses Zitat: Der Satz, ich bin eine Frau, die in einem Männerkörper gefangen ist, wäre für meinen Großvater Unsinn gewesen. Hätte ein Patient dies in der Mitte des 20. Jahrhunderts zu einem Arzt gesagt, hätte dieser mit ziemlicher Sicherheit geantwortet, dass er ein psychiatrisches Problem habe und eine Therapie brauche, um seine Gefühle mit seinem physischen Körper in Einklang zu bringen. Heute würde der Arzt so reagieren, dass der Körper des Patienten in Einklang mit seinen Empfindungen gebracht werden müsse. Dass der Körper des Patienten in Einklang mit seinen Empfindungen gebracht werden müsse. Würde er so reagieren wie damals, könnte er sich durchaus rechtlichen Schritten ausgesetzt sehen. Wie ist es dazu gekommen? Das ist halt die Frage, die er in diesem Buch stellt und die er dann eben auch sehr grundlegend beantwortet. Ich werde dazu dann auch ein paar Einblicke geben. Aber das genau zeigt unsere Problematik heute, dass wir eben tatsächlich in einer Situation sind, wo ein junger Mensch zu einem Psychiater kommt und ihm dann recht schnell empfohlen wird, den Körper zu verändern und den Namen und also die soziale Transition und dann irgendwann die körperliche Transition vorzunehmen, um sich in Einklang zu

Not, und das stelle ich gleich vorneweg, es ist eine Not. Mit dieser Not kommen sie an Leute, die sie in die falsche Richtung weisen. Dadurch werden sie zerstört, kaputt gemacht und einige von ihnen wachen dann auf. Dazu aber später noch mehr und können dann berichten von dem, was sie durchlebt und durchlitten haben. Aber das ist die fremde neue Welt, in der wir sind. Das wird propagiert, das wird gefeiert, das wird vorangetrieben. Das steht in den entsprechenden Anweisungen für irgendwelche psychiatrischen Einrichtungen oder Psychiater oder Psychologen. Die gehen diesen Weg dann mit denen, die sich ihnen anvertrauen. Und jetzt würde man sagen, die Kirche hat doch eine andere Sichtweise auf den Menschen. Sie kennt den Menschen von der Bibel her und damit vom Schöpfer her. Und deswegen müsste doch die Bibel, beziehungsweise müsste doch die Kirche hier eine bessere Antwort geben. Und wir erleben aber dann genau das, was Truman sagt. Wir leben in einer fremden, neuen Welt. Begegnet uns diese fremde neue Welt auch in der Kirche? Also jetzt ganz aktuell, dieser Queer-Gottesdienst, der hier angekündigt wird, findet morgen statt in einer katholischen Kirchengemeinde, St. Anna in Münster-Mecklenburg, wird vom ZDF übertragen als das normale Neue, das neue Normal, das wir alle glauben und für richtig halten sollen. Und derjenige, der das nicht für normal hält, der gilt als antiquiert und vorgestern und wird letztlich gesellschaftlich abgestempelt und an die Seite gedrängt. Das soll heute nicht mehr geglaubt werden, was die Bibel dazu sagt, sondern es werden jetzt auch in den Kirchen Queer-Gottesdienste gefeiert. Auch in der katholischen Kirche. Man denkt ja immer, die katholische Kirche sei noch irgendwie so eine Bastion, wo noch einiges in Ordnung ist. In der evangelischen haben wir das schon längst und wissen das auch, dass das so kommt oder dass es so ist, aber jetzt eben auch in der katholischen Kirche. Genau, das ist der Blick in die Kirchen. Dann, das erinnern wir alle noch vom letzten Jahr, ESC, dieser Nemo, der eben ein junger Mann ist, der aber sich nicht als Mann identifiziert, sondern als irgendetwas zwischen Mann und Frau. Er sagt in seinem Lied The Code, irgendwo zwischen 0 und 1, dort habe ich mein Königreich gefunden, mein Herz und so weiter, irgendwo zwischen 0 und 1, da habe ich mein Königreich gefunden. Also hier sucht jemand nach dem Königreich. Wir wissen aus der Bibel, dass nur Jesus das Königreich bringt. Nur bei ihm ist das Heil. Hier sucht jemand Heil, hier sucht jemand Erlösung. Er sagt auch, er ist einmal durch die Hölle gegangen und zurück. Da sucht jemand nach Erlösung aus einer kaputten Identität. Das müssen wir wahrnehmen als eine Not, die bei den jungen Leuten da ist und auf die sie die richtige Antwort hören müssen. Das ist eine Not. Aber hier wird jetzt eben etwas propagiert und nach vorne getrieben. Es ist ja kein Zufall, dass so ein Nemo dann den ersten Preis gewinnt, weil man ihm helfen will und meint, die Hilfe liegt in der Affirmation, also in der Bestätigung seiner Not. Anstatt ihm herauszuhelfen, bestätigt man ihm in dem, was er für das Königreich hält, nämlich der Flucht in diesem Fall aus der männlichen Identität in eine vermeintliche Neutralität, die es aber nicht gibt im geschlechtlichen Bereich. Gibt es nicht. Oder der Flucht in eine andere geschlechtliche Identität. Gibt es nicht. Man kann es nicht. Werden wir gleich dann noch sehen. Aber nichts fühlte sich besser an als die Freiheit, die ich durch die Erkenntnis gewonnen habe, dass ich nicht binär bin. Also nicht zweigeschlechtlich. Also hier hofft jemand eine neue Identität in der Nichtgeschlechtlichkeit zu finden. Er will raus aus dem Mannsein, raus aus dem Frausein, irgendwo hinfliehen, wo es nicht geschlechtlich ist.
Sehr gerne.

0: Es ist interessant, dass Jesus sagt, dass im Himmel sie nicht mehr heiraten werden. Also da wird es keine Geschlechtlichkeit in dem Sinne geben, dass hier Männer und Frauen miteinander Familien gründen. Das heißt, hier ist eine Ewigkeitssehnsucht, die sich aber komplett in das Diesseits verrennt, weil die Ewigkeitsperspektive weggenommen ist. Und das ist die große Not einer Jugend in Europa und der westlichen Welt, dass man ihnen die Ewigkeitsperspektive weggenommen hat und damit einen Schlüssel auch zum Umgang mit der Sexualität. Also derjenige, der eine nicht geschlechtliche Identität sucht, der wird sie finden. Aber eben erst dann. Also immer, wenn wir versuchen, das Himmelreich schon auf Erden zu vollziehen, werden wir uns selber die Hölle bereiten. Und das ist genau die Thematik hier, ja, auch in diesem Punkt. Ja, man versucht das über Gesetze zu regeln. Dieses Gesetz ist dann Gesetz über die Selbstbestimmung in Bezug auf den Geschlechtseintrag. Ist dann am 1. November, also jetzt in wenigen Tagen, seit einem Jahr, seit 1. November 2024, ist es in Kraft getreten. Das heißt, man weiß jetzt, ein Jahr lang haben sich mehrere tausend Menschen, besonders in den Großstädten, in Berlin, in Leipzig, München und so weiter, aber auch darüber hinaus, mehrere tausend Menschen haben sich auf einem Standesamt eben, wie es vorher üblich war, damals noch mit vielen Gutachten und einer langen Laufbahn mit verschiedenen Ärzten und Psychiatern, mit denen man gesprochen hat, konnte man das machen. Jetzt geht das, indem man auf dem Standesamt durch einen Akt der Erklärung seinen Geschlechtseintrag ändert. Darüber können wir jetzt viel sagen. Wir haben nicht die Zeit. Das ist die neue, fremde, neue Welt, in der wir leben. Und der Hintergrund ist diese sogenannte Gender-Theorie, die besagt, aus dem Englischen heraus, während das biologische Geschlecht erst einmal fix ist, männlich oder weiblich, ist das soziologische Geschlecht Gender, also Sex, das biologische Gender, das soziologische Geschlecht ist veränderbar und dementsprechend kann man auch eine andere geschlechtliche Identität annehmen, weil das Gender veränderbar ist. Und diejenigen, die das radikal weiterdenken, die sagen eben, dass auch das Sex, also das biologische Geschlecht, veränderbar ist. Die Gender-Theorie besagt, dass das Gender unabhängig vom biologischen Geschlecht sei. Gemäß der damit verbundenen Erwartung kann das biologische Geschlecht so verändert werden, dass es dem subjektiven Gender-Empfinden der betreffenden Person entspricht. Das ist genau das, was wir eingangs von dem Carl Truman gehört haben. Während man früher gesagt hat, man muss das subjektive Empfinden verändern, so dass es dem körperlichen Erscheinungsbild entspricht, verändert man jetzt den Körper, um den Körper in Einklang zu bringen mit dem subjektiv empfundenen Geschlecht. Die Gender-Theorie macht es möglich, weil Gender als soziales Geschlecht eine veränderbare Kategorie ist. Jetzt würde man denken, ja, das sind halt verrückte Professoren, die so etwas an den Universitäten sich ausgebrütet haben. Aber wir sind mittlerweile an einem Punkt, wo wir sehen, das ist längst Realität geworden in den Köpfen der Menschen. Und das ist auch gewollt. Und dafür sind die Yogyakarta-Prinzipien ein Beispiel, wie so etwas funktioniert. Man hat sich in Indonesien getroffen im November 2006. Das ist also jetzt gute 20 Jahre her. Und man hat dort 29 Prinzipien verabschiedet. Die sind in diesen Yogyakarta-Prinzipien dargelegt, kann man sich im Internet runterladen, das ganze Programm. Und das ist 2007 dann bei der UN vorgestellt worden. Und die Gabriele Kubi schreibt in ihrem Buch »Die globale sexuelle Revolution« Folgendes, die Yogyakarta-Prinzipien sind eine detaillierte Anleitung zur globalen Durchsetzung der Gender-Ideologie, freie Wahl des Geschlechtes, der sexuellen Orientierung und Identität. Also hier hat man auf UN-Ebene einen Bericht platziert, der dann angenommen wird von den UN-Nationen, dort propagiert wird, dass man auf der ganzen Welt, in allen Nationen, global durchsetzt, freie Wahl des Geschlechts. Also ich kann entscheiden, ob ich Mann oder Frau bin. Ich kann entscheiden, ob ich mich zu einem Mann hin oder zu einer Frau hin orientiere. Ich kann meine eigene Identität festlegen. Das soll weltweit zur Norm werden. Und da man weiß, dass überall in der Welt Religionen und Kulturen eine andere Sprache sprechen, weil sie eben von der biologischen Realität herkommen, oder weil sie durch einen offenbarten Gott eine andere Sicht präsentieren, sagt man, wir müssen globale Institutionen nutzen, um dieses Programm durchzusetzen. Und da wird ausdrücklich gesagt, dass man zum Beispiel religiöse Hindernisse auf diesem Weg, die müssen von den Nationalstaaten, die müssen dahin arbeiten, dass diese religiösen Hindernisse auf dem Weg zur Umsetzung der Yogyakarta-Prinzipien, die müssen dafür sorgen, dass die fallen. Das heißt, die Nationalstaaten sind auch darauf gewissermaßen geeicht worden. Ihr müsst gucken, dass in euren Ländern die religiösen Institutionen nicht länger im Wege stehen zur Umsetzung der Yogyakarta-Prinzipien. Genau das erleben wir heute. Ja, dass so ein 20 Jahre später knapp dann so ein Gesetz zur Selbstbestimmung verabschiedet wird im Deutschen Bundestag. Da ist eine gewisse Verzögerung drin, aber wir sehen, wie das funktioniert. Dass die Kirchen auf einmal genau diese Prinzipien umsetzen, nicht mehr der Bibel folgen, auf die sie eigentlich ja verpflichtet sind von ihren Bekenntnissen her. Nein, sie folgen jetzt diesem Programm, den Yogyakarta-Prinzipien. Und hier wird das eben jetzt hier nur ein Zitat aus der Präambel. Wir verstehen unter sexueller Orientierung die Fähigkeit eines Menschen, sich emotional und sexuell intensiv zu Personen desselben oder eines anderen Geschlechts oder mehr als einem Geschlecht hingezogen zu fühlen und vertraute und sexuelle Beziehungen mit ihnen zu führen. Also da merken wir schon, das, was die Bibel als Unzucht, Porneia oder Sünde bezeichnet, das wird hier als eine gute Fähigkeit, sich so oder so oder so oder auch so oder zu mehreren hingezogen zu fühlen und das auch auszuleben, das wird als etwas Gutes dargestellt und soll als etwas Gutes dargestellt werden und soll nicht länger als Sünde bezeichnet werden. Oder hier verstehen unter geschlechtlicher Identität das tief empfundene innere und persönliche Gefühl der Zugehörigkeit zu einem Geschlecht, Gender, das mit dem Geschlecht Sex, dass der betroffene Mensch bei seiner Geburt zugewiesen wurde, übereinstimmt oder nicht übereinstimmt. Wichtig, der Begriff Geschlecht zugewiesen wurde. Das heißt, man geht davon aus, dass die Eltern oder der Arzt oder die Krankenschwester ein Geschlecht bei der Geburt zuweisen, als ob man nicht selber sehen könnte, dass, also ich war bei 4 Geburten dabei und wir wussten jedes Mal sofort, dass sind jetzt unsere beiden Töchter und dann unsere beiden Söhne. Da gab es keine Diskussion, das war keine Zuweisung, sondern Gott weist uns zu und sagt, da habt ihr einen Sohn geboren, da habt ihr eine Tochter geschenkt bekommen. Das ist keine Zuweisung, aber hier wird das eben so dargestellt und damit wird es etwas Menschliches und damit auch Veränderliches und zur Disposition Gestelltes. Hier wieder die Trennung Gender und Sex. Und das jetzt von ganz oben als Aufgabe für alle Nationen der Erde, das umzusetzen. Ja, und das Gleiche dann eben in den Kirchen, das eine Beispiel habe ich ja schon gebracht, aber wenn man sowas hier liest, die Nordkirche, Genderprojekte in nordelbischen Kirchengemeinden, Geschlechtergerechtigkeit bedeutet in letzter Konsequenz die Überwindung des bipolaren Geschlechterkonstrukts hin zu einem Bild, das alle Möglichkeiten, die sich zwischen den Idealen von Männlichkeit und Weiblichkeit auftun, umfasst. Auch wenn uns dieses Konstrukt, bitte merkt euch dieses Wort, Konstrukt, heute noch als analytische Kategorie hilft, Unterschiede wahrzunehmen und einzuordnen, muss es auch im Interesse all der Menschen, die aus diesem Schema herausfallen, zur Dekonstruktion, zur Erweiterung und damit zur Auflösung des bipolaren Geschlechtermodells kommen. Wohlgemerkt, das ist die evangelische Kirche, die das in ihrem Projektbuch Genderprojekte schreibt. Auflösung des bipolaren Geschlechtermodells, dazu muss es kommen. In anderen Worten, das, was am Anfang in der Bibel steht, Gott schuf sie als Mann und Frau, das muss überwunden werden. Wir wollen das nicht mehr. Im Interesse all derer, die aus diesem Konzept angeblich herausfallen, das wird ja auch nur postuliert. Das Ganze ist nur ein Konstrukt, das uns heute noch hilft, uns gegenseitig einzuteilen, als Männer und Frauen. Aber das ist eigentlich etwas, was wir überwinden sollten, komplett überwinden sollten. Das brauchen wir nicht mehr. So ernst ist das. Und das ist nicht einfach eine Spinnerei, sondern das meinen die todernst. Und jeder, der sich dem entgegenstellt, der soll übergemangelt werden, weil das soll nicht mehr sein. Ernst. Jetzt, das ist die fremde neue Welt, die jetzt auch in unsere Kirchen hineindrängt, auch in unsere bibeltreuen Gemeinden hineinkommen soll. Woher kommt das? Woher kommt diese fremde neue Welt? Das hat der Carl Truman halt sehr schön in seinem Buch deutlich gemacht, dass so in der Geistesgeschichte verschiedene Rinnsale so zusammenlaufen und dann so einen Fluss bilden, der jetzt das am Ende hervorbringt. Und da ist einmal die Aufklärung. Und dieser Mann hier, der Jean-Jacques Rousseau, der sagt eben, der Mensch ist von Natur aus gut. Ich glaube, es nachgewiesen zu haben. So, der sagt, alles, was aus dir herauskommt, ist gut. In anderen Worten, bezeichne es bitte nicht als Sünde, weil es ja gut ist. Und wenn du dich mit dem, was aus dir herauskommt, frei entfalten kannst, dann ist das gut. Wenn du das machst, dann wird es dir gut gehen und den anderen. Also diesen Grundgedanken der Aufklärung, der Mensch ist gut und was er aus sich frei heraus entfaltet, ist gut. Das müssen wir uns merken, das zu verstehen, das hat die Aufklärung sozusagen gebracht. Und das merken wir jetzt, ist, wenn man das jetzt auf diese Gender-Theorie überträgt, aus mir heraus kommt jetzt der Gedanke, ich bin eigentlich eine Frau, die in einem Männerkörper gefangen ist, dann ist das gut, weil dieser Gedanke kommt aus meinem innersten, tiefst empfundenen, so wie das bei den Yogyakarta-Prinzipien eben hieß, tief empfunden muss gut sein. Aufklärung. Darwinismus, das Ganze ist zufällig entstanden. Das ist eine zufällige Entwicklung. Wenn es zufällig ist, ist es veränderbar. Dann kann ich das so oder so entscheiden. Das machen wir jetzt nur kurz. Marxismus. Wisst ihr alle Bescheid? Besser als wir da drüben im Westen. Deswegen sind wir manchmal so blind, auch für die neuen Entwicklungen in der Richtung. Kurz, Unterdrücker und Unterdrückte standen im steten Gegensatz zueinander. Es ist ein Kampf der Unterdrückten gegen die Unterdrücker, ein Klassenkampf. Und diese revolutionären Umbrüche sollen irgendwann die totale, freie, gerechte Gesellschaft bringen. Die Urzelle aller Ungerechtigkeit findet im Miteinander von Mann und Frau statt. So der Gedanke dahinter. Hier findet die Urunterdrückung statt. Der Mann unterdrückt die Frau. Wenn wir diese Urunterdrückung beseitigen, dann überwinden wir alle Ungerechtigkeit. Das heißt, der Klassenkampf muss nicht zwischen Adligen und Bürgerlichen oder Bürgerlichen und Arbeitern und so weiter geführt werden, sondern der Klassenkampf muss in der Wurzel geführt werden, Mann und Frau. Und wenn ich Mann und Frau überwinde, schaffe ich eine gerechte neue Welt. Deswegen hat es hier einen einen utopistischen, also eine Utopie, das Verlangen nach einer gerechten Gesellschaft. Also wieder der Gedanke, den Himmel auf Erden zu schaffen. Löse die Geschlechter auf, schaffe Gerechtigkeit. Sigmund Freud: Wenn du deine Sexualität frei ausleben kannst, wirst du ein glücklicher Mensch. Weitergedacht von Wilhelm Reich: Das Vorhandensein strenger moralischer Satzungen war noch immer ein Zeichen dafür, dass die biologischen, im Besonderen sexuellen Ansprüche der Menschen nicht befriedigt waren. Jede moralische Regulierung ist notwendigerweise sexuell ablehnend, das Bedürfnis leugnend. Stimmt gar nicht. Es wird einfach nur gesagt, jede Moral ist lebensverneinend, niemals. Und die soziale Revolution hat wohl keine wichtigere Aufgabe, als endlich den menschlichen Lebewesen die Befriedigung und Verwirklichung ihres Lebens zu ermöglichen. Befreie den Menschen von allen sexuellen Restriktionen und moralischen Vorgaben und du schaffst angeblich den glücklichen Menschen und eine gerechte und freie Gesellschaft. Das ist das Programm. Und das vermischt sich jetzt alles miteinander, also die fließen alle zusammen, diese Gedankengänge aus der Geschichte zu einem großen Strom, in dem wir gerade mittendrin schwimmen sozusagen, wenn wir nicht auf dem Fundament des Wortes stehen. Jetzt kommt der Feminismus, man kommt nicht als Frau zur Welt, man wird es. Da merken wir es schon, ja. Kommt nicht als Frau zur Welt. Halt! Natürlich kommt man als Frau zur Welt, als Frau oder als Mann. Aber hier wird gesagt, nein, du wirst erst zur Frau. Das ist ein soziologisches Konstrukt. Keine biologische, psychische oder ökonomische Bestimmung legt die Gestalt fest, die der weibliche Mensch in der Gesellschaft annimmt. Die gesamte Zivilisation bringt dieses als weiblich qualifizierte Zwischenprodukt zwischen dem Mann und dem Kastraten hervor. Was ist das für eine schreckliche Sicht auf das Frausein? Das ist aber die Urperson des Feminismus. Und dann Judith Butler, die hat ja jüdischen Hintergrund, es gilt als eine große Intellektuelle. Mit dem Hinweis auf den jüdischen Hintergrund will ich nur aufzeigen, dass eben aus dem Judentum wirklich viele Geistesgrößen kommen. Das macht das Judentum immer wieder, bringt Nobelpreisträger und hochintelligente Leute hervor. Nur wenn sie eben sich nicht an Gottes Wort halten, wird das zur Waffe für falsche Entwicklungen. Und Judith Butler ist ein gutes Beispiel dafür. Die ist selber homosexuell lebend. Und für sie ist Sexualität reine Konstruktion. Geschlecht, Identität, reine Konstruktion. Und das geht auf eine philosophische Denkrichtung zurück, die eben sagt, alle unsere Wirklichkeit ist nur konstruierte Wirklichkeit. Wir konstruieren die Wirklichkeit durch unsere Wahrnehmung. Und es haben sich aus unserer Sicht bestimmte Dinge als so materialisiert. Männer und Frauen, das sind alles nur Wahrnehmungen. Und der Konstruktivismus sagt, das muss dekonstruiert werden, um dann etwas Neues zu schaffen, zu materialisieren. Das heißt, wenn ich mich nicht mehr als Mann empfinde, sondern als Frau, dann darf sich das auch materialisieren und niemand sollte mich daran hindern, dass sich das materialisiert. Und materialisieren heißt dann zum Beispiel, ich gebe mir einen anderen Namen, ich gebe mir eine andere Kleidung, ich ändere meinen Körper und so weiter. Im Konstruktivismus ist das alles möglich, weil es keine geschöpfliche Vorgabe gibt, sondern es ist alles nur eine Konstruktion des Denkens, des Fühlens. Und das wird hier knallhart, wird das hier intellektuell aufbereitet und in Büchern dargelegt, in Vorlesungen besprochen. Und gefeiert in der Welt durch die großen Zeitungen und Medienhäuser. Judith Butler ist eine, die ganz oben ist. Das ist eine, auf die alle schauen und sagen, die hat uns sozusagen da den Weg gewiesen. Also das zeigt uns, wo wir philosophisch, geistesgeschichtlich herkommen. Und warum wir da sind, wo wir sind, warum wir diese fremde neue Welt um uns herum haben. Schauen wir uns das jetzt aus der Sicht des Wortes Gottes an. Man kann nicht anders sagen, als dass das hier ein konzertierter Angriff auf Gottes Ordnungen ist. Das Ziel ist die Zweigeschlechtlichkeit. Wir erinnern uns an das, was dieses nordelbische Zitat da aus der nordelbischen Kirche sagt, es geht im Grunde um die Überwindung der Bipolarität. Bi gleich zwei, Polarität, zwei Pole. Es geht um die Überwindung der Zweigeschlechtlichkeit. Damit geht es darum, das hier zu überwinden. Also die Gender-Ideologie, ich nenne sie so, die Gender-Ideologie hat das Ziel, die Zweigeschlechtlichkeit Mann und Frau zu überwinden. Sie sollen als reine Konstrukte dargestellt werden, die sich zufällig durch unsere eigenen Wahrnehmungen so materialisiert haben, die man aber wieder dekonstruieren kann, auflösen kann zu etwas Besserem. Und wenn diese Gender-Ideologie das angreift, das überwinden will, was will sie denn dann überwinden? Wer sagt es? Was will sie überwinden? Das hier. Das Bild Gottes soll überwunden werden. Das ist das Ziel. Wer die Zweigeschlechtlichkeit überwinden will, hat es nicht auf die zwei Geschlechter abgesehen, sondern er will das Bild Gottes in dieser Schöpfung unsichtbar machen. Und es gibt nur einen, der dieses Ziel ernsthaft weltweit, global verfolgt, und das ist Satan. Satan hat das Ziel, das Bild Gottes aus dieser Welt verschwinden zu lassen. Er kann es nicht sehen. Wenn er Mann und Frau sieht, weiß er genau, das ist Gottes Bild. Deswegen soll es zerstört werden. Es geht um die Zerstörung der Zweigeschlechtlichkeit, weil die Zweigeschlechtlichkeit die Abbildung Gottes in der Welt ist. Es geht zweitens um die Zerstörung der Fruchtbarkeit. Denn das ist ja die unausweichliche Folge der Zerstörung der Geschlechtlichkeit, dass wir die Fruchtbarkeit verlieren. Und das merken wir bei der ganzen LGBTQ-Agenda, dass sie eigentlich in all ihren Formen immer wieder dazu führt, dass das einfache Miteinander von Mann und Frau und daraus entstehend Kinder, dass das verschwindet. Die LGBTQ-Agenda, da wo sie voll in der Blüte steht, hat keine Kinder. Das muss man sich einfach mal klar machen. Und damit geht es genau um das Zweite, was dort im Schöpfungsbericht steht. Und Gott segnete sie und sprach zu ihnen, seid fruchtbar und mehret euch. Es geht also um einen doppelten Angriff auf das, was Gott gemacht hat. Gott schafft Mann und Frau zu seinem Bilde und er sagt, seid fruchtbar, mehret euch. Beides wird durch die Gender-Ideologie angegriffen. Jetzt habe ich einfach mal bei den Helios-Kliniken, ich meine, das ist ein großer Klinikenbetreiber in Deutschland. Und jetzt könnte man irgendeinen anderen Klinikbetreiber sich rausgreifen. Und du gehst auf eine ganz normale Internetseite und findest genau die Anleitung dafür, wie man Geschlechtlichkeit und Fruchtbarkeit zerstört. Steht da einfach drauf. Und das kann man dann so nachlesen, ja. Gemeinsam mit gynäkologischen Kooperationspartnern, die mit den speziellen Anforderungen vertraut sind, erfolgt die Entfernung der Gebärmutter und der Eierstöcke in minimal invasiver Technik. Und da stehen noch einige andere Dinge, was alles entfernt wird. Und das ist so deutlich und explizit, dass ich das jetzt hier gar nicht vorlesen möchte. Da steht drauf, dass das dann so und so viele Stunden oder Tage der Ausheilung, so lange ist man dann im Krankenhaus. Es ist alles eine Selbstverständlichkeit, als ob man sich irgendwie einen Pickel wegmachen lässt oder so, sage ich jetzt einfach mal so platt. Oder irgendeine andere kleine Operation, die einfach notwendig ist. Das wird hier so als Dienstleistung dargestellt. Die Folge ist, dass die Fruchtbarkeit zerstört wird. Und ich habe mit einer Glaubensschwester, die in einem Krankenhaus arbeitet, wo sie solche Frauen betreut hat im Nachgang, die solche Operationen hinter sich haben, oder auch Männer. Und sie hat einmal ein Gespräch mit angehört, da haben sich dann zwei unterhalten und die haben gesagt, was sind wir jetzt eigentlich? Sind wir eigentlich Mann oder sind wir Frau? Und da haben eigentlich gesagt, wir sind Bastarde. Also sie hat das mit angehört als Krankenschwester, wie die sich unterhalten haben. Und die war natürlich sowieso, ist sie geschockt davon, aber sie hat uns das weiter erzählt. Die hat uns noch manches anderes erzählt darüber. Aber die Folge ist tatsächlich, die verlieren natürlich ihre Fruchtbarkeit und damit in gewisser Weise auch ihre Identität. Und wenn Gott sagt, er schafft als Mann und Frau, dann ist das ja jeweils etwas, was uns als persönliches Identitätsmerkmal mitgegeben wird. Wir sind entweder Männer oder Frauen. Und wenn jetzt ein Markus Ganserer, der als Mann geboren ist, dann Folgendes sagt, also das ist ja ein Bundestagsabgeordneter gewesen, der dann im Bundestag als verkleidete Frau gesessen hat, Tessa Ganserer, wurde nach eigenen Angaben bei der Geburt aufgrund medizinisch konstruierter und institutionalisierter Normen dem männlichen Geschlecht zugeordnet. Sie habe sich aber nicht dazu entschieden, eine Frau zu sein. Sie ist und war immer eine Frau, heißt es auf ihrer Homepage. Die passende Bezeichnung ist nach ihren Angaben daher Transfrau oder auch transgeschlechtliche Frau. Tessa Ganserer ist verheiratet und hat zwei Kinder. Hier wird Identität zerstört. Es ist ein Mann. Aber der eben meint, dass er eine Frau ist, die gefangen ist in einem Männerkörper. Und bei ihr ist es ja jetzt so, bei ihm ist es jetzt so, dass er sich nicht hat umoperieren lassen, dann als Mann, aber als Frau verkleidet im Bundestag saß und der Bundestag gegen seine eigenen Regeln verstieß, weil das eigentlich gar nicht möglich ist. Darauf hat Beatrix von Storch diesen Mann auch als Mann angesprochen. Sie wurde dann dafür angegriffen, dass sie eine Selbstverständlichkeit entsprechend der Rechtslage zu Gehör brachte. Also hier werden dann diejenigen, die noch die Wahrheit sagen, werden angegriffen und vor den Kadi gezogen. Die Auflösung der Ordnungen und Gebote Gottes. Ich habe jetzt hier verschiedene Beispiele, aber Gott sagt 2. Mose 20, 14, also diesen Vers, der kommt jetzt später, 2. Mose 20, 14, du sollst die Ehe nicht brechen. Gottes Wort schützt die Ehe, die LGBTQ-Agenda greift die Ehe an, also eine Ordnung Gottes. 3. Mose 18, 22, du sollst nicht bei einem Manne liegen wie bei einer Frau. Es ist ein Greuel, also homosexuelle Praxis wird abgelehnt. Gender-Ideologie sagt, muss akzeptiert werden. Yogyakarta-Prinzipien sagen, muss akzeptiert werden. Alles, was dagegen steht, muss beseitigt werden. Die Bibel sagt es in aller Deutlichkeit. Da steht's drin. Was will man machen mit dem Buch? Das ist der Wille Gottes, eure Heiligung, dass ihr meidet die Unzucht. 1. Thessalonicher 4, Vers 3. Jetzt dieser Vers. Eine Frau soll nicht Männersachen tragen. Und ein Mann soll nicht Frauenkleider anziehen. Denn wer das tut, der ist dem Herrn, deinem Gott, ein Greuel. Ich glaube nicht, dass es hier darum geht, dass Frauen keine Hosen tragen dürfen. Ich glaube nicht, dass das Ziel ist, sondern mittlerweile ist mir klar, hier sind Dinge angesprochen, die wir heute sehen, dass nämlich tatsächlich Männer sich als Frauen verkleiden und Frauen sich als Männer verkleiden und das aus religiösen Empfindungen heraus tun, also die erstarrte Gottheit, Fruchtbarkeitsgöttin, Da gibt es tatsächlich in der Antike Beschreibungen, dass diese Personen, die die Astarte gefeiert haben in Prozessionen, dass die sich zur Hälfte als Mann und zur Hälfte als Frau anzogen. Das heißt, diese Geschlechtsverwischung, das hat es in den antiken Kulten gegeben und das lebt heute mit dem Auftreten eines Neuheidentums, nachdem wir die Bibel hinter uns gelassen haben, haben wir ein Neuheidentum und da kommen diese alten Entwicklungen aus der Antike, die kommen wieder hoch. Das ist nichts Neues. Das hat es alles schon gegeben und wird uns jetzt aber als neu und als modern oder als progressiv verkauft. Ist es aber gar nicht. Es ist eine Wiederbelebung des alten heidnischen Denkens. Lehrt euch nicht die Natur selbst, dass es für einen Mann eine Unehre ist, wenn er langes Haar trägt, aber für eine Frau eine Ehre, wenn sie langes Haar hat. Also hier auch in dem Sinne langes Haar, dass er sich als Frau ausgibt. Das ist eine Unehre, das verunehrt den Mann. Lehrt die Natur, also die von Gott geschöpfte, die von Gott geschaffene Natur. Wir sind im Sommer, meine Frau und ich und unsere Kinder zum Teil und auch meine Eltern. Meine Mutter hatte sich mit dem Erweckungsprediger Louis Harms beschäftigt. Ich weiß, Louis Harms, kennt den jemand hier in Sachsen? Ist wahrscheinlich nicht so bekannt. Also das ist so ein Theo Lehmann vom 19. Jahrhundert, um das mal in eure Sprache zu bringen. Ja? So ein Theo Lehmann des 19. Jahrhunderts, ein Theo Lehmann aus der Lüneburger Heide. Und da gab es große Erweckungen und da gab es auch eine Missionsgesellschaft, die dadurch entstanden ist. Das ist die Hermannsburger Mission. Die haben sogar ein großes Segelschiff selbst gebaut und haben das nach Afrika geschickt, die Kandake. Und sehr spannend, also da ist viel passiert. Und da gibt es eine Missionsgesellschaft, das ist die Hermannsburger Mission. Und meine Mutter wollte unbedingt dorthin. Die Hermannsburger Mission gehört heute der evangelischen Kirche von Norddeutschland, also beziehungsweise die Hannoversch-Lutherische Landeskirche, also die niedersächsische Kirche, sage ich mal. Ja. Dann kommen wir dann in die Missionsausstellung und trauen unseren Augen nicht. Ja. Das ist hier aus der Missionsausstellung. Und da wird also gesagt, ja, also das, was man früher als Mission verstanden hat, das müssen wir heute anders sehen. Die UN-Nachhaltigkeitsziele, die werden dort propagiert als etwas, was wir mit der Mission jetzt vorantreiben müssen. UN-Nachhaltigkeitsziele und die LGBTQ-Agenda. Und dann wird das Ganze aber biblisch begründet. Und zwar wird gesagt, dass, also es wird so argumentiert, Galater 3, 28, hier ist nicht Jude noch Grieche, hier ist nicht Sklave noch Freier, hier ist nicht Mann noch Frau. In anderen Worten, die Bibel hat schon immer gesagt, dass LGBTQ ganz toll ist. Denn Mann und Frau, das wird hier überwunden. Wir haben hier eine Überwindung der Zweigeschlechtlichkeit. Hier ist nicht Mann noch Frau, denn ihr seid allesamt einer in Christus Jesus. Ja, und dann habe ich mir gesagt, ja, das musst du mal ein bisschen genauer angucken. Und diese Stelle, die argumentiert jetzt eben gar nicht in Richtung Auflösung der Zweigeschlechtlichkeit, sondern sie hat einen ganz anderen Sinn. Und ich lese das mal vor. Ich habe das in einem Artikel geschrieben, der dann im Neuen Aufbruch erscheint. Deswegen hier als Auszug. Galater 3, 28 sagt, das Heil gilt allen unterschiedslos, unabhängig von Nation, Schicht und Geschlecht. Es gibt keinen privilegierten Zugang zu Gott für Angehörige eines bestimmten Volkes, einer bestimmten Schicht oder eines bestimmten Geschlechts. Wir alle, egal ob Jude, Heide, Freier, Sklave, Mann oder Frau, werden Kinder Gottes und sind eins in Christus durch den rettenden Glauben an den gekreuzigten und auferstandenen Herrn. Gott selektiert und diskriminiert nicht, sondern lässt alle durch den einen Mittler und Erlöser zu sich kommen. Darin liegt die unerhörte geistliche Sprengkraft dieses Verses. Das heißt, dieser Vers wird gekapert, um die Gender-Ideologie zu rechtfertigen. Er wird aus dem Zusammenhang herausgenommen, um jetzt die Auflösung der Geschlechter zu propagieren, was er aber gar nicht will. Aber er wird halt dazu missbraucht. Steht dann in der Ausstellung ausdrücklich drin und dann geht man auf andere Internetseiten der evangelischen Kirchen, die sagen, wir müssen mehr Queer-Gottesdienste anbieten und so weiter. Da wird genau mit diesem Vers immer wieder begründet. Also wer sich da ein bisschen reinliest, die nehmen also immer diesen Vers und sagen, ja, da steht es doch in der Bibel. Wir sind also ganz auf der Grundlage der Bibel unterwegs und nehmen dann diesen Vers. Ich fasse das, diesen Abschnitt jetzt kurz zusammen. Weh denen, die Böses Gut und Gutes Böse nennen, die aus Finsternis Licht und aus Licht Finsternis machen, die aus Sauer süß und aus Süß sauer machen. Das ist es letztlich. Ja, das erleben wir gerade überall. Ja, Gottes Wort siegt, unzerstörbare Schöpfungsordnung. Noch einmal zurück zu 1. Mose 1, 27. Da haben wir das dreimalige Bara auf Hebräisch. Gott schuf Bara, den Menschen, zu seinem Bilde. Zum Bilde Gottes schuf er ihn und schuf sie als Mann und Frau. Das heißt, hier sagt Gott, der Mensch hat einen Schöpfer, also nicht Darwinismus, nicht Zufall, sondern Gott ist der Schöpfer. Gott schafft den Menschen in seinem Bild. Das heißt, jeder Mensch ist im Bilde Gottes geschaffen. Und er schafft den Menschen als Mann und Frau. Das gehört zusammen. Das ist Teil der menschlichen Identität. Er hat einen Schöpfer. Er ist im Bilde Gottes geschaffen. Und er ist als Mann oder als Frau geschaffen. Die ursprüngliche Bestimmung des Schöpfers für seine Menschen ist die Existenz zu zweit als Mann und als Frau. Was natürlich nicht bedeutet, dass man nicht auch alleine leben könnte. Aber dann lebt man alleine als Mann oder alleine als Frau. Man kann auch anders sagen, es gibt kein Menschsein ohne Binarität, ohne Zweigeschlechtlichkeit. Wir haben als Geschöpfe nicht die Wahl. Wir werden entweder als Männer oder Frauen geboren. Das ist die Realität. Und Nemo versucht, dem zu entfliehen, indem er sein Paradies findet zwischen 0 und 1, also zwischen der Binarität. Aber es funktioniert nicht, weil er doch als Mann geboren ist und ein Mann ist. Dem kann er nicht entfliehen. Und eine Biologin schreibt, selbst dort, wo aus genetisch-medizinischen Gründen eine Anomalie oder eine Störung der Geschlechtsentwicklung vorkommt, entsteht kein drittes Geschlecht, sondern, das ist jetzt wichtig, ein komplexer medizinischer Befund. Das müssen wir uns klar vor Augen führen. Ja, es gibt in einer gefallenen Welt Menschen, die außerhalb der üblichen Binarität sich vorfinden. Aber das ist dann nicht ein drittes Geschlecht, sondern das ist einfach, so schwer das auch zu tragen ist, und das ist der ganze Bereich der Intersexualität, ein ganz komplexer medizinischer Befund. Und wo immer komplexe medizinische Befunde sind, braucht es gute Ärzte, die helfen. Psychologen, Psychiater, Chirurgen, ja, da muss Hilfe her. Aber das ist nicht die Grundlage, um allen Menschen weltweit zu sagen, Geschlechtlichkeit ist nur ein Konstrukt und wir müssen das komplett überwunden, damit andere sich nicht diskriminiert fühlen. Das betrifft den Begriff der Intersexualität. Das hat nichts zu tun mit dem ganzen anderen Bereich der Transsexualität, wo Leute halt von ihrer Empfindung her sagen, ich fühle mich als eine Frau, die im Körper eines Mannes gefangen ist. Das ist nochmal was ganz anderes als Intersexualität, das tatsächlich ein komplexer medizinischer, auch physiologischer Befund ist. Das heißt, die Normalität ist Mann und Frau. Und das bestätigt eben auch die Wissenschaft. Das Geschlecht wird genetisch determiniert durch die Geschlechtschromosomen X und Y, XX ist weiblich, XY ist männlich. Die Fortpflanzungsbiologen unterscheiden zwei Geschlechter, und zwar genau zwei Geschlechter, das weibliche und das männliche Geschlecht. Weitere biologische Geschlechter sind nicht bekannt. Weder bei Menschen, noch bei sexuell sich fortpflanzenden Tieren, noch bei Pflanzen. Dieser Tatbestand deckt sich mit den Befunden der Wissenschaft. Die Biologie sagt es ganz genauso wie die Bibel. Die Bibel ist hier sozusagen genau deckungsgleich mit dem wissenschaftlichen Befund. Und das müssen wir uns auch klar machen. Und es ist ganz klar, dass jemand, der sich umoperieren lässt und das alles hinter sich macht, eine Hormontherapie, eine soziale Transition und eine Geschlechtsangleichung, alles macht, der wird am Ende immer noch genetisch ein Mann sein. Und damit von Haut und Haaren her immer als ein Mann sein. Sein kompletter Hormonhaushalt muss täglich durch Hormongaben umgearbeitet werden, was gar nicht funktioniert, was letztlich zu einer Hormonabhängigkeit führt, weil er eben niemals etwas anderes sein kann als das, was seine Genetik ihm vorgibt. Du kannst dem nicht entfliehen. Und ja, das ist, und das müssen wir festhalten, das ist eine Not. Das ist eine Not für die Leute, die da drin stecken. Und es ist eine Not für die Leute, denen man ein Versprechen gegeben hat, das niemals eingelöst werden kann. Das ist die Not. Das ist grausam. Das ist grausam. Man verspricht etwas, was am Ende nicht gehalten wird. Und irgendwann kann Gott es schenken, dass die Augen aufgehen. Und dann ist das Erwachen ein schweres Erwachen. Aber immerhin ist es noch ein Erwachen. Wo liegen die Wurzeln geschlechtlicher Nöte? Die Wurzeln liegen einfach im Sündenfall. Ja, es gibt einen Sündenfall. Und daraus kommen so viele auch eben geschlechtliche Nöte. Römer 1, 26, 27. Darum hat sie Gott dahingegeben in schändliche Leidenschaften. Denn bei ihnen haben Frauen den natürlichen Verkehr vertauscht mit dem widernatürlichen. Desgleichen haben auch die Männer den natürlichen Verkehr mit der Frau verlassen und sind in Begierde zueinander entbrannt und haben Männer mit Männern Schande über sich gebracht und den Lohn für ihre Verirrung, wie es ja sein musste, an sich selbst empfangen. In diesem Abschnitt geht es erst einmal darum, dass wir die Herrlichkeit des unvergänglichen Gottes vertauscht haben mit dem Bild eines vergänglichen Menschen und der Vögel und der Vierfüßigen und der kriechenden Tiere. Das heißt, wenn wir Gott vom Sockel stürzen, dann werden unsere Gedanken verwirrt, dann kommen wir in eine Vertauschung, in eine Verwirrung hinein und die ist so groß, dass die Geschlechtlichkeit davon auch betroffen ist und dann die Sexualität durcheinander kommt, die Identität, die Orientierung, das kommt durcheinander und dadurch entstehen diese Dinge, Transsexualität, Homosexualität und. Diese ganze LGBTQ-Agenda ist eine Folge dieser Vertauschung. Paraphysien heißt gegen die Natur, gegen die von Gott erschaffene Natur. Und die Bibel sagt auch ganz klar, und das kann auch verändert werden. Oder wisst ihr nicht, dass die Ungerechten das Reich Gottes nicht ererben werden? Täuscht euch nicht, weder Unzüchtige, noch Götzendiener, noch Ehebrecher, noch Lustknaben, noch Knabenschänder, noch Diebe, noch Habgierige, noch Trunkenbolde, noch Lästerer, noch Räuber werden das Reich Gottes ererben. Und hier steht im Griechischen ganz klar, Männer, die homosexuelle Kontakte haben. Das ist hier die griechische Bedeutung. Und zwar einmal die Passiven und die Aktiven im homosexuellen Verkehr. Das sind die griechischen Wörter dahinter, die sind nur schlecht übersetzt. Wenn ihr zum Beispiel eine neue Genfer Übersetzung habt oder die Hoffnung für alle, dann werdet ihr merken, da steht Leute, die homosexuell verkehren. Und das ist auch die Bedeutung der griechischen Wörter hier. Und jetzt sagt die Bibel, und solche sind einige von euch gewesen. Aber ihr seid reingewaschen, ihr seid geheiligt, ihr seid gerecht geworden. Ihr habt Veränderung erfahren. Ja, Veränderung ist möglich. Das ist die Botschaft des Evangeliums. Das ist die Botschaft für die LGBTQ-Community. Das ist die Botschaft, die die Kirche, die Gemeinde Jesu für die LGBTQ-Community hat. Es gibt einen Weg raus. Es gibt einen Weg der Erneuerung. Und das muss verkündigt werden. nicht LGBTQ-Flaggen über die Altäre hängen. Das ist keine Antwort. Es gibt eine neue Identität in Christus. Der Nemo sucht eine Identität außerhalb seiner Binarität, ja, männlich, weiblich. Er will raus, er sucht eine neue Identität. Das heißt, die haben eine Sehnsucht danach, neu zu werden. Und oft haben solche Leute eine kaputte Kindheit, eine kaputte Biografie, Schweres hinter sich und sie suchen einen Ausweg und hoffen, den Ausweg in einer neuen Identität geschlechtlich zu finden und finden es doch nicht, weil es bietet nichts Neues. Bist du immer noch gefangen im Alten? Und deswegen ist das Evangelium so wichtig für diese Leute. Und deswegen müssen wir beten als Gemeinde Jesu, dass das Evangelium gerade zu denen hinkommt, die in diesen Ideologien gefangen sind und gefangen halten werden. Von einem ganzen Apparat, der weltweit funktioniert, um die Leute darin gefangen zu halten. Beten wir dafür, dass junge Menschen oder Leute, die in der LGBTQ-Community gefangen sind, das finden. Darum ist jemand in Christus. So ist er eine neue Kreatur. Hier ist die neue Identität. Das Alte ist vergangen. Der alte Mensch, den man versucht loszuwerden, die alte Identität, die man versucht wegzustreichen, indem du dir einen neuen Namen gibst. Ja, ich bin nicht mehr Rudolf, sondern ich bin Renate. Du streichst deine alte Identität. Das funktioniert nicht. Aber hier funktioniert es. In Christus wirst du neu. Aber das alles ist von Gott, der uns mit sich selber versöhnt hat durch Christus. Also in Christus, dem Auferstandenen, werden Menschen heil, wird die Identität heil, bekommt man eine versöhnte Identität auch mit seiner eigenen Geschlechtlichkeit und seinem eigenen Körper. Man wird wieder versöhnt mit dem, wie man geschaffen ist und versucht es nicht länger auszuradieren. Du kannst dann durch Jesus in den Spiegel schauen und sagen, ich danke dir dafür, dass ich wunderbar gemacht bin. Wunderbar sind deine Werke, das erkennt meine Seele. Und hier ein Beispiel, und diese Beispiele müssten noch viel mehr nach vorne gebracht werden. Leute, die eine Transition hinter sich haben, diese Frau hier hat das hinter sich, wurden die Brüste amputiert und all das, sie alles durchgegangen, hat eine Zeit als Mann gelebt und hat dann durch Gottes Gnade erkannt, dass das kein Weg ist und hat dann erkennen dürfen, dass sie in Jesus eine neue Identität findet. Und da sagt sie im Interview, hier kommt mein Glaube ins Spiel. Dieses Zitat ist dann nur ein Zitat aus diesem längeren Abschnitt, den ich jetzt zum Schluss vorlese. Hier kommt mein Glaube ins Spiel. Eigentlich habe ich schon immer an Gott geglaubt. Ich konnte nur nichts mit ihm oder der Bibel anfangen. Irgendwann fing ich an, mich intensiver damit auseinanderzusetzen und lernte dabei viel über Gott als liebenden Vater. Er zeigte mir ganz persönlich, dass mein irdischer Papi mir zwar nicht geben konnte, was ich brauchte, er selbst aber immer bei mir war und sein wird. Das hat mein Herz geöffnet. Nachdem ich meine Zweifel jahrelang beiseite geschoben hatte, stellte ich mich ihnen nun. Es war ein langer Prozess mit Gesprächen mit verschiedenen Christen. Ich tastete mich auf diesem neuen Weg Schritt für Schritt voran und fand da, wo ich eigentlich Verurteilung oder Ablehnung erwartet hatte, also in christlichen Gemeinden, Liebe, Gnade und Annahme. Und plötzlich wusste ich, dass ich nicht weiterhin Testosteron in mich hineinspritzen kann, wenn ich doch einen liebenden Papa im Himmel habe, der mich als Mädchen wollte und sich über mich freut.
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Heute müssen wir das Thema fortsetzen, weil die Zeit leider nicht gereicht hat. Die Zeit ist geflogen. Vielleicht ging es euch nicht so, wann ist er endlich vorbei? Und denkt vielleicht, lieber Herr, muss das so unbedingt noch fortgesetzt werden heute? Ist das wirklich nötig? Und ich sage, ja, es ist wirklich nötig, es auch an Ort und Stelle zu tun. Ich habe viele Rückmeldungen bekommen in der vergangenen Woche, das könnt ihr euch vielleicht vorstellen, von Halleluja, endlich wird's angesprochen, bis hin, das gehört doch nicht in einen Gottesdienst. Ich habe ein Statement gehört, wo ein Christ zu mir sagte, nach über 40 Jahren Christsein habe ich nie solche Themen in der Predigt gehört. Sexualität, sagte der Bruder, wird unter Christen nicht nur ausgelassen, sondern regelrecht umgangen. Und es stimmt. Sicherlich nicht überall und zu jeder Zeit, aber ich nehme das schon wahr, dass in unseren Kreisen da mehr Fragezeichen sind als Klarheiten. Und ich wiederhole mich, wir Christen sind oft schneller dabei zu sagen, wie es nicht geht, aber können dann nicht Auskunft darüber geben, was geht. Und wir brauchen eine positive Visionsvermittlung auch an die nächste Generation. Wenn wir ihnen einfach nur sagen, was alles böse und schrecklich und nicht gut ist, glaubt ihr, das motiviert eine nächste Generation? Die wird sich ihre Informationen suchen, um sich zu motivieren. Die Frage ist, wo das passiert. Ich glaube, dass die Gemeinde Jesu Christi ein besserer Ort ist als Google, YouTube, Instagram und TikTok. Das ist, glaube ich, echt besser, weil wir hier ein ganz anderes Fundament haben. Und deswegen müssen wir auch diese heißen Eisen adressieren. Außerdem darf man auch nicht vergessen, es gibt Menschen, so gab es auch Rückmeldungen, die mich erreicht haben, Menschen, die händeringend nach Hilfe suchen in seelsorgerlichen Kontext. Sie suchen Seelsorger, um auch ihre Fragen und auch ihre Not mit der Sexualität besprechen zu können. Aber sie finden oft innerhalb der Gemeinde keine Hilfe, weil es keine Bereitschaft gibt, überhaupt darüber zu sprechen. Denn nicht selten ist es so, über die Dinge, die du öffentlich nicht sprichst,

unlängst an der Oberfläche ausgefochten wird. Deine Aufklärung, die du vielleicht der nächsten Generation geben möchtest, die passiert viel früher, als du willst und durch Medien und Persönlichkeiten, die du nicht autorisiert hast. Deswegen ist es gut, wenn wir hier miteinander darüber sprechen, denn der Schaden wäre gewaltig, wenn wir uns einfach einander selbst überlassen. Wir werden später nämlich im Verlauf der Predigt hören, dass unsere Sexualität in der Ehe nicht nur eine körperliche Ebene hat, sondern eine hochgeistliche Angelegenheit ist. Denn wenn Gott immer etwas will, dann gibt es immer den Feind Gottes, den Satan, der das, was Gott kreiert, kaputt machen möchte. Wir reden hier, wenn wir über Sexualität sprechen, über göttliche Dinge. Und die sind auch angefochten auf der geistlichen Welt. Und wir müssen unterwiesen sein darüber, was Sexualität auch für unser geistliches Leben, für unser Glaubensleben auch bedeutet. Ich möchte, bevor wir weitergehen in der Predigt, möchte ich ganz kurz nochmal zurückschauen. Wir haben ausgehend letztes Mal von Prediger 9, Sprüche 5, 1. Mose 1 und 2 festgestellt, dass Sexualität ein sehr guter Gedanke Gottes ist und in der Ehe zur gegenseitigen Freude und gemeinsamen Genuss dient. Und es ging darum, dass man die Schönheit der Sexualität erkennen bzw. wiederentdecken muss, weil manche falsche Glaubenssätze abgespeichert haben über Sexualität. Wir haben festgestellt, Sex ist nicht an und für sich eine eklige Sache, ist nicht schmutzig, ist nicht schlimm. Und nein, diese Rückmeldung habe ich tatsächlich bekommen, oder eher eine Frage, ob das so stimmt. Sex ist auch kein Resultat teuflischer Verführung von Eva im Garten Eden. So, die Idee ist, dass Satan zuallererst sexuell aktiv war mit Eva, sie auf diese Weise verführt hat und sie wiederum dann Adam auf diese Weise verführt hat. Und jetzt haben wir dieses Dilemma dieser Sexualität. Ich verstehe ja, dass fromme Menschen versuchen wollen, die nächste Generation irgendwie zu schützen. Kennst du so einen Mechanismus in dir? Ich möchte jemanden bewahren, ich möchte jemanden beschützen. Kennst du das? Ich kenne das. Aber die Mittel, die wir dafür verwenden, die müssen auch lauter sein. Das heißt, sie müssen rein sein. Sie müssen auch der Wahrheit entsprechen. Du kannst nicht aus reiner Ohnmacht und aus reinem Beschützungsinstinkt zu Argumenten greifen, die du zwischen diesen zwei Buchdeckeln einfach nicht finden wirst. Und damit legst du Konzepte in Köpfen von jungen Menschen, die schützen sie nicht, sondern sie werden sie verwirren. Weil sie im Laufe der Jahre werden sie andere Menschen kennenlernen und sich fragen, was wurde mir eigentlich erzählt? Ich kriege das jeden Tag, wirklich fast schon jeden Tag von Menschen von überall her. Ich bekomme diese Dinge seit Jahrzehnten eingetrichtert. Aber ich frage mich die ganze Zeit, woher das stammt. Ich finde es nicht. Aber das ist gesetzt. Das ist nicht gut. Wenn wir Menschen bewahren und schützen wollen, dann bitte auch auf diese Art und Weise, wie Gott uns auch schützen und bewahren möchte. Und wir müssen nicht klüger und smarter sein als Gott selber. Er hat uns einen Fahrplan gegeben, der auch nachvollziehbar für uns sein soll. Wir sollten keine Angst haben und nicht versuchen, noch mehr Drastisches hineinzulegen, was wir gar nicht in der Schrift finden. Aber ich muss weitermachen. Wir haben uns vor allem dann auch 1. Korinther 7 angeschaut. In den Versen 3 bis 4 haben wir gelernt, dass sexuelle Intimität nicht nur normal ist, sondern in der Regel für eine gesunde Ehe auch wesentlich dazugehört. Es ist quasi vorausgesetzt, dass dort, wo gesunde Ehe gelebt wird, auch eine gesunde Sexualität ausgelebt wird. Wir haben in den Versen 3 bis 4 gelesen, 1. Korinther 7, Vers 3, der Mann leistet der Frau die eheliche Pflicht, ebenso auch die Frau dem Mann. In Vers 4 heißt es, die Frau verfügt nicht über ihren eigenen Leib, sondern der Mann. Ebenso aber verfügt auch der Mann nicht über seinen eigenen Leib, sondern die Frau. Und wir haben uns angeschaut, diese Verse, die so ganz unromantisch daherkommen, dass diese Verse verdeutlichen, dass Mann und Frau sich nicht mehr selber gehören, sondern sich einander verschenkt haben. Viel romantischer, ne? Genau darum geht es. Du gehörst dir nicht mehr selber. Und das hat er mit diesen Worten klar gemacht. Du gehörst dem anderen, der andere gehört dir. Und in diesem Miteinander gibt es eine Balance zwischen diesen beiden. Und sie sollen in einer einvernehmlichen Harmonie das Glück des anderen suchen.
Das ist das,

0: was diese Verse uns weitergeben und kommunizieren möchten. Und ich möchte gerne, bevor wir uns auf den Vers 5 stürzen, möchte ich gerne noch einige Gedanken ergänzen, die für die Anwendung dieser Verse 3 und 4 aus meiner Sicht entscheidend sind für uns. Also es soll eine angemessene Harmonie existieren in der Ehe. Der eine gehört dem anderen, der andere gehört dem einen. Und wie funktioniert denn das jetzt? Denn die Frage ist, besteht auch tatsächlich zwischen den Geschlechtern so eine automatische Harmonie und Balance, wenn es um das Thema Sexualität geht? Ist das immer so, jeder hat die gleiche Erwartung und damit gibt es überhaupt keine Probleme zu diesem Thema? Ich habe mir sagen lassen, dass besonders Frauen Schwierigkeiten haben mit dem Thema Selbstbeherrschung. Nein, mal im Ernst, die Sexindustrie gibt uns einen Hinweis darauf, wie die Dinge gewichtet sind. Wenn du dir diese Industrie anschaust, dann siehst du, dass sie vorwiegend auf das Lustgefühl des Mannes konzentriert ist. Ist es nicht so? Hier scheint es schon eine gewisse Intensität drin zu liegen, ein gewisser Schwerpunkt, eine gewisse Unbalance zwischen den Geschlechtern. Ausnahmen mag es immer geben. Ja, das ist nicht die Frage. Wenn du in einer Ehekonstellation bist, wo das genau andersrum ist, dann ist nichts falsch an euch. Aber viele Paare kommen irgendwann an den Punkt, wo sie merken, der Bedarf oder der Wunsch nach Intimität, nach Körperlichkeit, nach Zuwendung ist sehr unterschiedlich gelagert zwischen Mann und Frau. Und viele Ehen stehen vor einer entscheidenden Frage, wie sollen wir mit dem Lustunterschied zwischen Mann und Frau umgehen? Könnt ihr mir folgen? Oder seid ihr noch völlig entgeistert? Ja, das ist eine Frage, die viele Ehepaare beschäftigt. Und es ist eine Frage, die wir nicht umgehen dürfen, weil diese Frage viel Konfliktpotenzial enthält. Aber sie ist wichtig, diese Frage, wenn wir diesen Vers nämlich lesen, dass irgendwie beide einander gehören, aber du diese Balance gar nicht erlebst, nicht empfindest und im Gespräch mit deinem Ehepartner eigentlich die ganze Zeit merkst, wir sind aber nicht in der Harmonie, wie gehen wir eigentlich damit um? Und diese Not, wenn du sie verspürst, wenn ihr sie schon mal erlebt habt als Ehepaar, dann seid ihr nicht alleine damit. Aber die Frage ist, wie kann man hier bei einer echten, empfundenen Unterschiedlichkeit eigentlich auf einen gemeinsamen Nenner kommen? Wie wird aus einer Disharmonie eine Harmonie? Wie wird aus einer Unbalance eine Balance? Das ist nämlich gar nicht so leicht. Weil dann kann es schnell zum Kampf kommen, so, du sollst wie ich, nein, du sollst wie ich, nein, du sollst wie ich, ja, siehst du nicht mich? Ich möchte eine Möglichkeit geben, wie man diese Frage beantworten kann und wie man mehr Frieden auch in diese Unbalance hineinbringen kann. Unfrieden wird deine Ehe so lange regieren, wenn jeder sein eigenes Begehren und sein persönliches Lustbefinden oder Lustempfinden zum Standard macht. Es wird so lange Unfrieden geben, solange jeder seinen Standpunkt zum Standard macht. Und wenn zwei fest zementierte Standards sich gegenüberstehen, dann kann es unmöglich zu einer Balance kommen. Wenn du deine für den anderen empfundene übermäßige Lust zum Maßstab definierst und der andere seine übermäßige, für dich übermäßig empfundene Unlust als absolut ansieht, dann ist das Dilemma perfekt. Du willst zu viel, du willst zu wenig. Und dann steht man sich gegenüber und man hat sich eigentlich nichts mehr zu sagen. Und ich erachte folgende Einstellung wirklich für einen Game Changer. Also der wirklich alles verändern kann in der Beziehung, auch wenn es um die körperliche Intimität geht. Nicht die Frage, wie kann ich den anderen überzeugen, dass mein Standard richtig ist, sondern die Frage, wie können wir einander effektiv dienen und die Freude des anderen maximieren? Das ist nämlich die Anwendung dieser Verse, dass ich auf den anderen bezogen bin, mein Blick sich nicht auf mein Bedürfnis beschränkt, sondern ich das Bedürfnis des anderen wahrnehme und jeden, ich übertreibe jetzt mal ein bisschen, aber jeden Morgen aufwache und mich frage, wie kann ich das Glück meines Partners erhöhen? Was kann ich tun, damit sich mein Partner freut? Dass ich dem begegne, wonach er sich sehnt, wonach sie sich sehnt. Und das sind tatsächlich oft sehr unterschiedliche Dinge. Nicht nur im Bereich der Sexualität, das ist wahrscheinlich in fast jedem Bereich deines Lebens. Dass du keine Kopie deiner selbst in deinem Haus hast, der oder die genau das Gleiche die ganze Zeit möchte wie du. Der eine möchte raus, der andere möchte zu Hause bleiben, der eine möchte in Urlaub, der andere möchte aber dorthin reisen, der eine möchte Zeit mit den Eltern verbringen. Der andere möchte auf gar keinen Fall mit den Schwiegereltern Zeit verbringen. Und so weiter. Das Leben ist doch voll damit. Mit unterschiedlichen Gewichtungen, mit unterschiedlichen Bedürfnissen. Dieser Vers predigt uns nicht, dass wenn man verheiratet ist, dass es diese Unterschiede gar nicht mehr geben würde. Natürlich gibt es diese Unterschiede. Du bist eine eigene Persönlichkeit. Und das ist auch okay. Es ist okay, wie du tickst. Es ist okay, wonach du dich begehrst oder wonach du begehrst oder wonach du nicht begehrst. Oder weniger. Aber wenn es zu einem Frieden kommen soll zwischen zwei Ungleichen, die in einer Einheit leben sollen, dann funktioniert das nur, wenn wir anfangen, unsere Waffen niederzulegen und unseren Blick wegrichten von unseren eigenen Dingen, sondern hin zum anderen. Ehepaare werden dann eine ganz andere Dynamik erleben, ob sie die ganze Zeit kämpfen müssen. Versteht ihr, so wie Tauziehen, ja? Wir sind ja ein Seil, wir sind eine Einheit. Aber fühlt sich irgendwie nicht so an. Stellt euch vor, anstatt jeden Morgen aufzuwachen und wieder das Seil in die Hand zu nehmen und wieder zu reißen. So, hoffentlich schaffe ich es diesmal, dass mein Partner auf meine Seite über die Linie kommt zu mir. Als wenn ich dieses Seil nehme und dann zum anderen gehe und sage, komm, wir halten es einfach gemeinsam. Und ich habe dich beobachtet. Ich kenne dich. Ich weiß, wie ich dir dienen kann. Ich weiß, was dir Freude bereitet. Ich weiß, was du jetzt gerade brauchst. Ich weiß auch, was du jetzt gerade gar nicht brauchst. Und weil ich dich liebe, will ich dir das geben. Meine Lieben, wenn Männer und Frauen, die verheiratet sind, so miteinander die Dinge aushandeln, kommt eine ganz andere Dynamik da rein. Das ist eigentlich auch eine sehr christusgemäße Art und Weise, mit den Dingen umzugehen. Jesus hat sich nicht dazu entschieden, sich selber zu realisieren, sondern er ist gekommen, um sein Leben hinzugeben für andere. Und in der Ehe geht es genau darum. Es geht darum, dem anderen zu dienen und nicht sich selbst. Seine Bedürfnisse hinten anzustellen, zu schauen, was möchte der andere? Und wenn das beide tun, was passiert dann? Dann erleben wir eine Harmonie und eine Balance, die wirklich vom Himmel kommt. Und es ist möglich. In Epheser 5, Vers 33 können wir lesen. Ein Kapitel übrigens, wo es auch sehr stark um, das wird uns auch jetzt heute noch ab und zu beschäftigen, dieses Kapitel, wo es auch viel um das Miteinander zwischen Mann und Frau geht. Dort heißt es, jeder soll seine Frau so lieben, wie er sich selbst liebt, und die Frau soll ihrem Mann mit Ehrerbietung begegnen. Jeder soll seine Frau so lieben, wie er sich selbst liebt, und die Frau soll ihren Mann mit Ehrerbietung begegnen. Das ist hier wieder Paulus, der mit anderen Worten eigentlich auf das Gleiche hinaus möchte. Es geht um ein Miteinander. Darum, statt ständig dem anderen deinen persönlich empfundenen Mangel vorzuhalten, fang doch mal damit an zu sagen, Herr, und heute schaue ich auf dich, wer du bist, wie du mich liebst, und inspiriert und begeistert im wahrsten Sinne des Wortes von dieser Liebe, will ich heute anfangen, mit deiner Hilfe meinen Ehepartner zu lieben. Anstatt die ganze Zeit die Kalaschnikow oder egal welches Gewehr du favorisierst. Aber emotionale Gewehre schon. Eheliche Gewehre hatte ich schon so manche in der Hand. Und ich würde auch nicht sagen, dass es sie gar nicht in meinem Haus im Waffenschrank gäbe. Also ich möchte mich hier nicht präsentieren Der ist vollkommen durch. Also durch im Sinne von hat's begriffen, nicht durch mit den Nerven. Wenn ich hier darüber predige, glaubt ja nicht, dass mich das nicht selber herausfordert. Ich erlebe es immer wieder und es ist für mich immer wieder eine Überraschung, wie Menschen, die in den Reihen sitzen, denken, dass Prediger oder Pastoren alles schon begriffen haben. Es gibt wirklich viele Christen, die denken, Pastoren haben schon alles hinter sich. Sie kämpfen nicht mehr, sie ringen nicht mehr, sie fallen nicht mehr. Und der Alltag eines Pastors ist so wie deiner. Fallen, aufstehen, fallen, aufstehen. Und mit der Hilfe des Heiligen Geistes auch überstehen und überwinden. Aber es gibt auch immer wieder Momente, wo man fällt, wo dann wieder die Waffe aus dem Waffenschrank rausgeholt wird und dann rauf damit. So, es geht um mich in meinem Haus. Ach, wirklich? Waldemar, worüber hast denn du gepredigt? Ah. Auch wir, die wir in Verantwortung stehen und euch predigen, müssen zusehen, dass wir nicht verwerflich leben, sondern dass wir die gleiche Herausforderung auch anpacken und auch mit der Hilfe des Heiligen Geistes auch wuppen und unseren Blick auf den anderen fokussieren und das Begehren, die Sehnsucht und die Wünsche und das Glück des anderen im Blick haben. Ich möchte gerne noch eine kurze Schleife drehen um diesen Punkt. Die Realität zeigt, wenn ein Ehepaar dieses Prinzip ausleben möchte, dass sich Ehepaare irgendwann an einem Punkt befinden, wo sie unsicher sind, worauf sie sich eigentlich einlassen können. Worauf sie sich sexuell im Ehebett einlassen können. Wie viel Kreativität ist in der Sexualität angemessen und gesund? Oder gibt es vielleicht so etwas wie heilige Grenzen, die wir wahren müssen, damit selbst den Wünschen unseres Ehepartners auch Einhalt geboten werden muss? Sprich, wenn ich auf die Sehnsucht des anderen und das Glück des anderen schaue und dieser Wunsch mein Ohr erreicht, fragen sich einige, ist das, was aus seinem oder ihrem Mund kommt, überhaupt etwas, worauf ich eingehen sollte oder nicht? Ich brauche eurer Fantasie, denke ich, nicht auf die Sprünge helfen. Ihr seid schon groß und habt selbst eure Fragen im Kopf, was da so aufkommen kann. Und ich möchte mit euch anhand von 1. Korinther 6, Vers 12 auf einen Vers stupsen, der einleitend geschrieben ist zu diesem ganzen Thema der Sexualität. Dort heißt es in 1. Korinther 6, Vers 12, alles ist mir erlaubt, aber nicht alles ist nützlich. Dieser Vers beinhaltet eigentlich zwei Prinzipien. Zuerst gilt, was verbietet oder erlaubt die Bibel? Wenn die Bibel, die Heilige Schrift, Gottes Wort, uns Freiheiten gibt, beziehungsweise keine Einschränkungen kommuniziert, dann können wir davon ausgehen, dass wir miteinander als Ehepaar auch die Freiheit haben, einander so die körperliche Zuneigung auszuleben, wie wir das wünschen. Wenn es klare Worte aus der Schrift gibt, die uns von gewissen Praktiken abhalten, ich komme gleich zu etwas, dann ist es geboten zu sagen, nein, dein Wunsch höre ich, aber Gottes Wort sagt mir, dass das ethisch nicht vertretbar ist und ich aus diesem Grund deinem Wunsch nicht Folge leiste. Aber es gibt ganz viele Fragen, die unter diesem Schirm fallen. Wie darf Mann und Frau miteinander interagieren, wo die Bibel keine Einschränkungen gibt? Und dann können wir in der Regel davon ausgehen, dass wir auch Freiheit haben in der Art und Weise, wie Mann und Frau sich auch einander begegnen. Das zweite Prinzip ist, bei dieser ganzen Freiheit, die wir haben, gibt es eine Einschränkung. Nicht alles ist nützlich. Ist das, was als Wunsch aufkommt zwischen Mann und Frau, ist dieses Vorhaben nützlich für unsere Ehe? Das Wort nützlich, was hier steht, heißt im Griechischen interessanterweise auch etwas zusammentragen oder etwas zusammenbringen. Das finde ich eine sehr interessante Art und Weise, wie man dieses Wort übersetzen kann, auch in Bezug auf die sexuelle Intimität zwischen Mann und Frau, das, was als Wunsch im Raum steht, bringt uns das als Mann und Frau näher? Stärkt das unsere Gemeinsamkeit oder beschädigt das vielleicht sogar unsere gemeinsame Intimität? Denn es kann sein, angenommen, ich bin in meiner Ehe und ich artikuliere einen Wunsch, den ich habe und sage, oh, hier, das ist super nützlich. Und meine Frau sagt, ich fühle mich bei dem, was du gerade sagst, extrem unwohl. Ich kann da überhaupt gar nicht mitgehen. Und ich verstehe das. Es ist nicht in der Kategorie, es ist biblisch falsch, aber ich kann da nicht irgendwie mitgehen. Das trifft nicht meine Wellenlänge. Das ist nicht meine Frequenz, auf der du gerade sendest. In dem Augenblick ist das eine Sache, die für euch als Ehepaar nicht nützlich ist und euch nicht in dem Sinne näher bringt und zusammenbringt, sondern dieses Verhalten wird eure Ehe sogar schädigen. Es ist vielleicht erlaubt, aber es ist kontraproduktiv für die Gemeinsamkeit. Denn in der Sexualität geht es nicht einfach nur darum, ich komme zu meinem Glück, sondern wir gemeinsam erleben Erfüllung in dem, was Gott uns hier schenkt. Also dieses zweifache Prinzip ist wichtig, wenn es darum geht, wie gehen wir mit den Wünschen und Fragen innerhalb unserer Ehe um. Also die Bibel stellt uns hier in einen weiten Raum der Kreativität tatsächlich, aber auch in der Verantwortlichkeit füreinander. Ja, ihr seid frei in vielem, aber ihr habt auch eine große Verantwortung füreinander in dieser Freiheit, wie ihr auf den anderen Acht gebt. Oder ob ihr versucht, wie eine Dampfwalze, einfach das durchzudrücken, was ihr jetzt möchtet. Und wenn diese beiden Prinzipien, was sagt Gottes Wort und ist es nützlich, ist es förderlich und bringt es uns zusammen, wer das berücksichtigt, der weiß, was geboten ist, wenn der Partner zum Beispiel Dinge vorschlägt, die auch in christlichen Kreisen größer werden, vielleicht jetzt nicht in deinem Umfeld, aber es ist durchaus ein Thema, was immer größer wird oder Themen, die größer werden, wenn zum Beispiel in Ehen die Idee aufkommt, lass uns doch einvernehmlich dazu entschließen, dass wir eine offene Ehe führen. Ja, dass wir für uns miteinander sagen, wir geben uns das Recht, auch aus dieser Ehe nicht rauszutreten, aber sie zu öffnen. Du triffst dich mit ihm, ich treffe mich mit ihr. Und wir bleiben Ehe, ja, wir bleiben zusammen, aber jeder, um ein bisschen so mal was anderes zu erleben, so gehen mal auf Wanderschaft und einvernehmlich. Es gibt Konstellationen auch in unserem Land, die so etwas ausleben. Und Christen fragen sich dann, ja, was ist denn, wenn mein Partner, vielleicht hast du ja auch einen Partner, der gar nicht Jesus nachfolgt und Jesus gar nicht kennt und denkt, Mensch, das ist doch vielleicht eine Idee, ich bringe das mal hier rein, vielleicht tue ich sogar meiner Partnerin damit einen Gefallen, weil sie denkt, ach ja, das fände ich eigentlich auch mal ganz nett. Da weißt du, Gottes Wort sagt etwas anderes und es ist auch überhaupt nicht nützlich. Es bringt uns ja nicht zusammen, sondern es bringt uns auseinander. Hier brauchst du auf die Wünsche deines anderen nicht eingehen und das Glück deines anderen nicht suchen, weil das kein Glück ist. Oder zum Beispiel, wenn man sagt, wir gehen jetzt nicht raus, sondern wir wollen beieinander bleiben, aber wir holen uns eine dritte Person in unser Ehebett. Vielleicht kriegst du gerade Schnappatmung, ja, das wird es doch wohl nicht geben. Was glaubst du, was es alles gibt? Also lies mal den ersten Korintherbrief. Ey, da haben Verwandte miteinander im Bett geschlafen. Familienmitglieder haben miteinander sexuell interagiert. Es ist alles möglich. Aber diese Dinge sind nicht nur nicht nützlich, sondern sie sind uns auch gar nicht erlaubt. Und das ist auch ein Ding, wo du dann sagen kannst, du möchtest noch eine weitere Frau in unser Bett einladen oder du möchtest noch einen anderen Mann in unser Bett einladen. Nein, da bin ich raus. Das geht nicht. Und das Letzte, was vielleicht häufiger vorkommt, was auch schon an mich herangetragen wurde, gemeinsamer Pornokonsum. Also gemeinsam Pornografie zu konsumieren. Das so in der Darstellung, wie ich es erlebt habe, mag es auch andersrum geben, dass die Frau darum gebeten wird, gemeinsam mit dem Ehemann pornografisches Material zu konsumieren, quasi als Anschauungsmaterial, Unterrichtsstunde und Inspirationsquelle. Komm, lass uns doch den nachmachen. Wer seine Frau bittet, zusammen mit ihm Pornos zu konsumieren, bittet seine Frau darum, im Herzen Ehebruch zu begehen. Pornografie ist nicht einfach so ein Randthema. Pornografie ist böse. Pornografie ist teuflisch. Wir haben es hier wirklich mit Schwarz-Weiß zu tun. Es gibt nicht irgendwie was Softes, was irgendwie doch okay ist. Wir haben es hier mit dämonischen Dingen zu tun. Und wer sich dieser Ebene öffnet, muss sich nicht wundern, wenn es auch zu dämonischen Bindungen kommt in seinem Leben. Zumal du durch den Konsum direkt gegen Gottes Wort auch agierst, indem du einen anderen begehrst und in deinem Herzen Ehebruch begehst. Und wenn Männer ihre Frauen dazu einladen, lass uns doch Pornografie noch dazu nehmen, so eine Art wie eine Art Sexspielzeug, lass uns das dazu nehmen, um uns irgendwie zu beflügeln, dann bittest du, lass uns gemeinsam Ehebruch in unserem Herzen begehen. Ich muss wirklich sagen, es geht fast nicht kaputter. Es geht fast nicht kränker, als solche Vorschläge seinem Ehepartner weiterzugeben. Und das Ding ist, ich rede hier darüber, weil Frauen sich auf sowas einlassen. Was du dir jetzt vielleicht gerade gar nicht vorstellen kannst. Es gibt christliche Frauen, die hier eine offene Frage haben. Die haben nämlich gelernt, es geht um den anderen. Das Glück des anderen ist das, was ich auf dem Herzen habe. Und ich bin jetzt hier mit einem Wunsch konfrontiert und frage, Waldemar, wie soll ich damit umgehen?
1: Ist das wirklich eine Frage?
0: Ja, es ist wirklich eine Frage für manchen. Wenn du als Ehepartner darauf sogar freiwillig eingehst, dann bist du genauso kaputt wie derjenige, der den Vorschlag gemacht hat. Und wenn du das unfreiwillig tust und sagst, okay, es fühlt sich irgendwie falsch an, aber ich möchte meinen Partner jetzt nicht vor den Kopf stoßen, sondern ich möchte ihn ja auch irgendwie gewinnen, ich möchte ja Einheit. Ihr wisst nicht, was Frauen alles tun, um Einheit in der Familie herzustellen. Sie lassen sich schlagen, malträtieren. Sie lassen sich wie Hunde behandeln in einigen Familien, um irgendwie Einheit zu bekommen. Frauen sind sehr leidensbereite Wesen und leiden manchmal an Punkten, wo sie nicht leiden sollten, sondern laut aufschreien müssen, sagen, das ist Ungerechtigkeit. Das ist wirklich ernst. Du denkst, das geht nicht? Doch, Frauen lassen sich darauf ein. Und ich frage dich, wenn du mal in so einen Moment kommst und das erwägst, in so einen Pornokonsum gemeinsam einzusteigen, frag dich, wärst du auch bereit, eine andere Frau in dein Bett hineinzulassen? Ich denke, die Antwort ist klar. Aber es ist genau das Gleiche. Es ist vielleicht nicht physisch. Also es ist nicht körperlich präsent, ja? Und trotzdem ist es da. Und hier an solchen Beispielen sehen wir, das sind Dinge, die gegen die Schrift verstoßen, gegen Worte von Jesus. Und sie sind auch nicht nützlich. Sie stärken nicht das Miteinander, sondern lenken unsere Aufmerksamkeit auf andere Bilder, auf andere Figuren, auf Beispiele, die auch keine Beispiele sein können. Niemals, nie, nicht, nie. Ich befürchte, dass in den meisten Ehekrisen nicht gleich solche krassen Dinge zur Entzweihung geführt haben. Ich vermute mal, aber das weiß ich nicht, dass das eher wenige betrifft mit diesen Beispielen, die ich eben gerade zusammengeführt habe. Aber die mangelnde Sexualität, die mangelnde Körperlichkeit betrifft viele Ehepaare. Aber oft aus ganz anderen Gründen. Und mir scheint, dass sexuelle Inaktivität ein Ausdruck ist von fehlender Innigkeit und mangelnder Übereinstimmung. Wir hatten letztes Mal davon gesprochen, dass wenn wir 1. Korinther 7 lesen, dass es offenbar vorausgesetzt wird, Ehepaare kommunizieren. Sie sprechen miteinander. Sie öffnen sich, sie offenbaren sich. Sie sprechen über ihre Gedanken, über ihre Blockaden und über ihre Wünsche. Und wir lesen in 1. Korinther 7, Vers 5, der Vers, der uns letztes Mal noch gefehlt hat, lesen wir Folgendes. Dort heißt es, entzieht euch einander nicht, es sei denn nach Übereinkunft eine Zeit lang, damit ihr euch dem Gebet widmet und dann wieder zusammen seid, damit der Satan euch nicht versucht, weil ihr euch nicht enthalten könnt. Also hier haben wir diesen Aspekt der Übereinstimmung. Für Paulus ist klar, wenn ich es hier mit einer gesunden Ehe zu tun habe, dann ist Sexualität nicht nur eine sozusagen Voraussetzung, es ist gegeben, dass das auch geschieht, sondern wenn es nicht geschieht, auch hier braucht es Übereinstimmung. Sowas passiert nicht einfach so. So, man hat sich irgendwie auseinanderdividiert, sondern man ist darüber übereingekommen, dass man sagt, für eine Zeit lang wollen wir meinetwegen das Gebet absolut in den Fokus nehmen und uns von nichts ablenken lassen. Okay? Das ist so der Gedanke von Paulus, dass man als Ehepaar sagen kann, hier gibt's gerade eine Sache, die ist uns so wichtig und das, was wir gerne so miteinander teilen, wollen wir ruhen lassen und sagen, Herr, das, was wir jetzt im Gebet bewegen, dieses Fasten soll zeigen, das hier ist gerade wichtiger als unsere sexuelle Aktivität im Miteinander. Ja? So, vom Gedanken her. Und es zeigt hier, dass für Paulus ist es nur dann gesund, wenn man sexuell inaktiv ist, wenn es nach Übereinkunft ist. Viele Ehepaare sind sich aber nicht übereingekommen, dass das Miteinander schlafen eingeschlafen ist. Und das bedeutet, es gibt eine Krise in der Sexualität. Und aus meiner Sicht ist eine Krise in der Sexualität auch eine Krise der ganzen Ehe. Es ist nicht nur ein Bereich, es ist ein Filetstück deiner Ehe. Jemand hat mal gesagt, wenn du den Körper deiner Frau berühren möchtest, musst du zuerst die Seele deiner Frau berühren. Ach, das hört sich auch wieder so schön an. Aber das ist wahr. Ganz ehrlich, wenn du gerade bist, siehst diesen Vers, Paulus spricht, dass es eine Übereinstimmung braucht, eine Übereinkunft. Aber wir haben keine Übereinkunft, sondern wir haben Krise. Die Krise in der Sexualität liegt vielleicht daran, dass du kein Interesse daran hast, die Seele deiner Frau zu berühren, weil das ist notgedrungen wichtig. Das ist das Fundament, um den Körper deiner Frau zu berühren. Nicht als Mittel zum Zweck. Ihr versteht mich hoffentlich recht. So, jetzt werden wir mal 15 Minuten reden um. Nee, das ist nicht der Punkt. Aber es gibt hier auch eine selbstverschuldete Krise in einigen Ehen. Dass Dinge nicht passieren, weil die Hausaufgaben nicht gemacht wurden. Wir sind eben nicht nur einfach nur körperliche Hüllen, sondern wir sind ein ganzer Mensch. Ja? Wir haben eine Seele, wir haben einen Geist, wir haben ein inneres Leben. Und das ist nicht irrelevant. Und da muss man sich schon die Mühe machen, Ursache und Wirkung zu studieren. Ich kann mich nicht die ganze Zeit über die Wirkung oder die mangelnde Wirkung beschweren, ohne die Ursache zu beleuchten. Vielleicht berührst du nicht die Seele mehr deiner Frau. Oder auch andersrum meinetwegen. Für mich ist es leicht, aus männlicher Perspektive zu sprechen, ja. Und also die Männer haben es sowieso immer schwerer bei mir. Ja, die müssen immer mehr bluten. Versteht ihr? In Epheser 5, Vers 28 bis 29 heißt es: So sind auch die Männer schuldig, ihre Frauen zu lieben wie ihre eigenen Leiber. Wer seine Frau liebt, liebt sich selbst. Denn niemand hat jemals sein eigenes Fleisch gehasst, sondern ernährt und pflegt es. Einige nähren es besonders gut. Wie auch der Christus die Gemeinde. Also die Idee ist, Jesus ist der Kopf seines Körpers. Wir sind sein Körper und Jesus Christus ist dabei, diesen Körper zu segnen, ihn zu pflegen, ihn zu nähren, dass es ihm gut geht, dass es ihm an nichts mangelt, dass ihm nichts fehlt und dass er volle Genüge hat. Und jetzt sagt die Bibel, Männer, liebt eure Frauen in dieser Art und Weise. Und dann geht es eben darum, dass ihr diese Frau anschaut und sagt, ich nähre und pflege diese Person. Und wenn ich nicht nähre und pflege und sie mir eigentlich völlig egal ist mit ihren Bedürfnissen und Wünschen, dann wird es auch nicht zu der Wirkung kommen, die du dir so sehr erhoffst. Es braucht hier ein Studium der Männer für eine Ursachen- und Wirkungsforschung. Das müssen wirklich einige machen. Einfach nur so, hey, wir schlafen nicht mehr miteinander. Ja, du berührst sie nicht mehr. Und wie oft berührst du ihre Seele? Und was tust du dazu, ihre Seele zu berühren? Wenn du sofort immer nur denkst, okay, wir müssen ins Bett gehen. Ich weiß nicht. Aufmerksamkeiten, Gespräche, Umarmungen sind keine Luxuserscheinungen in einer Ehe. Noch einmal, Aufmerksamkeit, Gespräche und auch einfach mal eine Umarmung um der Umarmung willen sind keine Luxuserscheinungen. Aber es gibt auch Situationen, jetzt sind mal die Frauen dran, es gibt auch Situationen, wo diese Übereinstimmung, die Paulus hier den Ehepaaren weitergibt, achtet auf Übereinstimmung, dass diese mangelnde Übereinstimmung, dadurch entstandene Krise entsteht, weil sich ein Partner, meinetwegen die Frau, kann aber auch der andere sein, wahrscheinlich ist öfter die Frau, Sexentzug verwendet als Waffe gegen ihren Mann für ihren eigenen Willen. Das ist so wie, so, wenn du aber mir nicht das gibst, was ich von dir will, wenn du nicht nach meiner Pfeife tanzt, wenn du mir nicht das erfüllst, was ich möchte, in allen möglichen Lebensbelangen kann das sein, gebe ich dir nicht das, was du dir wünschst. Und auf dieser Ebene, und da müssen wir uns auch nichts vormachen, wird so manche Schlacht gekämpft. Und es passiert mindestens so häufig wie das andere, was ich eben gerade erklärt habe. Körperliche Zuneigung wird zurückgehalten, um den Partner zu manipulieren oder zu bestrafen oder zu verunsichern. Es gibt manche Männer, die sind in Ehen schier gefangen und denken die ganze Zeit, irgendwie mache ich alles falsch. Ich mache ihr nichts recht. Alles, was ich sage, alles, was ich einbringe, ist nie gut genug. Und sie zeigt mir das auch jedes Mal und vor allem beim Punkt Sexualität, spiegelt sie mir das dann immer oberkrass, so als Bonus. Jetzt hast du auch alles richtig gemacht, so wie ich das wollte. Machen wir uns nichts vor. Menschen können so intrigant sein. Paulus warnt davor, dass man diese Mechanismen nicht zulässt. Übereinkunft, Innigkeit, zusammenbringen. Paulus warnt davor, sich sexuell auseinanderzuleben, denn mangelnde Einheit in der Ehe kann schwerwiegende Konsequenzen mit sich bringen. Meine Lieben, und nicht nur auf einer rein emotionalen Ebene, also die Dinge, die ich jetzt eben gerade beschrieben habe, machen ja auch etwas mit der Seele. Wenn man manipuliert wird oder wenn man übersehen wird, das macht was mit dir als Menschen. Und das sind schon schwerwiegende Konsequenzen, aber für Paulus geht das nicht tief genug. Er sagt, dass es gibt dort eine Ebene, wenn ein Ehepaar nicht diese Harmonie sucht und für diese Harmonie kämpft, dann wird es Konsequenzen geben, die nicht nur einfach deine Körperlichkeit und deine Seele betreffen, sondern sie passieren auf geistlicher Ebene. Denn Satan schläft nicht und Satan hat Interesse daran, die Dinge zu zerstören, die Gott schaffen will. Satan hat Interesse daran, Ehen zu zerstören. Und wenn Sexualität eine Krise in der Ehe ist, dann gebraucht Satan diese Krise, um diese Ehe komplett kaputt zu machen. Und wenn ich Satan wäre, dann würde ich das genauso machen. Warum? Weil wenn du mit der Ehe, wenn du die Ehe zerstörst, dann zerstörst du nicht allein nur zwei Individuen, sondern du bringst viele Menschen in Mitleidenschaft. In der Regel hängen da Kinder. Also nachfolgende Generationen werden dadurch beeinflusst. Familien, die zusammengeführt wurden, werden durch zerstörte Ehen, also mit Familien meine ich auch Oma, Opa, Tante, Onkel und so weiter, alles, was da so mit drin hängt, alles, was so zusammengebunden wird, wird auf einmal brutal entrissen. Und ich brauche hier nicht ausführen, was für ein Chaos das bringt und wie schmerzhaft das ist. Satan hat ein Interesse daran, unsere Ehen kaputt zu machen, unsere Gesellschaft zu zerstören. Und das macht er, indem er Ehen kaputt macht. Wir hatten es schon mal vor einigen Wochen, vielleicht könnt ihr euch erinnern, die Ehe als kleinste Zelle der Gesellschaft. Und wenn wir heile Ehen haben, dann wird auch Gesellschaft heilen. Aber wenn Ehe kaputt geht, wird auch Gesellschaft kaputt gehen. Daran hat Satan Interesse. Und das tut er durchaus durch Entzweiung im Ehebett zwischen Mann und Frau. Die sexuelle Inaktivität, unfreiwillige Inaktivität, die Mann und Frau vielleicht erleben, das ist nicht einfach nur eine Sache, ja, die uns irgendwie körperlich tangiert. Nein, sie tangiert dich auch seelisch und sie hat auch geistlichen Einfluss. Satan nutzt das. Wenn Ehepaare aufgrund von Streit nicht mehr miteinander schlafen, dann wird Satan laut dieser Passage Tür und Tor geöffnet, um einzudringen und uns zu Fall zu bringen. Ich bin mir nicht sicher, ob jeder diese Perspektive hat, wenn er als verheirateter Mann oder Frau über seine Sexualität nachdenkt. Dein Ego-Trip, mein Standard ist ein Thema, was die geistliche Welt betrifft. Satan wird genau diese Einstellung nehmen und diese geöffnete Tür für sich verwenden und gegen dich. Du denkst vielleicht, du bist im Recht, Dinge so zu tun und so zu tun. Wer auf diesen Standpunkten beharrt, wenn Ehepaare auf diesen Standpunkten beharren und nicht den Frieden und Gottes Plan suchen in der Sexualität, in der Ehe, werden sie sich irgendwann an einem Punkt wiederfinden, wo Satan so viel Raum gewonnen hat und er schalten und walten kann, wie er das will. Das bedeutet, das Thema dieser Sexualität, was wir hier gerade thematisieren, denkst du, oh, das ist so ein Spleen von Waldemar, der mag so knackige Themen rauszuhauen. Ich könnte das gerne übergehen, das Thema. Ich denke nicht in mir so im Büro, oh, ich will mal wieder über das Thema reden. Ich weiß, wie sensibel das ist. Und ich weiß auch, wie viel Verletzung es gibt in diesem Thema. Es ist nicht leicht, darüber zu sprechen, glaubt's mir. Aber es ist wichtig, weil es hier um eine geistliche Ebene geht. Es geht darum, ob Gott regiert in unseren Ehen oder ob der Satan seinen Schlachtzug hat in unserer Ehegemeinschaft. Und das dürfen wir nicht einfach so hinnehmen. Denn wenn Satan kommt und diese Tür öffnet, dann wird Folgendes passieren. Ehepaare verschenken sich nicht mehr einander, womit Gottes Plan dann zum Strahlen kommt, sondern man verfällt in Isolation, man verfällt in Pornografie, man verfällt in Selbstbefriedigung, man verfällt in Ehebruch und man fördert mit dieser Entscheidung, dieser Entzweiung all diese Dinge. Jemand hat mal gesagt, sieh zu, dass du mit deinem Partner schläfst, ansonsten wird es jemand anders für dich tun. Das ist natürlich eine harte Ansage und ich predige hier nicht irgendwie Mechanismen das Wort. Ja, jetzt mach einfach deine Pflicht. Das ist nicht der Punkt. Ich hoffe, ihr habt die letzten 50 Minuten zugehört, dass es um eine Herzensangelegenheit geht. Aber wenn Partner verharren und festbleiben und nicht bereit sind, aufeinander zuzugehen und Frieden zu schließen, Christus gemäß zu lieben, dann werden all diese Dinge wachsen. Und wenn du betroffen bist, ich habe eben gerade ein paar Punkte aufgezählt, Isolation, Pornografie, Selbstbefriedigung, Ehebruch, es würde mich wundern, wenn in deiner Ehe diese Dinge nicht Einzug gehalten haben. Wir müssen darüber sprechen. Denn bei Jesus ist viel Raum zur Vergebung und zur Erneuerung. Er hat einen anderen Plan für uns. Und den dürfen wir sehen. Ich möchte gerne ein Zitat noch vorlesen von meinen Liebling Wayne Grudem, der dazu was Wunderbares gesagt hat. Paulus weist darauf hin, dass Satan uns verführen will, in unsere Herzen und Handlungen auf Abwege zu geraten und das beinhaltet, dass er nicht will, dass wir die körperliche Freude der sexuellen Vereinigung in der Ehe haben und deutet darauf hin, dass er sich dem mit allen Mitteln widersetzen wird. Für verheiratete Paare ist daher die regelmäßige sexuelle Vereinigung eine Möglichkeit, Satans Pläne zu bekämpfen und ein Schutz, den Gott für uns gegen Versuchungen vorgesehen hat. Sexuelle Intimität in der Ehe führt dazu, dass sich unser Verlangen auf unsere eigene Ehe konzentriert und wir ein starkes Verlangen nach unseren eigenen Ehepartnern haben. Wenn Ehepaare sich darum bemühen, ein intaktes Sexualleben zu entwickeln, nehmen sie damit effektiv Satans Spielraum, sich in ihre Beziehung einzumischen und auszubreiten. Hast du schon einmal über diese Ebene nachgedacht, wenn es um das Thema Sexualität in der Ehe ging? Nur wenige machen gerade so. Das ist eine hochgeistige Angelegenheit. Ich weiß nicht, ob es so der passende Satz ist heute Abend, komm Schatz, wollen wir ein bisschen geistliche Kampfführung betreiben, ob das so der Spruch ist, den man wählen sollte, aber das ist wirklich schwerwiegend. Ich nehme jetzt mich als Mann, ja, dass meine Ignoranz und mein mangelndes Ursachen-Wirkungsstudium mich in eine Entzweiung bringt zu meiner Frau, damit Satan da noch hineinkommt, diese Tür gebraucht, um uns noch mehr auseinander zu dividieren und ich dem Feind erlegen bin und in allerlei Verirrungen mich weiter verstricke. Das will ich nicht. Ich will das ausgesprochen nicht. Und ich glaube, dass Paulus nicht aus Spaß diese Dinge uns sagt. Er sagt sie uns, damit wir vorbereitet sind und dass die Christen, die das damals gelesen haben, dachten, okay, Moment mal, was? Entzieht euch einander nicht. Nur nach Übereinkunft. Wir sollen miteinander pflegen. Das hat geistliche Auswirkungen. Ja, holla die Waldfee. Das sollte ich wissen für meine Ehe. Und ich möchte, dass wir über diese Dinge unterrichtet sind. Und dass wir miteinander auch Sorge tragen füreinander. Du bist vielleicht in einer DNA-Gruppe, in einer Kleingruppe, in einem Hauskreis irgendwo involviert. Und du hast vielleicht eine Bezugsperson zu jemandem. Oder ihr als Ehepaar sprecht mit einem anderen Ehepaar. Und ihr merkt, ihr habt eine Krise. Betet über diese Dinge. Redet. Es sind geistliche Dinge. Und jeden kann das betreffen. Jeden. Denk ja nicht, du bist der letzte Mohikaner. Und alle anderen haben ein blühendes Leben. Und nur du hast irgendwie Probleme. Wir alle straucheln oft. Und wir haben alle zu kämpfen. Wir brauchen einander, um uns zu stärken, zu motivieren und den Blick zu schärfen für die geistliche Realität. Ich möchte zum Schluss kommen. Dieses Thema oder diese Verse vielmehr zeigen uns, dass es bei diesem Thema um mehr als unsere körperlichen Bedürfnisse geht. Ja, die haben ihren Platz, sie haben ihre Berechtigung, sie sind wichtig, aber sie haben eine geistliche Tragweite. Und das ist der letzte Vers, den ich heute hier präsentieren möchte, sehen wir in Epheser 5, Vers 31 bis 32, wo wieder Paulus, das ist wieder dieses Kapitel, ne, dieses Ehekapitel aus Epheser 5, lest es ruhig einmal, das ist ein gutes Kapitel, wo Paulus einen Vers zitiert, den wir auch schon hatten aus dem ersten Mosebuch, und dann erklärt, was dieser Vers in der Tiefe bedeutet. Und dort sagt er, deswegen wird ein Mensch Vater und Mutter verlassen und seiner Frau anhängen und die zwei werden ein Fleisch sein. Ihr könnt euch daran erinnern. Hier ist ein verheiratetes Ehepaar. Und dann sagt Paulus, dieses Geheimnis ist groß. Ich aber deute es auf Christus und die Gemeinde. Das, was da in der Ehe passiert mit den ganzen, mit dieser ganzen Interaktion, dass Generationen daraus entstehen, dass quasi ein Schaffungsprozess, ein Schöpfungsprozess sogar entsteht in der Ehe. Das sind alles so viele. Ehe ist ein Thema, was einfach so tief ist. Aber sag, ich glaube erkannt zu haben, dass eine entscheidende Facette ist, dass wir in der Ehe sehen sollen, wie Christus mit seiner Gemeinde interagiert. Wie Christus die Gläubigen liebt. Und achtet, Paulus sagt nicht, deswegen wird ein Mensch Vater und Mutter verlassen und seiner Frau anhängen. Das Geheimnis ist groß, sondern er nimmt tatsächlich noch die Sexualität mit hinzu. Sagt auch diese Sexualität zwischen Ehemann und Ehefrau hat eine geistliche Komponente. Unser Ehebett, kann man sagen, ist dazu bestimmt, der unsichtbaren Welt zu predigen, dass Christus Herr ist. Und wir vom Evangelium bestimmt sind. Denn unsere Ehen und auch unsere Sexualität sollen demonstrieren, so wie wir eins sind und die Liebe und Zuneigung zueinander suchen. So, natürlich nicht in dieser Weise, aber in dieser Intensität tut es auch Jesus mit uns Gläubigen. Das heißt, wenn wir miteinander intim sind als Ehepaar, dann geht es nicht nur um diesen Augenblick, sondern es ist eigentlich auch eine geistliche Proklamation als Ehepaar. Vor allem, wenn man sagt, hey, wir wollen diese Krise überwinden im Namen Jesu. Jesus ist dabei. Jesus möchte Heilung für Ehen. Und Jesus möchte auch Heilung für Sexualität. Weil Paulus sagt, dieses Ein-Fleisch-Werden, diese Intimität, das gehört auch zu diesem Geheimnis, was auf Jesus Christus deuten soll. Das bedeutet, dieses ganze Thema, was wir gerade aufrollen, das ist eine große Hoffnungsbotschaft für diejenigen, die in Not sind. Weil sie wissen können, wenn Mann und Frau sich gemeinsam auf Jesus Christus konzentrieren und im Glauben stark werden an Jesus, dann wird das einen Effekt haben, nicht nur für die Menschen da draußen, sondern für mich als Individuum, für meine Ehe und sogar für meine Sexualität zwischen Mann und Frau in der Ehe. Das bedeutet, die beste Medizin, und das ist mein Abschluss, die beste Medizin, die es gibt, für Ehen und für kriselnde Sexualität, ist gemeinsam Christus zu suchen, Christus zu finden, Christus anzubeten, Christus nachzufolgen, weil in ihm finden wir die Kraft und die Quelle für ein erfülltes Sexualleben in der Ehe, weil sie ein Bild, ein Abbild ist für etwas, was viel größer ist als uns.

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Also guten Abend. Ich soll jetzt erklären, wie das mit der Blindheit der Liebe ist. Ich meine, das ist eigentlich so ein schönes Thema. Warum muss man überall in jeder Suppe eigentlich ein Haar finden? Na gut, es gibt ja Leute, die schütteln über der Suppe, in der leckersten Suppe, so lange den Kopf, bis das Haar hineinfällt, das sie in der Suppe finden wollen. Also gut, es gibt in den meisten Suppen dieses Lebens ja auch Haare, die sie unappetitlich machen. Und das ist ja auch gut, dass wir so ein tolles Thema wie die Liebe nicht einfach hier nur so optimistisch begeistert feiern, wo doch jeder weiß, dass irgendwo da auch ein Haken drin ist. Also macht Liebe blind. Erstmal denke ich, das Gegenteil ist doch wahr. Liebe öffnet doch die Augen und macht einen aufmerksam. Wenn man einen Menschen liebt, dann kann man doch gar nicht lang genug hinsehen. Und man genießt das, ihn zu sehen oder sie zu sehen. Und das gilt ja sogar von Dingen. Also das kann man ja hier spüren, nicht? Wenn man begeisterter Motorradfahrer ist, dann liebt man die Maschine. Und wenn man diese Kultobjekte sieht, wie die da in jeder Ritze blitzen und geputzt sind und so weiter, das ist ja klar. Da kennst du jedes Detail und die Liebe sieht, wenn irgendwas daran nicht ganz in Ordnung ist. Also eigentlich ist Liebe doch etwas, die Augen öffnet und scharfsichtig macht und aufmerksam im allerbesten Sinne. Das ist mehr als die Hälfte der Wahrheit. Aber das andere ist natürlich auch wahr, dass es diese Blindheit gibt. Was ist das eigentlich? Also dieses Gefühl von Verliebtsein, das so über einen kommt und einen verrückt macht und das diesen merkwürdigen Nebeneffekt hat, dass man ganz bestimmte Dinge nicht sieht, die andere sehen. Also kommen dann gutmeinende Eltern oder Freunde oder Bekannte und sagen, hör mal, der Typ da, siehst du nicht, dass das kann doch nicht gut gehen. Also, ihr immer mit euren Vorurteilen. Die Liebe blendet Dinge, die vielleicht nicht so reinpassen in die Wünsche, die man dann entwickelt, blendet sie aus. Und das ist auch eigentlich ganz praktisch. Das macht einen sehr risikofreudig.

Paare unverheiratet zusammengelebt haben, also das ausprobiert haben, umso schneller kommt nach der Heirat die Scheidung. Das ist statistisch eindeutig. Das heißt, man kann es nicht ausprobieren. Du musst es total wagen. Und manchmal denke ich, da ist dieser Rausch natürlich ganz gut, wo du den Verstand halb verlierst, weil du sie die schönste aller denkbaren Frauen ist und so weiter und dann hinein oder umgekehrt natürlich sie bei dem Mann auch. Und dann wird man wahnsinnig risikofreudig. Und ist klar, wenn man so einen Bund fürs Leben schließt und einander sich wirklich verspricht, wir wollen zueinander stehen ein Leben lang, dann denkt man ja, kann einer mit einem klaren Kopf das tun? Denn du weißt doch nicht, was kommt. Kein Mensch übersieht doch da, was kommt, ob man dem gewachsen ist, wirklich. Deshalb werden die Leute ja auch immer skeptischer heute und so. Lassen wir mal erst offen, wird vielleicht doch nichts und so, können wir leichter auseinandergehen, macht nicht so viel Aufwand. Also, das ist die Geschichte mit der Blindheit der Liebe. Das ist auf einer Seite so schön, aber auf der anderen Seite auch gefährlich, weil es so unrealistisch ist. Ja, warum ist das gefährlich? Sehen Sie, wir haben heute ein Problem. Und das ist so schmerzhaft. Wir sind eigentlich die erste Generation, ich muss jetzt mal eine Fußnote machen, weil wir so international sind. Das Problem, über das ich jetzt sprechen muss, ist eigentlich ein typisch europäisches Problem. Oder europäischer Kultur, das wird auch in Nordamerika so gelten, das wird auch in Australien so gelten, Neuseeland. Aber eigentlich in vielen Teilen der Welt ist das nicht so. Denn man kann das ziemlich genau nachweisen, dass seit etwa 200 Jahren hat sich in Europa in unserem Denken und Empfinden etwas entwickelt. Das geht so, Liebe ist vor allen Dingen und zuerst und am allerwichtigsten ein Gefühl. Wenn ich das so sage, werden die meisten wahrscheinlich hier sagen, ja so, was denn sonst? Ist doch klar, Liebe ist ein Gefühl. Ja, und deshalb muss ich Sie jetzt mit der Tatsache und der These konfrontieren und sagen, ja, der größte Teil der Welt ist nicht auf dieser Tour. Die haben noch ein bisschen umfangreicheres Wirklichkeitsverständnis. Und das ist in Europa auch noch nicht so alt. Und es ist vor allen Dingen nicht wahr. Liebe ist zuerst und vor allen Dingen eine Entscheidung und eine Entscheidung der Taten folgen. Und dann gehören da auch Gefühle dazu. Aber wenn die Liebe ein Gefühl wird vor allen Dingen, denken wir, das ist toll. Und kriegen ein riesiges Problem, das wir im Augenblick haben und wo wir nicht wissen, wie wir es lösen können. Denn es war uns natürlich bei uns auch anders. Die Leute früher haben ja nicht aus Liebe geheiratet oft. Die wurden ja verheiratet. Ich glaube, es sind immer noch 2/3 der Weltbevölkerung, wo die Ehen nicht so geschlossen werden, dass sich zwei ineinander verlieben und dann sagen, wir wollen heiraten, sondern da Familien machen ihren Deal und manchmal hängt da viel Geld dran und da werden, wer weiß, was wird da verhandelt. In Europa wurden ganze Königreiche miteinander verheiratet, nicht wahr? Katharina die Große war eine hessische Prinzessin, also da wurde geheiratet und so weiter und das englische Königshaus kommt aus Hannover und das hatte mit Politik auf der hohen Ebene zu tun. So, und bei den normalen Bürgern, bei Bauern und so, da wurden Felder miteinander verheiratet. Das war Gewinn und Verlust und so. Das, also wirtschaftliche und soziale Gründe und natürlich, und die Frauen durften selber nicht eigenständig arbeiten und brauchten die Versorgung. Es gab keine Pille, die Chemie ist ja seit ein paar Jahrzehnten so, dass das Empfängnis reguliert werden kann. Das heißt also, wenn ein Kind kam, musste man verheiratet sein, sonst hatte man richtige Schwierigkeiten der Gesellschaft. Das hat sich alles dramatisch geändert. Heute denken wir, darüber sind wir raus, dass wir aus wirtschaftlichen, sozialen oder gar aus Angst oder gesellschaftlicher Rücksichtnahme heiraten. Wir heiraten nur aus

0: Liebe. Peng, sollte man sagen, dann seid ihr die glücklichste Generation, die es gibt. Nun kann man ja zählen und jeder zählte, was wird da draus? Und man war erschrocken, wie viele von diesen aus heißer Liebe für die Ewigkeit geschlossenen Beziehungen so schnell kaputt waren. Und die Scheidungsrate ist riesengroß. Haben sich natürlich alle einen Kopf drüber gemacht, wo kommt das denn her? Denn nie gab es eine Generation, die so edle Ziele hatte, wo die wirklich so überzeugt waren, wir passen zusammen und wir wollen immer zusammenbleiben. Das gab es ja früher gar nicht. Früher wurden die verheiratet und haben gehofft, dass man sich nach der Ehe auch anfängt zu lieben und dass es gut ging. Ja, prozentual ging es mindestens eine große Zahl besser als heute. Aber das ist doch nun ganz verrückt. Ja, wie kommt denn das? Nun, das hat jetzt mit dem christlichen Glauben gar nichts zu tun. Das haben Psychologen schon vor vielen Jahren festgestellt. Natürlich haben sie es übersucht. Das heißt, wir sind die erste Generation, die versucht, eine dauerhafte Lebensgestaltung und Gemeinschaft auf ein Gefühl zu begründen. Und Gefühle sind nun einmal schön, aber sie sind nicht von Dauer. Dauerhaft ist nur die Trennung. Und so ist Liebe als Gefühl der Grund, heißt es Verliebtsein, das 2 Jahre dauert, das haben wir mit den Tieren gemeint, da ist das Brunft, ist nur strenger geregelt. Und so, sie müssen da weniger entscheiden, wir Menschen müssen da mehr entscheiden, aber das verbindet uns mit dem Rest der Schöpfung. Und in dieser Zeit verlierst du fast den Verstand und bist zu allem Möglichen fähig. Und dann ist das weg und wenn du da wieder nüchtern wirst, ist natürlich ein schönes Gefühl. Aber wenn das wieder weg ist, dann kommt raus, du musst eine Entscheidung treffen. Willst du diesen Mann oder willst du diese Frau auch unter Abziehung dieses Rauschzustandes? Man hat sich inzwischen verletzt, man hat die Schokoladenseite ein bisschen abgelutscht und jetzt merkst du, da schmeckt auch manches bitter. Und dann kommt die Frage, was ist denn jetzt Liebe? Und jetzt kommt das Problem. Weil wir werden damit nicht fertig. Warum? Dieses Liebesgefühl, dieser Rausch ist über uns gekommen, ohne dass wir es wollten. So einfach, das war's. Wie ein Schicksal von oben. Du kriegst es wie die Masern. Und plötzlich war es weg. Ich hab's mir doch nicht befohlen. Und ich kann es doch nicht erzwingen. Und wenn das so schicksalhaft ist mit dem Gefühl, mit dem Rausch, der da übereinkommt, der kommt und geht, da sagen die Leute, da kannst du machen nichts, da musst du gucken zu. Da habe ich keine Verantwortung. Weißt du, die Leute sind ja unheilbar religiös. Die Religiösen sagen dann noch, ja Gott ist doch der Gott, der liebe Gott. Und der wird doch nicht erwarten, dass ich mit einem Ekel zusammenliege, das mich anwidert, lebe, das mich anwidert. Also der wird doch mich nicht zwingen gegen meine Gefühle. Das kann es doch gar nicht geben. Also, es ist gekommen, man war entflammt, es ist gegangen, man rennt auseinander, weil, was soll man auch machen? So, das ist die Kehrseite dessen, wenn Liebe total zusammenschrumpft auf ein Gefühl. Was es nicht ist. Ich will Ihnen sagen, an der Liebe Gottes kann man sehen, wie die Wirklichkeit ist. Ja, auch die Liebe Gottes sieht. Liebe sieht, sie ist sehr offen, sie sieht sehr genau. Aber Gott, so sagt uns die Bibel, in der er sein Herz uns zeigt, er sagt, er sieht uns auch mit unseren unappetitlichen Seiten. Auch wo wir ihn beleidigen. Auch wo unser Leben zum Himmel stinkt. Und er wendet sich nicht angeekelt ab, sondern er liebt uns trotzdem. Er liebt die Stärken und die Schönheiten, die hat er ja geschaffen. Warum sollte er sie an uns nicht lieben? Aber er liebt uns auch, obwohl wir das, was er so schön geschenkt hat, kaputt machen, besserwisserisch und mit Füßen treten und das Liebe, Sexualität pervertiert. Das ist einer der grauenhaftesten Felder in brutale Gewalt und Menschenverachtung. Kein anderes Feld des Lebens wird so verdreht von der Schönheit, die Gott geschenkt hat, in Dreck und Erniedrigung von Menschen, Versklavung von Menschen. Tausende von Frauen in Deutschland leben als Sklavinnen. Das weiß man, das weiß jeder. Und wir ändern es nicht. Warum nicht? Weil es tausende von normalen Männern gibt, die alle anständige Männer sind und die in Puff gehen und sich eine Hure mieten. Und nicht danach fragen, ob es ein Mädchen ist, das unter falschen Versprechungen aus Rumänien oder aus irgendwelchen anderen Ländern nach Deutschland geholt worden ist und in der Zwangsprostitution lebt. Das funktioniert in unserer Gesellschaft absolut. Unter dem Teppich, hinter dem Vorhang, vorne sind wir alles anständige Leute. Ist keiner gewesen. Bordelle könnten nicht so blühen. Deutschland ist zum Superbordell Europas gewesen. Aufgrund einiger verunglückter Gesetze, in denen man es besser machen wollte und alles noch viel schlimmer machte, ist das der gegenwärtige Zustand so. Aber es geht nur, weil es auch Leute gibt, weil es auch Männer gibt, die das wollen und die das bezahlen, die sich überhaupt nicht dran stoßen, dass hier Menschen erniedrigt werden zu Sklaven. Das ist das Furchtbare, das kostbarste und schönste Geschenk jetzt so kaputt gemacht wird im Schmutz. Das ist gar keine Liebe da, nicht? Nichts kann so wenig Liebe sein. Also eigentlich ist Sexualität uns geschenkt, das ist ein Ausdruck von Liebe, ist einer völligen Hingabe, geborgen in einem Hingabe des ganzen Lebens in guten und in schweren Zeiten, sodass auch ein tiefes, tiefes Glück ist. Aus dem neue Menschen geboren werden, das ist wunderbar. Aber dass dieses kostbare Geschenk Gottes so verkommt und so verdreht wird und so menschenfeindlich und zerstörerisch gebraucht wird, ich wollte sagen, Gottes Liebe ist so, erstmal, das ist unbegreiflich schön für uns so fremd, die wir ein solches entstelltes, verkürztes, schrumpfendes Verständnis von Liebe haben und deshalb auch so eine verkümmerte Erfahrung von Liebe. Gottes Liebe zeigt uns, er liebt die Schönheit in unserem Leben und er ekelt sich nicht vor dem Bösen. Und seine Liebe ist jetzt nicht das schöne Gefühl, dass er sagt, das finde ich aber toll, dass du so miese lebst, andere erniedrigst, ausbeutest, habgierig bist, lügst und auch noch meinst, das wäre schlau. Nein, das findet Gott nicht gut. Er hat kein gutes Gefühl. Aber er tut etwas dagegen. In seiner Liebe wird der Mensch, in Jesus Christus, zieht sich diesen ganzen Dreck des Menschseins an und stirbt stellvertretend am Kreuz unseren Tod im Gericht Gottes. So sehr hat Gott die Welt geliebt, so sehr. Er läuft uns nach, er gibt uns nicht auf. Er schmeißt sich selber in den Dreck. Ist doch toll, so eine Geschichte, wie Michael sie erzählt hat. Dass Gott in seiner Liebe auf die Idee kommt, ich organisiere das, dass mein heiliges Wort auf der Straße liegt im Dreck. Damit zwar Motorradfahrer vorbeikommen und es finden und so auf die Spur gesetzt werden. Wenn das nicht typisch ist für ihn. Obwohl die Straße wahrscheinlich noch relativ sauber war, verglichen mit dem Weg, der nach Golgatha führte, wo Jesus stürzte. Der Müllkippe von Jerusalem, das war Golgatha nämlich, wo er gekreuzigt wurde. So sehr hat Gott die Welt geliebt. Dies Liebe ist Entscheidung, sie ist Tat. Und dadurch kann unser Leben neu werden. Nun brauche ich ja nicht besonders begabt zu sein, um zu wissen, dass heute Abend, wenn ich das so sage, hier viele in der Halle sind, die sagen, also irgendwie leuchtet mir das nicht ein. Also Liebe ist nun einmal vor allen Dingen Gefühl. Und wie das dazu gekommen ist, ist auch wurscht. Hauptsache es ist so und was du behauptest, Entscheidungen und Taten, also das hört sich doch theoretisch an. Also ich versuche jetzt einfach ein Beispiel zu gebrauchen. Hoffentlich greife ich nicht total daneben und mache alles nur noch unklarer. Also die Frage heißt jetzt, um es zu erklären, was hat eigentlich die Liebe mit einem Auto zu tun? Also gut, also bei Männern ist das klar, die lieben ihre Autos und Motorräder, manchmal mehr als ihre Frauen und das ist aber ganz gefährlich. Das meine ich jetzt nicht. Was hat die Liebe mit Autos zu tun? Also es gibt beim Auto ja so unterschiedliche Zutaten. Also man sitzt im Auto in den Sitzen. Und je besser das Auto und je teurer, desto bequemer sind die Sitze. Selbst auf dem Motorrad gibt es doch tolle Sitze. Ne? Man sitzt doch da auch einigermaßen bequem. Und wenn du so eine richtige, anständige Limousine hast, da hast du Sitze, da kannst du hunderte von Kilometern einem Stück fahren und du kommst ausgeruht an. Das ist ganz entspannt. Du hast einen Innenraum wie ein Wohnzimmer. Du hörst einer tollen Stereoanlage, Musik, die dir gefällt. Du kannst die Temperatur regeln, wenn es draußen heiß oder kalt ist drin, machst du immer Wohlfühltemperatur, genauso wie du es brauchst. Das ist die Welt des Gefühls. Du sitzt bequem, du lebst komfortabel, du fühlst dich einfach wohl. Das gehört zu einem Auto. Nicht? Das sind die Sitze und der Innenraum. Gut, aber wenn du nur das hast am Auto, dann kommst du nicht so schrecklich weit. Also eine schöne Karosserie und schöne Sitze und Innenraum. Wenn die Räder dran sind, okay, auch das Auto fährt bergab. Als ich Junge war, da bauten wir Seifenkisten. Das waren da diese kleinen Rennautos, die keinen Motor hatten und so. Und da musste man immer irgendwo Seifenkistenrennen gehen, natürlicherweise immer nur bergab. Denn das rollt nur bergab, wenn du keinen Motor hast. Das kann dann schnell werden, nicht? Vom Eigengewicht wird das schneller. Gut, solange, aber das Leben geht nun mal nicht immer bergab. Es geht oft bergauf und dann brauchst du halt einen Antrieb. Sonst nützen dir die bequemsten Sitze nichts, du kommst nirgendwo mehr hin. Also was brauchst du? Ein Auto hat also noch einen Motor, der pumpt das und was auch immer, am besten ja Verbrennungsmotor und keinen getürkten, gefälschten Diesel, sondern aber wir fahren halt nun mal auch Diesel, gut, der knattert dann und explodiert und so. Und dann da wird Kraft erzeugt und das wird übertragen ins Getriebe, dreht sich was und es dreht sich und kommt auf die Räder. Und die Kraft, die aus dem Motor kommt, übers Getriebe, auf die Räder übertragen und so, die treibt das Auto an. Nur wenn du nur Motor und Getriebe hast und die Räder die antreiben, keiner von uns sitzt auf dem Motor, schon gar nicht auf den Rädern. Du sitzt eben in den Sitzen, damit du überhaupt fahren kannst. Aber du brauchst den Motor und die Räder, damit das Ding angetrieben wird. Moment, so einfach ist auch wieder nicht. Da gibt's noch einen Tank. Und in dem Tank ist Treibstoff. Und der Treibstoff muss in den Motor eingespritzt werden. Und wenn der Tank leer ist und nichts mehr aus dem Tank in den Motor kommt, dann kannst du einen Achtzylindermotor haben und eine Superautomatik Getriebe, da läuft nichts mehr auf die Räder und du kommst nicht vorwärts. Warum? Es fehlen dir nicht die Sitze, es fehlt dir nicht der Motor, es fehlt dir nicht das Getriebe, es fehlt dir der Sprit, der Treibstoff. Du brauchst also einen Treibstoff. Nehmen Sie dieses Bild mal und seien Sie gnädig mit mir. Ich weiß ja auch, dass das an vielen Stellen hinkt, solche technischen Bilder zu übertragen auf so etwas Kompliziertes wie das Leben und die Liebe. Das kann ja nur schief gehen, aber versuchen wir es. So, ich sage, unser Leben ist solch ein komplexes Gebilde. Selbstverständlich gehören Gefühle dazu. Und ohne diese Gefühle wäre das Leben grässlich. Und wer keine Gefühle zulässt, der wird auch krank. Das kann auch nicht gut gehen. Nicht, dass das missverstanden wird. Aber die Fortbewegung, der Antrieb kommt über den Motor, also über die Entscheidungen und die Umsetzung der Entscheidungen in Taten, also in Bewegung, in Fortbewegung. Das ist doch mal klar. Sonst nützt mir der komfortabelste Innenraum nichts mit seinen Polstersitzen. Auf der anderen Seite, woher soll denn die Kraft kommen, solche Entscheidungen zu treffen und nochmal die Kraft, solche Entscheidungen dann auch in Taten umzusetzen, die wirklich das Leben gestalten. Wo ist der Treibstoff? Denn das ist ja unsere Erfahrung mit unserem Verständnis, unserer Lebensweise. Liebe ist vor allen Dingen ein Gefühl. Da hast du plötzlich den Treibstofftank voll und stellst fest, der reicht 2 Jahre lang und dann ist er leer. Mehr haben wir nicht. Und dann stehst du ratlos da an der Landstraße deines Lebens und es geht bergauf und sagst, keine Kraft mehr. Ich wollte doch eigentlich, dass es gelingt, aber ich komme nirgendwo mehr hin. Und dann haben zwei sich heiß geliebt und zum Schluss ist ihr Leben in einem Zustand, dass sie überhaupt nicht einmal mehr in der Lage sind, menschlich, höflich, normal miteinander zu sprechen, sondern giften sich an mit einer Feindseligkeit, die auf keine Kuhhaut geht. Und deshalb ist plötzlich die ganze Sache total festgefahren. Und deshalb können in der Regel Paare, es gilt auch für andere Beziehungen, die so total in die Krise geraten sind, sich alleine selber nicht helfen. Weil die können ja noch nicht mal mehr vernünftig miteinander sprechen. Die Verliebtsein ist weg. Jetzt kannst du mit der Moral kommen und kann sagen, also Nächstenliebe wäre doch hilfreich, funktioniert überhaupt nicht. Das ist erstaunlich. Das ist erstaunlich. Wie viel Brutalität in Worten und in Taten in zerrütteten Ehen passieren, ist die Hölle. Das Einzige, was da hilft, ist Feindesliebe. Das ist das Einzige, was solche Paare brauchen. Sie leben in einem Zustand, indem sie sich gegenseitig derartig verletzt haben, dass sie überhaupt nicht mehr klar denken und miteinander vernünftige Worte sprechen können. Das Einzige, was ihnen helfen könnte, wäre Feindesliebe. Woher sollst du es nehmen, ohne zu stehlen? Sie, und jetzt sagen sie, wieso willst du denn erwarten, dass sowas wieder zurechtkommt? Wir können nicht. Du bist heute umgeben von Scharen von Beratern. In jeder Fernsehserie kommt es und die Lebensberatung aller Couleur sagen sie, tu dir das nicht an, quäl dich nicht, geht auseinander. Ne? Also die Ratlosigkeit ist riesengroß. Man brauchte Feindesliebe. Aber woher soll ich die nehmen? Sehen Sie, vielleicht verstehen Sie deshalb, warum die Botschaft der Bibel hat im Kern die Feindesliebe. Gott liebt uns, obwohl wir uns benehmen wie seine Feinde. So heißt es im Römerbrief einmal. Darin beweist Gott seine Liebe zu uns, dass er uns geliebt hat, dass er für uns gestorben ist, als wir noch Sünder, Feinde waren. Das heißt, am Kreuz, was da passiert, ist Feindesliebe Gottes. Und es geschieht ja auch. Jesus, als sie ihn gekreuzigt haben, betet für seine Feinde. Vater, vergib ihnen, denn sie wissen nicht, was sie tun. Er betet für die Feinde. Und er lädt uns ein, den ganzen Bruch und auch die Besserwisserei. Natürlich ist das europäische Besserwisserei, dass wir genau wissen, mit Tausenden von Lebensberatern, die alle wissen, mit Sexberatern kannst du Turnübungen machen, kannst du Porno angucken, wirst du beraten, wie man es denn macht angeblich. Aber ist doch alles Schrott. Ist doch alles Schrott. Die Besserwisserei, wir wissen, wie es mit der Liebe läuft, dieses Gefühl. Und wenn sie vorbei ist, dann wechselst du halt den Partner und hoffst, dass du neu angemacht wirst in deinem Gefühl. Und wenn das dann ausgeht, dann, nicht wahr, neu.de. Kannst ja alles übers Internet und wenn es nicht mehr für ein Leben lohnt, suchst du eben den One-Night-Stand. Kannst schon froh sein, wenn du morgens den Namen von der Partnerin und dem Partner noch kennst und noch einen Kaffee zusammen trinkst, bevor man wieder auseinandergeht. Das sind die Scherben unserer Besserwisserei. Und Jesus lockt uns, sagt, kommt her zu mir, alle, die ihr mühselig, müde und beladen seid. Ich will euch erquicken, ich will euch frisch machen, ich will euch Ruhe geben. Ich will euer Leben zurechtgeben. Er kommt mit der Feindesliebe und ruft uns, dass wir unser Leben bringen und sagen, Herr, hier, vergib mir meine Besserwisserei, vergib mir meine Sünde, meinen Ehebruch, meine Gier, mein Egoismus, meine Rücksichtslosigkeit, meine hasserfüllten Worte, die ich gesagt habe in der Wut.
1: vergib mir das, erneuere mein Herz, schaff du in mir, was ich nicht gab, füll den Tank meiner Liebe neu, ich bin total leer, die Karre bewegt sich keinen Schritt mehr. Da kann ich sitzen auf welchen Sesseln und liegen in welchen Betten auch immer. Nichts mehr geht voran. Schaff du einen Antrieb deiner Liebe in meinem Leben, damit ich zu Entscheidungen fähig bin und sagen kann, mein Versprechen, das ich ja mal gegeben habe, nicht? So ist es doch in vielen Ehen. Ich bin ja Pfarrer und ich habe ja diese Versprechen vielen abgenommen und gehört. Und manchmal muss ich Menschen darauf ansprechen und sagen, du, ihr habt das vor Gott versprochen und wir haben dafür gebetet. Und jetzt? Meint ihr, es gäbe kein Mittel, als auseinanderzugehen, weil ihr nicht bereit seid, vor Gott und voreinander den Mist zu besprechen und Entscheidungen zu treffen und zu arbeiten? Ihr denkt, das müsste alles so kommen, gefühlsmäßig, so wie dieser Rausch in der Brunft? Nein, Liebe ist Entscheidung und die Liebe scheut die Mühe nicht und an Beziehungen muss man arbeiten. Da sagst du da so, was heißt das denn praktisch? Ich will das auch deshalb praktisch sagen. Ich bin so dankbar, es gab einen Ehe- und Lebensberater, der hat viele Jahrzehnte gearbeitet mit Paaren in Not und hat dabei eine Erkenntnis gewonnen, die er auf eine geniale Weise auch für uns einfache Leute verständlich ausgedrückt hat. Er hat nämlich entdeckt, dass wir Menschen so verschieden sind und dass wir nicht alle auf die gleiche Art und Weise Liebe empfangen und verstehen und Liebe mitteilen, sondern dass wir sehr unterschiedliche Arten haben. Also Männer und Frauen sind ja sowieso zu verschieden, nicht? Das hat man entdeckt, aber auch Frauen sind unter sich verschieden und Männer sind unter sich verschieden. Und er hat die Arten und Weisen, wie Menschen Liebe empfinden und weitergeben, einmal in 5 Gruppen eingeteilt und nennt das die 5 Sprachen der Liebe. Wenn Sie dieses Buch greifen können von Gary Chapman, es gibt es in Deutsch, sehr viele werden das vielleicht auch kennen, greifen Sie es und lesen Sie es mal. Ich weiß, meine Frau und ich, wir waren vor 15 Jahren mal eine Zeit zu einem Urlaub in den USA und haben dort auf einem Büchertisch in einer Gemeinde dieses Buch gefunden und haben uns das in Englisch gegenseitig vorgelesen. Wir taten das einfach, weil wir unser Englisch trainieren wollten. Und über diesem Buch ist unsere Ehe frisch geworden. Das hat uns so gut getan. Und ich will Ihnen erklären, was sind denn diese 5 Sprachen der Liebe? Die erste Sprache ist die, dass man Aufmerksamkeit für den anderen hat, sich ganz auf ihn einlässt und ausschließlich. Ja, das war zwischen meiner Frau und mir war das schon die erste Entdeckung. Für mich war das eine katastrophale Entdeckung. Denn wir hatten richtig Schwierigkeiten, weil ich fand, dass ich ziemlich genial war. Und so, dass ich auch mehrere Sachen, Multitasking nennt man das ja, auf Neudeutsch, dass ich mehrere Sachen, ich konnte zum Beispiel Musik hören und ich konnte die Zeitung lesen, konnte etwas essen und ich konnte mich mit meiner Frau zugleich noch unterhalten. Ich meine, Napoleon konnte 7 Sachen zugleich, ich konnte wenigstens 4. Da war ich ganz stolz. Nur meine Frau fand das ekelhaft. Die wollte nicht, dass ich in die Zeitung guckte und kaute und noch Musik hörte und auch noch mit ihr sprach, sondern die wollte, dass das andere nicht stattfindet, dass ich sie anschaue, ihr in die Augen schaue, ihr Aufmerksamkeit, Zeit dafür habe und mit ihr spreche und höre, was sie sagt. Also ich habe das überhaupt nicht verstanden. Sie war aber beleidigt, wie ich mich verhalten habe. Und ich wusste gar nicht, was da los war. Was war falsch? Bis ich merkte, das ist ihre Sprache, nicht meine. Und dann ist da die 2. Sprache, Worte der Wertschätzung und der Liebe. Ich liebe dich. Du bist schön. Das Geleit, was du an hast, gefällt mir. Das, was du gesagt hast, das war gut. Ich liebe dich. Naja, wir Männer sind da, manche sind da ein bisschen kurz angebunden und sagen, das habe ich da schon vor 20 Jahren gesagt, das gilt so lange, bis ich das Gegenteil behaupte. Geh mal davon aus. Nein,
0: Die Liebe braucht diese Sprache der wertschätzenden, liebevollen Worte spricht. Der braucht das. Der braucht das, wie frisches Wasser zu hören. Ich liebe dich. Das war gut. Oder es war meine Sprache so mehr. Das sind Geschenke. Blumen schenken, schönes kaufen, was mitbringen. Ich habe das immer gesagt, wenn ich merkte, was bei uns der Haussegen schief hing und wir Knatsch hatten, dann bin ich ins Blumengeschäft gegangen und habe einen Blumenstrauß gekauft, der konnte gar nicht groß genug und teuer genug sein. Ich kam nach Hause und wollte meine Frau beglücken und die nahm den und legte ihn zur Seite und konnte mit dem Gemüse nicht so viel anfangen, nicht weil sie nicht Blumen geschätzt hätte, sondern weil sie enttäuscht war, dass ich anstatt mir Zeit zu nehmen und ihr aufmerksam zu sein, um meinen Terminkalender etwas zu sortieren und ihr wirklich aufmerksam, stattdessen kaufe ich ein Kilo Gemüse und will sie damit trösten. Das war meine Sprache, die war nicht ihre Sprache. Und so haben wir miteinander geredet, aber der eine Tschechisch und der andere Chinesisch. Und wir so aneinander vorbei. Dann gibt es Dienste tun. Also ich putze deine Schuhe oder ich kaufe das ein oder ich mache das und mache Dienste, einander Dienste tun. Und dann, das ist die vierte Sprache. Und die fünfte Sprache ist Berührungen. In den Arm nehmen, einen Kuss, bis hin zum intimen Sex. Und jetzt will ich mal sagen, ich weiß gar nicht, ob ich das sowas sagen soll hier, aber wir wollen ja über das Leben sprechen. Sie werden ja nicht erwarten von mir, dass ich hier über irgendwelche Gedichte rede. Wissen Sie, wir Männer haben ja eine etwas aggressive Art von Sexualität. Und deshalb ist das mit der fünften Sprache oft so eine Katastrophe. Da gibt es Streit in der Ehe, man brummt miteinander und Männer kommen dann auf die verwegene Idee, sie müssten mit ihrer Frau ins Bett gehen und Sex haben und dann wäre das alles wieder gut. Und wundern sich, dass die Frau das ekelhaft findet und sich verweigert oder angewidert ist und alles noch schlimmer ist. Nein, nein. Du musst fragen, welche Sprache spricht sie und welche Sprache spreche ich? Und jetzt nochmal diese kluge Erkenntnis eines erfahrenen Eheberaters, der sagt, kein Mensch spricht alle Sprachen. Du sprichst vielleicht zwei und dein Partner zwei, aber ihr werdet höchstwahrscheinlich nicht dieselben sprechen. Das heißt, hast du eigentlich je nachgefragt, was ist meine Sprache, wie verstehe ich Liebe und wie drücke ich sie aus? Hast du je, das gilt übrigens gar nicht nur für Mann und Frau in der Ehe, das gilt auch für Eltern, Kinder, das gilt für Freunde, das gilt für Kollegen, also das gilt also für jede menschliche Beziehung. Aber ich mache es mal deutlich an der Ehe. Habt ihr je zusammengesessen und gefragt, hör mal, was ist eigentlich deine Sprache? Ich weiß das gar nicht. Ich weiß ja noch nie mal, was meine ist. Und das ist die Voraussetzung, dass ich das weiß. Und wenn ich das weiß, was ist meine Sprache, wie verstehe ich Liebe, wie gebe ich Liebe und wie sie, dann kann ich entscheiden, jetzt kommt die Entscheidung, will ich diese Sprache lernen? Sprachen kann man lernen, wie man Englisch, Französisch, Arabisch, Farsi und Deutsch lernen kann. Jeder von euch, der andere Sprachen gelernt hat, weiß, dass das harte Arbeit ist. Dass das über Monate richtig Schmerzen macht und richtig mühevoll ist. Dass man sich nicht wirklich verständigen kann und dass man die Vokabeln vergisst und die Grammatik und wer weiß was. Und dass man, das ist so, macht so müde. Und es dauert, bis man eine Sprache halbwegs fließend spricht. Das kommt nicht wie die Masern überein. Gut, es gibt Unterschiede. Manche sind begabter, manche sind weniger begabt. Das ist so. Aber es ist ein Prozess des Lernens. Und das ist doch meine Erkenntnis. Die möchte ich gerne Ihnen vermitteln. Weil ich sehe, dass Jesus sehr, sehr lebenstauglich geredet hat. Er sagt, Lukas 6, kann man das nachlesen, 27, aber ich sage euch, die ihr zuhört, aber, sagt er spricht, er sagt, diesen Satz, den ich euch sage, muss ich gegen alle eure Meinungen, eure Einwände, eure Vorurteile sagen. Ihr werdet dagegen sein, aber ich sage euch, das ist der Kurs, der hilft. Aber ich sage euch, die ihr zuhört, liebt eure Feinde.
1: Er sagt, das kann ich doch nicht. Er kann es doch nicht von mir verlangen, dass ich meine Gefühle rumdrehe, umschalte und den nett finde. Wo redet Jesus von Gefühlen? Kein Wort. Er sagt, tut Gutes denen, die euch hassen. Segnet, die euch verfluchen. Bittet für die, die euch beleidigen. Als ich das begriffen habe, habe ich das angefangen zu tun. Natürlich hatte ich Menschen, die mir absolut auf den Keks gegangen sind, auch im beruflichen Leben. Wenn ich schon daran dachte, dass ich mit denen zu tun bekomme, da schwoll mir der Kamm. Als ich das merkte, ich habe mich dann nicht unter Kontrolle, habe ich gesagt, Herr, ich bitte dich für diesen Menschen, du hast mir gesagt, ich bitte dich für diesen Menschen, dass du ihn segnest, dass du ihm Gutes tust, dass du ihn schützt und behütest heute. Beten Sie jeden Tag einmal namentlich für einen Menschen, den Sie nicht leiden können. Dann werden Sie merken, wie sich Ihre Einstellung zu diesem Menschen verändert. Sie beten einen Monat täglich für einen solchen Menschen und Sie stellen fest, Sie können ihn nicht mehr hassen. Sie sehen diesen Menschen plötzlich unter dem Kreuz von Jesus. Er mag ein Ekel sein. Er hat sich fies verhalten. Aber Christus ist für ihn gestorben. Er ist Jesus der letzten Blutstropfen wert. In den Augen von Jesus ist er so kostbar, wie ich auch. Und plötzlich siehst du ihn anders. Du hast eine Entscheidung getroffen. Du hast für ihn gebetet. Du hast das getan. Du hast ihn damit gesegnet. Vielleicht hast du sogar dann noch einen Schritt mehr getan, weil Jesus tut ihm Gutes. Vielleicht fällt dir etwas ein, was du ihm Gutes tun könntest. Und du wirst merken, dass deine Entscheidung und deine Taten deine Gefühle verändern. Der komfortable Sitz und Sessel mit der vollklimatisierten Innenkabine im Auto bewegt sich fort, wenn aus dem Tank der Treibstoff in den Motor kommt, den Motor in Gang bringt, der zündet, antreibt, das Getriebe, die Räder bewegt und die Kiste vorwärts rollt. Entscheidungen und Taten sind das Erste. Und deshalb ist Jesus absolut realistisch, alltagstauglich, lebensnah im Thema Liebe. Er sagt, betet so. Hier, das ist das wichtigste Nahrungsmittel für eure Beziehung. Vergib uns unsere Schuld, wie wir vergeben denen, die an uns schuldig geworden sind. Das Einzige, was wirklich sicher ist, wenn zwei Menschen eine Beziehung eingehen oder eng miteinander leben, nicht nur in Ehe, sondern Freundschaft, in Verwandtschaft, in Nachbarschaft, wie auch immer. Das Einzige, was sicher ist, dass wir uns verletzen, dass wir schuldig aneinander werden, dass wir uns wundreiben, dass es wehtut, dass wir es nicht mehr miteinander aushalten. So sagt Jesus, das ist doch das Normale. Und deshalb brauchst du, wirst schuldig und ich bin am Kreuz für dich, dass du kommst und bittest, Vater, vergib mir meine Schuld. So, das schenke ich dir, aber ich schenke es dir nicht, ohne dass du weißt, es ist mehr, als du für dich brauchst. Und ich verpflichte dich zum Weiterschenken. Deshalb bete so, vergib uns unsere Schuld, wie wir vergeben denen, die an uns schuldig geworden sind. Es soll Kreise ziehen. Liebt eure Feinde. In einem der nächsten Sätze sagt Jesus dann, wenn ihr die liebt, die euch lieben, was habt ihr denn davon? Welchen Dank habt ihr davon? Denn auch die Sünder lieben ihre Freunde. Auch die Mafia macht das, jede Gangsterbande. Ja, ich meine, das ist doch nichts, dass jeder die liebt, die so ticken, die ihm sympathisch sind wie ich. Ich meine, das ist nichts Besonderes. Dazu braucht man nur wirklich nicht Christ zu sein. Jesus möchte die Feindesliebe, die von Gott kommt und unser Leben versöhnt und erneuert. Wo die schmutzigsten Sünden, der böseste Ehebruch, der Hass raus muss, ja, es muss aber raus auch. Es muss auch Sünde bekannt werden. Da heißt nicht Schwamm drum, aber war ja nicht so schlimm, muss man ja alles verstehen. Sünde muss Sünde genannt werden. Ich bin schuldig geworden. Danke dir, Jesus, dass du das weißt und dass du mich nicht verachtest, sondern dass du für mich gestorben bist. Und ich bitte dich um Vergebung. Ich danke dir, dass du meine Sünde getragen hast. Er hat es getragen. Und dann füllt er den Tank deines Lebens mit Liebe, die strömt, mit Feindesliebe, die strömt aus seiner Quelle. damit du weitergeben kannst und vergeben kannst, denn wir werden einander schuldig. In Beziehungen ist nie nur einer. Es kann mal Übergewicht beim einen anderen haben, aber wenn du darauf wartest, bis der andere anfängt, wird nie was draus. Fang du an, aus der Kraft der Vergebung des Kreuzes den anderen zu lieben. Und ich sage nochmal, das hat jetzt mit Gefühlen nichts zu tun. Du magst vielleicht überhaupt gar keine schönen Gefühle empfinden können für den anderen, aber du kannst anfangen, das ist das Erste, für ihn täglich zu beten und ihn zu segnen, Gutes ihm zu wünschen, erbitten von Gott und dann sagen, zeig mir, was ich ihm Gutes tun kann oder ihr. So, und wenn ihr dann wenigstens aus der Feindschaft einen Waffenstillstand erreicht habt, dass ihr vielleicht wieder sprechen könnt, in Gegenwart von anderen, ohne euch anzurotzen und anzugiften, dann könnte man sagen, vielleicht jetzt, wir wollen die Entscheidung, dass wir zusammenbleiben und dass unsere Beziehung geheilt wird. Ich möchte lernen, wie du Liebe verstehst. Was ist deine Sprache? Ich möchte es lernen. Ich möchte es wissen und ich möchte es lernen. Versteht, ich habe so vielen Paaren, deren Beziehung kaputt war in meinem Leben, versucht zu helfen und bin gescheitert. Bin immer gescheitert, wenn einer, manchmal waren es auch beide, aber es reicht, wenn einer von beiden nicht bereit ist zum ehrlichen Gespräch über die schweren Nöte. Wenn einer die Haltung hat, das muss ja von selbst gehen, das müssen wir alleine schaffen, dann ist sie nicht zu helfen. Dann wird diese Beziehungen vor die Wand fahren und zur Hölle werden. Und dann wirst du zum Schluss in der Scheidung enden und alle werden sagen, konnten nichts anders machen. Und die Verlierer sind immer die Kinder. Die müssen es immer ausbaden in ihren Ängsten, ihren Nöten, weil ihre Geborgenheit ihr zerbricht und sie zutiefst in ihren Seelen verletzt sind und ein tiefes Misstrauen sich aneignen und es ihnen sehr schwer werden wird im Leben, noch einmal wirkliche, dauerhafte Vertrauensbeziehung. Deshalb ist das nicht unser Privatvergnügen, wenn wir unsere Beziehungen so ruinieren und so geistlos und faul und träge und egoistisch vor die Wand fahren, anstatt zu arbeiten daran. Ja, vielleicht wundert Sie das, dass ich Ihnen keine leichtere Antwort zu geben habe. Aber diese Gefühlswelt Europa, die meint, das wäre alles ein Gefühl, das über uns kommt, so Rausch wie im Kino, Filmen, die alle gelogen sind, die haben verlernt, dass Liebe daran zu erkennen ist, dass sie die Dreckarbeit und die Schwerarbeit nicht scheut. Und wenn du willst, dass deine Beziehung in einer zu Eltern und Kindern und zur Nachbarschaft oder in eurer Ehe gelingt, dann musst du arbeiten daran, an dir und an der Beziehung. Und wenn du sagst, das kann ich nicht, dann kann ich nur dich anflehen und bitten. Lass dir den Tank deiner Liebe, der so offenkundig leer ist, sonst würdest du nicht so kapitulieren. Sonst wirst du nicht sagen, ich komme keinen Schritt mehr vorwärts. Klar, sagt man, wenn kein Treibstoff mehr einen antreibt. Dann flehe ich dich an, das ist heute Abend das Erste. Geht bitte nicht aus diesem Abend raus und nehmt praktische Tipps, was man macht, nur mit, sondern fangt am Anfang an. Der Anfang ist unter dem Kreuz, wo der Treibstoff der Liebe Gottes, welcher Feindesliebe ist, unser Leben erfüllt. Und wo diese Beziehung zu Gott versöhnt und geheilt wird. Weil du Sünde Sünde nennst und auspackst und beichtest und sagst, ich hab's verbockt. Herr, erbarme dich, vergib mir, füll den Tank meiner Liebe neu und lehre mich, dass ich arbeite, dass ich bereit bin zum Lernen, dass ich nicht so faul bin, sondern dass ich die Leidenschaft der Liebe kennenlerne, die dich ans Kreuz getragen hat, um mich zu retten. Dass ich etwas davon an Treibstoff in mein Leben kriege, um in die Beziehungen neu anzufangen. Auch an diesem Abend habe ich nichts Besseres anzubieten und das ist das Beste nach meiner Überzeugung, als euch einzuladen, lasst uns treffen, alle die wie ich wissen, dass wir auf diesem Feld schrecklich wirklich versagen. Lasst uns den Treffpunkt am Kreuz verabreden, bei dem Gott, der in Jesus uns einlädt, komm. Komm nach Hause, bekenne deine Sünden. Ich würde mich freuen, natürlich, vielleicht seid ihr Mann und Frau oder Bekannte oder was, Freunde da und ihr merkt, in eurer Beziehung ist eine Erneuerung nötig. Und er sagt, es wäre toll, wenn wir gemeinsam anfangen könnten. Wäre gut. Jetzt weißt du aber nicht, ob was der andere denkt im Augenblick. Weil ihr hört mir ja so still zu. Wir können Folgendes verabreden. Du nimmst die Hand deines Partners und drückst sie. Und das heißt, ich möchte jetzt gerne zum Kreuz gehen und mit Jesus das Leben neu beginnen. Ich will Vergebung der Sünden für mich erbitten. Ich würde mich so freuen, wenn wir es gemeinsam tun können. Und dann warte. Wenn er oder sie den Händedruck spürbar erwidert, heißt das, ja, wir gehen gemeinsam. Aber nötige ihn nicht, du kannst niemanden zwingen, die Liebe kann nicht zwingen. Wenn er oder sie den Händedruck nicht erwidert, dann brauchst du jetzt noch Zeit, dann fang du alleine an. Warte nicht auf den anderen. Fang du alleine an. Und ob ihr Kinder oder Eltern seid, vielleicht sitzen ja Leute, die sagen, wir haben so viel Streit in unserer Verwandtschaft wegen der Erbangelegenheiten. Jeder will Recht haben. Warte nicht, bis andere anfangen. Fang du selber an. Nimm Vergebung und sag, Herr, lehre mich die Sprache der Liebe mit diesen Menschen, mit denen wir uns überhaupt nicht mehr verstehen. Und gar nicht mehr sprechen. Lehre uns, fülle uns mit der Kraft der Feindesliebe. Die ist die einzige, die in diesem Land noch etwas bewirken kann, das inzwischen von Hass überkocht. Das ist so bitter. Nicht nur in Beziehungen, in Familien, sondern im gesellschaftlichen Klima, im politischen. Es kocht vor Hass über. Die Durchbrechung des Teufelskreises, nicht, dass einer den nochmal einen Topf drauf macht, sondern dass wir lernen, dass Jesus die revolutionäre Kraft der Feindesliebe in unser Leben hineinpumpt, dass unser Tank voll wird. Komm, komm zusammen, wie ihr wollt. Wir beten für dich. Und wenn du kommst, wenn ihr kommt, biete ich euch ein Gebet an. Das könnt ihr dann Satz für Satz laut nachsprechen als euer Anfangsgebet. Ihr redet weiter dann später, dass ihr alles sagt, was in eurem Herzen ist. Aber vielleicht hilft euch für einen ersten Schritt dieses Anfangsgebet. Es soll so sein, dass wir sagen, Jesus, ich danke dir, dass du mich so sehr liebst. Ich habe deine Einladung gehört und ich öffne dir mein Leben. Ich bekenne dir meine Sünden. Und bitte dich um Vergebung. Du weißt ja, was da schiefgelaufen ist. Sprich es innerlich in deinem Herzen dann aus, wenn wir einen Augenblick schweigen. Sag, ich danke dir, dass du am Kreuz für mich gestorben bist und dass du mir alle meine Sünden vergeben hast. Mein ganzes Leben soll jetzt dir gehören. Vergangenheit, Gegenwart und Zukunft gehören dir. Meine Sorgen, meine Beziehungen, die Schwierigen, die Tränen, all das gehört dir, soll dir gehören. Ich will dir vertrauen, ich will dir folgen. Zeig mir deinen Weg. Du bist mein Herr. Bete so. Ich will dir helfen, so zu beten. Und wenn du so beten willst, ehrlich, wenn das dein Gebet ist, dann komm. Du darfst das auch machen, auf andere Art und Weise, wie du willst, aber wenn du es als eine Hilfe annehmen willst, dann komm. Jesus hört eure Sprache. Er hört euer Herz.

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0: Es ist 14 Uhr.
1: 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Mai. Er frohlockte, an Gott gläubig geworden, mit seinem ganzen Haus. Das sind Worte aus Apostelgeschichte 16, Vers 34. Es gibt einen Gott. Eines Tages traf ich Jerome, einen Bekannten, der mir seine Geschichte erzählte. Zitat Anfang. Ich hatte meine eigene Firma. Dank meines großen Einsatzes lief alles gut. Doch dann zwangen mich unerwartete Umstände, Konkurs anzumelden. Und die Früchte all meiner Mühen verwandelten sich in Schulden. In meiner Not nahm ich Zuflucht zum Alkohol und rutschte immer tiefer ab. Schließlich reichte meine Frau die Scheidung ein. Verzweiflung und Depression hatten mich fest im Griff. Zum Schlimmsten entschlossen trat ich auf den Balkon. Von der 8. Etage würde ein weiterer Schritt alle meine Probleme lösen? Dann kam mir plötzlich ein Gedanke in den Sinn. Gott! Es gibt einen Gott. In meinem ganzen Leben hatte ich nie an Gott gedacht und nie mit ihm gerechnet. Der Gedanke an Gott überwältigte mich in diesem Moment und ließ mich nicht mehr los. Heute weiß ich, es war Gottes Gnade, die mich davon abhielt, ins Leere zu springen. Ich machte mich auf die Suche, und ein Christ, den ich zufällig, wie man so sagt, traf, zeigte mir den einzigen Weg zu Gott. Jesus Christus, sein Kreuz, seine Auferstehung und seine Liebe ließen mich erkennen, wer ich wirklich war. Ein schuldiger Mensch vor Gott, doch geliebt und durch Glauben angenommen. Ja, ich kann sagen, dass Jesus Christus mein Erretter und Herr ist. 2 Jahre lang hatte ich nichts von meiner Frau gehört. Schließlich machte ich mich auf die Suche nach ihr und fand sie. Ein zweites Wunder war inzwischen geschehen. Auch sie glaubte seit einiger Zeit an Jesus Christus. Wir sind beide von der Liebe und Gnade Gottes überwältigt. Zitat Ende. 2 Monate später treffe ich Jerome erneut. Sein Gesicht strahlt und an seiner Hand glänzt der alte Ehering.

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März. Aus der Übersetzung Neues Leben, 5. Buch Mose, Kapitel 5 und 6. Die 10 Gebote. Mose rief alle Israeliten zusammen und sagte zu ihnen: Hört auf die Gesetze und Vorschriften, die ich euch heute gebe. Prägt sie euch ein und befolgt sie gewissenhaft. Am Sinai schloss der Herr, unser Gott, einen Bund mit uns. Er schloss diesen Bund nicht mit unseren Vorfahren, sondern mit uns allen, die wir hier heute am Leben sind. Der Herr sprach auf dem Berg, mitten aus dem Feuer, persönlich zu euch. Ich stand zwischen euch und dem Herrn, denn ihr hattet Angst vor dem Feuer und seid nicht auf den Berg gestiegen. Er sprach zu mir, und ich gab seine Worte an euch weiter. Er sagte: Ich bin der Herr, dein Gott, der dich aus der Sklaverei in Ägypten befreit hat. Du sollst außer mir keine anderen Götter haben. Du sollst dir kein Götzenbild anfertigen von etwas, das im Himmel, auf der Erde oder im Wasser unter der Erde ist. Du sollst sie weder verehren noch dich vor ihnen zu Boden werfen, denn ich, der Herr, dein Gott, bin ein eifersüchtiger Gott. Ich lasse die Sünden derer, die mich hassen, nicht ungestraft, sondern ich kümmere mich bei den Kindern um die Sünden ihrer Eltern bis in die 3. und 4. Generation. Denen aber, die mich lieben und meine Gebote befolgen, werde ich bis in die 1000. Generation gnädig sein. Du sollst den Namen des Herrn deines Gottes nicht missbrauchen, denn der Herr wird jeden bestrafen, der seinen Namen missbraucht. Halte den Sabbat, indem du ihn heiligst, wie der Herr dein Gott es befohlen hat. 6 Tage in der Woche sollst du arbeiten und deinen alltäglichen Pflichten nachkommen. Der 7. Tag aber ist ein Ruhetag für den Herrn, deinen Gott. An diesem Tag darf kein Angehöriger deines Hauses irgendeine Arbeit verrichten. Das gilt für dich, deine Söhne und Töchter, deine Sklaven und Sklavinnen, deinen Ochsen, deinen Esel und dein übriges Vieh, sowie für alle Fremden, die bei dir wohnen. Alle deine Sklaven und Sklavinnen sollen ausruhen, so wie auch du ausruhst. Denk daran, dass du selbst einmal Sklave in Ägypten warst und dass der Herr, dein Gott, dich mit großer Macht und gewaltigen Taten aus dem Land geführt hat. Deshalb hat dir der Herr, dein Gott, befohlen, den Sabbat zu halten. Ehre deinen Vater und deine Mutter, wie der Herr, dein Gott, dir befohlen hat. Dann wird es dir gut gehen und du wirst lange in dem Land leben, das dir der Herr, dein Gott, geben wird. Du sollst nicht töten. Du sollst nicht die Ehe brechen. Du sollst nicht stehlen. Du sollst keine falsche Aussage über einen deiner Mitmenschen machen. Du sollst nicht die Frau deines Nächsten begehren. Und du sollst auch nicht sein Haus, sein Feld, seinen Sklaven oder seine Sklavin, seinen Ochsen oder Esel oder irgendetwas anderes begehren, das deinem Nächsten gehört. Diese Worte sprach der Herr mit lauter Stimme auf dem Berg zu euch allen, mitten aus dem Feuer und den dunklen Wolken heraus. Dem fügte er nichts mehr hinzu. Er schrieb seine Worte auf 2 Steintafeln und gab sie mir. Doch als ihr die Stimme aus der Dunkelheit hörtet, während der Berg in Flammen stand, kamen die führenden Männer eurer Stämme zu mir. Ihr ließt mir durch sie ausrichten: Der Herr, unser Gott, hat uns seine Herrlichkeit und Macht gezeigt, und wir haben seine Stimme mitten aus dem Feuer gehört. Heute haben wir erlebt, dass Gott zu Menschen sprach und sie trotzdem nicht sterben mussten. Aber am Ende werden wir doch noch sterben, denn dieses gewaltige Feuer wird uns noch töten. Wenn wir den Herrn, unseren Gott, auf diese Weise weiter zu uns reden hören, werden wir sterben.

kann denn ein Mensch die Stimme des lebendigen Gottes mitten aus dem Feuer hören, so wie wir, und am Leben bleiben? Geh du doch und höre, was der Herr, unser Gott, zu sagen hat, und teile uns anschließend alles mit, was er dir gesagt hat. Dann wollen wir es hören und befolgen. Der Herr erhörte eure Bitte, die ihr an mich gerichtet habt. Daraufhin sprach er zu mir: Ich habe gehört, was die Leute zu dir gesagt haben. Sie haben in allem Recht. Wenn sie mich doch nur immer so achteten und jeden Tag allen meinen Geboten gehorchten, dann würde es ihnen und ihren Nachkommen für immer gut gehen. Geh und fordere sie auf, in ihre Zelte zurückzukehren. Bleib du aber hier bei mir, dann will ich dir meine Gebote, Gesetze und Vorschriften geben. Teile sie anschließend dem Volk mit, damit die Menschen sie in dem Land befolgen, das ich ihnen zum Besitz gebe. Achtet darauf, dass ihr genauso handelt, wie der Herr, euer Gott, es euch befohlen hat. Weicht nicht davon ab. Bleibt auf dem Weg, den der Herr, euer Gott, euch gezeigt hat. Dann werdet ihr lange in dem Land leben, das ihr erobern werdet, und es wird euch gut gehen. Aufforderung zur bedingungslosen Hingabe. Dies sind die Gebote, Gesetze und Vorschriften, die ich euch nach dem Willen des Herrn, eures Gottes, lehren soll. Denn ihr sollt sie in dem Land befolgen, in das ihr nun hinüberzieht, um es zu erobern. Ihr, eure Kinder und Enkel, ihr sollt dem Herrn, eurem Gott, mit Ehrfurcht begegnen und alle seine Gesetze und Gebote halten, solange ihr lebt. Dann wird er euch ein langes Leben schenken. Hört genau zu, ihr Israeliten, und gehorcht. Dann wird es euch gut gehen, und ihr werdet viele Nachkommen haben in dem Land, in dem Milch und Honig überfließen, wie der Herr, der Gott eurer Väter, es euch versprochen hat. Hört, ihr Israeliten, der Herr, unser Gott, ist der einzige Herr. Ihr sollt den Herrn, euren Gott, von ganzem Herzen, von ganzer Seele und mit eurer ganzen Kraft lieben. Bewahrt die Gebote, die ich euch heute gebe, in eurem Herzen. Schärft sie euren Kindern ein. Sprecht über sie, wenn ihr zu Hause oder unterwegs seid, wenn ihr euch hinlegt oder wenn ihr aufsteht. Bindet sie zur Erinnerung um eure Hand und tragt sie an eurer Stirn. Schreibt sie auf die Pfosten eurer Haustüren und Tore. Der Herr, euer Gott, wird euch schon bald in das Land bringen, das er euren Vätern Abraham, Isaak und Jakob mit einem Eid versprochen hat. Darin sind große, reiche Städte, die ihr nicht erbaut habt, Häuser voller Waren, die ihr nicht gekauft habt, Zisternen, die ihr nicht gegraben habt, und Weinberge und Olivenhaine, die ihr nicht gepflanzt habt. Wenn ihr euch also in dem Land satt essen könnt, dann vergesst den Herrn nicht, der euch aus der Sklaverei in Ägypten befreit hat. Ihr sollt den Herrn, euren Gott, fürchten und ihm dienen. Wenn ihr einen Eid ablegt, dürft ihr es nur in seinem Namen tun. Lauft nicht den Göttern eurer Nachbarvölker hinterher, denn der Herr, euer Gott, der mitten unter euch wohnt, ist ein eifersüchtiger Gott. Sonst wird sich sein Zorn gegen euch richten und euch vernichten. Fordert den Herrn, euren Gott, nicht heraus, wie ihr es bei Massa getan habt. Haltet die Gebote des Herrn, eures Gottes, alle Anordnungen und Vorschriften, die er euch gab. Tut, was in den Augen des Herrn gut und richtig ist. Dann wird es euch gut gehen, und ihr werdet in das schöne Land kommen, das der Herr euren Vorfahren mit einem Eid versprochen hat, und es erobern. Ihr werdet alle eure Feinde vor euch vertreiben, wie der Herr euch angekündigt hat. Eure Kinder werden euch später fragen: Was bedeuten diese Anordnungen, Vorschriften und Gesetze, die der Herr, unser Gott, euch gegeben hat? Dann sollt ihr ihnen antworten: Wir waren Sklaven des Pharao in Ägypten, doch der Herr hat uns mit großer Macht aus Ägypten geführt. Vor unseren Augen schlug er Ägypten und den Pharao samt seinem ganzen Hofstaat mit schrecklichen Plagen und mächtigen Zeichen. Er führte uns aus Ägypten, um uns in das Land zu bringen, das er unseren Vorfahren mit einem Eid versprochen hatte.
Und der Herr, unser Gott, befahl uns, alle diese Vorschriften zu halten und Ehrfurcht vor ihm zu haben, damit er für uns sorgt und es uns alle Tage gut geht, wie es nun der Fall ist. Denn wenn wir die Gebote genau befolgen, die der Herr, unser Gott, uns gab, sind wir dadurch gerechtfertigt. Aus der Übersetzung das Buch Markus Kapitel 4 Vers 30 bis Kapitel 5 Vers 20. Gottes neue Wirklichkeit. Dann ergriff Jesus wieder das Wort. Wie können wir Gottes neue Wirklichkeit erklären? Mit welchem Beispiel sollen wir sie deutlich machen? Sie ist wie ein Samenkorn des Senfbaums. Wenn es auf den Boden ausgesät wird, ist es kleiner als die meisten Samenkörner, die es gibt. Doch wenn das Korn ausgesät wird, dann wächst es auf und wird größer als alle anderen Sträucher. Seine Zweige werden so groß, dass die Vögel, die unter dem Himmel fliegen, in ihrem Schatten Zuflucht finden können. Jesus gebrauchte viele solcher Beispiele, um ihnen Gottes Botschaft nahe zu bringen, so wie sie es verstehen konnten. Er benutzte immer Vergleiche, um zu ihnen zu sprechen. Seinen eigenen Schülern aber erklärte er alles genau. Der Sturm auf dem Galiläischen Meer. Am Abend dieses Tages sagte Jesus: Lasst uns zum anderen Ufer hinüberfahren. So schickten sie die Menschenmenge nach Hause und nahmen Jesus mit in ihr Boot. Es waren auch noch andere Boote dabei. Da erhob sich ein gewaltiger Wirbelwind, die Wellen schlugen gegen das Boot, so dass es unterzugehen drohte. Jesus hatte sich im Heck des Bootes auf ein Kissen zum Schlafen niedergelegt. Da weckten seine Schüler ihn auf und sagten: Lehrer, ist es dir ganz gleichgültig, dass wir untergehen? Da stand er auf und wies den Wind in seine Schranken. Und zum See sagte er: Sei still. Der Wind legte sich und eine große Stille breitete sich aus. Dann sagte er zu seinen Schülern: Wie ängstlich ihr doch seid! Habt ihr immer noch kein Vertrauen? Doch sie fürchteten sich nur noch mehr und sagten zueinander: Wer ist nur dieser Mensch? Selbst der Wind und der See tun, was er befiehlt. Jesus und die Dämonen. Dann kam er an das andere Ufer des Sees, in das Gebiet der Gerasener. Kaum war er aus dem Boot ausgestiegen, lief ihm ein Mann entgegen. Der kam aus den Gräberstätten und war von einem unreinen dämonischen Geist getrieben. Er hauste dort in den Gräberstätten. Niemand war in der Lage, ihn festzuhalten, selbst nicht mit Ketten, denn er war schon häufig mit Fußfesseln und Ketten gebunden gewesen, doch er riss die Ketten immer wieder entzwei und zertrümmerte die Fußfesseln, so dass niemand ihn bändigen konnte. Ganze Nächte und Tage hielt er sich in den Grabstätten und auf den Bergen auf, wobei er schrie und mit Steinen auf sich einschlug. Als er Jesus von Weitem sah, rannte er zu ihm hin und warf sich vor ihm nieder. Mit lauter Stimme schrie er: Was willst du von mir, Jesus, du Sohn des allerhöchsten Gottes? Ich beschwöre dich bei Gott, quäl mich nicht. Jesus sagte zu ihm: Verschwinde aus diesem Menschen, du unreiner Geist. Dann fragte er ihn: Wie heißt du? Da antwortete er: Legion ist mein Name, denn wir sind viele. Er flehte Jesus an, sie nicht aus dieser Gegend wegzuschicken. Dort auf dem Berg graste eine große Schweineherde. So baten sie ihn inständig: Schick uns in die Schweine, dann können wir in sie hineinfahren. Jesus erlaubte es ihnen. Da fuhren die üblen Geister in die Schweine. Die Herde, es waren etwa 2000 Schweine, raste über den Berghang hinweg und in den See hinein und ertrank im Wasser. Die Schweinehirten rannten fort und berichteten das alles in der Stadt und in den umliegenden Dörfern. Da kamen die Leute, um zu sehen, was geschehen war. Sie gingen zu Jesus hin und sahen dort den vorher von Dämonen gequälten Mann. Er saß ruhig da, war gekleidet und bei vollem Verstand. Und das war der, der die Legion in sich gehabt hatte. Da bekamen sie es mit der Angst zu tun.
Die, die es mit eigenen Augen gesehen hatten, berichteten, wie sich die Sache mit dem von Dämonen gequälten Mann und auch das mit den Schweinen ereignet hatte. Da baten die Leute Jesus, aus ihrer Gegend fortzugehen. Als Jesus in das Boot einstieg, bat ihn der Mann, der von Dämonen beherrscht gewesen war, dass er bei ihm bleiben könnte. Aber Jesus erfüllte ihm diese Bitte nicht, sondern sagte stattdessen zu ihm: »Geh hin in dein Haus und zu deiner Familie. Berichte ihnen, was Gott, der Herr, dir Gutes getan hat und wie er dir seine Barmherzigkeit gezeigt hat.« Da ging der Mann fort und berichtete von diesem Zeitpunkt an in dem ganzen Gebiet der 10 Städte, wie Jesus ihm geholfen hatte. Alle, die das hörten, wunderten sich sehr. Aus der Übersetzung das Buch Psalm 68, die Verse 19 bis 35. Du bist in die Höhen hinaufgestiegen und hast Gefangene mit dir geführt. Du hast von den Menschen Gaben angenommen, sogar deine Feinde, die sich gegen dich auflehnten, sind bereit, sich Gott, dem Herrn, zu unterwerfen. Gelobt sei der Herr täglich. Gott, unser Retter, trägt für uns Belastungen. Musik. Unser Gott ist ein Gott, der rettet. Der allmächtige Herr befreit uns vom Tod. Seinen Feinden aber wird Gott den Kopf zerschmettern, denen, die an ihren sündigen Wegen festhalten. Der Herr spricht: Ich will meine Feinde vom Gebirge Baschan herabbringen, ich will sie aus den Tiefen des Meeres heraufholen. Du, mein Volk, sollst deine Füße in ihrem Blut baden, und deine Hunde werden es auflecken. Gott, dein Triumphzug ist bereits zu sehen, der Zug meines Gottes und Königs, der in sein Heiligtum einzieht. Sänger ziehen voraus und Spielleute hinterher, mitten unter ihnen junge Frauen, die Tamburine schlagen. Lobt Gott, ihr Völker Israels, lobt den Herrn, ihr Nachkommen Israels. Seht, der kleine Stamm Benjamin führt den Zug an. Hinter ihm schreiten viele Fürsten aus Juda und die Fürsten aus Sebulon und Naphtali. Zeige deine Macht, deine Stärke, Gott, wie du es in der Vergangenheit getan hast. Die Könige der Erde bringen dir Tribut in deinem Tempel in Jerusalem. Bestrafe die feindlichen Nationen, das wilde Tier, das im Schilf lauert, und die Schar der Fürsten und die Anführer der Völker. Erniedrige die, die Tribut von uns fordern. Zerstreue die Völker, die Freude am Krieg haben. Ägypten soll dir kostbare Erze schenken, Äthiopien soll dich anbeten. Singt Gott, ihr Königreiche der Erde, lobt den Herrn. Musik. Lobt den, der durch den Himmel reitet, der seit Anbeginn der Zeit besteht. Seine gewaltige Stimme erschallt. Erzählt allen Menschen von Gottes Macht. Seine Herrlichkeit ist über Israel und seine Macht ist größer als der Himmel. Herrlich ist Gott in seinem Heiligtum, der Gott Israels, der seinem Volk Macht und Stärke schenkt. Gepriesen sei Gott. Aus der Übersetzung Neues Leben, Sprüche Kapitel 11, die Verse 29 bis 31. Wer seine Familie vernachlässigt, erbt nur Wind, und der Narr wird zum Diener des weisen Menschen. Der Gottesfürchtige führt andere Menschen zum Leben, und wer Leben rettet, ist weise. Wenn schon die Gerechten hier auf Erden ihren Lohn erhalten, wie viel mehr werden dann die Bösen und Sünder bekommen, was sie verdienen?

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1: Wieder einmal ist Wahl in Deutschland. Nicht allen fällt es leicht, einer Partei bzw. einem Kandidaten ihre Stimme zu geben. Dabei sind die Versprechen, mit denen die Wähler gelockt werden, oft durchaus attraktiv. Immer wieder geht es um mehr Gerechtigkeit, mehr Freiheit, mehr Schutz der Umwelt, mehr Förderung der Bildung, mehr Frieden, mehr Hilfen für die Wirtschaft, für Rentner, Arbeitslose, Kinder oder eine andere gesellschaftlich benachteiligte Gruppe. Zumeist aber bleibt es bei positiv klingenden Schlagworten und weniger konkreten Zusagen. Jeder weiß natürlich auch, dass Wahlversprechen sich gewöhnlich ziemlich schnell in Luft auflösen, wenn die Stimme erst einmal abgegeben ist. Regelmäßig verweisen die Kandidaten dann auf Sachzwänge, leere Kassen oder den unwilligen Koalitionspartner. Christen haben es noch etwas schwerer, sich für eine Partei zu entscheiden. Manches, was ihnen besonders am Herzen liegt, wird im Wahlkampf nur am Rande besprochen oder gar nicht. Zum Beispiel die Förderung christlicher Initiativen, Steuerbegünstigung von Gemeinden und christlichen Werken, Genehmigungen für christliche Schulen, mehr religiöse Freiheit, weniger Tabuisierung von Glaubensthemen der Öffentlichkeit, mehr christlicher Lebenshilfe und die Förderung gesunder Familien. Trotzdem, irgendwie setzen sich alle Parteien für Dinge ein, die auch Christen wichtig sind. Aber leider eben nicht nur. Die CDU ist seit langem eine von Christen bevorzugte Partei, insbesondere von Katholiken. Immerhin trägt sie das Christliche schon in ihrem Namen und verweist in Parteiprogramm und Sonntagsreden regelmäßig auf christliche Werte, für deren Förderung sie sich einsetzen möchte. Manchen genügt es schon, dass die CDU als konservative Partei generell vorsichtig und zurückhaltend auftritt, wenn es um größere gesellschaftliche Veränderungen geht. Manche unangenehmen Wertverschiebungen werden auf diese Weise verzögert oder abgemildert. In den vergangenen Jahren ist die CDU aber eher als Partei in Erscheinung getreten, die sich stärker den Meinungsumfragen als den christlichen Werten verpflichtet wusste. Eine Partei, der es mehr ums Regieren ging, als um den Schutz von Werten, für die sie immer wieder das Wort erhoben hatte. Heute weiß kaum noch ein CDU-Wähler, welche Werte denn konkret von seiner Partei geschützt und gefördert werden sollen. Das Hauptthema der SPD ist soziale Gerechtigkeit, der Einsatz für alle gesellschaftlich Benachteiligten. Den Gewinninteressen der Wirtschaft stehen sie ebenso kritisch gegenüber wie militärischen Einsätzen im Ausland, auch wenn sie in konkreten Entscheidungen durchaus pragmatisch sein kann. Dem sozialen Engagement können Christen natürlich nur zustimmen. Seit der Zeit des Neuen Testaments haben Christen ein Anliegen für Arme, Kranke und Leidende. Bei zwischenzeitlich 1.200 Milliarden Euro jährlicher Sozialtransfers, einem Drittel der Gesamtwirtschaft, muss man sich allerdings auch fragen, wie weit die staatliche Umverteilung noch gehen soll. Ob am Ende Eigenverantwortung und Eigeninitiative nicht nachhaltig geschädigt werden. Langfristig kann man schließlich nicht bei jeder Wahl neue Sozialversprechen geben, ohne dem Land insgesamt zu schaden. Irritierend für Christen sind natürlich auch offene, glaubenskritische Aussagen führender SPD-Politiker. In diesem Wahlkampf sprechen sie sich gegen die Förderung christlicher Bekenntnisschulen aus oder machen sich öffentlich über Leute lustig, die keinen Sex vor der Ehe haben wollen. Die Grünen stechen immer noch irgendwie hervor in der etablierten Parteienlandschaft, wenn das auch viel mehr in ihrer Vergangenheit begründet liegt als in der Gegenwart, in der sie durchaus ähnlich taktieren, manipulieren und verdienen wie alle anderen großen Parteien auch. Gläubige schätzen an den Grünen ihren Einsatz zum Schutz der Natur und ihr Engagement für Randgruppen der Gesellschaft. Außer für evangelikale Christen, die eher zu den Feindbildern grüner Politiker zu gehören scheinen. Leider aber wird die Natur in grünen Händen allzu oft instrumentalisiert und für einen grundlegenden Gesellschaftsumbau benutzt. Wie kaum eine andere Partei kämpfen Grüne für die Abschaffung christlicher Familienvorstellungen, für Patchwork, Partnerschaften, Gender und verschiedene andere sexuelle Orientierungen. Gleichzeitig tendieren sie oft dazu, die Schöpfung zu vergöttlichen und den Schöpfer dabei ganz zu vergessen. Außerdem fordern Politiker der Grünen längerfristig, alle Organisationen die Gemeinnützigkeit zu entziehen, wenn sie sich gegen die neuen Genderwerte stellen sollten. Damit entfielen Förderungen für viele christliche Werke und die Möglichkeit, Spendenbescheinigungen ausstellen zu können. Das Grundbekenntnis der FDP zu mehr bürgerlicher Eigenverantwortung und weniger staatlicher Bevormundung entspricht durchaus auch den Wünschen vieler Christen. Zwar sind sie für soziale Gerechtigkeit und gute Erziehung, die Verantwortung dafür aber sehen sie vor allem bei den einzelnen Bürgern. Die FDP dämpft auch weitere politische Regelungswut in Hinsicht auf weltanschauliche Gleichgestaltung, beispielsweise im Hinblick auf Gender und christliche Werte. Auf der anderen Seite merkt man natürlich auch schon bald, dass es den meisten FDP-Kandidaten weit mehr um die Förderung der Wirtschaft geht als um die Freiheit des einfachen Bürgers. Die Unternehmen sollen weniger von staatlichen Vorschriften gegängelt werden. Auch das ist natürlich bedenkenswert. Die Maximierung von Unternehmensgewinnen ist dann aber auch nicht das höchste Anliegen gläubiger Christen. Die Partei der Linken macht Christen wahrscheinlich schon chronisch Bauchschmerzen. Immerhin ist sie die offizielle Nachfolgeorganisation der Sozialistischen Partei der DDR, die verantwortlich ist für eine systematische Unterdrückung christlichen Glaubens und zahllose Menschenrechtsverletzungen. Die Politiker der Linken bekommen zwischenzeitlich ihre meisten Stimmen bei idealistischen jungen Menschen. Dort stoßen die generelle Kritik am Kapitalismus und an den Weltgestaltungsplänen der USA zumeist auf offene Ohren. Dass führende Politiker der Linke selbst ausgewiesene Kapitalisten und erfolgreiche Millionäre sind, fällt dabei kaum ins Gewicht. Auch wenn Christen natürlich für Gleichberechtigung und soziale Hilfe sind, wie die Linken, eine noch umfassendere Verstaatlichung des privaten Lebens und eine noch stärkere staatliche Bevormundung eigener Entscheidung kann kaum in ihrem Interesse liegen. Außerdem fordern auch die Linken eine deutliche Einschränkung staatlicher Vergünstigungen für christliche Initiativen und Gemeinden, wie eine weitgehende Streichung alles Religiösen aus dem öffentlichen Leben. Aufgrund ihrer offen konservativen Aussagen sehen manche Christen in der AfD ihre Hoffnung. Zweifellos. Manche Aussagen von AfD-Politikern klingen wie Reden von der CDU vor 20 Jahren. Natürlich weiß auch keiner, was wirklich umgesetzt würde, wenn man denn einmal die politische Macht dazu hat. Noch ist die AfD in erster Linie eine Protestpartei, die ihre meisten Stimmen erhält, weil sie einfach dagegen ist. Das ist wohl auch der Grund, warum sich viele Christen zu diesem politischen Lager hingezogen fühlen. Trotz dem Bekenntnis mancher AfD-Politiker zu konservativen, wohlgemerkt nicht zu christlichen Werten, sollte man nicht vergessen, dass im deutschen Osten die allermeisten AfD-Anhänger klare Atheisten sind, oftmals Leute, die noch vor wenigen Jahren die Partei der Linken gewählt haben. Auch die immer wieder hochkommenden nationalistischen, antisemitischen und antidemokratischen Töne von AfD-Politikern sollten Christen skeptisch stimmen. Doch was bleibt dann für Gläubige am Ende, wenn es um die Wahl geht? Gott hat Christen Verantwortung gegeben, in erster Linie Verantwortung, sich ganz persönlich und gemeindlich für die Menschen in ihrer eigenen Umgebung einzusetzen. Dann aber auch die Verantwortung für politische Entscheidungen wie bei der Wahl, soweit der Staat das wünscht und ermöglicht. Eine erfolgsversprechende, rein christliche Partei gibt es auf Bundesebene nicht. Stellenweise durchaus interessante Splitterparteien sind noch nie über die 5%-Hürde gekommen, weshalb jede für sie abgegebene Stimme schlussendlich eine weitgehend verlorene Stimme ist. Unter den großen Parteien gibt es manche, die eher ganz konkreten christlichen Interessen entsprechen und eher ein christliches Handeln oder christliche Freiheit ermöglichen als andere. Manchmal ist allein schon das entscheidend für die Wahl. Am Ende gilt vielleicht umso mehr, was Paulus seinem engen Mitarbeiter Timotheus in Fragen Politik mit auf den Weg gab. Zuallererst fordere ich euch zum Gebet für alle Menschen auf, besonders für die Regierenden und alle, die Macht haben. Wir beten für sie, damit wir in Ruhe und Frieden ein Leben führen können, das Gott in jeder Hinsicht ehrt und das auch von Menschen geachtet werden kann. Das ist gut und gefällt Gott, unserem Retter. Er will ja, dass alle Menschen gerettet werden und die Wahrheit erkennen. 1. Timotheus, Kapitel 2, Verse 1 bis 4. Dieses ernsthafte Gebet von Christen sollte natürlich auch nach der Wahl nicht aufhören, sondern regelmäßig und vielleicht sogar noch verstärkt weitergeführt werden.

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1: Schöne frische Blumen. Dieser Ruf einer Kinderstimme klang in silberhellen Tönen durch die belebten Straßen Neapels. Es war ein wunderschöner Frühlingsabend, als ein kleines Mädchen seinen mit Rosenveilchen und anderen Blumen gefüllten Korb bald hier, bald dort den zahlreichen Spaziergängern anbot, die sich an dem herrlichen Bild erfreuten, das der Golf von Neapel bot. Es war einer jener Abende, die geeignet sind, alle Mühen und Sorgen des Tages vergessen zu lassen. Unter den Beobachtern der prachtvollen Szene befanden sich zwei Damen, deren feiner Wagen sich langsam durch die Straßen bewegte. Sie waren so sehr in die Schönheiten der Natur vertieft, dass sie weder für die Warenanpreisungen der vielen, sich bis zu ihrem Wagen drängenden Händler, noch für das Geschrei bettelnder Straßenjungen ein Ohr hatten. Sie ließen sich durch nichts in ihren Betrachtungen stören. Als ihrem Wagen ein anderes Fuhrwerk begegnete, musste der Kutscher halten. Diesen Moment benutzte die kleine Blumenverkäuferin und näherte sich, ihr Körbchen emporhebend, den Damen, indem sie rief: »Schöne frische Blumen, schöne frische Blumen!« Kaum hatten die Damen diese einfachen Worte vernommen, rief die Ältere ihrer jüngeren Schwester zu: »O Julia, wie seltsam! Was mag das für ein Kind sein?« Die Angeredete hatte bereits eine Rose aus dem Korb genommen und dafür eine Lira in die Hand des Kindes gelegt. Und zwar in dem Augenblick, als der Weg wieder frei wurde und der Wagen sich in Bewegung setzen konnte. Das Kind verschwand in der Menge. »Welch eine liebliche Stimme«, sagte Frau Amalfi. »Hätte ich mir doch die kleine Blumenhändlerin genauer ansehen können. Ihre Stimme klang wie die meines geliebten Mannes, meines Gaetano.« »Liebe Schwester«, erwiderte Julia, »quäle dich doch nicht mit solch Vergangenem. Wie vermag denn nur die Stimme eines armen Straßenkindes solche Erinnerungen in dir wachrufen?« »Oh, ich weiß wohl, Julia, dass es Torheit ist. Ich weiß auch, dass es dem Herrn nicht wohlgefällig sein kann, wenn mein Herz gegen seine Wege murrt, anstatt mich mit Ergebenheit in seinen Willen zu fügen. Doch habe Geduld mit mir, wenn die kaum vernarbte Wunde meines Herzens immer wieder zu bluten beginnt. Mein geliebter Mann ist im Himmel, aber wo ist mein armes Kind, meine Giulietta?« Mit diesen Worten ließ sie den Schleier ihres Hutes über ihr Gesicht fallen, als wolle sie ihr bitteres Weh vor den Blicken der Menschen verbergen. Auch Julia, ihre jüngere Schwester, war schweigsam geworden. Man sah, dass die helle Kinderstimme auch sie berührt hatte. Eine halbe Stunde später hatte die kleine Blumenhändlerin ihren ganzen Vorrat verkauft und kehrte nach ihrer in einer schmalen Gasse gelegenen Wohnung zurück, wo sie von einer freundlichen Frau willkommen geheißen wurde. »Wie, Giulietta, schon da?« rief sie dem Kind zu. »Hast du deine Blumen denn schon verkauft? Und was hast du eingenommen?« Mit triumphierender Miene legte die Kleine die Geldstücke in die Hand der Frau, und diese begann sogleich, sie zu zählen. »Wirklich eine gute Einnahme, mein Kind«, sagte sie nach einer Pause. »Aber wer hat dir denn die Lira gegeben? Das ist ja eine seltene Gabe.« »O Mütterchen, es war eine liebe, schöne Dame«, rief das Kind, fröhlich durchs Zimmer hüpfend. »Sie hat so freundlich mit mir gesprochen und mir dann das Geldstück gegeben. Ach, wenn ich sie doch noch einmal wiedersehen könnte und auch die andere Dame, die traurig neben ihr im Wagen saß. Mir ist, als hätte ich sie früher schon einmal gesehen.«

Fensters, das mit schönen Blumen geschmückt war. »Mütterchen«, begann das Kind erneut, »ich muss immer an die feine Dame im Wagen denken. Ich meine aber nicht die, welche mir die Lira gab, sondern die andere, die mich so traurig anblickte. Ich habe sie sicher schon einmal gesehen.« »Es gibt viele fremde Damen hier in Neapel, mein Kind«, erwiderte die Frau. »Und möglicherweise hast du das eine oder andere Gesicht öfter gesehen, wenn du durch die Straßen gehst.« »Nein, nein«, wandte das Kind ein, »es ist mir, als hätte ich, als ich noch ganz klein war, auf ihrem Schoß gesessen.« »Aber, liebes Kind, denke doch nicht so was«, fiel die Frau ein. »Bin ich denn nicht dein Mütterchen? Und hast du es denn nicht gut hier? Sicher könnte niemand dich lieber haben als wir, auch jene fremde Dame nicht. Aber jetzt komm und lass dir die Makaroni gut schmecken. Ich höre Papa Beppo kommen.« In diesem Augenblick trat ein freundlich aussehender Mann ins Zimmer und die kleine Familie setzte sich an den Abendtisch. Vor etwa 10 Jahren war Frau Rodener, eine deutsche Dame, mit ihren Töchtern Maria und Julia nach Florenz übergesiedelt, um in dem warmen Klima des Südens Besserung ihrer durch langes Leiden angegriffenen Gesundheit zu finden. Auf Empfehlung angesehener Freunde ihres verstorbenen Mannes, der ihr ein größeres Vermögen hinterlassen hatte, fand sie bald in vornehmen Kreisen der Gesellschaft Eingang. Besonders nahm Signora Amalfi, eine ebenfalls verwitwete reiche Dame, sich der Ausländerin an. Frau Rodener war Protestantin, aber um keinen Anstoß zu geben, nahm sie an den Zeremonien der römischen Kirche teil. Mit Frau Amalfi hatte sie vertrauten Umgang, so dass Gaetano Amalfi, der Sohn des Signora, bald um die Hand Marias, der älteren Tochter von Frau Rodener, anhielt. Marias Mutter aber kam in große Verlegenheit. Lange sträubte sie sich, ihre Einwilligung zu einer Heirat zu geben. Durch die verschiedenen religiösen Anschauungen konnte für beide kaum die Voraussetzung für ein Eheglück gegeben sein. Maria war von der Wahrheit ihres Bekenntnisses überzeugt und blieb daher nicht ohne Gewissensbisse. Die innere Unruhe ihres Herzens versuchte sie dadurch zu beschwichtigen, dass sie sich einredete, Gaetano würde aus Liebe zu ihr den Irrtum seiner durch Erziehung erworbenen Ansichten bald erkennen und davon lassen. Wie schön würde es sein, ihn in das Licht der göttlichen Wahrheit führen zu können. Schließlich gab die Mutter seufzend ihre Einwilligung. Gaetano und Maria schienen ein sehr glückliches Paar zu sein. Aber nur zu bald erkannte Maria, wie sehr sie sich in ihrer Hoffnung, ihren Gatten aus den Fesseln des Irrtums zu befreien, getäuscht hatte. Wohl blieb Gaetano ihr herzlich zugetan und lauschte auch zuweilen auf ihre Worte, wenn sie ihm die Wahrheit, dass der Mensch nicht durch Gesetzeswerke, sondern allein durch den Glauben gerechtfertigt werde, erzählte. Aber die Einwirkungen des Signora auf ihren Sohn waren stärker als die von Maria auf ihren Gatten. Die alte Dame war eine eifrige Katholikin, die die protestantische Schwiegertochter misstrauisch überwachte. Es kam manch bittere Stunde für die junge Frau. Aber gerade diese Trübsale wurden in der Hand Gottes ein Mittel, um ihr Herz in der Wahrheit zu befestigen. In manch schlafloser Nacht flehte sie zum Herrn, dass er ihren Gatten zum wahren Jünger Jesu machen möge, und ihr Flehen fand Erhörung, jedoch in einer Weise, die ihr eigenes Herz fast bis an den Rand der Verzweiflung brachte. Noch waren sie nicht ganz 2 Jahre verheiratet, als Gaetano schwer erkrankte. Sein Leiden

0: schlimmerte sich zusehends, so dass die Ärzte keine Hoffnung auf Genesung hatten. Das war eine schlimme Prüfung für die junge Frau. Sie war nicht nur Zeugin der quälenden Schmerzen, die den Kranken fast nicht mehr verließen, sondern auch seiner inneren Leiden, die durch keine Anstrengungen des Beichtvaters der Familie behoben werden konnten. Andererseits nahm Maria in dieser schweren Zeit wahr, wie teuer sie ihrem Gatten war. Nur sie wollte er an seinem Schmerzenslager haben. Und diese Augenblicke benutzte die junge Frau, um ihren Mann immer wieder zu bitten, sein ganzes Vertrauen allein auf das vollbrachte Versöhnungswerk des Heilands zu setzen. Und bald fiel der gute Same in ein durch die Gnade zubereitetes Herz. Wie Schuppen fiel es ihm von den Augen. Was nützten ihm Sterbessakramente und kirchliche Einrichtungen? Vermochte der Priester, seine Sünden abzuwaschen? Vermochte er der armen Seele, die Pforte des Himmels aufzuschließen? Ach nein! Der Kranke fühlte, dass er dazu der Vergebung des Heilands Jesus Christus bedurfte, das Blut des Heilands zur Reinigung aller Sünden war auf Golgatha geflossen, und daran glaubte er jetzt mit ganzem Herzen und fand Frieden. Die alte Signora war entsetzt, als sie erfuhr, dass ihr Sohn von seinem Glauben abgefallen sei. Das waren ohne Zweifel die Einflüsterungen seiner Frau. Die Stunden des Sterbenden waren gezählt. Seine Blicke zeigten den Glanz einer himmlischen Freude. Sein Gesicht spiegelte den Frieden wider, den die Welt nicht geben kann. Alle Bemühungen der Mutter, ihn von seinem Glauben abzubringen, waren vergeblich. Gaetano bekannte freudig seinen Glauben an das Blut Jesu Christi. Sein letzter Seufzer, der über seine bleichen Lippen kam, war ein Flehen für seine liebe Frau und sein einziges Töchterchen. Kurze Zeit später war die Seele Gaetanos zu dem entflohen, den er in den letzten Stunden seines Lebens als seinen Heiland gefunden und bekannt hatte. Unbeschreiblich war der Schmerz der jungen Frau. Er wurde nur gemildert durch die unendliche Gnade Gottes, die sie so reichlich an dem Sterbelager ihres Mannes erfahren hatte. Jetzt war ihr kleines Töchterchen ihre einzige irdische Freude, war sie doch das Ebenbild ihres Gatten. Sie zeigte dasselbe Lächeln, ihre dunklen Augen denselben Glanz, ihre Plaudereien denselben Klang. Aber ach, auch diese Freude sollte der jungen Witwe genommen werden, wagte sie es doch kaum in Gegenwart ihrer düster blickenden Schwiegermutter und der von dieser angestellten und ihr völlig ergebenen Wärterin Amalia Tita die liebe Kleine als ihr Eigentum zu betrachten. Sie hatte den Eindruck, es würde alles getan, um sie, die Mutter, von ihrem Kind möglichst fern zu halten. Die Wärterin war die Tochter eines Fischers und erhielt von der Signora oft die Erlaubnis, mit dem Kind in ihr Elternhaus zu gehen. Maria konnte dies nicht verhindern, legte es aber der Wärterin stets dringend ans Herz, nie mit der Kleinen in ein Boot zu steigen. Doch eines Tages brachte der jüngste Bruder der Wärterin die herzzerreißende Nachricht, dass das Boot seines Bruders gekentert und untergegangen sei und dass weder sein Bruder noch seine Schwester Amalia noch das Kind hätten gerettet werden können. Nur ein kleiner Schuh und ein Mäntelchen des Kindes, die man am Flussufer gefunden habe, seien die einzigen Zeugen des schrecklichen Ereignisses. Die arme Mutter. Sie war völlig verzweifelt. Nachdem alle Nachforschungen, wie das Unglück geschehen sei, ergebnislos blieben, zweifelte bald niemand mehr daran, dass das Kind, der Sonnenstrahl der jungen Witwe, in den Wellen des Stromes sein Grab gefunden hatte. Jetzt konnte Maria nicht mehr im Haus der Schwiegermutter bleiben. Die alte Frau konnte ihr nicht verzeihen, dass sie ihren Sohn zu ihrem Glauben überredet hatte. Sie hatte schon früher erklärt, dass Gaetanos Töchterchen, wenn protestantisch erzogen, nie und nimmer die Erben ihres Vaters werden würde. Jetzt aber, nach dem Tod von Sohn und Enkelin, war jedes Band zerrissen. Maria war eine Fremde im Haus des Signora Amalfi. Am Abend nach jenem Tag, an dem das Schiffsunglück bekannt geworden war, sah man auf einem Bauernwagen eine junge Frau, die ein hübsches, fein gekleidetes Kind von etwa 2 Jahren auf dem Schoß hatte. Der Wagen fuhr auf ein etwas abgelegenes Bauerngut, die Speranza, zu. Der Bauer und seine Frau unterhielten sich bei der Abendmahlzeit, als der herannahende Wagen ihre Aufmerksamkeit erregte. »Wer mag da kommen, Giacomo?« fragte Norina, die Bäuerin, ihren Mann. Schon war die junge Frau mit dem Kind ausgestiegen und kam auf das Haus zu. Norina erkannte in ihr die Schwester ihres Mannes, die, wie sie sagte, gekommen sei, um das ihrer Pflege anvertraute Kind nach ärztlicher Vorschrift eine Luftveränderung zu suchen. Sie erklärte sogleich, Mühe und Verpflegung würden reichlich bezahlt werden, jedoch unter der Bedingung, dass man keine neugierigen Fragen wegen des Kindes an sie richte, denn in diesem Fall würde sie gezwungen sein, das Haus sofort wieder zu verlassen.
1: »Ich muss gestehen, dass deine Worte mich recht seltsam berühren«, ließ sich Giacomo nach einer Pause kopfschüttelnd vernehmen. »Deine Geheimnisse gehen mich nichts an. Für dein Tun bist du selbst verantwortlich. Wenn du bei uns bleiben willst, so habe ich nichts dagegen.«
0: So blieb Lucia im Haus ihres Bruders. Die Frau hätte doch gar zu gern etwas über das kleine Mädchen gewusst, das ihr die Schwägerin ins Haus gebracht hatte. Aber jede darauf bezügliche Frage wurde mit einem Hinweis auf die gestellte Bedingung kurz abgewiesen. Es verfloss 1 Jahr. Die Bauersleute hingen sehr an dem Kind, als wäre das kleine Mädchen ihr eigenes Töchterchen, da ihre Ehe kinderlos war. Das herzgewinnende Lächeln der niedlichen Giulietta, ihr munteres Wesen, ihr fröhliches Geplauder, dies alles nahm die Leute so sehr für die liebe Kleine ein, dass sie nicht daran denken wollten, das Kind wieder abgeben zu müssen. Nicht lange nach dem 4. Geburtstag Giuliettas nahmen die Dinge auf der Speranza ganz unerwartet eine Wendung. Die Cholera wütete in der Gegend und sie schonte auch die kleine Familie auf der Speranza nicht. Giacomo, der Hausherr, und ebenso seine Schwester Lucia starben nach wenigen Tagen. Die trauernde Norina war über die Verwandten des ihr anvertrauten Kindes völlig in Unkenntnis. Noch in der letzten Stunde ihres Lebens hatte ihre Schwägerin erklärt, dass sie sich eidlich verpflichtet habe, den Namen der Eltern des Kindes zu verschweigen. Da auch die alte Signora der Cholera erlag, war der Koffer, der eine Börse mit 500 Lire sowie ein sorgfältig eingewickeltes Paket, das ein Mäntelchen und einen roten Schuh enthielt, die einzigen Gegenstände, die vielleicht später nützlich sein konnten, um die Familie des Kindes zu ermitteln. Da es der Witwe unmöglich war, das Gut ihres Mannes weiterzuführen, verkaufte sie es einem Verwandten und fuhr nach Neapel, wo ihre Schwester Juanita mit ihrem Mann Beppo einen kleinen Blumenhandel betrieb.

In der Familie ihrer Schwester fand die Witwe mit dem Kind herzliche Aufnahme. Sie liebten die kleine Giulietta, als wäre sie ihr eigenes Kind. Einige Wochen später zog Norina zur Pflege einer ihr bekannten kranken Dame nach Pisa. Das Ehepaar bat Norina, ihnen das Kind bis zu ihrer Rückkehr nach Neapel zu überlassen. Nach längerem Zögern willigte die Witwe schließlich ein. Arme kleine Giulietta. In ihren neuen Pflegeeltern hatte sie zwar liebende Herzen gefunden, aber sie vermisste doch die grünen Wiesen. Wie oft sehnte sie sich nach den blühenden Feldern der Speranza zurück. Der gute Beppo bot allerdings alles auf, um dem Kind Freude zu machen. Oft hob er es auf seine Schultern und trug es hinaus in die schönen Gärten von Caserta. Dann glänzten Giuliettas Augen. Auf den flachen Dächern vieler neapolitanischer Häuser hat man kleine Gärten angelegt. Auch in dem Dachgärtchen Beppos wuchsen schöne Pflanzen. Konnte da nicht Giulietta nach einigen Jahren auf den Markt gehen und den Fremden die duftenden Sträußchen anbieten? Wenn dann die 500 Lire zu Neige gingen, gab es für die liebe Kleine doch noch eine Aussicht, sich selbst ihr Brot zu verdienen. Freilich, solange Beppo und Giuanita lebten, sollte es ihr an nichts mangeln. Aber später, was dann? Auf Erden ist ja nichts beständig. Auch Norina, die ihnen den Sonnenschein ins Haus gebracht hatte, war bereits nicht mehr. Nach ganz kurzer Zeit war sie ihrem Gatten ins Grab gefolgt. So verging ein Jahr nach dem anderen. Welch große Freude war es für die kleine, lebhafte Giulietta, als Mutter Giuanita ihr endlich gestattete, aus den Blumen, die sie selbst gepflanzt und gepflegt hatte, Sträuße und Kränze zu winden und zu verkaufen. Von dieser Zeit an klang es fast jeden Tag mit silberheller Stimme durch die Straßen Neapels: »Schöne frische Blumen, schöne frische Blumen!« Und manch Vorübergehender blieb stehen, um sich ein duftendes Sträußchen zu kaufen. Wieder einmal ertönte die silberhelle Stimme: »Schöne frische Blumen, schöne frische Blumen!« Die Dame im Wagen hörte auf. Täuschte sie sich nicht? Die Stimme ähnelte so der Stimme ihres Mannes Gaetano. Von diesem Augenblick an blieb ihr der Klang der Stimme der kleinen Blumenhändlerin unvergesslich. Ach, könnte sie doch noch einmal diese Stimme hören! Aber Familienangelegenheiten zwangen sie und ihre Schwester Julia schon am folgenden Morgen Neapel zu verlassen. Nach Florenz zurückgekehrt, wo Frau Amalfi mit ihrer Schwester wohnte, wurde die Erinnerung an das rätselhafte Verschwinden ihres so innig geliebten Kindes immer schmerzlicher. Hatte sie vielleicht doch nicht sorgfältig und anhaltend genug nach den Beweisen des Todes ihrer kleinen Tochter geforscht? Aber hatte denn nicht ihre verstorbene Schwiegermutter Totenmessen für das verschwundene Kind lesen lassen? Ach, die arme Mutter wollte sich nicht trösten lassen. Die Stimme des neapolitanischen Blumenmädchens hatte die kaum vernarbte Wunde ihres Herzens wieder aufgerissen. Noch ehe dieses Jahr sich zu Ende neigte, brach zwischen Italien und Österreich Krieg aus. Es kam mit all seinen Schrecken und verwüstete die Städte Italiens. Auch in Neapel waren verwundete und sterbende Soldaten, und da die Krankenhäuser bald keinen Raum mehr boten, so wurden mehrere Kirchen in Lazarette umgewandelt. Die Ärzte hatten derart viel zu tun, dass ohne die Mithilfe vieler Mädchen und Frauen aus allen Ständen eine regelrechte Pflege der Verwundeten unmöglich gewesen wäre. Unter der Schar der Helferinnen war auch ein Mädchen von etwa 8 Jahren. Voller Mitgefühl blickte sie auf die armen Kranken.
Am Arm trug die Kleine ein niedliches Körbchen mit schönen frischen Blumen, während einige Schritte hinter ihr Juanita mit einem größeren Korb folgte, in welchem lieblich duftende Topfblumen waren. Das Blumenmädchen schien gut bekannt zu sein. Manch Verwundeter streckte ihr mit einem freundlichen »Ach, das ist ja unsere Giulietta« die Hand entgegen. Ja, es war Giulietta, unsere kleine Freundin. Über die bleichen Gesichter glitt bei dem Anblick der Kleinen ein heiteres Lächeln. Nachdem sie ihr Körbchen abgestellt hatte, zog sie aus ihrer Tasche eine weiße Schürze, band sie um, füllte sie mit zahlreichen kleinen Sträußchen, die sie mit Geschmack gebunden hatte, und brachte sie dem Kranken. Während Giulietta ihre Blumen verteilte, unterhielt sie sich mit den Soldaten. Dem einen sagte sie, er sehe besser aus als am vergangenen Tag, und einem anderen, der große Schmerzen hatte, war sie an dessen Lage niedergekniet und versicherte ihm, dass die Schmerzen bald vorübergehen würden, weil sie für ihn zu Gott gebetet habe. Auch erzählte sie den Soldaten von ihrem hübschen Dachgärtchen und wie sie immer an die armen Kranken in der großen stillen Kirche habe denken müssen, wo es weder Blumen noch den blauen Himmel zu sehen gebe. »Ich kann dir zwar den Himmel nicht zeigen«, sagte Giulietta an diesem Tag zu einem jungen Mann, »aber als Mütterchen eines Tages aus dem Hospital kam und mir von den armen Verwundeten erzählte, dachte ich, dass die schönen Blumen ihnen auch Freude machen würden.« Der Angeredete, ein noch junger Bursche, wandte sein bleiches Gesicht dem Kind zu, und ein Hoffnungsstrahl verklärte sein schmerzlich verzogenes Gesicht. »Wenn ich je meinen Vater wiedersehen sollte, so werde ich ihm diese Blumen geben und ihm von dir erzählen«, sagte er. »Aber«, fügte er traurig hinzu, »ich glaube, dass ich bald sterben muss. Und dann?« In diesem Augenblick näherte sich der Arzt mit seinem Assistenten. »Nun, meine Kleine, hast du denn keine Blumen für mich?« fragte Dr. Paciotti freundlich. Doch bevor Giulietta Zeit fand, für den Arzt eine hübsche Blume auszuwählen, hatte sich dieser bereits über den jungen Mann gebeugt und dessen Hand ergreifend, sagte er herzlich, »Nun, Albert, ich sehe, es geht dir heute schon weit besser als gestern. Und wenn nicht alles trügt, wirst du die Speranza wiedersehen.« Giulietta hatte neugierig auf die Worte des Arztes gelauscht. Bei der Erwähnung der Speranza aber horchte sie auf. Sie blickte bald den Arzt, bald den Patienten an, dann fragte sie, »Sprechen Sie von der Speranza, wo ich früher gewohnt habe? Oh, das ist ja meine liebe Heimat!« Und ihre Hände faltend, brach sie in Tränen aus. »Kind, warum weinst du, da doch dein Freund auf dem Weg der Besserung ist?« fragte der Arzt. »Trockne deine Tränen, denn ich denke, wenn die Speranza deine frühere Heimat gewesen ist, dann wird dich unser Albert bald zu einem Besuch einladen können.« Mit diesen Worten entfernte sich der freundliche Arzt. Giulietta unterhielt sich noch etwas mit dem Verwundeten, der Sohn des neuen Besitzers der Speranza war. Als Juanita, ihre Pflegemutter, sich näherte, um das Kind an den Heimgang zu erinnern, war es ihr sehr schwer, sich von Albert zu trennen, mit dem sie eben über die blumengeschmückten Wiesen, über die Bank unter dem schattigen Kastanienbaum und über viele andere Dinge gesprochen hatte, die in ihrer Erinnerung geblieben waren. Ihrem Freund noch gute Nacht wünschend, versprach sie ihm, am nächsten Tag wiederzukommen. Die Hoffnung, die der Arzt bezüglich Albert ausgesprochen hatte, sollte sich bald verwirklichen. Nach einigen Wochen fühlte der junge Mann sich so weit hergestellt, dass er die Kirche verlassen und in die Leichtkrankenabteilung des Hospitals übersiedeln konnte, wo seine kleine Freundin eine gerade so ersehnte Besucherin war wie in der Kirche.

0: Eines Morgens, als Giulietta im Begriff war, mit ihren Blumen das Haus ihrer Pflegeeltern zu verlassen, fragte sie nachdenklich: »Mütterchen, glaubst du, dass Gott mich lieb hat?«
1: »Gewiss«, antwortete diese, »er liebt alle artigen Kinder. Warum sollte er dich nicht lieben? Aber warum fragst du?«
0: »Ach, ich fühle, dass ich nicht immer artig bin«, sagte das Kind, ihr Körbchen wieder auf den Boden stellend. »Weißt du, eine Dame, Albert sagt, sie sei eine Engländerin, hat mir gesagt, dass wir alle Sünder seien und dass ich mich nicht an die Jungfrau Maria, sondern an den Herrn Jesus selbst wenden müsse, der auf Golgatha sein Leben für Sünder hingegeben habe. Auch habe die Jungfrau Maria noch nie einen Kranken geheilt, sondern der Herr Jesus allein habe dazu die Macht. Als er auf der Erde gewesen sei, habe er viele Kranke geheilt und selbst Tote auferweckt, und man müsse zu ihm beten.«
1: »Kind, das klingt doch etwas seltsam. Die Priester sprechen ganz anders«, erwiderte Giovanita.
0: »Aber weißt du, Mütterchen«, fuhr Giulietta lebhaft fort, »Albert glaubt, dass die Dame recht hat. Er liest mir jetzt oft aus einem kleinen Buch, das er Testament nennt, vor. Und er sagt, seit er zu dem Herrn Jesus bete, sei er viel glücklicher als früher. Und das ist er wirklich. Auch ich fühle mich so glücklich, wenn wir über diese Dinge sprechen, dass wir beide selbst nicht einmal mehr an die Speranza denken. Ist das nicht sonderbar, Mütterchen? Oh, du solltest einmal bei uns sein.«
2: Die arme Frau wusste nicht, was sie auf die merkwürdigen Worte ihres Lieblings entgegnen sollte und schüttelte daher nur zweifelnd den Kopf. Man konnte nicht gerade von ihr sagen, dass sie eine besonders eifrige Katholikin gewesen wäre. Immerhin kamen die Worte der Kleinen ihr doch verdächtig vor. Inzwischen hatte Giulietta ihr Körbchen genommen und mit Giovanita das Zimmer verlassen, um ihr Liebeswerk wieder aufzunehmen. Eine Stunde später sah man sie am Lager eines jungen Mannes, der erst heute in das Hospital gebracht worden war. Soeben hatte man noch ein schmerzliches Gestöhn vernommen, jetzt aber lauschte er mit wachsender Aufmerksamkeit auf das liebliche Geplauder des Kindes, das ihm ebenso wie ihr Mütterchen erzählte, was es von der englischen Dame gehört hatte. Als sie später mit Albert draußen war, hatte er eine Überraschung für sie.
0: »Weißt du, was Mütterchen und ich beschlossen haben? Wir wollen dich wieder nach den blühenden Wiesen der Speranza bringen. Mein Vater hat mir es erlaubt und wünscht, euch auch einmal zu sehen. Auch der Arzt hat mir erlaubt, heimzureisen, um in der Heimat völlige Genesung zu erlangen. Nächste Woche reisen wir ab.« Hatte sie geträumt oder recht gehört? Sollten ihre heißen Wünsche, die Felder und Wiesen der Speranza einmal wiederzusehen, wirklich so ganz unverhofft erfüllt werden? Freudig winkte Giulietta ihrem Freund nach, als dieser ins Krankenhaus zurückkehrte.
2: An einem wunderschönen Septemberabend kamen sie auf der Speranza an. War das ein Empfang! Der Sohn des Hauses, an dessen Genesung man so lange gezweifelt hatte, lag vor Freude schluchzend in den Armen seiner Eltern. Giulietta rannte durch das ganze Haus, in dem jeder Winkel eine Geschichte für sie hatte. Dann aber, nachdem sie jeden Raum durchwandert hatte, fasste sie ihr Mütterchen bei der Hand, führte sie hinaus in den Hof und rief:
1: »Sieh, Mütterchen, dort die hübschen Tauben, die aus ihrem Häuschen kommen, um sich ihr Futter zu suchen, und sieh dort die Enten, Gänse und Hühner, hör, wie sie gackern und schnattern. Komm, wir wollen uns dort auf die Bank unter den Kastanienbaum setzen, wie ich es früher tat, als ich noch ganz klein war. Oh, wie herrlich ist es hier! Ja, die fromme Dame hatte sicher recht, die Albert und mir gesagt hat, alles Gute käme von Gott.«
0: »Nun, was hat die Dame euch denn eigentlich alles erzählt, mein Kind?« forschte Giovanita.
1: Das will ich dir alles ganz genau sagen, antwortete Giulietta glücklich. Es war an dem Tag, als Albert noch sehr krank war und ich für ihn zu Jungfrau Maria betete. Aber die Dame kam zu mir, legte ihre Hand auf meine und sagte, weißt du auch, dass du Gott betrübst und verunehrst? Er will, dass wir nur ihn anbeten und ihm allein dienen. Er allein kann diese Verwundeten heilen, die du so lieb hast. Darum bitte Gott im Namen seines Sohnes, des Herrn Jesus, dass er, wenn es sein Wille ist, sie heilen möge. Willst du das tun? Und nun, Mütterchen, hättest du hören sollen, was sie uns von der Liebe des Herrn Jesus erzählt hat, wie er am Grabe seines Freundes Lazarus mit den trauernden Schwestern Martha und Maria geweint und dann den Entschlafenen wieder auferweckt hat. Und alle Kranken, die man ihm brachte, hat er mit einem Wort geheilt. Die Blinden konnten wieder sehen und die Tauben hören, und die kleinen Kinder hat er an sein Herz gedrückt und sie gesegnet. O Mütterchen, das war alles so schön, dass ich gleich mutig zum Herrn Jesus gebetet habe, und er hat meine Gebete auch erhört, denn Albert und vielen anderen ging es etwas später schon besser. Ja, Mütterchen, das war eine liebe, freundliche Dame. Nun fahr nur fort, mein Kind, sagte Juanita, als das Kind zögerte. Nachdenklich fuhr Giulietta fort. Ich habe die englische Dame sehr lieb gewonnen. Aber ich glaube, ich würde mich doch noch mehr gefreut haben, wenn ich die schönen Worte aus dem Mund jener Dame vernommen hätte, die damals im Wagen saß und die so traurig aussah, als ich meine Blumen anbot. Nicht wahr, Mütterchen? Du hilfst mir, die schöne Dame suchen, wenn wir nach Neapel zurückgekehrt sind. Aber du hast mir ja noch gar nicht erzählt, was die Dame dir und Albert über das Gute gesagt hat, das von Gott kommt. Unterbrach Juanita die kleine Sprecherin in der Absicht, sie wieder auf andere Gedanken zu bringen. Ach, das ist wahr, ich hatte es ganz vergessen, erwiderte Giulietta. Einmal kam die Dame gerade zu uns, als ich mit Albert über die Speranza sprach und über die Blumen und die Vögel, die es hier gibt und vieles andere. Da sagte sie, da seht ihr die Güte Gottes, der all dies zu unserer Freude geschaffen hat. Vergesst nicht, ihm dafür zu danken. Er speist die Vögel, er kleidet die Lilien. Wie viel mehr denkt er aber in seiner Fürsorge an die Menschen, um deren Willen der Herr Jesus die Herrlichkeit des Himmels verlassen hat, um wegen ihrer Sünden zu sterben und sie in ein Land zu führen, das weit schöner ist als alles, was man auf der Erde sehen kann. Und in dieses schöne Land, wo keine Träne mehr geweint wird und wo jeder Bewohner immer glücklich und froh ist, will er alle führen, die an den Herrn Jesus glauben und sich ihm ganz übergeben. Und ich dachte, wie herrlich wäre es, wenn wir alle, ich und du, Mütterchen und Albert, in dieses schöne Land kommen würden. Von da an habe ich nicht mehr geweint, wenn ich die armen Verwundeten sah, sondern habe mit ihnen vom Herrn Jesus und von dem schönen Land gesprochen, in das er alle die hineinbringen wird, die an ihn glauben. Und Albert, plötzlich brach sie ab, denn sie sah, dass Albert neben ihr stand und offenbar das meiste gehört hatte. Er sah sehr ernst aus, und als seine kleine Freundin so plötzlich abbrach, sagte er, »Ich muss gestehen, dass die Worte der Dame zuerst keinen Eindruck auf mich machten und dass ich sie sogar als Ketzerin betrachtete. Aber als nachher meine kleine Giulietta sich über mich beugte und mir die Worte der freundlichen Dame wiederholte, da war es mir, als sei ein Licht in mir aufgegangen. Ich wurde auf einmal so froh, wie ich es noch nie gewesen war. Und als die Dame nachher wieder an mein Bett trat, bat ich sie, mir noch mehr von jenen herrlichen Dingen zu erzählen. Sie tat es und gab mir schließlich ein kleines Testament, worin ich von Zeit zu Zeit las. In diesem göttlichen Buch habe ich nun gefunden, dass ich ein großer Sünder bin,
2: aber auch, dass nicht irgendein Priester, sondern nur der Herr Jesus Sünden vergeben kann und dass er jeden aufnimmt, der im Glauben zu ihm kommt. Von da an fürchtete ich den Tod nicht mehr. Und der Herr gab mir auch Kraft, meine Schmerzen zu ertragen. Warum ich aber so glücklich war, das begriff nur die kleine Giulietta und jene Dame, der man leider später den Zutritt zum Hospital verwehrte. Aber nun kommt ins Haus. Vater und Mutter warten schon mit dem Abendessen auf uns. Auf Giovanita hatten die Worte Alberts und ihres kleinen Lieblings einen tiefen Eindruck gemacht. Manchmal saß sie mit ihrer Pflegetochter auf der Bank unter dem Kastanienbaum und hörte aufmerksam zu, wenn Albert ihnen aus seinem Testament von dem Herrn Jesus vorlas. In den Herzen dieser drei Personen hatte der Same der göttlichen Wahrheit einen vorbereiteten Acker gefunden. Unterdessen rückte der Tag des Abschieds heran, und je näher er kam, desto wertvoller wurden die Stunden des Zusammenseins. An einem schönen Nachmittag hatten die drei noch einmal ihr Lieblingsplätzchen aufgesucht. Herrlich breiteten sich die schönen Felder der Speranza vor ihnen aus. Giulietta ließ das Köpfchen traurig hängen und dachte an Neapel, wie es wieder so ganz anders sein würde. Warum gab es dort auch nur Straßen und Gassen und keine grünen, blühenden Felder und Wiesen? Doch dann wurde beschlossen, dass Giulietta zunächst bis zum Frühling auf der Speranza bleiben sollte. Wer war da froher als Giulietta? Da Albert noch immer sehr der Schonung bedurfte, widmete er den größten Teil seiner Zeit der kleinen Freundin, gab ihr Unterricht im Lesen und Schreiben, pflegte mit ihr die Blumen des Gartens und saß oft mit ihr auf der Bank unter dem Kastanienbaum, wo sie zusammen in seinem Neuen Testament lasen. In einem Wagen, den man Tag für Tag auf den Straßen Neapels sehen kann, fährt Frau Amalfi mit ihrer Schwester. Seit jenem Augenblick, wo das silberhelle Kinderstimmchen mit dem Ruf »Frische, schöne Blumen« an ihr Ohr gedrungen war, war sie davon überzeugt, dass es ihr Kind ist. Tag und Nacht hörte sie immer wieder diese Stimme. Durch den Krieg war es ihr erst nicht möglich gewesen, nach Neapel zu reisen. Aber jetzt hielt sie nichts mehr in Florenz zurück und sie fuhr mit ihrer Schwester nach Neapel. Täglich fuhr sie durch die Straßen in der Hoffnung, noch einmal den ersehnten Ruf »Schöne frische Blumen, schöne frische Blumen« von den Lippen jener kleinen Blumenhändlerin zu vernehmen. Aber vergeblich wartete sie auf jene süßen Klänge, nach denen ihr Herz sich sehnte. So ging der linde Winter Italiens vorüber, ohne dass ihre Erwartungen sich erfüllten. Alle Nachforschungen nach dem Kind blieben erfolglos. Der Frühling mit seinen Reizen, aber auch mit seinen drückend heißen Tagen war angebrochen. Und die zahlreichen Fremden, die während der Wintermonate in Neapel gelebt hatten, reisten jetzt ab, um in den Bergen frische Luft zu suchen. Als die Hitze fast unerträglich wurde, gab Frau Amalfi den Bitten ihrer Schwester nach, eine ländliche Gegend aufzusuchen, wo die Luft kühler war. Die Schwestern fuhren zurück und mieteten in der Nähe von Florenz ein kleines Landhaus. Das Gebäude, in dem sie den Sommer über wohnen wollten, stand am Abhang eines Berges, der zu einer langgestreckten Gebirgsgruppe gehörte. Welch wunderbare Aussicht und wie rein und erfrischend die Luft! Schon am ersten Tag machten die Damen einen Ausflug in die Berge. Spät abends erst kehrten sie in ihre Wohnung zurück. Julia ging gleich zu Bett, aber Frau Amalfi konnte noch keinen Schlaf finden. Sie öffnete das Fenster. Majestätisch stand der volle Mond am Himmel. Seine Silberstrahlen ergossen sich über die mit prachtvollen Blumen geschmückten Beeten des Gartens. Die Erde war so schön, und doch, wie viel Leid barg sie. Sie dachte an ihren geliebten Gatten,
0: der so früh gestorben war. Doch wie froh war sie, dass er einen so friedlichen Heimgang hatte in eine bessere Welt. Aber wo war ihr heißgeliebtes Töchterchen, ihre Giulietta? Die Ungewissheit über das Schicksal des Kindes war weit schlimmer, als die Gewissheit zu haben, dass sie nicht mehr unter den Lebenden weile. Denn dann war sie im Himmel und dort für ewig wohl geborgen. Sie war überzeugt, dass ihr Kind noch lebte, denn eine Woche vor ihrer Abreise nach Neapel war sie in Florenz noch einmal zum Fluss Arno gegangen. Traurig waren ihre Blicke den Wellen gefolgt, in deren Tiefe die kleine Giulietta ihr Grab gefunden haben sollte. Ein Geräusch in ihrer Nähe weckte sie aus ihren Betrachtungen. Ihr Blick fiel auf einen jungen Schiffer im Boot, in welchem sie, was für eine Überraschung, den Bruder ihrer früheren Wärterin Amalia Tita wiedererkannte, und zwar denselben, von dem man berichtet hatte, er sei mit seiner Schwester und Giulietta umgekommen. Sie rief seinen Namen, aber der Schiffer, der ohne Zweifel die Dame auch erkannt hatte, verließ sofort sein Boot und entfernte sich schnell. Tief erschüttert eilte sie nach Hause und teilte ihrer Schwester das seltsame Zusammentreffen mit. Die Erinnerungen an diese Erlebnisse waren es, die an diesem Abend das Herz der Trauernden erfüllten. Warum hatte man den Schiffer Achilles als tot angegeben? Sie war völlig davon überzeugt, dass er es gewesen war. Was sollte sie von dem allen denken? Sie erinnerte sich an die vorgetäuschte Traurigkeit ihrer Schwiegermutter betreffs des Kindes, das wahrscheinlich noch lebte. Aber wo war Giulietta? Und bei wem war sie? Diese Gedanken füllten das Herz der armen Frau mit unbeschreiblichem Schmerz. Sie warf sich auf die Knie und bat Gott, dass wenn das Kind wirklich noch am Leben sei, er es doch zu ihr bringen möge. Ihre Seufzer stiegen zum Thron der Gnade empor und blieben nicht unerhört. Nach und nach zog stiller Friede in das bekümmerte Herz ein. Erquickt erhob sie sich, schloss das Fenster und begab sich zur Ruhe. Eines Tages kehrte Herr Moriani von einem Ausgang zurück und teilte mit, dass er unterwegs zwei vornehme Damen getroffen habe, die während des Sommers das hübsche Landhaus im Gebirge gemietet hätten. Eine Zeit lang seien sie mit ihm mitgegangen und hätten sich nach allem Möglichen erkundigt. »Wir müssen jetzt dafür sorgen, dass in unserem Haus alles in bester Ordnung ist«, fügte er hinzu. Denn als ich den Damen sagte, dass in einigen Wochen das Fest der Weinlese bei uns stattfinden werde, baten sie mich, dabei sein zu dürfen. Ich versicherte ihnen, dass uns ihr Besuch sehr willkommen sei. »Oh, dann will ich gleich ein Mütterchen in Neapel schreiben und sie einladen«, rief Giulietta fröhlich. »Niemand kann so hübsch die Blumen winden wie sie.« In den nächsten Tagen begann auf der Speranza ein reges Leben. Die Weinlese ging gut voran, und als diese Arbeit beendet war, bereiteten sich Alt und Jung der Umgebung vor, um wie gewohnt auf der Speranza das Fest der Weinlese zu feiern. Der lang ersehnte Tag kam. Die Landleute verließen mit Tagesanbruch ihre Häuser, um zur rechten Zeit an Ort und Stelle zu sein. Juanita war bereits am Tag zuvor angekommen, hatte bei der Verzierung des auf einem freien Platz erbauten großen Zeltes gute Hilfe geleistet und war jetzt in früher Morgenstunde damit beschäftigt, ihrer kleinen Pflegetochter beim Anziehen zu helfen und ihr Haar zu kämmen. »Beeile dich ein wenig, mein Kind«, mahnte sie in zärtlichem Ton. »Herr Moriani wünscht, dass du deine Blumensträußchen unter die ankommenden Gäste verteilst, sobald sie auf der Speranza ankommen.« »Unsere Gäste kommen! Wo ist Giulietta?« Mit diesen Worten trat Albert ins Haus. Wie funkelten die Augen der Kleinen vor Freude. Wie niedlich sah sie aus in ihrem weißen Kleidchen. Auf Alberts Ruf
2: hing sie ihren mit Blumensträußen gefüllten Korb an den Arm und eilte mit ihm zum Festzelt. Frau Amalfi und ihre Schwester waren auch schon da. Als alle ihre Plätze eingenommen hatten, hüpfte Giulietta in das Zelt und ihre helle Stimme ertönte im Raum. »Schöne frische Blumen, schöne frische Blumen!« Blässe überzog das Gesicht von Frau Amalfi, als sie die Stimme hörte. Das war ja die kleine Blumenhändlerin aus Neapel. Es war das Kind, das die trauernde Witwe so lange vergeblich gesucht und das sie oft in ihren Träumen gesehen hatte. Wie kam die Kleine hierher? Sie war einer Ohnmacht nahe. Unterdessen hatte Giulietta begonnen, jedem der Anwesenden einen Strauß zu reichen. Jetzt näherte sie sich den beiden Damen, um auch ihnen mit dem üblichen Gruß Blumen zu geben. Aber als sie die ältere Dame sah, blieb sie wie erstarrt stehen.
1: »O sieh, Mütterchen, das ist die schöne Dame!« rief sie voll Entzücken. »Ja, sie ist es wirklich!«
2: Frau Amalfi erhob sich und kam auf Giovanita zu.
1: »O gute Frau, bitte sagen Sie mir, ist das euer Kind?«
2: Zunächst zeigte die Angeredete bei dieser Frage einige Verlegenheit. Doch dann antwortete sie, »Nein, die liebe Kleine ist nicht mein.« Weiter konnte sie nicht reden. Der Gedanke drängte sich ihr auf, dass die Stunde gekommen sei, wo sie sich von dem lieben Kind würde trennen müssen. Im Raum wurde es ganz still. Giulietta blickte die bleiche Dame mit ihren dunklen Augen an und fragte,
1: »O liebe Dame, sagen Sie mir doch, haben Sie mich wirklich in Ihre Arme genommen, als ich noch ein ganz kleines Kind war?«
2: Wie rührend klang die süße Stimme. Wie jauchzte das Mutterherz. Diese Stimme, diese Augen, dieses Lächeln, sie war ganz das Ebenbild ihres so früh heimgegangenen Vaters. Wer hätte da noch zweifeln können? Nein, die Fluten des Arno rollten nicht über die so lange beweinte Tochter. Sprachlos und wie betäubt blickte die Mutter das Mädchen an. Jetzt trat Albert herzu. Er hatte unbemerkt das Zelt verlassen und kehrte jetzt mit einem kleinen Paket in der Hand zurück, das er Frau Amalfi übergab. Als sie es öffnete, kamen ein kleiner Schuh und ein Kindermäntelchen zum Vorschein. Nur das eine Wort, »Barmherziger Gott«, kam über die bleichen Lippen der Witwe. Laut schluchzend nahm sie das Kind in die Arme.
1: »O mein Kind«, rief die überglückliche Mutter, »wirst du mich, deine Mama, auch lieben können, wie ich dich liebe?«
2: Der glückliche Gesichtsausdruck Giuliettas bejahte diese Frage. Doch plötzlich glitt ein trauriger Zug über ihr Gesicht und in gedämpftem Ton sagte sie,
1: »Ja, ich werde dich sehr lieben, aber ich werde auch Mütterchen lieben, denn sie war stets so gut zu mir. Seht nur, wie sie weint.«
2: Dann ging die Kleine zu Giovanita und bemühte sich, die Weinende zu trösten. Es war ein Jahr später. In dem schönen Landhaus, das Frau Amalfi mit ihrem Kind und ihrer Schwester bewohnte, wurde der 11. Geburtstag von Giulietta gefeiert. Viele Freunde waren eingeladen. Den Ehrenplatz nahmen Beppo und Giovanita ein. Zu Rechten des würdigen Paares saßen Herr Moriani mit seiner Frau und Albert. Zu Linken die beiden Damen mit Giulietta. Wer aber waren die drei jungen Männer, die zusammen mit Albert kamen? Es waren gute Bekannte der kleinen Tochter des Hauses, Invaliden, die noch die Spuren des Krieges an ihrem Körper trugen und deren Ohr einst, als sie schwer verwundet im Hospital in Neapel lagen, auf die tröstende Stimme Giuliettas lauschten. Wie freuten sie sich, die Kleine wiederzusehen. Die Arbeit der von Gott gesandten Blumenspenderin war nicht vergeblich gewesen. Giuliettas noch junges Leben hatte reiche Früchte getragen. Die Gebete, die soeben aufgestiegen waren, die schönen Lieder, die man gesungen hatte, die Unterhaltung, an der alle teilnahmen, alles dies bezeugte, dass sämtliche Anwesenden gerechtfertigt durch den Glauben an Jesus Christus Frieden mit Gott und eine lebendige Hoffnung gefunden hatten. Wir aber scheiden von unserer kleinen Freundin mit dem Wunsch, dass ihre kurze Geschichte die Herzen unserer jungen und alten Hörer mit Liebe und Vertrauen zu unserem Heiland füllen möge.
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0: Es ist 16 Uhr.
1: Hallo ihr Lieben, schön, dass ihr wieder mit dabei seid. Hier ist eure Kindersendung bei Radio Segenswelle mit Anna Sawatzki. Macht es euch gemütlich, denn in der nächsten halben Stunde wartet ein echtes Abenteuer auf euch. Vollgepackt mit tollen Geschichten und Musik. Doch bevor wir so richtig loslegen, wollen wir erst einmal stille werden und beten. Reden mit demjenigen, der immer ein offenes Ohr für uns hat, mit Gott. Lieber Vater im Himmel, danke für die gemeinsame Zeit heute. Wir freuen uns riesig, dass wir zusammen Radio hören können. Ganz egal, wo die Kinder gerade sind, ob beim Spielen im Kinderzimmer, ob in der Küche bei Mama oder im Auto mit den Eltern unterwegs, sei du bei ihnen und fülle ihre Herzen mit deiner Freude. Amen.

Heute möchten wir hören, wie es Elia weiterging. Schon 3 Jahre lang hat es in Israel nicht mehr geregnet. Alles vertrocknete. Selbst der König hatte nicht mehr genug Wasser für seine Tiere. Er musste durch das Land ziehen und Wasserquellen suchen, die noch nicht vertrocknet waren. König Ahab war wütend auf Elia. Denn Elia hatte vor 3 Jahren gesagt, dass es ganz lange nicht mehr regnen wird. Elia ist schuld an allem, dachte sich der König Ahab. Aber eigentlich war er selbst schuld. Denn er hatte Gott nicht gehorcht und hatte falsche Götter angebetet. Deshalb hat Gott gesagt, es soll jetzt lange nicht mehr regnen. Elia war nur derjenige, der die Botschaft dem König Ahab brachte. Danach hatte Elia sich versteckt, weil er wusste, wie wütend der König Ahab auf ihm war. Doch jetzt sprach Gott wieder zu Elia. Gehe zu König Ahab, sage ihm, dass ich es wieder regnen lassen werde. Elia zog los. Unterwegs traf er Obadja. Obadja glaubte auch an Gott und gehorchte ihm. Obadja war ein Diener vom König Ahab. Deshalb schickte Elia ihn zum König. Sage Ahab, dass ich mit ihm reden will. Obadja hatte etwas Angst. Und wenn ich es dem König sage, und dann versteckt Gott dich wieder, was soll ich dann tun? Dann findet der König dich nicht und wird mich umbringen. Aber Elia beruhigte ihn. Nein, ich werde mich Ahab zeigen. Gehe zu ihm und sage ihm, dass ich da bin. So ging Obadja los. Sobald Ahab hörte, dass Elia aus seinem Versteck gekommen war, ging ihm entgegen. Schon vom Weiten rief er ihm zu. Da bist du also wieder. Du bist schuld daran, dass es uns in Israel so schlecht geht. Aber Elia blieb ruhig. Das ist nicht meine Schuld, antwortete er. Du hast Gott nicht gehorcht. Und deshalb geht es dem ganzen Land jetzt so schlecht. Aber jetzt soll

da. Baal und Aschera waren tote Götzen, die der König Ahab und seine Frau Isebel anbeteten. Aber sie lebten nicht und konnten nicht helfen. Sie hatten keine Macht. Gott allein ist der wahre Gott und er ist allmächtig, er ist der Stärkste. Und trotzdem beten viele Leute die Götzen an. Es gab viele Priester, die dort im Tempel arbeiteten und den Götzen Opfer brachten. Sie waren jetzt alle gekommen. 450 Priester von Baal und noch einmal 400 Priester von Aschera. Als alle zusammengekommen waren, stand Elia auf. Sofort wurde es still. Jeder wollte hören, was Elia sagte. »Wie lange hinkt ihr auf beiden Seiten?« fragte Elia die Israeliten. »Mal dient ihr Gott und mal den Götzen, Baal. Wenn der Herr Gott ist, dann gehorcht ihm auch. Wenn Baal der wahre Gott ist, dann könnt ihr ihm nachfolgen. Aber Gott wird jetzt zeigen, dass er der Stärkste ist.« Die Israeliten hörten zu. »Ja, Elia hat recht«, dachten sich einige. »Es kann ja nur einen allmächtigen Gott geben. Wir wollen sehen, wer der wahre Gott ist. Und dann wollen wir ihm auch gehorchen.« Was denkst du darüber? Wenn es einen allmächtigen Gott gibt, dann müssen wir ihm nachfolgen, an ihn glauben und ihm gehorchen. Aber vielleicht fragst du dich genau wie die Israeliten. Wer ist denn nun der allmächtige Gott? Der allmächtige Gott ist der Stärkste. Er kann alles und nichts ist für ihn zu schwer. Es kann nur einen Stärksten geben. Und die Israeliten wollten jetzt wissen, wer der Stärkste ist. War der Götze Baal stärker oder der Gott, an den Elia glaubte? Sie schauten gespannt zu, was geschah. Auf der einen Seite stand Elia ganz allein. Und auf der anderen Seite waren sehr viele Baalspriester. Jetzt erklärte Elia die Regeln. Baut ihr einen Altar, legt Holz darauf und das Opfer. Aber ihr sollt es nicht selbst anzünden. Ich werde das Gleiche machen. Dann sollt ihr zu Baal rufen. Ich werde zu meinem Gott beten. Der Gott, der Feuer vom Himmel fahren lässt und sein Opfer selbst anzündet, der ist der wahre Gott. Denn das kann nur ein starker, ein allmächtiger Gott tun. Die Israeliten waren begeistert von der Idee. Ja, das ist eine gute Idee, riefen sie. Das ist ein fairer Kampf. Dann werden wir wissen, wer der wahre Gott ist. Ihr dürft anfangen, sagte Elia zu den Baalspriestern. Also machten sie sich an die Arbeit. Sie holten Holz und legten es auf den Altar. Dann legten sie das Opfertier obendrauf und beteten zu Baal. Erst leise, dann wurden sie immer lauter, aber nichts geschah. Immer wieder lauschten sie, ob ihr Gott ihnen vielleicht antwortet. Aber es war nichts zu hören. Bis zum Mittag tanzten sie um den Altar herum. Aber das Opfer lag immer noch auf dem Altar. »Ruf doch etwas lauter«, spottete Elia. »Vielleicht ist Baal gerade beschäftigt oder er schläft.« Elia wusste ja, dass Baal gar kein Gott war. Baal war nur ein toter Götze. Er hatte keine Macht, er konnte nichts tun und so auch kein Feuer anzünden. Das Geschrei der Baalspriester wurde immer lauter. Da fingen sie an, sich mit Messern zu schneiden. Sie dachten, dass das vielleicht helfen könnte. Aber bis zum Abend war immer noch nichts geschehen. Das ganze Spektakel war umsonst. Baal hatte keine Macht, er konnte nichts tun. Jetzt wollten die Israeliten wissen, ob der Gott Elias stärker war. »Kommt zu mir«, rief Elia sie. So gingen sie hinüber zu dem Ort, an dem Elia stand. Dort war früher mal ein Altar für Gott gewesen. Elia nahm 12 Steine und baute

rückte damit den Altar wieder auf. Aber dann tat er etwas Ungewöhnliches. Er machte einen großen Graben um den Altar herum. Dann legte er das Holz und den Stier auf das Altar. Aber Elia war noch nicht fertig. »Holt mir schnell diese 4 Eimer voll Wasser«, rief er. Einige Leute liefen los und holten Wasser. Die wunderten sich, was Elia damit vorhatte. Elia nahm das Wasser und goss es auf das Opfer und auf das Holz. Manche Israeliten schüttelten den Kopf. Wusste Elia nicht, dass nasses Holz viel schlechter brennt als trockenes? Die Chance, dass sein Opfer brannte, war sowieso schlecht. Aber wenn er jetzt noch Wasser drauf goss, dann ist es doch ganz unmöglich. Natürlich wusste Elia das, aber er wollte zeigen, dass Gott, der Allmächtige, wirklich stark ist. Als das Wasser auf dem Opfer war, schickte er die Leute nochmal los. 12 Eimer Wasser hatte er über sein Altar gegossen. Jetzt wussten sie auch, wozu der Graben war. Das Wasser war über den Altar geflossen und hatte sich im Graben gesammelt. Jetzt wurde es spannend. Die 850 Priester von Baal und Aschera hatten nichts ausrichten können. Konnte Elia, der ganz allein bei seinem Opfer stand, mehr tun? War sein Gott stärker? Elia tanzte nicht um den Altar herum. Er blieb ruhig und betete laut zu Gott. Herr, bitte zeige heute, dass du der wahre Gott bist und dass ich dir diene. Höre mein Gebet, damit die Israeliten erkennen, dass du Gott bist, damit sie dir wieder folgen. Das war schon alles, was Elia tat. Jetzt war er still und wartete. Die Israeliten waren auch still und hielten den Atem an. Auch die Baalspriester schauten neugierig zu. Plötzlich fiel Feuer vom Himmel. Das Holz brannte, das Opfer und sogar die Steine und das Wasser. Das war Gott. Das konnte nur Gott, nur der Allmächtige, der Stärkste ist, den es gibt. Das erkannten jetzt auch die Israeliten. Der Herr ist wirklich Gott, riefen sie. Gott ist der Stärkste. Das hat er bei den Israeliten bewiesen. Aber das gilt auch heute noch. Gott hat Himmel und Erde gemacht und alles, was es darin gibt. Gott hat Jesus von den Toten auferweckt. Gott ist allmächtig. Und das kann Gott auch dir zeigen. Bei uns wird vielleicht kein Feuer vom Himmel fallen. Aber wenn du es wirklich wissen möchtest, dann bitte Gott, dir zu zeigen, dass er allmächtig ist. Und dann warte ab und vertraue darauf, dass Gott es dir in irgendeiner Weise zeigen wird. Gott ist allmächtig. Deshalb folge ihm nach. Die Israeliten erkannten, dass Baal nur ein toter Götze war, der keine Macht hatte. Nehmt die Baalspriester fest, rief Elia. Dann brachte Elia die Baalspriester um, denn sie hatten das Volk verführt, einem toten Götzen anzubeten. Das Volk Israel hatte erkannt, dass es nur einen wahren Gott gibt. Sie hatten erkannt, dass Baal nur ein toter Götze war und der Herr der allmächtige Gott. Und ihm wollen sie jetzt auch nachfolgen. Gott ist der allmächtige Gott. Glaube an ihm und folge du ihm auch nach. Diese spannende Geschichte kannst du in deiner Bibel nachlesen im ersten Buch Könige in Kapitel 18.

In Philipper 2, Vers 4, da heißt es so: Ein jeglicher sehe nicht auf das Seine, sondern auch auf das, was dem anderen dient. Das bedeutet, dass du und ich nicht nur immer schauen sollen, was würde mir jetzt gut tun, was würde mir gefallen, worauf hätte ich jetzt Lust und was würde mir Spaß machen, sondern Gott will, dass du und ich auch schauen, was wäre denn jetzt gut für den anderen, was könnte ich jetzt machen, was für den anderen gut wäre, was ihm gut tun würde. Wie kannst du oder wie kann ich, wie können wir das denn in unserem Leben machen? Das will uns die Geschichte erzählen. Jürgen schnappte sich den Fußball und schlich sich leise aus dem Haus und hoffte, dass Mama jetzt nicht rufen würde und schnell noch eine Aufgabe für ihn hätte. Wenn Mama das nämlich sagen würde, dann wäre der Nachmittag verdorben. Jürgen hatte nämlich vor, mit seinen Freunden Fußball zu spielen auf dem Fußballplatz. Sie hatten sich verabredet. Aber diesmal ging's gut. Mama fiel nichts mehr ein, was er noch tun sollte, und unbemerkt kam er über den Hof. Er schloss das Gartentor, schaute sich noch einmal um im Hof und machte sich dann fröhlich auf den Weg. Er pfiff vor sich hin, und als er so den Bürgersteig entlang ging, fiel ihm ein, was heute in der Schule gewesen war. Da hatte der Lehrer die Jungs nämlich eingeladen, dass sie mitkommen sollten, um ihren Klassenkameraden im Krankenhaus zu besuchen. Ihr Klassenkamerade, der ein guter Freund von Jürgen war, der Arthur, der war nämlich im Krankenhaus. Da musste es wohl ziemlich langweilig sein, und wenn man Schmerzen hatte, freute man sich bestimmt über Abwechslung oder über jemand, der mal da war. Das verstand Jürgen, aber keiner von den Jungs hatte Zeit oder hatte Lust. Und Jürgen, ja, nee, er hatte heute ja auch keine Zeit. Heute wollte er ja Fußball spielen. Morgen hatte Oma Geburtstag. Und übermorgen, ja, da musste er zum Zahnarzt. Und als der Lehrer alle Jungs angeschaut hatte, hatten sie alle zu Boden geschaut und nur gesagt, wir haben keine Zeit. Jürgen hatte den Eindruck, als ob der Lehrer ihn am allermeisten anschaute, als ob er sagen wollte, na, wenn die anderen schon absagen, aber du musst doch zusagen. Weil der Lehrer wusste, dass Jürgen ein Freund von Arthur war und außerdem auch ein Christ war. Aber Jürgen wollte so gern heute Fußball spielen, er hatte auch auf den Boden geblickt und nur gesagt, hab heute keine Zeit. Ja, er könnte Arthur ja noch später besuchen, im Laufe der Woche. Irgendwann würde bestimmt Zeit sein und Arthur würde bestimmt vor dem Wochenende nicht nach Hause kommen aus dem Krankenhaus. So blieb noch viel Zeit, Arthur zu besuchen. So ging er fröhlich und freute sich schon auf das Fußballspiel. Er musste sich jetzt beeilen, damit die Jungs nicht so lange warteten. Und so kickte er den Ball vor sich her und einmal warf er ihn hoch in die Luft und gab dem Ball mit dem Fuß einen Stoß. Er flog so weit hoch und Jürgen freute sich, dass das so gut geklappt hatte, und er flog wieder herunter und plumps auf das Dach eines Restaurants. Jürgen wartete vor dem Dach, bestimmt rollt er gleich runter. Vergeblich, der Ball blieb da oben auf dem Dach. Auweia, was soll ich denn jetzt machen? Wie komme ich da hoch? Und das Restaurant ist zu, kein Mensch da. Oh Mann, was habe ich nur gemacht? Jetzt bleibt noch weniger Zeit. Hilflos schaute Jürgen sich auf der Straße um. Dann schaute er in den Garten vom Restaurant. Und oh Glück, da stand eine alte Holzleiter. Na, das ist ja gut, dass dort eine Leiter ist. Jürgen lief hin, schnappte sich die Leiter, na, die war gar nicht so leicht. Er musste sich ganz schön anstrengen. Er schleppte sie bis an das Dach, hob sie mit aller Kraft hoch und lehnte sie an das Dach. Fuß müsste wohl so einigermaßen reichen, dass ich da hochkomme. Er fasste die Leiter an den Seiten und setzte vorsichtig einen Fuß auf die Sprossen. Oh, oh, die Leiter war ganz schön alt. Hoffentlich hält die mich aus. Außerdem war es windig und irgendwie stand die Leiter nicht ganz so fest. Aber mutig, er musste doch den Ball holen, nahm er eine Sprosse nach der anderen. Je höher er kam, desto gruseliger wurde es und es schwankte immer mehr. Und endlich hatte er die letzte Sprosse und fasste an das Dach. Puh, geschafft! Und kletterte hoch. Der Ball war nämlich ganz am Ende vom Dach. Er musste ganz über das komplette Dach laufen.
Aber er war jetzt erstmal oben und er ging über das ganze Dach vorsichtig, schnappte sich den Ball, drehte sich um und war ganz glücklich. Und mit einem Mal hörte er es rauschen und krachen und scheppern. Was war das? Oh, hoffentlich nicht die Leiter. Er ging bis an den Rand des Daches. Tatsächlich, der Wind hatte die Leiter, die er nur ganz vorsichtig angelehnt hatte, umgeworfen. Was jetzt? Runterspringen ging unmöglich. Das war viel zu hoch. Was soll ich denn jetzt nur machen? Jürgen setzte sich auf das Dach, hielt seinen Ball fest und überlegte. Na, das ist ja ganz schön schief gelaufen. Hoffentlich kommt jemand vorbei, der mir helfen kann. Und tatsächlich kam bald ein Mann auf dem Fahrrad angefahren. Jürgen rief schnell, Hallo, helfen Sie mir bitte, helfen Sie mir herunter. Der Mann blieb stehen und schaute erstaunt um sich und sah Jürgen auf dem Dach mit dem Fußball sitzen. Dann lachte der Mann und fuhr weiter. Der Mann hat wohl gedacht, dass Jürgen einen Scherz macht. Oh nein, wenn das so weitergeht, wenn alle mir nicht glauben, dann werde ich wohl hier bis zum Abend sitzen bleiben. Nach einiger Zeit kam zwei Mädchen die Straße entlang gelaufen. Hallo, hallo, könnt ihr mir helfen? Rief Jürgen. Könnt ihr da die Leiter, die ist umgefallen, könnt ihr mir die aufstellen, damit ich wieder runterkomme? Die Mädchen schauten und sahen Jürgen da oben. Ah ja, sie wollten gerne helfen. Sie liefen zur Leiter und zu zweit schleppten sie sie etwas näher an das Dach heran. Ja, gut, sagte Jürgen, so. Und jetzt nur noch hochstellen. Hebt sie hoch und lehnt sie an das Dach. Die Mädchen zogen und hoben, aber es war viel zu schwer. Das schafften sie einfach nicht. Die Mädchen hatten nicht so viel Kraft. Und so ließen sie die Leiter einfach wieder da liegen und liefen fort. Jürgen hoffte, dass sie Hilfe holen. Aber er sah von seinem Dach aus, dass die Mädchen bis zum Ende der Straße liefen und dort anfingen, Seilchen zu springen. Sie hatten Jürgen längst vergessen. Oh weia, wenn das immer noch so weitergehen wird, dann werde ich hier noch übernachten, dachte Jürgen. Was soll ich bloß machen? Und so saß er da, aber es kam keiner mehr vorbei. Was war nur los? Es schien, als ob die ganze Stadt schläft, Mittagsschlaf macht. Keiner kam mehr an der Straße entlang. Wohl fuhren Autos auf der Straße, aber wie konnte er die anhalten? Das ging doch nicht. Jetzt hatte Jürgen Zeit. Und dann fing er an nachzudenken. Tja, jetzt kann ich nicht mal Fußball spielen. Und zum Lehrer habe ich gesagt, ich gehe nicht mit zu Arthur ins Krankenhaus. Naja, es stimmte ja auch. Ich hatte ja keine Zeit. Wir wollten ja Fußball spielen. Wir hatten uns verabredet. Und dann fiel Jürgen ein, dass Papa ihm schon ganz oft gesagt hatte, dass es nicht richtig ist, wenn er immer nur das macht, was ihm Spaß macht, worauf er Lust hat. Das möchte Gott nicht. Gott will auch, dass wir mal auf unseren Spaß oder das, was wir jetzt gerade möchten, verzichten, um das zu tun, was Gott möchte, für andere. Daran dachte Jürgen jetzt und er schämte sich. Und dort auf dem Dach betete er zu Jesus und sagte, Herr Jesus, ich verstehe, dass das falsch war. Ich hätte das Fußballspiel absagen sollen und hätte mitgehen sollen zu Arthur. Jetzt war der Lehrer bestimmt schon im Krankenhaus gewesen und war ganz allein dort. Herr Jesus, bitte vergib mir, dass ich so entschieden habe und dass ich den Arthur so im Stich gelassen habe. Hilf mir, dass ich das anders machen kann. Es vergingen noch einige Minuten. Plötzlich hörte Jürgen Schritte auf dem Fußgängerweg. Ein Mann kam da entlang mit einer grauen Käppi. Und als er näher kam, erschrak Jürgen, aber freute sich auch. Das war sein Lehrer, Herr Steffens. Der kam bestimmt schon vom Krankenhaus. Hallo, Herr Steffens, helfen Sie mir. Herr Steffens schaute sich um, schaute hoch. Jürgen, was machst du denn da auf dem Dach? Fragte der Lehrer. Ich muss hier runter, bitte helfen Sie mir. Schnell hob der Lehrer die Leiter hoch, stellte sie an das Dach und sagte so, Jürgen, vorsichtig, ganz vorsichtig, komm, gib mir erstmal den Ball herunter und dann ganz langsam, damit du nicht abstürzt. Jürgen ging langsam die Sprossen herunter, den Ball hatte er runtergeschmissen und hatte einen hochroten Kopf vor Scham, als er endlich vor dem Lehrer stand. Na, Jürgen, was machst du denn hier?
Ich dachte, du hast heute keine Zeit. Ja, das war so. Na gut, dann viel Spaß dir heute noch. Ich muss mich jetzt beeilen. Und dann ging der Lehrer fort. Der Lehrer hatte noch gesagt, du hast Glück gehabt, dass ich jetzt hier gerade vorbeikomme. Ich habe mich in der Schule lange aufgehalten mit einigen Aufgaben. Aber jetzt muss ich mich beeilen, um zu Arthur zu kommen. Jürgen schaute dem Lehrer hinterher. Und als er so sah, wie der Lehrer wegging, hatte er plötzlich einen Gedanken. Herr Steffens, rief er und lief ihm hinterher. Bitte, warten Sie. Ja? Was möchtest du denn, mein Junge? Kann ich mitkommen zu Arthur? Überlegte der Lehrer. Ich dachte, du hast heute keine Zeit. Jürgen wurde wieder rot bis zu den Haarspitzen. Doch, ich hab jetzt Zeit. Okay, sagte der Lehrer. Dann lauf schnell zu deiner Mama, frag, ob du darfst, und ich hole dich gleich ab. In 20 Minuten war der Lehrer da und holte Jürgen ab, und gemeinsam gingen sie zu Arthur. Auf dem Weg zum Krankenhaus fragte der Lehrer den Jürgen, sag mal, Jürgen, als du da so oben auf dem Dach warst, woran hast du denn da gedacht? Sagte Jürgen, ich habe ganz schön viel nachgedacht. Und ich habe verstanden, dass es gut ist, das zu machen, was Jesus möchte, und nicht nur immer das, worauf ich Lust habe.

wie schnell die Zeit verflogen ist. Das war's für heute mit eurer Kindersendung bei Radio Segenswelle. Vergesst nicht, Gott ist heute mitten in euren Alltag dabei. Egal, was ihr gerade macht. Bevor wir uns verabschieden, wollen wir noch ein kurzes Gebet sprechen. Lieber Gott, unser Vater im Himmel, danke für die tolle Zeit im Radio. Pass bitte auf uns alle auf und segne jeden, den wir lieb haben. Es ist so gut zu wissen, dass wir niemals allein unterwegs sind. Amen. Macht's gut für heute. Morgen sind wir wieder mit neuen Geschichten am Start. Bis dann, habt einen richtig guten und gesegneten Tag. Eure Anna Sawatzki. Bis morgen.

0: Auf seinem Weg nach Haran in Mesopotamien bestätigt Gott Jakob bei Bethel, dass er ihn segnen will. Er gelangt zu seinem Onkel Laban und bittet darum, seine Tochter Rahel heiraten zu dürfen und ist bereit, 7 Jahre für sie zu arbeiten. Doch Laban führt ihm seine ältere Tochter Lea zu. Jakob merkt es erst nach der Hochzeitsnacht und Laban bietet ihm an, auch Rahel zu heiraten. So hat Jakob 2 Frauen, aber er muss jetzt auch noch für Rahel 7 Jahre arbeiten. Jetzt ging es für die beiden Frauen nur noch darum, Söhne zu bekommen, denn Söhne bedeuteten Anerkennung. Jakob war zu Lea kühl und Rahel war unfruchtbar, wie vorher Rebekka und Sarah. Lea bekam 4 Söhne. Die Namen der Söhne haben alle eine Bedeutung. Ruben bedeutet, seht einen Sohn. Der Name Simeon bedeutet Erhörung. Levi bedeutet Anhänglichkeit und der Name Juda bedeutet Lob oder Preis oder lasst ihn gelobt werden. Lea zeigte durch die Namen, die sie ihren Söhnen gab, dass sie Gott vertraute. Jetzt hören wir weiter in 1. Mose 30, Abvers 1. Als Rahel sah, dass sie Jakob kein Kind gebar, beneidete sie ihre Schwester und sprach zu Jakob, schaffe mir Kinder, wenn nicht, so sterbe ich. Jakob aber wurde sehr zornig auf Rahel und sprach, bin ich doch nicht Gott, der dir deines Leibes Frucht nicht geben will? Sie aber sprach, siehe, da ist meine Magd Bilha. Geh zu ihr, dass sie auf meinem Schoß gebäre und ich doch durch sie zu Kindern komme. Die Kinder, die die Magd auf diese Weise bekam, galten als Kinder der Herren. Vers 4. So gab sie ihm Bilha, ihre Leibmagd, zur Frau, und Jakob ging zu ihr. Und Bilha ward schwanger und gebar Jakob einen Sohn. Da sprach Rahel, Gott hat mir Recht verschafft und mich erhört und mir einen Sohn gegeben. Darum nannte sie ihn Dan. Abermals ward Bilha, Rahels Leibmagd, schwanger und gebar Jakob ihren 2. Sohn. Da sprach Rahel, über alle Maßen habe ich gekämpft mit meiner Schwester und ich habe gesiegt, und nannte ihn Naphtali.
1: Auch Sarah hatte damals Abraham ihre Magd Hagar gegeben. Daraufhin wurde Ismael geboren. Aber zurück zu Rahel und ihrer Magd Bilha. Der erste Sohn, der von Bilha geboren wurde, hieß Dan, und Dan heißt Richter. Mit diesem Namen wollte sie wohl sagen, Gott hat mir zu meinem Recht verholfen. Naphtali heißt mein Kampf. Wir lesen jetzt weiter ab Vers 9.
0: Als nun Lea sah, dass sie aufgehört hatte zu gebären, nahm sie ihre Leibmagd Silpa und gab sie Jakob zur Frau. Und Silpa, Leas Leibmagd, gebar Jakob einen Sohn. Da sprach Lea Glück zu und nannte ihn Gad. Danach gebar Silpa, Leas Leibmagd, Jakob ihren 2. Sohn. Da sprach Lea, wohl mir, denn mich werden selig preisen die Töchter, und nannte ihn Assa.
1: Gad bedeutet Glück und Assa bedeutet glückselig. Weiter ab Vers 14.
0: Ruben ging aus zur Zeit der Weizenernte und fand Liebesäpfel auf dem Felde und brachte sie heim zu seiner Mutter Lea. Da sprach Rahel zu Lea, gib mir von den Liebesäpfeln deines Sohnes. Die Liebesäpfel, die auch Alraune heißen, wurden als eine Art Zauberpflanze angesehen und sollten die Fruchtbarkeit fördern. Diese Pflanze hat Wurzeln, die mit ein bisschen Fantasie wie kleine Menschen aussehen. Vers 15. Sie antwortete, hast du nicht genug, dass du mir meinen Mann genommen hast und willst auch die Liebesäpfel meines Sohnes nehmen? Rahel sprach wohlan, lass ihn diese Nacht bei dir schlafen für die Liebesäpfel deines Sohnes. Als nun Jakob am Abend vom Felde kam, ging Lea hinaus ihm entgegen und sprach, zu mir sollst du kommen, denn ich habe dich erkauft mit den Liebesäpfeln meines Sohnes. Und er schlief die Nacht bei ihr. Und Gott erhörte Lea, und sie ward schwanger und gebar Jakob ihren fünften Sohn und sprach, Gott hat mir gelohnt, dass ich meine Magd, meinem Manne, gegeben habe, und nannte ihn Issachar. Issachar bedeutet, es gibt Belohnung. Vers 19. Abermals ward Lea schwanger und gebar Jakob ihren sechsten Sohn und sprach, Gott hat mich reich beschenkt, nun wird mein Mann doch bei mir bleiben, denn ich habe ihm sechs Söhne geboren und nannte ihn Sebulon. Sebulon bedeutet Wohnung. Mit diesem Namen hoffte Lea, dass ihr Mann künftig bei ihr wohnen würde. Vers 21. Danach gebar sie eine Tochter, die nannte sie Dina. Dass Dina als Tochter erwähnt wird, bedeutet, dass Dina in Zukunft eine Rolle spielen wird. Wir können davon ausgehen, dass Dina aber nicht die einzige Tochter von Lea war. Dina bedeutet Richterin oder Gericht. Der erste Sohn von Rahels Leibmagd Bilha bedeutet ebenfalls Richter. Dan und Dina klingt ja auch ähnlich. Vers 22. Gott aber gedachte an Rahel und erhörte sie und machte sie fruchtbar. Da ward sie schwanger und gebar einen Sohn und sprach, Gott hat meine Schmach von mir genommen. Und sie nannte ihn Josef und sprach, der Herr wolle mir noch einen Sohn dazugeben.
1: Der Name Josef hat eine doppelte Bedeutung. Denn Gott hat Rahel einen Sohn geschenkt und ihr damit die Traurigkeit genommen, keine Söhne zu haben. Gleichzeitig bedeutet der Name Josef, dass Gott ihr noch einen weiteren Sohn dazugeben möge. Wörtlich heißt Josef übersetzt, er nimmt hinweg, nämlich den Kummer, und er füge hinzu, nämlich den zweiten Sohn. Wir merken hier also ganz deutlich, dass die Frauen mit den Namen, die sie ihren Kindern gegeben haben, etwas ausdrücken wollten. Jeder Name erzählt eine Geschichte. Auf diese Weise entsteht das Volk Israel, Gottes geliebtes und auserwähltes Volk. Die wenig beachtete Lea wird zur Stammmutter Israels. Von ihr kommen die Stämme Levi und Juda. Der Stamm Levi bildet später die Priesterschaft in Israel. Und aus Juda kommt später der König David und unser Herr Jesus Christus.

0: Es ist 17 Uhr.
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2: Und lasst uns gleich gemeinsam unsere Bibeln aufschlagen bei 1. Mose Kapitel 1. Ihr wisst schon, wo wir sind. Wir kommen heute Morgen zum 4. Tag der Schöpfung. Das ist, glaube ich, Predigt Nummer 8 zu der Schöpfung. Tag 4 wird in 1. Mose 1, die Verse 14 bis 19 beschrieben. Und ich lese diesen Abschnitt vor von Vers 14 an. Und Gott sprach: Es sollen Lichter an der Himmelsausdehnung sein zur Unterscheidung von Tag und Nacht. Die sollen als Zeichen dienen und zur Bestimmung der Zeiten und der Tage und Jahre und als Leuchten an der Himmelsausdehnung, dass sie die Erde beleuchten. Und es geschah so. Und Gott machte die zwei großen Lichter, das große Licht zur Beherrschung des Tages und das kleinere Licht zur Beherrschung der Nacht. Dazu die Sterne. Und Gott setzte sie an die Himmelsausdehnung, damit sie die Erde beleuchten und den Tag und die Nacht beherrschen und Licht und Finsternis scheiden. Und Gott sah, dass es gut war. Und es wurde Abend und es wurde Morgen, der 4. Tag. So beschreibt die Bibel die Schöpfung der Himmelskörper, die den gewaltigen, diesen endlosen Raum um uns herum einnehmen. Und der Mensch hat von sich aus immer wieder Schwierigkeiten gehabt, zu erklären, woher all diese Himmelskörper im Universum kommen, wie sie sich spontan entwickelt haben könnten. Und all die Reisen zum Mond und die Satelliten, die man da ins All geschossen haben, die dorthin geschickt wurden, all die Dinge, die wir in die Umlaufbahn geschossen haben, haben uns keinerlei Einblicke gegeben, wie das Universum und die Himmelskörper im Universum sich entwickelt haben könnten. Und das ist sehr verständlich, weil sie sich nicht von selbst entwickelt haben. Wir lesen hier, dass Gott sie alle gemacht hat. Und wenn ihr nur kurz darüber nachdenkt, was das alles beinhaltet, dann ist das einfach nur überwältigend. Wenn es heißt, dass Gott die Sterne zusammen mit der Sonne und dem Mond machte, dann sagt das etwas über seine gewaltige Macht aus. Und ich erinnere mich, vor ein paar Jahren kam immer ein gewisser Herr in den Treffpunkt, damals in unser Café, das wir hatten. Und er hat immer gesagt, ja, Dieter, weißt du überhaupt, wie groß das Universum ist? Ich sag, nein, wahrscheinlich nicht, aber weißt du, wie groß unser Gott ist? Diese kurze Aussage, diese gewaltige Macht ist fast wie ein Zusatz am Ende, wo er die Sterne macht. Im Hebräischen liest er sich buchstäblich auch die Sterne. Er hat nicht nur die Himmelskörper, also die Sonne und den Mond gemacht, den großen und den kleinen Himmelskörper, sondern auch die Sterne. Und das fügt er sie irgendwie so ganz einfach hinzu, als wie man einer Speise noch ein bisschen Gewürz dazugeben würde. So einfach hört sich das an. Es ist einfach nur verblüffend, wenn man sich die umfassenden Dimensionen des Weltalls einmal vor Augen stellt. Das uns bekannte Universum ist so groß, dass das Licht mit einer Geschwindigkeit von, wir runden mal auf, 300.000 Kilometer pro Sekunde, das macht übrigens 3,461 Billionen Kilometer im Jahr, dass es 32.000 Jahre braucht, bevor es im Zentrum unserer Milchstraße ankommt. Es muss dann noch weitere 50.000 Jahre reisen, um auf der anderen Seite der Milchstraße anzukommen. Und dabei geht es an mehr als 100 Milliarden Sternen vorbei. Und dabei dürft ihr nicht vergessen, dass die Milchstraße nur eine Galaxie durchschnittlicher Größe ist. Soweit wir wissen, gibt es mindestens 50 Milliarden Galaxien im bekannten Universum. Nun, viel davon hat man festgehalten mit der Kamera des Hubble-Teleskop, das da oben rumfliegt im Weltall. Ein neues ist schon in Vorbereitung, aber ich glaube, die Amerikaner haben die Gelder dazu eingefroren. Aber das, was wir festgestellt haben, das ist schon erstaunlich. Wenn das Licht dann noch weitere 80.000 Jahre reist, dann kommt es an die Magellanschen Wolken. Und das ist die Serie von Galaxien, die unserer Milchstraße am nächsten ist. Nach 160.000 Jahren muss es noch immer 2,3 Millionen Jahre durch leeres All reisen, bevor es bei der Andromeda-Galaxie ankommt, die immerhin noch nah genug ist, dass man sie an einem wunderschönen Herbstabend oder einer Herbstnacht mit dem bloßen Auge sehen kann. Das Licht braucht noch weitere 20 Milliarden Jahre, um an den Rand des uns bekannten Universums zu kommen. Im Psalm 8, Vers 4 lesen wir, dass der Mond und die Sterne das Werk von Gottes Finger sind. 1. Mose erklärt all das mit folgenden Worten: Gott machte die Sterne. Viele Menschen fragen, nun, wie kann so weit entferntes Licht die Erde so schnell und innerhalb eines sechstägigen Schöpfungszyklus überhaupt erreichen? Wenn das Licht Hunderttausende von Jahren braucht, um dorthin zu gelangen, ans Ende des Weltalls, das wir kennen zumindest, braucht ein Lichtstrahl von diesem weit entfernten Stern nicht genauso lange, um hierher zu kommen? Braucht es nicht Hunderttausende von Jahren, bis dieses Licht uns erreicht? Nun, die Erklärung dafür ist relativ einfach. Gott konnte nicht nur die Sterne dort draußen machen und uns hier, wo wir sind, sondern er konnte auch das ganze Licht dazwischen

daran fest, dass die Lichtgeschwindigkeit zur Zeit der Schöpfung möglicherweise 10 Milliarden Mal schneller war als heute. Ja, wir gehen immer davon aus, dass Lichtgeschwindigkeit eine Konstante ist. Aber Wissenschaftler haben festgestellt, dass die Geschwindigkeit des Lichtes abnimmt. Nur als Randbemerkung. Und wenn man das mal untersucht, Wissenschaftler haben daran gearbeitet, zu beweisen, dass die Lichtgeschwindigkeit ja infolge des Sündenfalls langsamer ist als je zuvor und immer langsamer wird. Und das weist auf eine 6.000 bis 7.000 Jahre alte Erde hin. Das ist einfach sehr interessant. Aber wir wollen da nicht dogmatisch dran festhalten. Das steht nicht in der Bibel, okay? Nicht, dass ihr sagt, der Borchmann hat gesagt, das Licht wird immer langsamer. Es könnte sein, wir wissen nicht. Das ist eine interessante Bemerkung. Und wenn man innehält, um darüber nachzudenken, gibt es nur zwei mögliche Wege, das komplexe Sonnensystem überhaupt zu verstehen. Und wenn wir bei binären Sternen ankommen, Sternen, die buchstäblich umeinander kreisen, Sternsysteme, die sich um eine Masse mit einem festen Kern drehen, wenn wir zu massiven Galaxien kommen, zu all den komplexen Dingen, dann ist das einfach nur so überwältigend, wenn wir darüber nachdenken. Ich erinnere mich, als Kind habe ich da so lange drüber nachgedacht, habe gedacht, was wohl hinter der letzten Mauer ist im Weltall, wie es da wohl weitergeht. Habe ich immer gedacht, habe mir immer vorgestellt, was ist Unendlichkeit? Ist einfach überwältigend. Genau genommen gibt es nichts, was die Sterne und die Galaxien miteinander gemeinsam haben. Sie alle tragen die Fingerabdrücke Gottes. Sie sind wie Menschen. Jeder Stern, jede Gruppe von Sternen und jede Gruppe von binären Sternen, jede dieser kleinen Galaxien enthält den Fingerabdruck Gottes und unterscheidet sich von jedem anderen. Ein gewisser George Wald, der früher in Harvard an der Universität war und Träger, ich glaube 1967 war er Träger des Nobelpreises für Physiologie oder Medizin, bestätigt dieses Dilemma. Er sagte in einer Zeitschrift, die heißt Scientific American Journal, ich zitiere, die vernünftige Ansicht war, an spontane Entstehung zu glauben. Die einzige Alternative bestand darin, an einen einzelnen primären Akt übernatürliche Schöpfung zu glauben. Es gibt keinen dritten Standpunkt. Zitat Ende. Leute, er hat recht. Entweder glaubt ihr an eine spontane Entstehung, dass es ursprünglich nichts davon gab und es dann spontan einfach von selbst entstand, oder ihr glaubt an übernatürliche Schöpfung. Und da hat er recht. Eine Alternative dazu gibt es nicht. Ohne eine Begründung zu geben, fuhr dieser Wald fort und gibt seine Meinung da nochmal zu kund. Zitat, man muss die Größenordnung dieser Aufgabe in Betracht ziehen, um einzugestehen, dass die spontane Entstehung eines lebenden Organismus unmöglich ist. Dennoch sind wir hier und meiner Meinung nach infolge einer spontanen Entstehung. Zitat Ende. Das war kein Christ, der das gesagt hat. Aber wenn man darüber nachdenkt, wow, ist unglaublich. Er würde sagen, dass das gesamte Universum, Milliarden von Galaxien, das Produkt einer irrationalen, willkürlichen, spontanen Entstehung ist. Etwas, das aus dem Nichts entstand. Dass das gesamte Universum und alles darin das Ergebnis irgendeines willkürlichen, spontanen Prozesses ist. Der spontanen Zellen und Gase erzeugte, die sich verbündeten und im Laufe von Milliarden von Jahren weiterentwickelten, um das Universum zu schaffen. Nun, wie wir schon die ganze Zeit sagen, und ich wiederhole das gerne nochmal, auch wenn ihr müde werdet, und wie die Wissenschaft bezeugen muss, ist die Evolution einfach unmöglich. Sie ist unmöglich. Jede Form von spontaner Entstehung ist unmöglich. Jede Form einer Entwicklung von einer einfachen Lebensform zu einer komplexeren ist unmöglich. Hört ihr das Un davor? Okay, ist einfach eine Unmöglichkeit. Die Evolution konnte noch nie beobachtet werden und sie konnte nie bewiesen werden, weil sie unmöglich ist. Ich glaube, ihr habt es verstanden. Und es gibt große Mengen, wirklich große Mengen zwingender und schlüssiger, unwiderlegbare Beweise auf jedem Gebiet der Wissenschaft, die die absolute, totale Unmöglichkeit der Evolution beweisen und jeglichen Glauben an die Evolution irrational und fehlerhaft machen. Alles, was existiert, muss das Ergebnis eines übernatürlichen Verstandes, eines übernatürlichen Schöpfungsaktes sein. Nun, lass uns mal von dem Makrokosmos in den Mikrokosmos gehen. Eine kleinere Stufe, okay? Wir gehen
von diesen Gewalt

0: gewaltigen Universum, von der Komplexität im All, einmal zu der Komplexität Desoxyribonukleinsäure, der DNS. Das ist die Materie, über die wir in der Vergangenheit schon mal gesprochen haben, die den Code des Lebens für jede Funktion eines jeden Organismus in sich trägt. Das ist die DNS. Und die DNS existiert in Lebewesen, die Zellen besitzen, also Tiere, Pflanzen und Menschen. Und sie ist in jeder einzelnen Zelle. Und um das auf eine Ebene zu bringen, zu der ihr vielleicht einen Bezug habt, wollen wir das mal auf euren Körper beziehen, okay? Gestattet ihr? Euer Körper, je nach Gewicht, ich gewerte jetzt nicht persönlich, okay, enthält ungefähr 100 Billionen Zellen. Und jede einzelne dieser Zellen enthält einen kleinen Streifen, einen kleinen physischen Streifen oder eine Kette mit DNS. Das sind verschlüsselte Informationen, die im Normalfall in einer Spirale oder in einer sogenannten Helix organisiert sind, einer Doppelhelix. Und das ist so in jeder einzelnen Zelle, in jedem Lebewesen, euch eingeschlossen. Und die menschliche DNS enthält in diesem kleinen Doppelstrang 46 Segmente. 23 davon kommen von eurem Vater und 23 von euren Mutter. Das ergibt 46. Diese Kombination der DNS eures Vaters und eurer Mutter, von denen euch jeder also 23 gibt, also insgesamt 46, macht euch dann ganz individuell zu der Person, die ihr jetzt seid, mit eurem Aussehen, eurer Persönlichkeit und den Fähigkeiten, die ihr besitzt. Und diese kleine Spirale bestimmt ganz genau, wie jede einzelne Zelle in eurem Körper während eures ganzen Lebens funktionieren soll. Diese kleine Zelle wird durch diesen kleinen Spiralstrang und den Code auf dieser Spirale gesteuert. Jeder eurer Zellen enthält dieselben 46 kleinen DNS-Komponenten. Würden wir nur eine einzige kleine Zelle nehmen und diese kleine DNS-Helix auseinanderziehen, dann wäre sie über 2 Meter lang. Ihr könntet sie zwar nicht sehen, ihr könnt sie nicht mal unter einem Elektronenmikroskop sehen. Das hatte ich mir sagen lassen, ich habe es nicht ausprobiert, aber sie wäre sehr, sehr dünn, aber sie wäre 2 Meter lang. Und das befindet sich dann in jeder Zelle, jeder einzelnen Zelle in eurem Körper. Also in diesen 100 Billionen Zellen gibt es jeweils diese 2 Meter lange DNS-Helix. Also sie wäre so dünn, dass man ihre Details nicht sehen könnte. Aber würde man diese DNS in eurem Körper, ausgegangen also von diesen 100 Billionen Zellen, nehmen und ausbreiten und dann nebeneinander legen, dann würde sie genau 500.000 Mal zum Mond reichen. So unwahrscheinlich. So viel Information steckt in unserem Körper, in jedem von euch, ausgegangen von 100 Billionen Zellen. Das ist einfach unglaublich. Wenn all diese kompakt verschlüsselten Informationen getippt wären, wenn man sie einfach aus euch extrahieren würde und dann irgendwo eintippen würde, dann hat John MacArthur gesagt, würde das Grand Canyon damit 50 Mal gefüllt werden. 50 Mal, allein die Information von einer Person. So erstaunlich und wunderbar sind wir gemacht, wie es im Psalm 139, Vers 14 heißt. Und ihr könnt zu der am weitesten entfernten, gewaltigsten Komplexität des Universums gehen oder eben die kleinste Komplexität der Zellen im menschlichen Körper betrachten und werdet doch immer wieder die Hand eines intelligenten und mächtigen Schöpfers erkennen. Aber lasst uns mal etwas betrachten, was dazwischen liegt. Wir haben jetzt von etwas ganz Großen und etwas ganz Kleinen gesprochen. Lasst uns mal was dazwischen nimmt. Lasst uns mal euer Gehirn nehmen. Die Untersuchung des Gehirns hat erstaunliche Ergebnisse hervorgebracht. Euer Gehirn verfügt ungefähr, und die Zahl kennen wir irgendwie schon, über 100 Billionen Verknüpfungen, elektrische Verknüpfungen, neurale Verknüpfungen. 100 Billionen davon, das ist 10 hoch 14, also eine 1 mit 14 Nullen dahinter dran. Ich weiß, so weit zählt ihr gar nicht, aber das ist ein Haufen Zeug. Diese Verbindung nennt man auch Synapsen. Und genau genommen hat euer Gehirn mehr elektrische Verbindungen als alle Elektrogeräte auf dem Angesicht der Erde. Dennoch passt euer Gehirn mit diesen 100 Billionen elektrischen Verbindungen in einen Behälter, der ungefähr nur einen Liter groß ist. Da passt das Gehirn rein. Mit diesen 100 Billionen elektrischen Verbindungen. Und wisst ihr noch was? Für unsere Computerexperten. Das Gehirn läuft, solange ihr lebt, mit einer Leistung von 10 plus 20 mehr Watt. Zwischen 10 und 30 Watt. Das ist erstaunlich. Ein Computer mit 10 bis 30 Watt laufen zu lassen, mit all den elektrischen Verbindungen, ist enorm. Und bei all dem ein Anhänger der Evolutionstheorie zu sein, ist einfach nur töricht. Die einzig vernünftige Ansicht ist, dass das Universum von Gott geschaffen wurde. Mächtiger, komplexer und intelligenter, als wir es uns jemals vorstellen könnten. Wir müssen uns nicht vorstellen, wir müssen uns nicht fragen, wie er das getan hat, weil er uns das sagt. Wir haben den Bericht darüber. Wissenschaftler ohne Gott, die versuchen zu erklären, wie das Universum sich selbst von selbst entwickelt hat, sind in einem hoffnungslosen Unterfangen. Wir brauchen ihre Erklärung nicht, denn Gott schuf es in 6 Tagen und innerhalb eines Tages füllte er das Universum mit allen Sternen, mit Sonden und mit Monden. Das ist Allmacht, oder? In 1. Mose 1 wird die Schöpfung mit einer allumfassenden Aussage eingeführt. Im Anfang schuf Gott die Himmel und die Erde. Und das ist die nötige Aussage, die wir brauchen. Gott schuf, und das, was wir hier sehen, ist Zeit, das ist Kraft und das ist Bewegung, Raum und Materie. Alles steckt in dem allerersten Vers. Gott schuf die Himmel und die Erde, und ab Vers 2 beschreibt er mit der detaillierten Beschreibung, wie er sie ordnete, sie zu einem lebensfähigen Ort machte und alle Lebewesen darauf platzierte. Und er tat das in einem Prozess, der 6 Tage dauerte. Ihr habt ganz recht verstanden. Dieser Prozess wird von Kapitel 1, 2 bis Kapitel 2, 3 beschrieben. Und das ist der Abschnitt, den wir in 1. Mose betrachten. Es ist die Entstehung der Himmel und der Erde, die Schöpfung der Himmel und der Erde, die Geschichte, wie die Himmel und die Erde geschaffen wurden. Am ersten Tag schuf er den Raum, die Zeit und die Materie. Also an Tag 1 schuf er ein Universum, das noch keine Himmelskörper vorweist, nur die Erde, die noch ungeformt und unbewohnbar ist. Und dann schuf er Licht, wie wir in Versen 2 bis 5 lesen. Es lag Finsternis auf der Tiefe, die die Erde bedeckte, und der Geist Gottes schwebte darüber. Gott sagte, es werde Licht, und es wurde Licht. Und Gott schied das Licht von der Finsternis. An Tag 1 schuf er also Raum, er schuf Materie, aus der die endgültige Form der Himmel und der Erde gemacht werden sollte, und er schuf das Licht. An Tag 2 schied er das Wasser, das die Erdoberfläche bedeckte, und schickte einen Teil des Wassers nach oben, während er den anderen Teil auf der Erde ließ. Nun, das könnt ihr nachlesen in Versen 6 bis 8. Und dazwischen schuf er die Ausdehnung, die wir als Himmel kennen. In Vers 8 nannte er die Ausdehnung Himmel. Er ließ einen Teil des Wassers auf der Erde, einen Teil schickte er nach oben. Wohin genau, wissen wir nicht. Aber wohin auch immer das Wasser ging, in der Mitte befindet sich der Himmel, der Ort aller Himmelskörper, die Gott am 4. Tag schuf. Und in Versen 9 bis 13 sehen wir, dass er an Tag 3 das trockene Land vom Wasser auf der Erde trennte und so die Meere und das Land schuf. Das ist Tag 3. Das haben wir letztes Mal während der Predigt betrachtet. Und dann 2 Arten von Dingen, die wachsen, Bäume, die Frucht hervorbringen, welche Samen enthalten, und Pflanzen, die den Samen direkt in sich tragen. Das war alles an Tag 3. Und damit kommen wir jetzt zu Tag 4. Das war nur Einleitung bisher. Wir gehen jetzt von der Erde zurück zum Himmel. Gott bestückt den Himmel mit Himmelskörpern. Und das entspricht, hört mal gut zu, das entspricht Tag 1. Am ersten Tag schuf er das Licht. Und am 4. Tag schuf er Lichter, die zu dem Mittel werden, durch die das Licht übertragen wird. Er bindet das Licht an die Himmelskörper. Und dann Tag 2 schuf er Wasser unten und verknüpfte das gewissermaßen mit Tag 5, als er die Fische für das Wasser schuf. Also er schuf an Tag 2 auch die Ausdehnung, den Himmel, der durch das Wasser begrenzt wird. Und am 5. Tag schuf Gott auch die Vögel, die an diesem Himmel fliegen. Und dann Tag 3 schuf er das Land und die Pflanzen und Bäume. Und an Tag 6, das läuft auch parallel dazu, schuf er den Menschen und die Landtiere, die sich eben von jenen Pflanzen ernähren und auf dem trockenen Land leben sollten. Es gibt hier also wunderbare Parallelen, die uns auch helfen beim Einprägen dieser Schöpfungstage. Ja, oftmals wissen wir nicht, ja, was hat Gott eigentlich am dritten Tag gemacht? Oh, keine Ahnung, oh, fällt mir nicht mehr ein und so. So kann man das sich wunderbar merken. An Tag 1 das Licht und dann die Parallele in Tag 4 in Form der Lichter oder Himmelskörper. An Tag 2 das Wasser und die Himmel. An Tag 5 die Fische für das Wasser und die Vögel für den Himmel. Und an Tag 3 das trockene Land und die Pflanzen und als Parallele dazu an Tag 6 der Mensch und die Tiere. Es gibt also 6 Schöpfungstage, die wunderbar ausgeglichen sind und diese Parallelen enthalten. Und wir kommen jetzt zu Tag 4. Am 4. Tag schuf Gott, wie wir in Vers 14 lesen, die Himmelskörper. Da geht einmal zu Vers 3. Dort seht ihr, und Gott sprach, es werde Licht. Und dann schaut euch Vers 14 an und Gott sprach, es sollen Lichter an der Himmelsausdehnung sein. Und hier wiederholt sich der Ausdruck in der Abfolge der Schöpfung. Und Gott sprach. Und ja, wir sehen das immer wieder. Und Gott sprach. Vers 3, Vers 6, Vers 11, Vers 14, Vers 20, Vers 24, Vers 26 und Vers 29. Das ist immer der Schöpfungsmodus. Immer das Mittel der Schöpfung. Und Gott sprach. Das heißt, es gibt keinen Prozess. Es gibt keine Zeit. Die Zeit fügt dem nichts hinzu. Weiß ich, gestern habe ich den Kommentar von Bonhoeffer runtergeladen. Ich weiß nicht, ob du es auch gemacht hast, Pascal. Und da sagt der Bonhoeffer zu der Stelle, glaub nicht alles, was der Bonhoeffer gesagt hat, aber das ist wunderbar, was er hier sagt. Der Imperativ ist bei Gott der Indikativ. Die Befehlsform ist die Wirklichkeitsform. Der spricht und es ist auch gleich da. Und Gott sprach und es ist da. Es ist nicht ein Prozess, den Gott eingeleitet hat. Es ist etwas, das Gott gesprochen und abgeschlossen hat. Gott sagte es einfach und es entstand. Und es gibt nichts in diesem Text, nichts Exegetisches, das zu einer anderen Schlussfolgerung führt, als der, dass es sich um eine Fiat-Schöpfung, es werde Schöpfung handelt, bei der Gott buchstäblich alles durch sein Wort ins Leben ruft. Im Psalm 33, Vers 6 heißt es, die Himmel sind durch das Wort des Herrn gemacht und ihr ganzes Heer durch den Hauch seines Mundes. Das ist wunderbar. Das sind alle Sterne, Monde, Sonden und Kometen und alles, was es gibt. Es wurde alles gemacht, weil Gott es durch sein Wort ins Leben rief. In Vers 9 geht es weiter, denn er sprach und es geschah. Er gebot und es stand da. Psalm 33. Mit anderen Worten, es veränderte sich nicht, es entwickelte sich nicht, es schwand nicht dahin. Er rief es durch sein Wort ins Leben und so blieb es, ganz so, wie er es durch sein Wort ins Leben gerufen hatte. Der Mond, die Sonne, die Sterne, die Galaxien, die Milliarden von Galaxien, alles im All, die gesamte Materie dort, alle Gase, alle Komponenten, alle Atome dort, alles dort ist genauso, wie es war, als Gott es schuf. Und die Komplexität all dessen ist einfach nur atemberaubend. In Vers 14 heißt es, es sollen Lichter sein. Lichter, die oft Himmelskörper genannt werden. Und diese Lichter sollten sich aufteilen. In Vers 4 sollte das Licht sich teilen. Gott schied das Licht von der Finsternis. Und Gott nannte das Licht Tag und die Finsternis Nacht. Da heißt es auch, es wurde Abend und es wurde Morgen, der erste Tag. Ganz am Anfang also, als er das Licht schuf, bevor es einen Mond, Sterne oder eine Sonne gab, gab es schon Licht. Verblüffend, oder? Dieses Licht war mit keiner jener Himmelskörper verknüpft. Aber es gab Licht. Gott schuf Licht. Und das Licht wird nicht von den Sternen geschaffen. Es wird nicht von der Sonne geschaffen. Das Licht wird einfach von Gott geschaffen und mit diesen Himmelskörpern an dieser Stelle einfach miteinander verknüpft. Dass von diesem Tag an, von dem Tag 4 an, das Licht von diesen Himmelskörpern, von diesen leuchtenden Sternen ausgeht. Es sollen Lichter sein, leuchtende Himmelskörper. Sie sollten laut Vers 18 das Licht von der Finsternis scheiden. Das ist derselbe Zweck, der mit der ursprünglichen Schöpfung von Licht verfolgt wurde. Und wir sehen also die Schöpfung des Lichts in Vers 1, wodurch Tag und Nacht identifiziert werden und Abend und Morgen und der erste Sonnentag, ein 24-Stunden-Tag. Und jetzt ist es eben dasselbe Licht, das er dort geschaffen hat, das zum selben Zweck mit diesen Himmelskörpern verknüpft wird. Mit den zwei großen Lichtern und den Sternen, wie sie dort in Vers 16 identifiziert werden. Nun, Sonne und Mond werden dort nirgendwo namentlich genannt, aber es geht eindeutig daraus hervor, dass es sich bei diesen Himmelskörpern um Sonne und Mond handelt. Achtet noch einmal auf die Aussage, es sollen Lichter an der Himmelsausdehnung sein, Vers 14. Durch diese Aussage erfahren wir, dass die Lichter, die Gott schuf, an dieser Ausdehnung platziert werden sollten. Also zwischen dem Wasser unten und dem Wasser oben. Egal, wo das Wasser oben war, der Himmel ist zwischen ihnen. Die Schöpfung des Lichts an Tag 4 wirft immer wieder diese Frage auf. Es kann doch kein Licht geben, das überall scheint, ohne dass es Sterne, Sonne oder Mond gibt. Denn das Licht, das wir kennen, kommt von diesen Quellen. Die Leute sagen, wenn es keine Sonne gab, kann es am dritten Tag keine Pflanzen gegeben haben. Wie konnte Gott Pflanzen am dritten Tag erschaffen und die Sonne erst am vierten? Passt nicht. Ja? Und ich sag euch, die Leute fallen über den Text, die Bibelkritiker fallen über diesen Text her. Schließlich kann ohne Sonne keine Photosynthese stattfinden, die wir für das Leben von Pflanzen brauchen. Und die ist unverzichtbar. Also ergibt es keinen Sinn und Kritiker setzen den Text in der Schrift auf dieser Grundlage einfach herab und lächeln und sagen, naja, die wussten halt nicht besser. Es gab bereits am ersten Tag Licht, Leute. Und wo es Licht gibt, gibt es Wärme. Und wo es Licht und Wärme gibt, gibt es auch Photosynthese. Die Voraussetzung dafür, dass Pflanzen am dritten Tag überleben konnten, existierten bereits, weil das Licht bereits da war. Und es tat das, was das Licht immer tut. Es war einfach nur noch nicht diesen spezifischen Himmelskörpern, die am vierten Tag geschaffen wurden, zugeordnet. Es sollte für uns alle offensichtlich sein, dass die Sterne und die Sonne nicht selbst das Licht produzieren. Gott nutzt sie einfach dazu, Licht abzustrahlen, das bereits vor ihnen und ohne sie da war. Gott nahm also das Licht, das er bereits geschaffen hatte, und verknüpfte sie am vierten Tag mit diesen Himmelskörpern. Es wurde zu diesem Zeitpunkt einfach mit den Himmelskörpern verbunden. Versteht ihr das? Verknüpft, verbunden, gekoppelt.
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Ich lese nun weiter in Hosea 1, Vers 6. Und sie wurde wieder schwanger und gebar eine Tochter. Da sprach er zu ihm, nenne ihren Namen Loruchamah. Die Fußnote erklärt, die nicht Erbarmen erlangt hat. Lo ist die Verneinung, ja? Das heißt nein oder nicht. Ruchamah heißt die Erbarmen bekommt, die Erbarmen erlangt. Lo Ruchamah, die nicht Erbarmen erlangt hat. Denn ich fahre nicht mehr fort, mich über das Haus Israels zu erbarmen, dass ich ihnen vergebend vergebe. Das heißt, dass ich ihnen irgendwie vergebe. Wieder ein prophetisches Kind. Diesmal ein Mädchen. Lo Ruchamah soll ausdrücken, Gott macht nun wirklich ein Ende mit Israel, mit dem Nordreich, und sie soll nicht damit rechnen, dass es da schnell wieder eine Wiederherstellung gibt. Es ist Schluss. Und so sind die 10 Stämme im Jahr 722 in dieser Zeit in Phasen deportiert worden nach Assyrien. Und diese Stämme haben sich dann ausgebreitet. In der weiteren Geschichte verliert man den weiteren Verlauf dieser Völker. Die haben also ihre Identität eingebüßt. Es gibt heute verschiedene Völker, die behaupten, sie seien Nachkommen von den 10 Stämmen, aber man genießt das mit großer Vorsicht in Israel, weil das sind ja alles mündliche Überlieferungen. Und wenn man da einmal Ja sagt, dann kommen aber Millionen nach Israel, die wollen alle dort wohnen. Kann ich verstehen, aber eben, das wäre ein Problem. Wir sehen also, der Sohn Israel und Lo Ruchamah, die Tochter, haben prophetische Bedeutung im Blick auf das Schicksal des Nordreiches. Nun kommt Kapitel 1, Vers 7. Doch des Hauses Judas werde ich mich erbarmen, so dass ich sie retten werde durch den Herrn, ihren Gott. Und nicht werde ich sie retten durch Bogen und durch Schwert und durch Krieg und durch Pferde und durch Reiter. Und sie entwöhnte die Lo Ruchamah, da wurde sie schwanger und gebar einen Sohn. Also, Gott sagt, das Nordreich bekommt keine Gnade, aber Kapitel 1, Vers 7 macht deutlich, das Südreich, das bekommt Erbarmen. Gott wird das Südreich retten. Und das ist nun die Erklärung, warum das Südreich, das ja auch deportiert wurde, in den Jahren 605 bis 582, haben die Babylonier unter Nebukadnezar das Südreich zerstört und die Juden in die Gefangenschaft nach Babylonien, in den heutigen Irak, weggeführt. Aber nach 70 Jahren Herrschaft, Weltherrschaft Babels, nämlich von 609, das war ja der Moment, wo das Reich Assyrien endgültig gefallen war, bis 539, das sind 70 Jahre, im Jahr 539 haben die Perser das babylonische Reich erobert und dann war es fertig mit der babylonischen Gefangenschaft. Die Perser haben dann den Juden die Erlaubnis gegeben, ihr dürft wieder zurückkehren ins Land der Väter. Exakt 70 Jahre, wie das Jeremia Kapitel 25 und 29 vorausgesagt hatte. Und so hat das Haus Juda Erbarmen erlangt. Sie durften wieder zurückkehren. Sie erfuhren Rettung. Man kann sich fragen, warum haben die eine Ausnahme bekommen? Ja gut, da könnte man sagen, ja, da ging es eben besser. Die haben ja viele Reformationen erlebt unter Josia, Joas, Hiskia und so weiter. Aber man muss doch sagen, in Jeremia 7 sagt der Prophet, dass das Südreich schließlich sich noch mehr verderbt hat als das Nordreich. Die waren noch schlimmer. Und trotzdem durften sie aus reiner Gnade wieder zurückkehren. Aber es hat einen ganz besonderen Grund. Vater Jakob hatte ja schon lange, lange, über 1000 Jahre zuvor, prophezeit, dass der Messias, der verheißene Erlöser, wird aus Juda kommen. 1. Mose 49, Vers 10.
Er spricht hier prophetisch über Juda. Siehe Vers 8. In Vers 10 heißt es, nicht weichen wird das Zepter von Juda, noch der Herrscherstab zwischen seinen Füßen hinweg, bis das Schilo kommt und ihm werden die Völker gehorchen. Das Königreich Juda ging zwar unter durch den babylonischen Krieg, aber sie wurden deportiert nach Babylon und blieben trotzdem eine gewisse nationale Einheit. Sie hatten ihre eigenen Ältesten über das Volk gesetzt. Zum Beispiel Hesekiel 8, Vers 1 kann man nachlesen.

Der Ruhebringende, das ist der Messias. Und ihm werden die Völker gehorchen. Das heißt, Heiden werden sich ihm dann anschließen. Und tatsächlich ist ja der Herr Jesus dann im ersten Jahrhundert, in der Zeit des ersten Jahrhunderts aufgetreten in Israel, in Juda. Und erst im Jahr 70 ging dann das Staatswesen und in den folgenden Jahren ging das Staatswesen der Juden vollkommen unter. Da war der Stab, der Herrscherstab und das Zepter dann völlig gewichen. Und so musste der Messias also noch vor dem Jahr 70 kommen. Und eben, Gott hat sich Judas erbarmt, damit der Messias ihnen begegnen könnte. Ja gut, der Messias hätte ja auch im Irak auftreten können, in Babylon. Nein, das ging auch nicht, denn der Prophet Micha hatte ja schon längst im 8. Jahrhundert vor Christus gesagt, er wird geboren in Bethlehem. Micha 5, Vers 1. Und du, Bethlehem Ephrata, zu kleinem unter den Tausenden von Juda zu sein, aus dir wird mir hervorkommen, der Herrscher in Israel sein soll. Und seine Ausgänge sind von der Urzeit, von den Tagen der Ewigkeit her. Also, das Reich Juda, der Stamm Juda und Benjamin, sollte zurückkehren ins Land der Väter, aus reiner Gnade Gottes, um dem Messias zu begegnen, der dann eben zum Segen werden sollte für die Völker. Und seither haben sich Millionen von Menschen in allen 5 Kontinenten haben sich dem Messias Jesus Christus geöffnet und die frohe Botschaft angenommen. Also wir sehen die heilsgeschichtliche Tragweite dieser Hosea-Verse. Und wir sind erst immer noch an Kapitel 1, ja? Wir haben noch 13 Kapitel vor uns. Ja, jetzt haben wir 2 prophetische Kinder betrachtet. Und nun kommt noch ein drittes in Vers 8. Da wurde sie schwanger und gebar einen Sohn. Da sprach er, nenne seinen Namen Lo-Ami. Am heißt auf Hebräisch Volk. Das I angehängt bedeutet mein. Ami heißt mein Volk. Lo-Ami heißt nicht mein Volk. Lo-Ruchama nicht Begnadigte. Nenne seinen Namen Lo-Ami, denn ihr seid Lo-Ami. Ja, ich habe das übersetzt mit, nenne seinen Namen Lo-Ami, denn ihr seid nicht mein Volk. Aber im Hebräischen ist es, nenne sie Lo-Ami, denn sie sind Lo-Ami. Und ich bin nicht euer. Hier wird nun nicht eingeschränkt, dass diese Aussage sich nur auf das Nordreich beschränkt, ja? Wie bei Israel und Lo-Ruchama. Hier wird das allgemein gesagt, dieser göttliche Ausspruch bezieht sich sowohl auf das Nordreich als auch auf das Südreich. Und da haben wir noch eine ganz, ganz wichtige Sache, die uns hilft, Israel heute biblisch richtig einzuordnen. Also, Gott hat gesagt, nun kündige ich auf. Ich habe euch als mein Volk angenommen beim Sinai, aber ihr habt alles durch Ehebruch zerstört. Nun anerkenne ich euch nicht mehr als mein Volk. Wie gesagt, dass die Leute aus dem Südreich, die Juden, kamen zurück nach der babylonischen Gefangenschaft. Sie haben den Tempel wieder gebaut, das Buch Esra, die Stadt wieder aufgebaut, das Buch Nehemia. Aber Israel war Lo-Ami. Das jüdische Volk war Lo-Ami, auch dann im Land. Obwohl sie immer noch das Zeugnis Gottes trugen. Und das hat sich an verschiedenen Dingen deutlich gemacht. Sie haben zuerst Esra 3 den Altar gebaut, auf den Tempelplatz. Und dann geschah etwas nicht, was eigentlich hätte geschehen müssen. Nicht wahr? Als Mose den Brandopferaltar der Stiftshütte errichtet hatte, alles war bereit, wurde ein Opfer aufgelegt und ein Blitz vom Himmel hat das Opfer verzehrt, in Brand gesetzt und dieses Feuer wurde dann ständig auf dem Brandopferaltar erhalten, als ein ewig brennendes Feuer. Das wird auch so betont in 3. Mose 6,
dass das Feuer auf dem Brandopferaltar

erhalten bleiben muss. Und alle Opfer in der Stiftshütte brannten immer durch dieses Feuer Gottes. Oder wie die Rabbiner sagten, Esh Elohim, Feuer Gottes, war da. Später hat Salomo den ersten Tempel in Jerusalem gebaut. Die Periode der Stiftshütte war fertig, jetzt kam die Periode des ersten Tempels. Und dann, als alles fertig war, hat ein Opfer aufgelegt und, 1. Könige 8, es kam Feuer vom Himmel, ein Blitz, und hat das Opfer verzehrt. Und dieses Feuer wurde dann erhalten auf dem Brandopferaltar durch all die Jahrhunderte hindurch bis zur Zerstörung Jerusalems durch Nebukadnezar. Nun, als die Juden zurückkamen in Esra 3, haben sie Opfer geopfert, aber sie haben das selber angezündet. Es war kein Feuer Gottes mehr. Darüber wird auch im Talmud gesprochen, oder überhaupt in der rabbinischen Literatur, kein Esh Elohim, kein Feuer von Gott. Zweitens, die Wolken und Feuersäule, die Gottes Gegenwart im Alten Testament anzeigte als die Herrlichkeit des Herrn, die ruhte über der Stiftshütte. Die ganzen Jahrhunderte hindurch, ab 2. Mose 40. Und weiter, wenn man die Einweihungsgeschichte des Salomo-Tempels liest, 1. Könige 8, da kam diese Rauch- und Feuersäule wieder, die Herrlichkeit des Herrn erfüllte den Tempel, und man konnte nachts immer über dem Salomo-Tempel in Jerusalem dieses Feuer sehen. Über dem Tempel. Gewaltig, eindrücklich, Gottes Gegenwart. Aber als die Juden im Buch Esra den Tempel wieder aufbauten, da hatten sie die Schechina nicht mehr. Sie kam nie mehr zurück. Hesekiel 8 bis 11 beschreibt, wie die Schechina weggegangen ist in Phasen vom Tempel, den Vorhof, dann ins Osttor, da wo heute das Goldene Tor ist, das Verschlossene. Und dann ging die Schechina hinüber auf den Ölberg, Hesekiel 11, und dann kam sie nie mehr zurück zum Tempel. Sie ist also nie zurückgekommen zum zweiten Tempel, das war eine Demütigung. Man hat darum im Frauenvorhof, im zweiten Tempel, hat man 26,5 Meter hohe Leuchter aufgestellt, die je 4 Lampen hatten, gewaltigen Ölgefäßen, 9,25 Liter Öl, als Docht, abgenutzte Priestergewänder. Und das hat man entzündet am Laubhüttenfest nachts. Das war eine Erinnerung eben an die Feuersäule, die bei der Einweihung des Salomo-Tempels genau am Laubhüttenfest nach Jerusalem kam. Aber sie war nicht mehr da. Warum? Ja, schauen wir noch etwas an, was fehlte. In der Stiftshütte war ja die Bundeslade. 2. Mose 25 wird sie beschrieben. Im Allerheiligsten. Da drin waren die Tafeln des Gesetzes, die eigentlich den Bund, den Ehebund Gottes mit Israel symbolisierten. Und später wurde die Bundeslade dann auch zum Salomo-Tempel geführt, ins Allerheiligste getan. Und sie symbolisierte, Gott ist verheiratet mit Israel. Er hat diesen Bund vom Sinai geschlossen. Aber als die Juden zurückkehrten aus Babylon, den zweiten Tempel bauten, da brachten sie keine Bundeslade mehr ins Allerheiligste. Das Allerheiligste war ein leerer Raum. Das Zeichen des Bundes war nicht mehr da. Das Zeichen, das deutlich machte, ihr seid Ami, mein Volk, war nicht mehr da. Im Talmud wird an einer besonders wichtigen Stelle erklärt, dass die Bundeslade schon zu Josias Zeiten in den Tempelberg gebracht worden sei, in die Kammer, die Salomo errichtet hatte für Zeiten der Gefahr. Und es scheint, dass man eben die Bundeslade nicht mehr heraufgeholt hat. Man war ja ständig unter Fremdherrschaft, zuerst unter den Persern, dann unter den Griechen und nach kurzer Autonomie dann unter den Römern. Und so war das immer gefährlich, dass die Bundeslade hätte gestohlen werden können, wie damals durch die Philister im ersten Buch Samuel. Und so kam jedenfalls, was auch die Gründe sein mögen, die Bundeslade kam nie mehr ins Allerheiligste. Das Allerheiligste war ein leerer Raum. Und das demonstrierte so richtig, Israel ist Lo Ami, nicht mein Volk. Ja, aber das hatte auch seine guten Gründe gehabt, nämlich im Jahr 63 vor Christus, als die Römer in Jerusalem einmarschierten, um die Macht zu übernehmen, da ist dieser
schlimme Feldherr Pompeius ins Allerheiligste hineingegangen. Man hat ihn angefleht, diesen Frevel nicht zu begehen. Aber dieser gottlose Pompeius ging ins Allerheiligste hinein. Er wollte einmal den Gott Israels sehen, weil die Heiden behaupteten, sie würden einen Gott mit Eselskopf anbeten. Aber im Gegensatz zu den Heiden würden sie ihren Gott nie zeigen. Die Heiden stellen ihre Götter an allen Straßenecken auf. Und zu Hause, auf dem Hausaltar und so weiter. Israel nicht. Und da wollte er den Gott Israels sehen und er sah einen leeren Raum. Und das schreibt ein heidnischer Geschichtsschreiber, ein römischer Geschichtsschreiber. Und er sagt, wie er beeindruckt war von der Schlichtheit dieses Raums. Ja, das konnte ihm klar werden. Der Gott Israels ist nicht wie die Götter der Heiden so auf ein paar Quadratmeter einzuschließen. Ja, die Götter der Heiden, die kann man sogar in kleinen Haustempelchen kann man die unterbringen. Aber nicht so der Gott Israels. Er ist der Allgegenwärtige. Und man kann ihn nicht durch ein Bild darstellen. Und übrigens, das hat man nochmals gesehen, als Jerusalem zerstört wurde im Jahr 70, sind die Römer auch wieder eingedrungen ins Allerheiligste. Es war ein leerer Raum. Aber das Zeichen des Bundes war nicht da. Ihr seid, nenne seinen Namen Lo Ami, denn ihr seid nicht mein Volk und ich bin nicht euer. Und so ist Israel Lo Ami bis heute. Aber nun müssen wir das Neue Testament aufschlagen. Im ersten Petrusbrief, da schreibt der führende Apostel für die Juden, nicht wahr? Die 12 Apostel waren ja von dem Herrn Jesus eingesetzt, ganz speziell im Blick auf Israel. Darum 12 Apostel entsprechen den 12 Stämmen Israels. Während der Apostel Paulus von Gott eingesetzt wurde als Apostel für die nichtjüdischen Heidenvölker. Das sieht man zum Beispiel sehr schön in Galater 2 dargestellt. Petrus für die Beschneidung und Paulus für die Heiden, für die Unbeschnittenen. Also Petrus tat seinen Dienst ganz speziell für die jüdischen Gläubigen. Und so schreibt er auch in 1. Petrus 1,1, Petrus, Apostel Jesu Christi, den Fremdlingen von der Diaspora, zu Deutsch Zerstreuung, von Pontus, Galatien, Kappadokien, Asien und Bithynien, auserwählt nach Vorkenntnis Gottes, des Vaters, durch Heiligung des Geistes zum Gehorsam und zur Blutbesprengung Jesu Christi. Gnade und Friede sei euch vermehrt. Der Ausdruck Zerstreuung, Diaspora, ist der Fachausdruck für Juden, die im Ausland leben. Er hat also die jüdischen Christen angeschrieben in verschiedensten Provinzen der heutigen Türkei. Und jetzt müssen wir schauen, was er diesen Juden sagt. 1. Petrus 2, Vers 6. Ihr aber seid ein auserwähltes Geschlecht, ein königliches Priestertum, eine heilige Nation, ein Volk zum Besitztum, damit ihr die Tugenden dessen verkündigt, der euch berufen hat aus der Finsternis zu seinem wunderbaren Licht, die ihr einst nicht ein Volk waret, jetzt aber ein Volk Gottes seid, die ihr nicht Barmherzigkeit empfangen hattet, jetzt aber Barmherzigkeit empfangen habt. Also, Petrus spielt hier auf Hosea 1 an und sagt diesen israelitischen Gläubigen, ihr wart einst nicht ein Volk. Wenn wir es zurück übersetzen, ist das Lo Ami. Jetzt seid ihr ein Volk Gottes. Am Elohim. Oder Am El. Die ihr einst nicht Barmherzigkeit empfangen hattet. Das wäre, ihr wart Lo Ruchama. Aber jetzt habt ihr Barmherzigkeit empfangen. Das heißt, ihr seid jetzt Ruchama. Also, dadurch, dass Zehntausende von Juden den Messias erkannten, Buße getan haben über ihre Schuld, Vergebung Gottes bekommen haben, wurden sie nun wieder Gottes anerkanntes Volk. Aber Gottes himmlisches Volk. Denn diese bekehrten Juden, nach dem Kommen des Herrn Jesus und nach Pfingsten, die wurden Teil der Gemeinde. Die Gemeinde als Gottes himmlisches Volk.
zwar wurden sie zusammengefügt mit all denen, die aus den Heidenvölkern sich auch zu Christus bekehrt haben. Und darum schreibt dann auch der Apostel Paulus, dass nun diese Einheit etwas ganz Neues ist. Galater 3, Vers 28, da sagt er, da ist nicht Jude noch Grieche, da ist nicht Sklave noch Freier, da ist nicht Mann und Frau, denn ihr alle seid einer in Christus Jesus. Also dieses neue Volk Gottes, bestehend aus bekehrten Juden und bekehrten Heiden, die sind nun eine ganz neue Einheit. Und die anerkennt Gott heute als Ami, mein Volk. Also wir sehen, in Hosea wurde bereits dieses göttliche Urteil ausgesprochen, ihr seid nicht mein Volk. Trotzdem durfte Juda nochmals zurückkehren ins Land, um dem Messias zu begegnen. Aber die Masse hat den Messias nicht erkannt, ihn verworfen, und so wurde das jüdische Volk von dort an unter alle Völker zerstreut. Aber die 10.000 von Juden, die sich bekehrt haben, die wurden Volk Gottes, und zwar Teil der Gemeinde des himmlischen Volkes Gottes. Ich habe gesagt, Zehntausende von Juden, da muss ich vielleicht noch begründen, woher ich das habe. In Apostelgeschichte 21 sagt Jakobus zu Paulus, als er nach Jerusalem kam, Apostelgeschichte 21, Vers 20. Sie aber, als sie es gehört hatten, verherrlichten Gott und sprachen zu ihm, du siehst, Bruder, wie viele Zehntausende der Juden es gibt, welche glauben. Und alle sind Eiferer für das Gesetz. Im Grundtext steht hier Myriaden der Juden. Eine Myriade im Griechischen ist 10.000. Also wie viele Myriaden von Juden es gibt, die glauben. Das waren also doch Zehntausende, die damals zur Bekehrung kamen. An Pfingsten waren es 3.000, etwas später waren es bereits 5.000 Männer, ohne die Frauen, und schließlich Zehntausende. Sie sind zusammen mit den bekehrten Nichtjuden heute Gottes Volk. Aber das ist noch nicht das Ende von Hosea. Und viele Leute hören da auf und sagen, Israel ist auf die Seite gestellt, Israel hat als Nation keine Hoffnung mehr, die Gemeinde hat alles geerbt. Was hat die Gemeinde geerbt? Ja, den Segen. Und was ist mit dem Fluch? Ja, den hat Israel behalten. Ja, so wird argumentiert. Ist völlig unlogisch, denn das Alte Testament spricht über Fluch und Segen, das Israel betreffen soll. Aber sie haben das nun gespalten, der Fluch, den kann Israel behalten und der Segen, das ist jetzt die Gemeinde. Und sie sagen, viele sagen, Israel kann nur Segen erlangen, insofern es zur Gemeinde hinzukommt. Aber wir wissen ja aus dem Neuen Testament, dass die Gemeinde befristet ist in ihrer Aufgabe hier auf Erden. Es hat begonnen am Pfingsttag in Apostelgeschichte 2, im Jahr 32 nach Christus. Und es wird enden am Tag der Entrückung, wenn der Herr Jesus kommt, um die Gemeinde, alle wahren Gläubigen, also den Juden und den Heiden, heimzuführen ins Haus des Vaters. Und dann wird Israel wieder seinen besonderen Platz bekommen. Das wird uns deutlich gemacht in Offenbarung 6 und folgende. Da kommen die Endzeitgerichte und bereits in Offenbarung 7 haben wir dann die Vorhut, die Erstlinge aus Israel, versiegelte aus allen 12 Stämmen Israels. Gott hat sein Volk nicht vergessen. Und da gehen wir nun zu Kapitel 2, Vers 1. Und die Zahl der Söhne Israels wird sein wie der Sand des Meeres, der nicht gemessen und nicht gezählt wird. Und es wird geschehen, anstatt dass zu ihnen gesagt worden ist, nicht mein Volk seid ihr, Hebräisch, Lo Ami seid ihr, wird zu ihnen gesagt werden, ihr seid Söhne des lebendigen Gottes. Fußnote Hebräisch, Benei El Chai, Söhne Gottes Lebendigen. Und versammeln werden sich die Kinder Judas und die Kinder Israels zugleich. Und sie werden sich ein Haupt setzen und aus dem Land hinaufziehen. Denn groß ist der Tag Israels. Sagt zu euren Brüdern, mein Volk, und zu euren Schwestern, die Erbarmen erlangt hat. Nun wählen wir hier die endzeitliche Umkehr. Gott wird eine Wende herbeiführen.
Ganz wichtig, also 1b, es haben Übersetzungen, dort, wo ihn, zu ihnen gesagt wurde, ihr seid nicht mein Volk, wird zu ihnen gesagt werden, Söhne des lebendigen Gottes. Ich habe übersetzt, und es wird geschehen, anstatt das zu ihnen gesagt worden ist. Bimkom heißt auf Hebräisch an der Stelle oder eben anstatt. Also anstatt ist besser. Also früher galt Lo Ami, aber nicht für immer. Die Wende kommt, anstatt dass gesagt wurde, in Hosea 1, Lo Ami wird gesagt werden, Bnei El Chai, Söhne des lebendigen Gottes. Das heißt also, in der Endzeit wird es zu einer Wende kommen, und zwar für alle 12 Stämme. Die Kinder Judas, das Südreich, die Kinder Israels, das Nordreich, sie werden sich ein Haupt setzen. Wer wird dieses eine Haupt sein? Das ist der Herr Jesus Christus, der Messias. In der Endzeit wird Israel den Messias erkennen, und Gott wird das 12-stämmige Volk wiederherstellen. Es ist so, dass unter denen, die wir heute Juden nennen, da gibt es Blut aus allen Stämmen Israels. Es war nämlich so, als das Nordreich noch bestand, gab es viele Überläufer aus dem Norden nach Süden. Man kann das nachlesen, 2. Chroniker 15 unter Asa, dann 2. Chroniker 30, 31 unter Hiskia, da werden verschiedene Stämme erwähnt, wie Leute kamen und überliefen nach Süden. Und das hat dazu geführt, dass zur Zeit des Herrn Jesus Christus effektiv Leute aus allen 12 Stämmen im Land waren. Jetzt versteht man, warum Lukas 2 spricht über die Prophetin Hanna im Tempel, die auf den Messias wartete. Sie war aus dem Stamm Aser, das Nordreich. Und Paulus sagt in seiner Rede vor König Agrippa in Apostelgeschichte 26, unser 12-stämmiges Volk dient, also bringt Gottesdienst im Tempel, Gott Tag und Nacht. Unser 12-stämmiges Volk. Und Jakobus schreibt seinen wunderbaren Brief an die 12 Stämme, die in der Diaspora sind, seinen Gruß. Ja, das macht das deutlich, dass da alle 12 Stämme vertreten waren. Nun kann man also sagen, unter den Juden, die zurückgekehrt sind heute, diese Millionen seit 1882 ins Land der Väter aus allen 5 Kontinenten, da gibt es Blut aus allen 12 Stämmen. Und trotzdem, man kann das nachlesen in Jesaja 11, wird Gott eine ganz spezielle Sammlung auch von denen, die in der assyrischen Zerstreuung weggeführt wurden, in der Endzeit herbeiführen. Dass die noch kommen werden. Interessant, die schwarzen Falascha aus Äthiopien, die bringen sich in Verbindung mit dem Stamm Dan. Das war ja auch ein Nordreich-Stamm. Es gibt auch Leute, die eingewandert sind aus Indien, von einer Ethnie, von einem Völklein, das sich traditionell als Manasse bezeichnet. Also, da wird in der Zukunft noch mehr geschehen, und das kann sogar bis über die Wiederkunft Christi hinausgehen, dass am Anfang des tausendjährigen Reiches der Herr offenbar wird, machen wird, wer zu den 10 Stämmen gehört, und wird sie ins Land zurückführen. Man lese also gut Jesaja 11, wo darüber gesprochen wird, wie Gott sammeln wird, Jesaja 11, ab Vers 11, sowohl aus Juda als auch aus den 10 Stämmen. Und sie werden gemeinsam den Messias als Haupt über sich setzen. Und dann heißt es, groß ist der Tag von Israel. Das ist ganz parallel zu Hesekiel 37. Da wird die endzeitliche Wiederherstellung Israels prophezeit. In den Versen 15 und folgende wird gezeigt, wie in der Endzeit wieder das 12-stämmige Volk zusammengestellt sein wird. In Vers 22 heißt es, Hesekiel 37, 22, und ich werde sie zu einer Nation machen im Lande auf den Bergen Israels. Und sie werden allesamt einen König zum König haben. Und sie sollen nicht mehr zu zwei Nationen werden und sollen sich fortan nicht mehr in zwei Königreiche teilen. Und sie werden sich nicht mehr verunreinigen durch ihre Götzen und durch ihre Scheusale und durch alle ihre Übertretungen.
Und ich werde sie retten aus allen ihren Wohnsitzen, in welchen sie gesündigt haben, und werde sie reinigen, und sie werden mein Volk, und ich werde ihr Gott sein. Und mein Knecht David wird König über sie sein. Und sie werden allesamt einen Hirten haben, und sie werden in meinen Rechten wandeln und meine Satzungen bewahren und sie tun. Und dann sagt Gott, er werde sein Heiligtum in ihrer Mitte setzen. Vers 26. Schon im Judentum hat man verstanden, dass dieser Knecht David der König sein wird. Das ist der König Messias. Der große Sohn Davids wird hier so bezeichnet. Dieses eine Haupt. Übrigens zeigt Hesekiel dann ab Kapitel 40, wie dieses Heiligtum sein wird, das Gott nach Hesekiel 37, 26 in ihre Mitte setzen wird. Und dort wird dann gezeigt in Kapitel 43, wie die Schechina, die Herrlichkeit Gottes, dann wieder zurückkehren wird, und zwar von Osten her durch das Osttor in den Tempel. Da wird die Schechina im dritten Tempel wieder sichtbar deutlich machen, Israel ist nun wieder Ami, mein Volk. Das hat große Bedeutung für die Sicht auf Israel heute. Wir sehen also, wie Gott sein prophetisches Wort wahr macht. Und nach Hesekiel 36, Vers 24, sein Volk zurückführt aus allen Kontinenten ins Land der Väter. Aber Hesekiel 36 macht dort weiter deutlich, er bringt sie zurück in unreinem Zustand. Und so ist Israel heute zu 80% ein gottloses Volk. Agnostiker, die sagen, man kann nichts wissen über Gott und über göttliche Offenbarung. Aber Gott hat sie zurückgeführt. Nur 20% bezeichnen sich als orthodox. Aber in der Zukunft wird es zu einer Umkehr kommen durch diese größten Nöte der großen Drangsal 3,5 Jahre vor der Wiederkunft des Herrn Jesus Christus. Und zwar so, dass es in Sacharja 13, Vers 8 heißt, und es wird geschehen im ganzen Land, spricht der Herr, 2 Teile davon werden ausgerottet werden und verscheiden. Aber der dritte Teil davon wird übrig bleiben. Und ich werde den dritten Teil ins Feuer bringen und werde sie läutern, wie man das Silber läutert. Und sie prüfen, wie man das Gold prüft. Es wird meinen Namen anrufen und ich werde ihm antworten. Ich werde sagen, es ist mein Volk, Ami. Und es wird sagen, der Herr ist mein Gott, Elohai, mein Gott. Sehen wir, wie die Propheten sich wunderbar gegenseitig ergänzen. Aber diese Umkehr wird natürlich erst stattfinden nach der Entrückung der Gemeinde. Die Gemeinde ist heute das himmlische Volk Gottes, das den Auftrag des Zeugnisses hat auf Erden, aber mit der Entrückung wird das ein Ende nehmen. Und Gott hat bereits ab 1882 sein Volk zurückgeführt und führt es noch zurück aus allen 5 Kontinenten ins Land, um es dann nach der Entrückung durch diese Nöte hindurch zu reinigen. Und dann wird Israel wieder Ami, mein Volk, werden. Und so muss man also Israel heute sehen. Es ist zwar Gottes auserwähltes Volk, das Gott zurückführt in seiner Vorsehung, aber es ist noch nicht Ami. Wir dürfen es nicht so behandeln, wie wenn die Nation schon bekehrt wäre heute. Und es wird sich sowieso nur 1/3 bekehren. 2/3 werden im Gericht umkommen, der großen Drangsal. Also wir müssen diesen biblischen Blick haben. Es ist Gottes auserwähltes Volk, aber noch nicht öffentlich anerkannt als Ami, als Zeugnisträger. Das ist immer noch die Gemeinde. Und wir müssen ganz klar unterscheiden zwischen der Gemeinde, also dem himmlischen Volk Gottes, bis zur Entrückung da. Und dann wird Gott den Überrest aus Israel erwecken und der bekommt dann das Zeugnis Ami, ihr seid mein Volk, oder Benei El Chai, Söhne des lebendigen Gottes. Wir fahren weiter in Hosea 2, Vers 4. Nun wird Israel
aufgerufen, sich Gedanken zu machen über ihre Vergangenheit, wie sie eben Ehebruch getrieben haben. Nun wird also eine Frau beschrieben, das ist nun nicht die Frau von Hosea, sondern es handelt sich hier um das ehebrecherische Israel, das eben durch Gomer symbolisiert wird. Rechtet mit eurer Mutter, rechtet, denn sie ist nicht meine Frau und ich bin nicht ihr Mann, damit sie ihre Hurereien von ihrem Angesicht entferne und ihre Ehebrechereien zwischen ihrem Busen weg. Eure Mutter, das ist Israel. Israel wird hier gesehen als Mutter von dem alten Israel, mit dem Gott eben den Bund, den Ehebund geschlossen hat, abstammen. Ich lese weiter, Vers 5, damit ich sie nicht nackt ausziehe und sie hinstelle wie am Tag ihres Geborenwerdens. Und ich sie mache wie die Wüste und ich sie zurichte wie ein Trockenland und sie sterben lasse vor Durst. Und ihrer Söhne werde ich mich nicht erbarmen, denn Söhne von Hurereien sind sie. Denn gehurt hat ihre Mutter, Schande getrieben hat ihre Gebärerin. Denn sie sagte, ich will gehen hinter meinen Freiern her. Im Hebräischen, habe ich in der Fußnote erklärt, heißt es ganz wörtlich, hinter denen her, die Liebe mit mir machen. Das ist die Piel-Form von Ahav, lieben, und ist eigentlich dieses schäbige Wort, das so im schäbigen Sinn ja seit den 60er Jahren besonders verwendet wurde, in dem Motto Make Love, not War. Das war die Vietnamkriegszeit. Macht Liebe, nicht Krieg. Ja, als ob das Gegenteil wäre. Aber dieser hässliche Ausdruck wird hier benutzt. Den Gebern meines Brotes und meines Wassers, meiner Wolle und meines Flachses, meines Öles und meines Getränks. Also das Nordreich hat eben auch Zuflucht gesucht bei ausländischen Nationen. Und die werden hier eben beschrieben, diese götzendienerischen Nationen, als quasi die Buhlen Israels. Anstatt bei Gott Zuflucht zu suchen, hat Israel eben bei Götzendienern Zuflucht gesucht. Darum siehe, Vers 8, ich verzäune deinen Weg mit Dornen und maure ihre Mauer, sodass sie ihre Pfade nicht finden kann. Und sie wird ihren Freiern nachjagen, wird sie aber nicht erreichen. Und sie wird sie suchen, aber nicht finden. Da wird sie sagen, ich will doch zu meinem ersten Mann zurückkehren. Denn damals ging es mir besser als jetzt. Gott sagt, er will also Israel züchtigen, damit sie merken, dass all der Götzendienst, dass all diese Untreue Israel gar nichts gebracht hat. Dass sie merken, wie schön war es damals, als Israel noch eine wirkliche Beziehung zu Gott hatte. Sie hat ja aber nicht erkannt, dass ich ihr gab, den Korn, den Most und das Öl, und dass ich ihr mehrte Silber und Gold, das sie für den Baal vertan haben. Also, wenn Israel sagen konnte, wir haben doch Zeiten erlebt von Aufschwung, wirtschaftlichem Aufschwung und Luxus, ja, besonders in der Zeit von Jerobeam dem Zweiten, zu dessen Zeit Hosea prophezeite, gab es plötzlich einen massiven Aufschwung. Man kann es nachlesen in 2. Könige, dass Gott sich über Israel erbarmte und einfach aus reiner Gnade nochmals einen Aufschwung gab. Aber das haben sie benutzt, um im Luxus zu schwelgen. Das geißelt der Prophet Amos in Kapitel 6. Man kann eine Parallele ziehen zu unserer Geschichte. Nach dem Zweiten Weltkrieg, da war man froh, wenn man Brot und Wasser hatte. Und vielleicht noch ein bisschen Butter. Und dann kam das Wirtschaftswunder, nicht nur für Deutschland, sondern für ganz Europa, für den ganzen Westen. Aber es war nicht, weil Europa irgendwie christlicher und gottesfürchtiger wurde. Europa wurde immer gottloser. Und trotzdem dieser nie dagewesene Aufschwung, das hat eine ganz interessante Parallele zu Jerobeam dem Zweiten. Aus reiner Gnade hat Gott diesen Aufschwung gegeben, wirtschaftlich, damit er sie durch Güte zur Umkehr bringen würde. Aber sprechen wir mit Zeitgenossen, dann sagen sie,
Wieso soll ich mich bekehren? Mir geht's ja gut. Das ist doch gar nicht das Argument. Es geht nicht darum, dass man sich bekehrt, damit es einem besser geht. Natürlich darf man dann Gottes Hilfe im Leben erfahren und so weiter. Aber das ist nicht der Grund, warum man sich bekehren soll. Sondern bekehren muss man sich, weil Gott uns zur Umkehr aufruft. Und so müsste man vielmehr diesen Überfluss, den wir haben, in der Folgezeit des Zweiten Weltkrieges sehen. Es ist Gott, der das gegeben hat. Aber was haben wir damit gemacht? Genauso wie damals auch unsere Gesellschaft vertut es im Götzendienst, in der Verwirklichung des eigenen Ichs. Und das sieht man so manchmal bei diesen langen Kolonnen vor dem Mediamarkt. Ja? Es ist wirklich, das ist ein Ausschnitt aus der Gesellschaft. Die sind alle so 30, 40 Jahre alt, haben unwahrscheinlich viel Geld, tolle Autos, sind unverheiratet und genießen das Leben. Um gleich wieder das nächstbessere Elektronikgerät nach Hause zu führen.

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1: Gott macht Geschichte. Unter diesem Gesichtspunkt wollen wir den heutigen Abschnitt aus der Bibel verstehen. Wir finden ihn in Jesaja, Kapitel 19, die Verse 1 bis 10. Es geschehen Veränderungen auf geografischem Gebiet, auf politischem Gebiet, innerhalb der Nationen und Machtstrukturen. Und wenn wir genau hinschauen, dann merken wir, dass es früher Gott gewesen ist, der die Nationen oder die Situation geändert hat. Und genauso ist es auch heute noch. Oder die Veränderungen, die damals geschehen sind, haben Auswirkungen bis heute. Lesen wir einmal, was Gott für Ägypten vorausgesagt hat. Es heißt da in Jesaja Kapitel 19, und ich lese hier nach einer modernen Übersetzung in heutigem Deutsch. Botschaft über Ägypten. Auf einer schnellen Wolke kommt der Herr nach Ägypten gefahren. Die Götzen Ägyptens zittern vor ihm. Die Ägypter vergehen vor Angst. Der Herr sagt, ich will sie gegeneinander aufstacheln, bis einer den anderen angreift. Eine Stadt soll gegen die andere kämpfen. Ein Teil des Reiches gegen den anderen Krieg führen. Die Ägypter werden den Kopf verlieren. Ich bringe ihre Pläne durcheinander. Sie werden bei ihren Götzen Rat suchen und zu den Wahrsagern und Zauberern laufen und zu denen, die die Geister der Toten befragen. Ich will Ägypten in die Gewalt eines Tyrannen geben. Ein grausamer König soll dort regieren. Das sagt der Herr, der Herrscher über die ganze Welt. Das Wasser im Nil nimmt ab, der Strom versiegt und trocknet aus. Seine Arme fangen an zu stinken, die Kanäle Ägyptens werden leer. Schilf und Riedgras werden schwarz, auch die Binsen an der Mündung des Nils. Das Saatland an seinen Ufern trocknet aus, der Wind weht es fort, nichts bleibt übrig. Die Fischer jammern und klagen. Alle, die sonst ihre Angeln oder Netze im Nil auswerfen, stehen ratlos da. Verzweifelt sind alle, die Flachs verarbeiten. Die Weber sind bleich vor Sorge. Sie sind völlig niedergeschlagen. Und die Lohnarbeiter sind verzweifelt. Was diese Botschaft an Ägypten uns heute zu sagen hat, sehen wir ein wenig später. Beweise mir doch, dass es einen Gott gibt, so sagen uns immer wieder die Menschen, die da gehört haben, dass wir an Gott glauben. Beweise es mir doch, dass es einen Gott gibt. Nun, für den, der nicht glauben will, gibt es keine Beweise. Gott ist und bleibt für ihn verborgen. Da helfen alle Bemühungen und alle Argumente und Tatsachen nichts. Es hat keinen Zweck. Aber für die, die ehrlich sind und Gott wirklich erkennen wollen, gibt es doch eine Fülle von Beweisen. Für seine Existenz, sein Handeln und seinen Willen. Der beste Beweis für Gottes Existenz und sein Denken und Planen ist die Bibel. Hier steht alles geschrieben, was wir über Gott wissen können und sollen. Nirgends lernen wir ihn besser kennen als in der Bibel. Aber wer die Bibel nicht hat und nicht liest, wie soll der etwas von Gott erfahren? Nun, für ihn gibt es noch mindestens zwei andere Möglichkeiten, etwas über Gott zu erfahren. Die eine Möglichkeit ist die Natur. An den Pflanzen, Tieren, Gesteinen, Landschaften, an der ganzen Größe und Kompliziertheit des Universums kann man erkennen, dass ein starker, weiser Gott hinter allem stehen muss. Man kann in der Natur zwar nicht viel von Gottes Willen für uns Menschen erkennen und nicht viel von seinen moralischen Prinzipien und seinen Plänen mit der Welt, doch man kann vieles über ihn erfahren. Mit der modernen Lehre von der Entwicklung aller Dinge aus dem Nichts durch die sogenannte Entwicklungstheorie wollen gottlose Menschen dem Suchenden absichtlich die Möglichkeit, Gott zu erkennen, entziehen. Aber eine weitere Möglichkeit, Beweise über die Existenz und die Weisheit und Kraft Gottes zu bekommen, ist die Geschichte. In der Geschichte und besonders auch in der Geschichte Israels sehen wir immer wieder das Planen und Handeln Gottes. Gott macht Geschichte in dieser Welt. Wer es sehen will, der kann es deutlich überall sehen. Auch in unserem Bibelabschnitt aus Jesaja 19 sehen wir, wie Gott Geschichte macht. Er sagt, ich will Ägypten in die Gewalt eines Tyrannen geben, ein grausamer König soll dort herrschen. Ich will sie gegeneinander aufstacheln, bis einer den anderen angreift. Eine Stadt soll gegen die andere kämpfen, ein Teil des Reiches gegen den anderen Krieg führen. Die Ägypter werden den Kopf verlieren. Ich bringe ihre Pläne durcheinander. Was bedeutet das alles? Für mich ist es klar, Gott macht hier Geschichte. Gott setzt Könige und Herrscher ein, nicht nur fromme und gute, sondern auch grausame Tyrannen. Gott verursacht Bürgerkriege und stiftet Verwirrung und Ratlosigkeit an. Ich wünschte, du hättest dabei sein können, als wir vor einigen Jahren, es ist schon, ich weiß nicht, ziemlich lange her, als wir in Deutschland mit einem feinen christlichen Ehepaar aus dem Iran sprachen. Also ich erwähnte gerade ein Ehepaar, das wir in den späten 80er Jahren vielleicht schon in Deutschland trafen. Sie waren eigentlich Assyrer und suchten in Deutschland Zuflucht vor Christenverfolgungen im Iran. Ihre deutschen Sprachkenntnisse waren noch sehr mangelhaft und ein Interview wäre kaum zu verstehen gewesen. Nachdem die junge Frau uns etliches über die Wunder erzählt hatte, die durch Jesus Christus und das Gebet zu ihm im Iran geschehen und von den wachsenden christlichen Gemeinden unter dem fanatischen islamischen System, sagte der Mann zum Schluss folgenden Satz: Khomeini ist der beste Missionar. Diese Aussage werde ich nie vergessen. Was dieser Irani, der an Jesus glaubt, sagen wollte, war dieses: Durch den Fanatismus und die Härte des islamischen Ayatollahs werden die Menschen eher abgestoßen als überzeugt. Sie sind vom Islam enttäuscht und sie suchen nach echter Liebe. Sie suchen nach Wahrheit, nach Errettung und Heil und finden Jesus. Trotz Verfolgung und Benachteiligung kehren sich viele dem Christentum zu und finden Frieden und Vergebung, Licht und neues Leben in Jesus. Der Ayatollah Khomeini war für Gott kein unüberwindliches Problem. Unser Gott hat ihn mit einem bestimmten Ziel, mit einer Absicht an die Macht kommen lassen, die man erst in der Ewigkeit völlig verstehen wird. Gott macht Geschichte. Im Irak ist es heute ja nicht viel anders. Wir hören zwar nur das Negative von den Terroranschlägen, von den Kämpfen, von den Toten, die es fast täglich im Irak heute gibt. Wir hören aber wenig von den gewaltigen kulturellen und religiösen Veränderungen, die im Land vorgehen.

Augen zur Ausführung. Ein Christ kann nicht für die großen Ereignisse in der Weltpolitik verschlossen bleiben. Es interessiert ihn, was da heute passiert. Sogar unsere christlichen Indianer in Ecuador sind immer sehr interessiert an den Nachrichten. Sie staunen, was alles in unserem Land, in den Nachbarländern und in der Welt vor sich geht. Sie wollen wissen, nicht nur was passiert, sondern was Gott damit vorhat. Aber nicht nur wird ein Christ sich für das Zeitgeschehen interessieren, sondern jeder politische Beobachter und Geschichtsschreiber wird auch erkennen müssen, dass da eine höhere Gewalt die Fäden zusammenhält und die Geschichte der Menschheit lenkt. Wer also ehrlich nach Gott sucht, wird in der Geschichte den Herrn und König der Welt finden. Zweitens, wir müssen die Ereignisse der Geschichte und das Zeitgeschehen interpretieren. Es ist nicht genug, seine Neugier an den Nachrichten zu befriedigen, Sensationen zu suchen und dann wieder alles schnell zu vergessen. Die Weltnachrichten, so wie die geschichtlichen Ereignisse der Vergangenheit, wollen interpretiert werden. Dieses Interpretieren kann von verschiedenen Gesichtspunkten aus geschehen. Wahrscheinlich wird jede Nation die großen Ereignisse in der Welt anders sehen und verstehen. Jede politische Partei wird die Nachrichten aus der Welt anders interpretieren und vielleicht auf ihr Programm beziehen. Das ist verständlich, wird aber oft zu Fehlbeurteilungen führen, weil eben Gott die Geschichte macht. Um die Geschichte und die aktuellen Ereignisse in der Welt richtig interpretieren zu können, brauchen wir die Bibel. Wir müssen Gott und seine Pläne, seine Ziele mit der Welt und seine Moralbegriffe kennen. Wir müssen die Ereignisse vom Standpunkt Gottes aus sehen können. Alle unsere menschlichen Interessen und Weltanschauungen sind nicht ausreichend, um die Vorgänge auf unserem Globus richtig interpretieren zu können. Gott macht die Geschichte. Und nur durch ihn können wir den Schlüssel zu den Geschehnissen finden. Anhand der Botschaft an Ägypten aus dem alten Buch der Bibel, aus dem Propheten Jesaja im Alten Testament, haben wir versucht zu zeigen, dass Gott Geschichte macht. Auch heute macht er noch Geschichte. Und deshalb haben wir gesagt, es ist nötig, die Geschichte zu studieren und zu beobachten. Zweitens ist es auch nötig, die Ereignisse der Geschichte und das Zeitgeschehen zu interpretieren. Drittens müssen wir auch aus der Geschichte lernen. Diese Empfehlung hat zwei Aspekte. Einmal können wir aus unseren Fehlern lernen. Oftmals haben wir die Pläne Gottes in der Geschichte nicht richtig erkannt. Wir haben uns verrannt in eigene Ideen und haben Fehler gemacht. Unser Volk hat Fehler gemacht, die wir heute gar nicht mehr verstehen können. Damals waren wir nicht in der Lage, die Dinge vom göttlichen Standpunkt aus zu sehen und seinen Ordnungen gemäß zu handeln. Aber auch viele von uns haben persönlich Fehler begangen. Sie haben sich einer falschen Partei angeschlossen, die ihre Träume nicht verwirklichen konnte, sondern eher das Übel in der Welt förderte. Wir haben uns für falsche Ideen und Ideale eingesetzt, die der göttlichen Moral zuwider waren und uns Schaden und Schande gebracht haben. Wir müssen aus der Geschichte lernen, aus den Fehlern der Vergangenheit. Nur so können wir vermeiden, dass wir wieder ins eigene Unglück rennen. Ein anderer Gesichtspunkt kann aber auch sein, wir müssen aus dem Handeln Gottes lernen. Er macht ja Geschichte. Er setzt Könige ein und setzt sie wieder ab. Er macht gewisse Völker groß und sorgt auch dafür, dass sie nicht bis an den Himmel wachsen. Er stiftet Verwirrung, Durcheinander, Uneinigkeit und verhindert damit oftmals die Ausführung teuflischer Pläne. Trends, öffentliche Meinung, ja sogar die Blindheit ganzer Völker für gewisse Sünden und Gefahren können Gottes Mittel sein, um die Weltgeschichte zu lenken. Gott verhindert und vernichtet nicht gleich alles, was ihm nicht gefällt. Er lässt sogar manchmal Gottlosigkeit und Unmoral überhand nehmen. Aber doch hat das alles einen Sinn. Gott hat eine Absicht, einen Plan. Wenn du die Bibel liest, dann wirst du viele bedeutende geschichtliche Ereignisse finden, die alle einem weisen Plan dienten. Denk einmal an die Gefangenschaft Israels in Ägypten. Denk an die Reiche im Nahen Orient und an die Beiträge, die sie zur Verbreitung des Evangeliums lieferten, ohne es zu wissen und zu wollen. Denke auch an die Worte, die der Prophet Jesaja an die Ägypter gerichtet hat, wie wir sie eingangs gelesen haben. Gott macht Geschichte. Wir sollen daraus unsere Lektion lernen. Wie auch immer die Geschichte aussieht, sie wird nicht von den mächtigen Menschen ihrer Zeit gemacht. Gott lenkt die Welt. Es ist gut, wenn wir die Ereignisse beobachten, wenn wir sie vom göttlichen Standpunkt aus interpretieren und sie auf unser

Leben und unser Handeln anwenden können zu unserem eigenen Nutzen. Wir beten noch. Herr, wie oft scheint es, die Welt ist aus den Fugen geraten und niemand kann sie mehr kontrollieren. Wie oft fragen wir, warum dieser Machthaber, warum jener fürchterliche Krieg? Doch du weißt um alles und hast die Zügel fest in der Hand. Wir bitten dich, hilf uns, die Ereignisse der Geschichte richtig zu interpretieren und daraus für unser Leben und unser Verhältnis zu dir zu lernen. Amen.

0: Es ist 19 Uhr und 30 Minuten.
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2: Liebe Hörer, wir wollen Sie zu InfoG ganz herzlich begrüßen. Am Mikrofon begleiten Sie Tabea Wardein und Marc Thorsten Wardein. Lothar Kosse begann mit 6 Jahren im Blockflötenchor und hatte mit 14 Jahren dann seine erste E-Gitarre in der Hand. Später studierte er Popularmusik. Heute gehört Lothar Kosse zu den bekanntesten Musikern im christlichen Raum. Der Lobpreis Gottes beinhaltet alle Lebenslagen.
3: Ja, vielleicht möchten wir damit Gott so ein bisschen Vorschub leisten. Wir wollen halt nichts Negatives formulieren, aber eigentlich müssten wir uns doch im Klaren sein, dass Gott doch alles Leid der Welt auch kennt, auch unsere schwierigen Situationen, wahrscheinlich noch viel genauer kennt und noch viel mehr irgendwie involviert ist in diesem Mitleiden, als wir selber es überhaupt sein könnten. Also wenn wir von dem guten Hirten sprechen oder vom Vater sprechen, also wenn meinen Kindern irgendwas widerfährt, ich bin jetzt nun mal ein normal irdischer Vater irgendwie, aber das bewegt mich doch zutiefst. Wie viel mehr müssen wir davon ausgehen, dass Gott den Situationen, denen wir begegnen, irgendwie nicht gleichgültig gegenübersteht, sondern wirklich mitfühlt und mitleidet.
4: Nach der Musik spricht Lothar Kosse mehr über seine Musik.

0: Luther Kosse begann mit 6 Jahren im Blockflötenchor und hatte mit 14 Jahren dann seine erste E-Gitarre in der Hand. Später studierte er Popularmusik. Heute gehört Luther Kosse zu den bekanntesten Musikern im christlichen Raum. Gott kennt uns und leidet mit uns in allen Lebenslagen.
1: Kann ich mir schon vorstellen, dass das auch in unseren Liedern Ausdruck finden sollte, wenn es nicht das schon tut. Und ich merke es zunehmend auch eine Tendenz bei unseren, auch meinen Kollegen irgendwie, dass wir sagen, das sind Dinge, wir wollen nicht nur über den Himmel singen, sondern es sind zwei Realitäten, in denen wir leben. Es gibt diese Realität des Himmels, die wir punktuell mal wahrnehmen zwischendurch, aber es gibt auch das ganz normale irdische Leben und in diesem irdischen Leben sind wir nun mal hier und das ist genauso real.
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0: Lothar Gosse begann mit 6 Jahren im Blockflötenunterricht und hatte mit 14 Jahren dann seine erste E-Gitarre in der Hand. Später studierte er Popularmusik. Heute gehört Lothar Gosse zu den bekanntesten Musikern im christlichen Raum. Der Musikdienst soll der Stadt und seinen Einwohnern dienen.
1: Ja, also das Schöne ist, es gibt in Köln, gibt es über der Nord-Süd-Fahrt einen Spruch, der da steht, das von irgendeinem Künstler, ich weiß noch nicht mehr, wer es ist, der heißt, liebe deine Stadt, in großen Lettern da geschrieben. Und jedes Mal, wenn ich da lang fahre, denke ich, das ist wirklich eine tolle Aufforderung, liebe deine Stadt. Die Stadt zu lieben ist für mich der Stadt das zu geben, was ich zu geben habe. Das ist jetzt vielleicht nicht viel, aber wir haben über viele Jahre in Köln sogenannte Worship Nights gemacht, die Cologne Worship Night, und dort Musik gemacht und einfach auch damit auf etwas Größeres, auf Gott hingewiesen. Die Musik haben wir so gemacht, wie wir es für richtig hielten. Irgendwie einfach nach unserer Leidenschaft sind wir gegangen und haben in vielen Plätzen der Stadt gespielt, oft vorm Dom, im E-Werk und in den vielen Clubs der Stadt. Wir haben das 14 Jahre gemacht und damit haben wir versucht, der Stadt Bestes zu suchen. Mittlerweile sind wir öfter im Kölner Dom aktiv und machen das dort im Rahmen von Night Fever, machen dort Worship-Zeiten. Und wir erleben, dass Menschen, die so von der Straße reinkommen und die überhaupt keine Ahnung oder Vorahnung haben von dem, was sie dort erwartet, dass sie einfach berührt sind von dieser Atmosphäre des Geistes, die dort entsteht, wenn Menschen Gott anbeten und setzen sich dahin, manchmal 2 Stunden und bleiben dort und fühlen sich einfach irgendwie wohl in dieser Gegenwart oder in dieser Atmosphäre. Und das ist oft ganz skurril. Also gibt es dann so diese typischen Junggesellenausstände, da laufen dann irgendwelche Jungs in Hasenkostümen da rein. Und man denkt, ihr habt euch hier jetzt verirrt, aber ich habe das einmal gesehen und dann waren sie die Hasenohren so nach hinten geklappt, aber die blieben dann einfach sitzen, nahmen sich dann so einen Bibelspruch und eine Kerze und waren da irgendwie die ganze Zeit und merkten, irgendwas ist hier, was sie noch nicht kannten. Das hat sie aber so fasziniert, dass sie einfach da blieben.
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0: Marc Thorsten Wardein spricht über die Glaubwürdigkeit.
1: Jesu Auferstehung ist glaubwürdig, weil 500 Menschen ihn danach gesehen haben. Jesus ist mit der bestbezeugteste Messias und daher glaubwürdig. Wir dürfen Jesus vertrauen, weil er glaubwürdig ist. Paulus schreibt an die Gemeinde in Korinth im 1. Korintherbrief, Kapitel 15, Vers 6. Danach ist er gesehen worden von mehr als 500 Brüdern auf einmal, von denen die meisten noch heute leben, einige aber sind entschlafen. Die 500 Zeugen hatten Jesus bei ganz verschiedenen Situationen erlebt. Alle hatten aber dieselbe Aussage: Wir haben Jesus nach der Auferstehung gesehen und sind ihm begegnet. Dieses Ereignis ist damit das am besten bezeugteste Geschehen in aller Welt. Auch der Dichter Josephus Flavius schreibt unabhängig von der Bibel über das Wirken Jesu. Trotzdem gibt es natürlich immer wieder Zweifel. Als ich im christlichen Gästehaus in Oberstdorf war, sagte ein Pfarrer: Wie soll ich meinen Konfirmanden und Schülern die Auferstehung erklären? Es muss sich ja nicht so abgespielt haben. Ich habe mich natürlich gefragt, was würde das bedeuten? Die Antwort: Es würde keinen mächtigen Erlöser geben, sondern nur einen Prophet mit einer Botschaft. Lebt gut. Mit seinem Tod wäre dann auch seine Botschaft gestorben. Dann würde sich die christliche Lehre in vielen Philosophien und Religionen einreihen, die gleiche Aspekte haben. Irgendwann würde die Botschaft dann verschwinden. Aber Jesu Wirken nach der Auferstehung wurde von 500 Menschen bezeugt. Milliarden Bewohner auf der Erde folgen ihm. Sie haben erfahren, dass Jesus in ihrem menschlichen Rumpelkammer aufgeräumt hat und ihnen ein freies, sinnvolles Leben schenkt. Sie stehen nun in ihrer Lebenskammer und haben freie Sicht. Jesus hat alle Barrieren und schlechten Dinge und Fehler ausgeräumt und entsorgt. Und Jesus ist glaubwürdig. Bei ihm gibt es nichts Kleingedrucktes. Da er tatsächlich auferstanden ist, können wir nun seine Begleitung hautnah erleben. Er ist dabei mit uns auf Augenhöhe und geht mit uns durch alle Lebenstäler. So können wir oder du kannst diese Begleitung ganz persönlich erleben. Jesus steht vor deiner Lebenstür. Sage ja und er nimmt dich an. Und du wirst einen spannenden Lebensweg haben. Und er ist ehrlich und ohne Falle. Herzlich willkommen.
2: Liebe Hörer, Lothar Kosse sprach heute über seine Musik im christlichen Raum. Falls Sie Fragen oder Anregungen haben, Sie anrufen oder schreiben. Die Angaben folgen mit der nächsten Melodie. Ich wünsche Ihnen noch Gottes Segen.
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1: 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Und wenn Sie auch eine andere Sache haben oder Fragen haben, können Sie uns gerne kontaktieren. 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Ich wünsche Ihnen noch Gottes Segen.

Singen Sie manchmal bei Ihrer Lieblingsmusik im Radio mit oder unter der Dusche? Oder gehören Sie gar zu einem Chor? Selber singen und musizieren steht im Zeitalter der modernsten Technik, die uns ja zu aller Zeit und an allen Orten Musik von bester Qualität liefert, leider nicht besonders hoch im Kurs. So wirkt die Aufforderung des Psalmbeters geradezu antiquiert. Singet, singet dem Herrn. Und tatsächlich, jeder kann singen. Auch ganz ohne musikalische Früherziehung oder Hausmusik im Familienkreis. Denn die wichtigste Voraussetzung ist es hierbei nicht, alle Töne richtig zu treffen. Das, worauf es hier allein ankommt, ist das Herz, das voll von Gottes Lob vibriert. Wes das Herz voll ist, dessen geht der Mund über, so lautet bekanntlich ein Sprichwort. Und der Reformator Dr. Martin Luther wusste, wer singt, betet doppelt. Sie meinen, Sie hätten keinerlei Grund zur Freude und damit auch nicht zum Singen? Schauen Sie mal in das Buch der Psalmen. Da stehen viele Klagegebete, sozusagen Melodien in Moll. Doch trotz Jammer und sogar bitterster Anklagen gegen Gott leuchten doch immer wieder helle Stellen in Dur hervor. Der Dank, dass Gott dem Menschen schon so viel Gutes in seinem Leben geschenkt hat. Und die Hoffnung, dass dieser Gott einmal aus allem Traurigen herausführen wird. So gibt es auch für Sie Grund genug zum Singen, egal ob Ihr Lebenslied gerade in Dur oder in Moll gespielt wird. Singet dem Herrn ein neues Lied, denn er tut Wunder. So fordert Psalm 98, Vers 1 auf. Sie hörten Gedanken zu diesem Wochenspruch für den Sonntag Kantate von Angelika Grieser, produziert von Petra Schmid.

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0: Es ist 20 Uhr.
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1: 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Aber wie werden sein, wenn wir das wieder schaffen? 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Aber wir wollen nicht verspätet.
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1: 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Weil man Leithörchen, das ist von Manfred Siebert, das kann ich noch gut von meiner Jugendzeit. Abschied und das ist sehr, sehr fernet Leid.
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1: Aufschreit nehme, als er schwor. Aber besonders, weil einem das Geld gegeben hat. Aber hier schrieben Menschen an. Hier sagt einer, Daniel, danke für die 3 Jahre. Mut weiter. Hallo, schreibt ein anderer. Schade ist, gute Zeit des Morgens dieses Programm am Morgen anzuhören und Mate trinken, wenn einer den in dem Moment Zeit hat. 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
1: 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Mhm. Viel Hortklappe, viel...
0: Ah ja? Hast du mal Puls genommen?
1: Ja, aber nicht während dem Programm, wenn es dann schaltet uns die Tür hier alle auf, wenn es dann die Welle, die ich miterleben wollen. Ich erkläre das mal so. Ich stand mal vor einer Versammlung, dann erkläre ich das mal so. 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
1: 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Wir können sehr viel erreichen, aber auch sehr viel verlieren. Hm. Und das ist mir wichtig, dass ich dort an meine Tür hier rasch, dass wir Freund sind, ja, und dort das ganze Park nicht alles den Bach runter jetzt. 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Und ja, was ich hier für einen Eindruck habe, dass jetzt schon, wenn einer mit den Menschen keinen Kontakt hat, wenn er hier in der Lage laufen und redet hat, dann ist es ein bisschen schwierig. Und nu, das geht hier nicht um die, um mich, meine ich, das geht hier um die. Und so, was hat die dann nu? 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Wie das auch dein erstes Live-Programm?
0: 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Vor 3 Jahren war ich hier sehr nie und sehr anbehalten, hat sehr Angst hinter dem Mikrofon, hat Flautre und sowas alles. Also vielleicht wird dem einen oder anderen ermöglichen, mal selbst sowas zu probieren aus dem Podcast machen. 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
0: 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Hier schrift noch eine Nan, Alvira Unrau Ut Barstol. Guten Morgen, ich werde euch vermissen. Ich war jeden Morgen begeistert, was ihr erzählen werdet. Ich wünsche euch weiter auch Gottes Segen und Führung. Sehr, sehr Dankeschön, Alvira, dass wir einmal sehr, sehr ermöglichen von dir hier zu lesen, jeden Zumarius. Und zu sein, dass du da wirst und gehorcht hast, das hat uns eigentlich sehr, sehr viel Mögchen gemacht, das wieder zu machen. 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
1: Aber ja. Besonders, ja, wenn du in mein Sachen ankommst, dass wir, dass es sehr viel wird. 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
0: 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Moin, eure Gespräche waren immer sehr interessant. Ihr hattet die Themen immer so gut erklärt und so gute Beispiele gehabt. Ich habe ganz gewiss was davon gelernt. Ich horche auf Arbeit. Daniel hat es sehr gut gemacht und Christoph hat sich sehr gut adaptiert. Gottes Segen weiter. 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
0: 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Guten Morgen, Daniel und deine Frau. Gute Reise nach Kanada, Gottes Bewahrung. Sehr gute Zeit, hier kennenzulernen. Auf Wiedersehen. Sehr, auf Wiedersehen, Daniel. Viele, viele Mal Dankeschön für den Anschreibe. 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
0: 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Und das ist eine sehr gute Erfahrung gewesen. 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
1: 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Korinther Kapitel 2, Vers 14 steht, wir danken Gott, der uns in Christus immer siegen lässt. In so Sichen scheinet Gerach verspreit, so brückt Gott uns, alle Wege, Christus bekannt zu merken.
0: 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Na, Dankeschön, Christoph, und Dankeschön, Colton, auch für den Ankommen, für immer bereit sein, dort zu sein, wo das Radio ist. Ich wünsche dir noch viel Mut in der Schule, mit alles, was Abschluss ist und so wird alles. Und mach Gott auch die Beistunde mit Weisheit, Beistunde mit Weisheit in deine Karriere wollen, all so eine Sache. 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
3: Liebe Freunde, liebe Brüder, liebe Schwester, wir haben einen großen und mächtigen Gott. Und auf dieser Welt gibt es Millionen und Milliarden Menschen, denen wir das überhaupt nicht interessieren. Die Spatre und Sindje, als wenn das Leben ewig hier wird wiederholen. Und doch müssen sie alle sterben, in Vermehrreich Gottes kommen. 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Wie Seele Angst habe, dass wir nicht was Falsches seien, dass wir nicht jen Gott sind. 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Was wird Gott wollen, dass ich in dieser Situation da? Wenn andere so viel Beise tun, wo weit kann ich mit diesen Menschen in Kontakt sein? Und wo muss ich eine Grenze setzen? Und sage nicht, hier mag ich bloß nicht mehr. Ich will mich an dit nicht versündigen. Ich will nicht jeden Gott und jeden Nächsten sündigen. Ich bin so dankbar, dass Gott mir gerat hat. Und ich mag für diese Sache bloß nicht mehr. Dass wie die Menschen eine klare Grenze hat. Herr, halb uns in dieser Welt, wo so viel Beisit gibt. Und so viel Beisit wird gered und gedohnt. Und wir leben in mehr von dieser Welt. In Fokken sind wir in Gefahr, einfach mehr zu machen. Schenk uns doch, dass wir eine heilige Furcht kriegen. Eine heilige Angst, du nicht mehr zu machen. Nicht einfach große zu sündigen. Und dass wir nur denken, Tag und Nacht, über dein Wut, über das, was du wirst wollen, was wir deine Seele. 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Hoffnungsbotschaft.
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1: Schöne frische Blumen, dieser Ruf einer Kinderstimme klang in silberhellen Tönen durch die belebten Straßen Neapels. Es war ein wunderschöner Frühlingsabend, als ein kleines Mädchen seinen mit Rosenveilchen und anderen Blumen gefüllten Korb bald hier, bald dort den zahlreichen Spaziergängern anbot, die sich an dem herrlichen Bild erfreuten, das der Golf von Neapel bot. Es war einer jener Abende, die geeignet sind, alle Mühen und Sorgen des Tages vergessen zu lassen. Unter den Beobachtern der prachtvollen Szene befanden sich zwei Damen, deren feiner Wagen sich langsam durch die Straßen bewegte. Sie waren so sehr in die Schönheiten der Natur vertieft, dass sie weder für die Warenanpreisungen der vielen, sich bis zu ihrem Wagen drängenden Händler, noch für das Geschrei bettelnder Straßenjungen ein Ohr hatten. Sie ließen sich durch nichts in ihren Betrachtungen stören. Als ihrem Wagen ein anderes Fuhrwerk begegnete, musste der Kutscher halten. Diesen Moment benutzte die kleine Blumenverkäuferin und näherte sich, ihr Körbchen emporhebend, den Damen, indem sie rief: schöne frische Blumen!« Kaum hatten die Damen diese einfachen Worte vernommen, rief die Ältere ihrer jüngeren Schwester zu: »O Julia, wie seltsam! Was mag das für ein Kind sein?« Die Angeredete hatte bereits eine Rose aus dem Korb genommen und dafür eine Lira in die Hand des Kindes gelegt. Und zwar in dem Augenblick, als der Weg wieder frei wurde und der Wagen sich in Bewegung setzen konnte. Das Kind verschwand in der Menge. »Welch eine liebliche Stimme«, sagte Frau Amalfi. »Hätte ich mir doch die kleine Blumenhändlerin genauer ansehen können. Ihre Stimme klang wie die meines geliebten Mannes, meines Gaetano.« »Liebe Schwester«, erwiderte Julia, »quäle dich doch nicht mit solch Vergangenem. Wie vermag denn nur die Stimme eines armen Straßenkindes solche Erinnerungen in dir wachrufen?« »Oh, ich weiß wohl, Julia, dass es Torheit ist. Ich weiß auch, dass es dem Herrn nicht wohlgefällig sein kann, wenn mein Herz gegen seine Wege murrt, anstatt mich mit Ergebenheit in seinen Willen zu fügen. Doch habe Geduld mit mir, wenn die kaum vernarbte Wunde meines Herzens immer wieder zu bluten beginnt. Mein geliebter Mann ist im Himmel, aber wo ist mein armes Kind, meine Giulietta?« Mit diesen Worten ließ sie den Schleier ihres Hutes über ihr Gesicht fallen, als wolle sie ihr bitteres Weh vor den Blicken der Menschen verbergen. Auch Julia, ihre jüngere Schwester, war schweigsam geworden. Man sah, dass die helle Kinderstimme auch sie berührt hatte. Eine halbe Stunde später hatte die kleine Blumenhändlerin ihren ganzen Vorrat verkauft und kehrte nach ihrer in einer schmalen Gasse gelegenen Wohnung zurück, wo sie von einer freundlichen Frau willkommen geheißen wurde. »Wie, Giulietta, schon da?« rief sie dem Kind zu. »Hast du deine Blumen denn schon verkauft? Und was hast du eingenommen?« Mit triumphierender Miene legte die Kleine die Geldstücke in die Hand der Frau, und diese begann sogleich, sie zu zählen. »Wirklich eine gute Einnahme, mein Kind«, sagte sie nach einer Pause. »Aber wer hat dir denn die Lira gegeben? Das ist ja eine seltene Gabe.« »O Mütterchen, es war eine liebe, schöne Dame«, rief das Kind, fröhlich durchs Zimmer hüpfend. »Sie hat so freundlich mit mir gesprochen und mir dann das Geldstück gegeben. Ach, wenn ich sie doch noch einmal wiedersehen könnte und auch die andere Dame, die traurig neben ihr im Wagen saß. Mir ist, als hätte ich sie früher schon einmal gesehen.« Lange noch plauderten die beiden miteinander. Die Frau lauschte aufmerksam den Worten des fröhlichen Kindes, sagte aber dann in zärtlichem Ton: »So, nun ist es Zeit fürs Abendessen, denn gleich kommt Papa Beppo nach Hause und auch meine kleine Giulietta wird müde und hungrig sein.« Giulietta setzte sich auf ihren Stuhl in der Nähe des Fensters, das mit schönen Blumen geschmückt war. »Mütterchen«, begann das Kind erneut, »ich muss immer an die feine Dame im Wagen denken. Ich meine aber nicht die, welche mir die Lira gab, sondern die andere, die mich so traurig anblickte. Ich habe sie sicher schon einmal gesehen.« »Es gibt viele fremde Damen hier in Neapel, mein Kind«, erwiderte die Frau, »und möglicherweise hast du das eine oder andere Gesicht öfter gesehen, wenn du durch die Straßen gehst.« »Nein, nein«, wandte das Kind ein, »es ist mir, als hätte ich, als ich noch ganz klein war, auf ihrem Schoß gesessen.« »Aber liebes Kind, denke doch nicht so was«, fiel die Frau ein. »Bin ich denn nicht dein Mütterchen? Und hast du's denn nicht gut hier? Sicher könnte niemand dich lieber haben als wir, auch jene fremde Dame nicht. Aber jetzt komm und lass dir die Macaroni gut schmecken. Ich höre Papa Beppo kommen.« In diesem Augenblick trat ein freundlich aussehender Mann ins Zimmer und die kleine Familie setzte sich an den Abendtisch. Vor etwa 10 Jahren war Frau Rodener, eine deutsche Dame, mit ihren Töchtern Maria und Julia nach Florenz übergesiedelt, um in dem warmen Klima des Südens Besserung ihrer durch langes Leiden angegriffenen Gesundheit zu finden. Auf Empfehlung angesehener Freunde ihres verstorbenen Mannes, der ihr ein größeres Vermögen hinterlassen hatte, fand sie bald in vornehmen Kreisen der Gesellschaft Eingang. Besonders nahm Signora Amalfi, eine ebenfalls verwitwete reiche Dame, sich der Ausländerin an. Frau Rodener war Protestantin, aber um keinen Anstoß zu geben, nahm sie an den Zeremonien der römischen Kirche teil. Mit Frau Amalfi hatte sie vertrauten Umgang, so dass Gaetano Amalfi, der Sohn des Signora, bald um die Hand Marias, der älteren Tochter von Frau Rodener, anhielt. Marias Mutter aber kam in große Verlegenheit. Lange sträubte sie sich,

seiner durch Erziehung erworbenen Ansichten bald erkennen und davon lassen. Wie schön würde es sein, ihn in das Licht der göttlichen Wahrheit führen zu können. Schließlich gab die Mutter seufzend ihre Einwilligung. Gaetano und Maria schienen ein sehr glückliches Paar zu sein. Aber nur zu bald erkannte Maria, wie sehr sie sich in ihrer Hoffnung, ihren Gatten aus den Fesseln des Irrtums zu befreien, getäuscht hatte. Wohl blieb Gaetano ihr herzlich zugetan und lauschte auch zuweilen auf ihre Worte, wenn sie ihm die Wahrheit, dass der Mensch nicht durch Gesetzeswerke, sondern allein durch den Glauben gerechtfertigt werde, erzählte. Aber die Einwirkungen des Signora auf ihren Sohn waren stärker als die von Maria auf ihren Gatten. Die alte Dame war eine eifrige Katholikin, die die protestantische Schwiegertochter misstrauisch überwachte. Es kam manch bittere Stunde für die junge Frau. Aber gerade diese Trübsale wurden in der Hand Gottes ein Mittel, um ihr Herz in der Wahrheit zu befestigen. In manch schlafloser Nacht flehte sie zum Herrn, dass er ihren Gatten zum wahren Jünger Jesu machen möge, und ihr Flehen fand Erhörung, jedoch in einer Weise, die ihr eigenes Herz fast bis an den Rand der Verzweiflung brachte. Noch waren sie nicht ganz 2 Jahre verheiratet, als Gaetano schwer erkrankte. Sein Leiden verschlimmerte sich zusehends, so dass die Ärzte keine Hoffnung auf Genesung hatten. Das war eine schlimme Prüfung für die junge Frau. Sie war nicht nur Zeugin der quälenden Schmerzen, die den Kranken fast nicht mehr verließen, sondern auch seiner inneren Leiden, die durch keine Anstrengungen des Beichtvaters der Familie behoben werden konnten. Andererseits nahm Maria in dieser schweren Zeit wahr, wie teuer sie ihrem Gatten war. Nur sie wollte er an seinem Schmerzenslager haben. Und diese Augenblicke benutzte die junge Frau, um ihren Mann immer wieder zu bitten, sein ganzes Vertrauen allein auf das vollbrachte Versöhnungswerk des Heilands zu setzen. Und bald fiel der gute Same in ein durch die Gnade zubereitetes Herz. Wie Schuppen fiel es ihm von den Augen. Was nützten ihm Sterbessakramente und kirchliche Einrichtungen? Vermochte der Priester, seine Sünden abzuwaschen? Vermochte er der armen Seele, die Pforte des Himmels aufzuschließen? Ach nein! Der Kranke fühlte, dass er dazu der Vergebung des Heilands Jesus Christus bedurfte, das Blut des Heilands zur Reinigung aller Sünden war auf Golgatha geflossen, und daran glaubte er jetzt mit ganzem Herzen und fand Frieden. Die alte Signora war entsetzt, als sie erfuhr, dass ihr Sohn von seinem Glauben abgefallen sei. Das waren ohne Zweifel die Einflüsterungen seiner Frau. Die Stunden des Sterbenden waren gezählt. Seine Blicke zeigten den Glanz einer himmlischen Freude. Sein Gesicht spiegelte den Frieden wider, den die Welt nicht geben kann. Alle Bemühungen der Mutter, ihn von seinem Glauben abzubringen, waren vergeblich. Gaetano bekannte freudig seinen Glauben an das Blut Jesu Christi. Sein letzter Seufzer, der über seine bleichen Lippen kam, war ein Flehen für seine liebe Frau und sein einziges Töchterchen. Kurze Zeit später war die Seele Gaetanos zu dem entflohen, den er in den letzten Stunden seines Lebens als seinen Heiland gefunden und bekannt hatte. Unbeschreiblich war der Schmerz der jungen Frau. Er wurde nur gemildert durch die unendliche Gnade Gottes,

0: die sie so reichlich an dem Sterbelager ihres Mannes erfahren hatte. Jetzt war ihr kleines Töchterchen ihre einzige irdische Freude, war sie doch das Ebenbild ihres Gatten. Sie zeigte dasselbe Lächeln, ihre dunklen Augen denselben Glanz, ihre Plaudereien denselben Klang. Aber ach, auch diese Freude sollte der jungen Witwe genommen werden, wagte sie es doch kaum in Gegenwart ihrer düster blickenden Schwiegermutter und der von dieser angestellten und ihr völlig ergebenen Wärterin Amalia Tita die liebe Kleine als ihr Eigentum zu betrachten. Sie hatte den Eindruck, es würde alles getan, um sie, die Mutter, von ihrem Kind möglichst fernzuhalten. Die Wärterin war die Tochter eines Fischers und erhielt von der Signora oft die Erlaubnis, mit dem Kind in ihr Elternhaus zu gehen. Maria konnte dies nicht verhindern, legte es aber der Wärterin stets dringend ans Herz, nie mit der Kleinen in ein Boot zu steigen. Doch eines Tages brachte der jüngste Bruder der Wärterin die herzzerreißende Nachricht, dass das Boot seines Bruders gekentert und untergegangen sei und dass weder sein Bruder noch seine Schwester Amalia noch das Kind hätten gerettet werden können. Nur ein kleiner Schuh und ein Mäntelchen des Kindes, die man am Flussufer gefunden habe, seien die einzigen Zeugen des schrecklichen Ereignisses. Die arme Mutter. Sie war völlig verzweifelt. Nachdem alle Nachforschungen, wie das Unglück geschehen sei, ergebnislos blieben, zweifelte bald niemand mehr daran, dass das Kind, der Sonnenstrahl der jungen Witwe, in den Wellen des Stromes sein Grab gefunden hatte. Jetzt konnte Maria nicht mehr im Haus der Schwiegermutter bleiben. Die alte Frau konnte ihr nicht verzeihen, dass sie ihren Sohn zu ihrem Glauben überredet hatte. Sie hatte schon früher erklärt, dass Gaetanos Töchterchen, wenn protestantisch erzogen, nie und nimmer die Erben ihres Vaters werden würde. Jetzt aber, nach dem Tod von Sohn und Enkelin, war jedes Band zerrissen. Maria war eine Fremde im Haus des Signora Amalfi. Am Abend nach jenem Tag, an dem das Schiffsunglück bekannt geworden war, sah man auf einem Bauernwagen eine junge Frau, die ein hübsches, fein gekleidetes Kind von etwa 2 Jahren auf dem Schoß hatte. Der Wagen fuhr auf ein etwas abgelegenes Bauerngut, die Speranza, zu. Der Bauer und seine Frau unterhielten sich bei der Abendmahlzeit, als der herannahende Wagen ihre Aufmerksamkeit erregte.
1: »Wer mag da kommen, Giacomo?« fragte Norina, die Bäuerin, ihren Mann.
0: Schon war die junge Frau mit dem Kind ausgestiegen und kam auf das Haus zu. Norina erkannte in ihr die Schwester ihres Mannes, die, wie sie sagte, gekommen sei, um das ihrer Pflege anvertraute Kind nach ärztlicher Vorschrift eine Luftveränderung zu suchen. Sie erklärte sogleich, Mühe und Verpflegung würden reichlich bezahlt werden, jedoch unter der Bedingung, dass man keine neugierigen Fragen wegen des Kindes an sie richte, denn in diesem Fall würde sie gezwungen sein, das Haus sofort wieder zu verlassen.
1: »Ich muss gestehen, dass deine Worte mich recht seltsam berühren«, ließ sich Giacomo nach einer Pause kopfschüttelnd vernehmen. »Deine Geheimnisse gehen mich nichts an. Für dein Tun bist du selbst verantwortlich. Wenn du bei uns bleiben willst, so habe ich nichts dagegen.«
0: So blieb Lucia im Haus ihres Bruders. Die Frau hätte doch gar zu gern etwas über das kleine Mädchen gewusst, das ihr die Schwägerin ins Haus gebracht hatte. Aber jede darauf bezügliche Frage wurde mit einem Hinweis auf die gestellte Bedingung kurz abgewiesen. Es verfloss 1 Jahr. Die Bauersleute hingen sehr an dem Kind, als wäre das kleine Mädchen ihr eigenes Töchterchen, da ihre Ehe kinderlos war. Das herzgewinnende Lächeln der niedlichen Giulietta, ihr munteres Wesen, ihr fröhliches Geplauder, dies alles nahm die Leute so sehr für die liebe Kleine ein, dass sie nicht daran denken wollten, das Kind wieder abgeben zu müssen. Nicht lange nach dem 4. Geburtstag Giuliettas nahmen die Dinge auf der Speranza ganz unerwartet eine Wendung. Die Cholera wütete in der Gegend und sie schonte auch die kleine Familie auf der Speranza nicht. Giacomo, der Hausherr, und ebenso seine Schwester Lucia starben nach wenigen Tagen. Die trauernde Norina war über die Verwandten des ihr anvertrauten Kindes völlig in Unkenntnis. Noch in der letzten Stunde ihres Lebens hatte ihre Schwägerin erklärt, dass sie sich eidlich verpflichtet habe, den Namen der Eltern des Kindes zu verschweigen. Da auch die alte Signora der Cholera erlag, war der Koffer, der eine Börse mit 500 Lire sowie ein sorgfältig eingewickeltes Paket, das ein Mäntelchen und einen roten Schuh enthielt, die einzigen Gegenstände, die vielleicht später nützlich sein konnten, um die Familie des Kindes zu ermitteln. Da es der Witwe unmöglich war, das Gut ihres Mannes weiterzuführen, verkaufte sie es einem Verwandten und fuhr nach Neapel, wo ihre Schwester Giovanita mit ihrem Mann Beppo einen kleinen Blumenhandel betrieb.

In der Familie ihrer Schwester fand die Witwe mit dem Kind herzliche Aufnahme. Sie liebten die kleine Giulietta, als wäre sie ihr eigenes Kind. Einige Wochen später zog Norina zur Pflege einer ihr bekannten kranken Dame nach Pisa. Das Ehepaar bat Norina, ihnen das Kind bis zu ihrer Rückkehr nach Neapel zu überlassen. Nach längerem Zögern willigte die Witwe schließlich ein. Arme kleine Giulietta. In ihren neuen Pflegeeltern hatte sie zwar liebende Herzen gefunden, aber sie vermisste doch die grünen Wiesen. Wie oft sehnte sie sich nach den blühenden Feldern der Speranza zurück. Der gute Beppo bot allerdings alles auf, um dem Kind Freude zu machen. Oft hob er es auf seine Schultern und trug es hinaus in die schönen Gärten von Caserta. Dann glänzten Giuliettas Augen. Auf den flachen Dächern vieler neapolitanischer Häuser hat man kleine Gärten angelegt. Auch in dem Dachgärtchen Beppos wuchsen schöne Pflanzen. Konnte da nicht Giulietta nach einigen Jahren auf den Markt gehen und den Fremden die duftenden Sträußchen anbieten? Wenn dann die 500 Lire zu Neige gingen, gab es für die liebe Kleine doch noch eine Aussicht, sich selbst ihr Brot zu verdienen. Freilich, solange Beppo und Giuanita lebten, sollte es ihr an nichts mangeln. Aber später, was dann? Auf Erden ist ja nichts beständig. Auch Norina, die ihnen den Sonnenschein ins Haus gebracht hatte, war bereits nicht mehr. Nach ganz kurzer Zeit war sie ihrem Gatten ins Grab gefolgt. So verging ein Jahr nach dem anderen. Welch große Freude war es für die kleine, lebhafte Giulietta, als Mutter Giuanita ihr endlich gestattete, aus den Blumen, die sie selbst gepflanzt und gepflegt hatte, Sträuße und Kränze zu winden und zu verkaufen. Von dieser Zeit an klang es fast jeden Tag mit silberheller Stimme durch die Straßen Neapels: »Schöne frische Blumen, schöne frische Blumen!« Und manch Vorübergehender blieb stehen, um sich ein duftendes Sträußchen zu kaufen. Wieder einmal ertönte die silberhelle Stimme: »Schöne frische Blumen, schöne frische Blumen!« Die Dame im Wagen hörte auf. Täuschte sie sich nicht? Die Stimme ähnelte so der Stimme ihres Mannes Gaetano. Von diesem Augenblick an blieb ihr der Klang der Stimme der kleinen Blumenhändlerin unvergesslich. Ach, könnte sie doch noch einmal diese Stimme hören! Aber Familienangelegenheiten zwangen sie und ihre Schwester Julia schon am folgenden Morgen Neapel zu verlassen. Nach Florenz zurückgekehrt, wo Frau Amalfi mit ihrer Schwester wohnte, wurde die Erinnerung an das rätselhafte Verschwinden ihres so innig geliebten Kindes immer schmerzlicher. Hatte sie vielleicht doch nicht sorgfältig und anhaltend genug nach den Beweisen des Todes ihrer kleinen Tochter geforscht? Aber hatte denn nicht ihre verstorbene Schwiegermutter Totenmessen für das verschwundene Kind lesen lassen? Ach, die arme Mutter wollte sich nicht trösten lassen. Die Stimme des neapolitanischen Blumenmädchens hatte die kaum vernarbte Wunde ihres Herzens wieder aufgerissen. Noch ehe dieses Jahr sich zu Ende neigte, brach zwischen Italien und Österreich Krieg aus. Es kam mit all seinen Schrecken und verwüstete die Städte Italiens. Auch in Neapel waren verwundete und sterbende Soldaten, und da die Krankenhäuser bald keinen Raum mehr boten, so wurden mehrere Kirchen in Lazarette umgewandelt. Die Ärzte hatten derart viel zu tun, dass ohne die Mithilfe vieler Mädchen und Frauen aus allen Ständen eine regelrechte Pflege der Verwundeten unmöglich gewesen wäre. Unter der Schar der Helferinnen war auch ein Mädchen von etwa 8 Jahren. Voller Mitgefühl blickte sie auf die armen Kranken.
Am Arm trug die Kleine ein niedliches Körbchen mit schönen, frischen Blumen, während einige Schritte hinter ihr Juanita mit einem größeren Korb folgte, in welchem lieblich duftende Topfblumen waren. Das Blumenmädchen schien gut bekannt zu sein. Manch Verwundeter streckte ihr mit einem freundlichen »Ach, das ist ja unsere Giulietta« die Hand entgegen. Ja, es war Giulietta, unsere kleine Freundin. Über die bleichen Gesichter glitt bei dem Anblick der Kleinen ein heiteres Lächeln. Nachdem sie ihr Körbchen abgestellt hatte, zog sie aus ihrer Tasche eine weiße Schürze, band sie um, füllte sie mit zahlreichen kleinen Sträußchen, die sie mit Geschmack gebunden hatte, und brachte sie den Kranken. Während Giulietta ihre Blumen verteilte, unterhielt sie sich mit den Soldaten. Dem einen sagte sie, er sehe besser aus als am vergangenen Tag, und einem anderen, der große Schmerzen hatte, war sie an dessen Lage niedergekniet und versicherte ihm, dass die Schmerzen bald vorübergehen würden, weil sie für ihn zu Gott gebetet habe. Auch erzählte sie den Soldaten von ihrem hübschen Dachgärtchen und wie sie immer an die armen Kranken in der großen stillen Kirche habe denken müssen, wo es weder Blumen noch den blauen Himmel zu sehen gebe. »Ich kann dir zwar den Himmel nicht zeigen«, sagte Giulietta an diesem Tag zu einem jungen Mann, »aber als Mütterchen eines Tages aus dem Hospital kam und mir von den armen Verwundeten erzählte, dachte ich, dass die schönen Blumen ihnen auch Freude machen würden.« Der Angeredete, ein noch junger Bursche, wandte sein bleiches Gesicht dem Kind zu, und ein Hoffnungsstrahl verklärte sein schmerzlich verzogenes Gesicht. »Wenn ich je meinen Vater wiedersehen sollte, so werde ich ihm diese Blumen geben und ihm von dir erzählen«, sagte er. »Aber«, fügte er traurig hinzu, »ich glaube, dass ich bald sterben muss. Und dann?« In diesem Augenblick näherte sich der Arzt mit seinem Assistenten. »Nun, meine Kleine, hast du denn keine Blumen für mich?« fragte Dr. Paciotti freundlich. Doch bevor Giulietta Zeit fand, für den Arzt eine hübsche Blume auszuwählen, hatte sich dieser bereits über den jungen Mann gebeugt und dessen Hand ergreifend, sagte er herzlich, »Nun, Albert, ich sehe, es geht dir heute schon weit besser als gestern. Und wenn nicht alles trügt, wirst du die Speranza wiedersehen.« Giulietta hatte neugierig auf die Worte des Arztes gelauscht. Bei der Erwähnung der Speranza aber horchte sie auf. Sie blickte bald den Arzt, bald den Patienten an, dann fragte sie, »Sprechen Sie von der Speranza, wo ich früher gewohnt habe? Oh, das ist ja meine liebe Heimat!« Und ihre Hände faltend, brach sie in Tränen aus. »Kind, warum weinst du, da doch dein Freund auf dem Weg der Besserung ist?« fragte der Arzt. »Trockne deine Tränen, denn ich denke, wenn die Speranza deine frühere Heimat gewesen ist, dann wird dich unser Albert bald zu einem Besuch einladen können.« Mit diesen Worten entfernte sich der freundliche Arzt. Giulietta unterhielt sich noch etwas mit dem Verwundeten, der Sohn des neuen Besitzers der Speranza war. Als Juanita, ihre Pflegemutter, sich näherte, um das Kind an den Heimgang zu erinnern, war es ihr sehr schwer, sich von Albert zu trennen, mit dem sie eben über die blumengeschmückten Wiesen, über die Bank unter dem schattigen Kastanienbaum und über viele andere Dinge gesprochen hatte, die in ihrer Erinnerung geblieben waren. Ihrem Freund noch gute Nacht wünschend, versprach sie ihm, am nächsten Tag wiederzukommen. Die Hoffnung, die der Arzt bezüglich Albert ausgesprochen hatte, sollte sich bald verwirklichen. Nach einigen Wochen fühlte der junge Mann sich so weit hergestellt, dass er die Kirche verlassen und in die Leichtkrankenabteilung des Hospitals übersiedeln konnte, wo seine kleine Freundin eine gerade so ersehnte Besucherin war wie in der Kirche.

0: Eines Morgens, als Giulietta im Begriff war, mit ihren Blumen das Haus ihrer Pflegeeltern zu verlassen, fragte sie nachdenklich: »Mütterchen, glaubst du, dass Gott mich lieb hat?«
1: »Gewiss«, antwortete diese, »er liebt alle artigen Kinder. Warum sollte er dich nicht lieben? Aber warum fragst du?«
0: »Ach, ich fühle, dass ich nicht immer artig bin«, sagte das Kind, ihr Körbchen wieder auf den Boden stellend. »Weißt du, eine Dame, Albert sagt, sie sei eine Engländerin, hat mir gesagt, dass wir alle Sünder seien und dass ich mich nicht an die Jungfrau Maria, sondern an den Herrn Jesus selbst wenden müsse, der auf Golgatha sein Leben für Sünder hingegeben habe. Auch habe die Jungfrau Maria noch nie einen Kranken geheilt, sondern der Herr Jesus allein habe dazu die Macht. Als er auf der Erde gewesen sei, habe er viele Kranke geheilt und selbst Tote auferweckt, und man müsse zu ihm beten.«
1: »Kind, das klingt doch etwas seltsam. Die Priester sprechen ganz anders«, erwiderte Juanita.
0: »Aber weißt du, Mütterchen«, fuhr Giulietta lebhaft fort, »Albert glaubt, dass die Dame recht hat. Er liest mir jetzt oft aus einem kleinen Buch, das er Testament nennt, vor. Und er sagt, seit er zu dem Herrn Jesus bete, sei er viel glücklicher als früher. Und das ist er wirklich. Auch ich fühle mich so glücklich, wenn wir über diese Dinge sprechen, dass wir beide selbst nicht einmal mehr an die Speranza denken. Ist das nicht sonderbar, Mütterchen? Oh, du solltest einmal bei uns sein.«
2: Die arme Frau wusste nicht, was sie auf die merkwürdigen Worte ihres Lieblings entgegnen sollte und schüttelte daher nur zweifelnd den Kopf. Man konnte nicht gerade von ihr sagen, dass sie eine besonders eifrige Katholikin gewesen wäre. Immerhin kamen die Worte der Kleinen ihr doch verdächtig vor. Inzwischen hatte Giulietta ihr Körbchen genommen und mit Juanita das Zimmer verlassen, um ihr Liebeswerk wieder aufzunehmen. Eine Stunde später sah man sie am Lager eines jungen Mannes, der erst heute in das Hospital gebracht worden war. Soeben hatte man noch ein schmerzliches Gestöhn vernommen, jetzt aber lauschte er mit wachsender Aufmerksamkeit auf das liebliche Geplauder des Kindes, das ihm ebenso wie ihr Mütterchen erzählte, was es von der englischen Dame gehört hatte. Als sie später mit Albert draußen war, hatte er eine Überraschung für sie.
0: »Weißt du, was Mütterchen und ich beschlossen haben? Wir wollen dich wieder nach den blühenden Wiesen der Speranza bringen. Mein Vater hat mir es erlaubt und wünscht, euch auch einmal zu sehen. Auch der Arzt hat mir erlaubt, heimzureisen, um in der Heimat völlige Genesung zu erlangen. Nächste Woche reisen wir ab.« Hatte sie geträumt oder recht gehört? Sollten ihre heißen Wünsche, die Felder und Wiesen der Speranza einmal wiederzusehen, wirklich so ganz unverhofft erfüllt werden? Freudig winkte Giulietta ihrem Freund nach, als dieser ins Krankenhaus zurückkehrte.
2: An einem wunderschönen Septemberabend kamen sie auf der Speranza an.
0: War das ein Empfang!
2: Der Sohn des Hauses, an dessen Genesung man so lange gezweifelt hatte, lag vor Freude schluchzend in den Armen seiner Eltern. Giulietta rannte durch das ganze Haus, in dem jeder Winkel eine Geschichte für sie hatte. Dann aber, nachdem sie jeden Raum durchwandert hatte, fasste sie ihr Mütterchen bei der Hand, führte sie hinaus in den Hof und rief:
1: »Sieh, Mütterchen, dort die hübschen Tauben, die aus ihrem Häuschen kommen, um sich ihr Futter zu suchen, und sieh dort die Enten, Gänse und Hühner, hör, wie sie gackern und schnattern. Komm, wir wollen uns dort auf die Bank unter den Kastanienbaum setzen, wie ich es früher tat, als ich noch ganz klein war. Oh, wie herrlich ist es hier! Ja, die fromme Dame hatte sicher recht, die Albert und mir gesagt hat, alles Gute käme von Gott.«
0: »Nun, was hat die Dame euch denn eigentlich alles erzählt, mein Kind?« forschte Juanita. Das will ich dir alles ganz genau sagen, antwortete Giulietta glücklich. Es war an dem Tag, als Albert noch sehr krank war und ich für ihn zu Jungfrau Maria betete. Aber die Dame kam zu mir, legte ihre Hand auf meine und sagte, weißt du auch, dass du Gott betrübst und verunehrst? Er will, dass wir nur ihn anbeten und ihm allein dienen. Er allein kann diese Verwundeten heilen, die du so lieb hast. Darum bitte Gott im Namen seines Sohnes, des Herrn Jesus, dass er, wenn es sein Wille ist, sie heilen möge. Willst du das tun? Und nun, Mütterchen, hättest du hören sollen, was sie uns von der Liebe des Herrn Jesus erzählt hat, wie er am Grabe seines Freundes Lazarus mit den trauernden Schwestern Martha und Maria geweint und dann den Entschlafenen wieder auferweckt hat. Und alle Kranken, die man ihm brachte, hat er mit einem Wort geheilt. Die Blinden konnten wieder sehen und die Tauben hören, und die kleinen Kinder hat er an sein Herz gedrückt und sie gesegnet. O Mütterchen, das war alles so schön, dass ich gleich mutig zum Herrn Jesus gebetet habe, und er hat meine Gebete auch erhört, denn Albert und vielen anderen ging es etwas später schon besser. Ja, Mütterchen, das war eine liebe, freundliche Dame. Nun fahr nur fort, mein Kind, sagte Juanita, als das Kind zögerte. Nachdenklich fuhr Giulietta fort. Ich habe die englische Dame sehr lieb gewonnen. Aber ich glaube, ich würde mich doch noch mehr gefreut haben, wenn ich die schönen Worte aus dem Mund jener Dame vernommen hätte, die damals im Wagen saß und die so traurig aussah, als ich meine Blumen anbot. Nicht wahr, Mütterchen? Du hilfst mir, die schöne Dame suchen, wenn wir nach Neapel zurückgekehrt sind. Aber du hast mir ja noch gar nicht erzählt, was die Dame dir und Albert über das Gute gesagt hat, das von Gott kommt. Unterbrach Juanita die kleine Sprecherin in der Absicht, sie wieder auf andere Gedanken zu bringen. Ach, das ist wahr, ich hatte es ganz vergessen, erwiderte Giulietta. Einmal kam die Dame gerade zu uns, als ich mit Albert über die Speranza sprach und über die Blumen und die Vögel, die es hier gibt und vieles andere. Da sagte sie, da seht ihr die Güte Gottes, der all dies zu unserer Freude geschaffen hat. Vergesst nicht, ihm dafür zu danken. Er speist die Vögel, er kleidet die Lilien. Wie viel mehr denkt er aber in seiner Fürsorge an die Menschen, um deren Willen der Herr Jesus die Herrlichkeit des Himmels verlassen hat, um wegen ihrer Sünden zu sterben und sie in ein Land zu führen, das weit schöner ist als alles, was man auf der Erde sehen kann. Und in dieses schöne Land, wo keine Träne mehr geweint wird und wo jeder Bewohner immer glücklich und froh ist, will er alle führen, die an den Herrn Jesus glauben und sich ihm ganz übergeben. Und ich dachte, wie herrlich wäre es, wenn wir alle, ich und du, Mütterchen und Albert, in dieses schöne Land kommen würden. Von da an habe ich nicht mehr geweint, wenn ich die armen Verwundeten sah, sondern habe mit ihnen vom Herrn Jesus und von dem schönen Land gesprochen, in das er alle die hineinbringen wird, die an ihn glauben. Und Albert, plötzlich brach sie ab, denn sie sah, dass Albert neben ihr stand und offenbar das meiste gehört hatte. Er sah sehr ernst aus, und als seine kleine Freundin so plötzlich abbrach, sagte er, »Ich muss gestehen, dass die Worte der Dame zuerst keinen Eindruck auf mich machten und dass ich sie sogar als Ketzerin betrachtete. Aber als nachher meine kleine Giulietta sich über mich beugte und mir die Worte der freundlichen Dame wiederholte, da war es mir, als sei ein Licht in mir aufgegangen. Ich wurde auf einmal so froh, wie ich es noch nie gewesen war. Und als die Dame nachher wieder an mein Bett trat, bat ich sie, mir noch mehr von jenen herrlichen Dingen zu erzählen. Sie tat es und gab mir schließlich ein kleines Testament, worin ich von Zeit zu Zeit las. In diesem göttlichen Buch habe ich nun gefunden, dass ich ein großer Sünder bin,
2: aber auch, dass nicht irgendein Priester, sondern nur der Herr Jesus Sünden vergeben kann und dass er jeden aufnimmt, der im Glauben zu ihm kommt. Von da an fürchtete ich den Tod nicht mehr. Und der Herr gab mir auch Kraft, meine Schmerzen zu ertragen. Warum ich aber so glücklich war, das begriff nur die kleine Giulietta und jene Dame, der man leider später den Zutritt zum Hospital verwehrte. Aber nun kommt ins Haus. Vater und Mutter warten schon mit dem Abendessen auf uns. Auf Giovanita hatten die Worte Alberts und ihres kleinen Lieblings einen tiefen Eindruck gemacht. Manchmal saß sie mit ihrer Pflegetochter auf der Bank unter dem Kastanienbaum und hörte aufmerksam zu, wenn Albert ihnen aus seinem Testament von dem Herrn Jesus vorlas. In den Herzen dieser drei Personen hatte der Same der göttlichen Wahrheit einen vorbereiteten Acker gefunden. Unterdessen rückte der Tag des Abschieds heran, und je näher er kam, desto wertvoller wurden die Stunden des Zusammenseins. An einem schönen Nachmittag hatten die drei noch einmal ihr Lieblingsplätzchen aufgesucht. Herrlich breiteten sich die schönen Felder der Speranza vor ihnen aus. Giulietta ließ das Köpfchen traurig hängen und dachte an Neapel, wie es wieder so ganz anders sein würde. Warum gab es dort auch nur Straßen und Gassen und keine grünen, blühenden Felder und Wiesen? Doch dann wurde beschlossen, dass Giulietta zunächst bis zum Frühling auf der Speranza bleiben sollte. Wer war da froher als Giulietta? Da Albert noch immer sehr der Schonung bedurfte, widmete er den größten Teil seiner Zeit der kleinen Freundin, gab ihr Unterricht im Lesen und Schreiben, pflegte mit ihr die Blumen des Gartens und saß oft mit ihr auf der Bank unter dem Kastanienbaum, wo sie zusammen in seinem Neuen Testament lasen. In einem Wagen, den man Tag für Tag auf den Straßen Neapels sehen kann, fährt Frau Amalfi mit ihrer Schwester. Seit jenem Augenblick, wo das silberhelle Kinderstimmchen mit dem Ruf »Frische, schöne Blumen« an ihr Ohr gedrungen war, war sie davon überzeugt, dass es ihr Kind ist. Tag und Nacht hörte sie immer wieder diese Stimme. Durch den Krieg war es ihr erst nicht möglich gewesen, nach Neapel zu reisen. Aber jetzt hielt sie nichts mehr in Florenz zurück und sie fuhr mit ihrer Schwester nach Neapel. Täglich fuhr sie durch die Straßen in der Hoffnung, noch einmal den ersehnten Ruf »Schöne frische Blumen, schöne frische Blumen« von den Lippen jener kleinen Blumenhändlerin zu vernehmen. Aber vergeblich wartete sie auf jene süßen Klänge, nach denen ihr Herz sich sehnte. So ging der linde Winter Italiens vorüber, ohne dass ihre Erwartungen sich erfüllten. Alle Nachforschungen nach dem Kind blieben erfolglos. Der Frühling mit seinen Reizen, aber auch mit seinen drückend heißen Tagen war angebrochen. Und die zahlreichen Fremden, die während der Wintermonate in Neapel gelebt hatten, reisten jetzt ab, um in den Bergen frische Luft zu suchen. Als die Hitze fast unerträglich wurde, gab Frau Amalfi den Bitten ihrer Schwester nach, eine ländliche Gegend aufzusuchen, wo die Luft kühler war. Die Schwestern fuhren zurück und mieteten in der Nähe von Florenz ein kleines Landhaus. Das Gebäude, in dem sie den Sommer über wohnen wollten, stand am Abhang eines Berges, der zu einer langgestreckten Gebirgsgruppe gehörte. Welch wunderbare Aussicht und wie rein und erfrischend die Luft! Schon am ersten Tag machten die Damen einen Ausflug in die Berge. Spät abends erst kehrten sie in ihre Wohnung zurück. Julia ging gleich zu Bett, aber Frau Amalfi konnte noch keinen Schlaf finden. Sie öffnete das Fenster. Majestätisch stand der volle Mond am Himmel. Seine Silberstrahlen ergossen sich über die mit prachtvollen Blumen geschmückten Beeten des Gartens. Die Erde war so schön, und doch, wie viel Leid barg sie. Sie dachte an ihren geliebten Gatten, der so früh gestorben war. Doch wie froh war sie, dass er einen so friedlichen Heimgang hatte in eine bessere Welt. Aber wo war ihr heißgeliebtes Töchterchen, ihre Giulietta? Die Ungewissheit über das Schicksal des Kindes war weit schlimmer, als die Gewissheit zu haben, dass sie nicht mehr unter den Lebenden weile. Denn dann war sie im Himmel und dort für ewig wohl geborgen. Sie war überzeugt, dass ihr Kind noch lebte, denn eine Woche vor ihrer Abreise nach Neapel war sie in Florenz noch einmal zum Fluss Arno gegangen. Traurig waren ihre Blicke den Wellen gefolgt, in deren Tiefe die kleine Giulietta ihr Grab gefunden haben sollte. Ein Geräusch in ihrer Nähe weckte sie aus ihren Betrachtungen. Ihr Blick fiel auf einen jungen Schiffer im Boot, in welchem sie, was für eine Überraschung, den Bruder ihrer früheren Wärterin Amalia Tita wiedererkannte, und zwar denselben, von dem man berichtet hatte, er sei mit seiner Schwester und Giulietta umgekommen. Sie rief seinen Namen, aber der Schiffer, der ohne Zweifel die Dame auch erkannt hatte, verließ sofort sein Boot und entfernte sich schnell. Tief erschüttert eilte sie nach Hause und teilte ihrer Schwester das seltsame Zusammentreffen mit. Die Erinnerungen an diese Erlebnisse waren es, die an diesem Abend das Herz der Trauernden erfüllten. Warum hatte man den Schiffer Achilles als tot angegeben? Sie war völlig davon überzeugt, dass er es gewesen war. Was sollte sie von dem allen denken? Sie erinnerte sich an die vorgetäuschte Traurigkeit ihrer Schwiegermutter betreffs des Kindes, das wahrscheinlich noch lebte. Aber wo war Giulietta? Und bei wem war sie? Diese Gedanken füllten das Herz der armen Frau mit unbeschreiblichem Schmerz. Sie warf sich auf die Knie und bat Gott, dass wenn das Kind wirklich noch am Leben sei, er es doch zu ihr bringen möge. Ihre Seufzer stiegen zum Thron der Gnade empor und blieben nicht unerhört. Nach und nach zog stiller Friede in das bekümmerte Herz ein. Erquickt erhob sie sich, schloss das Fenster und begab sich zur Ruhe. Eines Tages kehrte Herr Moriani von einem Ausgang zurück und teilte mit, dass er unterwegs zwei vornehme Damen getroffen habe, die während des Sommers das hübsche Landhaus im Gebirge gemietet hätten. Eine Zeit lang seien sie mit ihm mitgegangen und hätten sich nach allem Möglichen erkundigt. »Wir müssen jetzt dafür sorgen, dass in unserem Haus alles in bester Ordnung ist«, fügte er hinzu. Denn als ich den Damen sagte, dass in einigen Wochen das Fest der Weinlese bei uns stattfinden werde, baten sie mich, dabei sein zu dürfen. Ich versicherte ihnen, dass uns ihr Besuch sehr willkommen sei. »Oh, dann will ich gleich ein Mütterchen in Neapel schreiben und sie einladen«, rief Giulietta fröhlich. »Niemand kann so hübsch die Blumen winden wie sie.« In den nächsten Tagen begann auf der Speranza ein reges Leben. Die Weinlese ging gut voran, und als diese Arbeit beendet war, bereiteten sich alt und jung der Umgebung vor, um wie gewohnt auf der Speranza das Fest der Weinlese zu feiern. Der lang ersehnte Tag kam. Die Landleute verließen mit Tagesanbruch ihre Häuser, um zur rechten Zeit an Ort und Stelle zu sein. Juanita war bereits am Tag zuvor angekommen, hatte bei der Verzierung des auf einem freien Platz erbauten großen Zeltes gute Hilfe geleistet und war jetzt in früher Morgenstunde damit beschäftigt, ihrer kleinen Pflegetochter beim Anziehen zu helfen und ihr Haar zu kämmen. »Beeile dich ein wenig, mein Kind«, mahnte sie in zärtlichem Ton. »Herr Moriani wünscht, dass du deine Blumensträußchen unter die ankommenden Gäste verteilst, sobald sie auf der Speranza ankommen.« »Unsere Gäste kommen! Wo ist Giulietta?« Mit diesen Worten trat Albert ins Haus. Wie funkelten die Augen der Kleinen vor Freude. Wie niedlich sah sie aus in ihrem weißen Kleidchen. Auf Alberts Ruf hing sie ihren mit Blumensträußen gefüllten Korb an den Arm und eilte mit ihm zum Festzelt. Frau Amalfi und ihre Schwester waren auch schon da. Als alle ihre Plätze eingenommen hatten, hüpfte Giulietta in das Zelt und ihre helle Stimme ertönte im Raum. »Schöne frische Blumen, schöne frische Blumen!« Blässe überzog das Gesicht von Frau Amalfi, als sie die Stimme hörte. Das war ja die kleine Blumenhändlerin aus Neapel. Es war das Kind, das die trauernde Witwe so lange vergeblich gesucht und das sie oft in ihren Träumen gesehen hatte. Wie kam die Kleine hierher? Sie war einer Ohnmacht nahe. Unterdessen hatte Giulietta begonnen, jedem der Anwesenden einen Strauß zu reichen. Jetzt näherte sie sich den beiden Damen, um auch ihnen mit dem üblichen Gruß Blumen zu geben. Aber als sie die ältere Dame sah, blieb sie wie erstarrt stehen.
1: »O sie, Mütterchen, das ist die schöne Dame!« rief sie voll Entzücken. »Ja, sie ist es wirklich!«
2: Frau Amalfi erhob sich und kam auf Giovanita zu.
1: »O gute Frau, bitte sagen Sie mir, ist das euer Kind?«
2: Zunächst zeigte die Angeredete bei dieser Frage einige Verlegenheit. Doch dann antwortete sie, »Nein, die liebe Kleine ist nicht mein.« Weiter konnte sie nicht reden. Der Gedanke drängte sich ihr auf, dass die Stunde gekommen sei, wo sie sich von dem lieben Kind würde trennen müssen. Im Raum wurde es ganz still. Giulietta blickte die bleiche Dame mit ihren dunklen Augen an und fragte,
1: »O liebe Dame, sagen Sie mir doch, haben Sie mich wirklich in Ihre Arme genommen, als ich noch ein ganz kleines Kind war?«
2: Wie rührend klang die süße Stimme. Wie jauchzte das Mutterherz. Diese Stimme, diese Augen, dieses Lächeln, sie war ganz das Ebenbild ihres so früh heimgegangenen Vaters. Wer hätte da noch zweifeln können? Nein, die Fluten des Arno rollten nicht über die so lange beweinte Tochter. Sprachlos und wie betäubt blickte die Mutter das Mädchen an. Jetzt trat Albert herzu. Er hatte unbemerkt das Zelt verlassen und kehrte jetzt mit einem kleinen Paket in der Hand zurück, das er Frau Amalfi übergab. Als sie es öffnete, kamen ein kleiner Schuh und ein Kindermäntelchen zum Vorschein. Nur das eine Wort, »Barmherziger Gott«, kam über die bleichen Lippen der Witwe. Laut schluchzend nahm sie das Kind in die Arme.
1: »O mein Kind«, rief die überglückliche Mutter, »wirst du mich, deine Mama, auch lieben können, wie ich dich liebe?«
2: Der glückliche Gesichtsausdruck Giuliettas bejahte diese Frage. Doch plötzlich glitt ein trauriger Zug über ihr Gesicht und in gedämpftem Ton sagte sie,
1: »Ja, ich werde dich sehr lieben, aber ich werde auch Mütterchen lieben, denn sie war stets so gut zu mir. Seht nur, wie sie weint.«
2: Dann ging die Kleine zu Giovanita und bemühte sich, die Weinende zu trösten. Es war ein Jahr später. In dem schönen Landhaus, das Frau Amalfi mit ihrem Kind und ihrer Schwester bewohnte, wurde der 11. Geburtstag von Giulietta gefeiert. Viele Freunde waren eingeladen. Den Ehrenplatz nahmen Beppo und Giovanita ein. Zu Rechten des würdigen Paares saßen Herr Moriani mit seiner Frau und Albert. Zu Linken die beiden Damen mit Giulietta. Wer aber waren die drei jungen Männer, die zusammen mit Albert kamen? Es waren gute Bekannte der kleinen Tochter des Hauses, Invaliden, die noch die Spuren des Krieges an ihrem Körper trugen und deren Ohr einst als sie schwer verwundet im Hospital in Neapel lagen, auf die tröstende Stimme Giuliettas lauschten. Wie freuten sie sich, die Kleine wiederzusehen. Die Arbeit der von Gott gesandten Blumenspenderin war nicht vergeblich gewesen. Giuliettas noch junges Leben hatte reiche Früchte getragen. Die Gebete, die soeben aufgestiegen waren, die schönen Lieder, die man gesungen hatte, die Unterhaltung, an der alle teilnahmen, alles dies bezeugte, dass sämtliche Anwesenden gerechtfertigt durch den Glauben an Jesus Christus Frieden mit Gott und eine lebendige Hoffnung gefunden hatten. Wir aber scheiden von unserer kleinen Freundin mit dem Wunsch, dass ihre kurze Geschichte die Herzen unserer jungen und alten Hörer mit Liebe und Vertrauen zu unserem Heiland füllen möge.
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0: Es ist 22 Uhr.
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2: Hast du ein neues Versteck für deine Cola?
3: Das ist, ich gucke nur, was in meinem Handding.
2: Was in deinem Ärmel ist. Nice, dann genießt deinen Schluck. Leute, es ist schön, dass ihr wieder eingeschaltet habt. Schön, dass ihr wieder dabei seid. Wir sind in einer neuen Woche. Wie jeden Dienstag um 20 Uhr.
3: Ich dachte, du sagst, wir sind mitten in einer neuen Folge.
2: Nein. Ich habe das schon seit Wochen nicht mehr gesagt.
3: Eigentlich sagst du schon seit Jahrhunderten nicht mehr.
2: Jahrtausenden.
3: Ja, übertreib mal
2: ewig nicht. Übertreibt man nicht, ne?
3: Übertreibt man nicht.
2: Genau. Ja, sehr schön, dass ihr wieder eingeschaltet habt zu unserer neuen Folge. Und Esther, ist auch schön, dass du wieder die Zeit gefunden hast hier an diesem Abend in der Woche.
3: Ich freue mich, dass du da bist.
2: Um wieder ein bisschen zu plaudern. Dieses Thema begleitet mich jetzt schon seit ein paar Wochen, wo ich gemerkt habe, so das ganze Thema so Zufriedenheit in Gott und worüber definiere ich mich genau und so weiter. Das kam so und es gab verschiedene Steps auf diesem ganzen Prozess, die mich bis jetzt, quasi bis heute begleitet haben. Und ich glaube, dieser Prozess ist komplett im Sinne von, jetzt müssen wir halt darüber reden. Weil ich einfach glaube, dass ich in meinem Leben vor allem gerade dabei bin, so ein paar Sachen zu reflektieren. Und ich meine, wir sprechen ja ganz oft aus unserem Leben heraus, so über die Herausforderungen, die wir gerade so durchmachen. Egal ob jetzt in Bezug auf die Ehe oder auf den Dienst oder auch oft darüber hinaus so in Bezug auf unsere Beziehung mit Gott. Und ich glaube, heute ist wieder so ein Moment, wo man sagen kann, das ist die Situation, in der ich vor allem gerade so stecke. Und darüber würde ich gerne mit dir sprechen.
3: Let's go.
2: Ja? Mhm. Nice. Angefangen hat das alles.
3: Ein warmen Sommerabend.
2: Nein. Ein paar Leute erinnern sich vielleicht auch an die Folge, wenn ihr die gesehen habt, Anfang Januar. Da haben wir über das Thema das Problem unserer Generation, der Fokus auf Zahlen, gesprochen. Mhm. Und ein Teil dieser Folge, da habe ich über den Podcast erzählt. Und in diesem Podcast, das war ein amerikanischer Pastor, und der hat einen Gedanken gesagt, der so damals alles angestoßen hat, weil diesen Podcast habe ich nämlich im Dezember gehört, auch wenn die Folge erst im Januar gekommen ist. Weil der Pastor meinte, unserer Generation an Christen heutzutage, es ist ganz oft so, dass Jesus ihnen nicht mehr reicht. Er hat so ausgeführt bei sich in der Gemeinde, ganz viele Leute sind so, ja, die feiern die Gemeinde und sie glauben an Gott, also 100%, die glauben an Gott, aber die brauchen irgendeine Art von Sensation, sie brauchen irgendeine Art von Dynamik in der Gemeinde, sie brauchen irgendeine Art von Definition über den Dienst, über sich selber. So dieses, du glaubst an Jesus, aber du brauchst noch andere Dinge, um zufrieden zu sein. So, ne, das war so damals so der erste Gedanke. Und das hat mich so die ganze Zeit in meinen Gedanken so bewegt. Und der zweite sehr einschneidende Punkt war jetzt, als ich krank war. Jetzt Mitte Januar, wirklich, ey Leute, ich hasse es, krank zu sein, ne? Wirklich, ich hasse es einfach. Und es waren einfach so 5 Tage oder so, wo ich richtig so außer Gefecht war. Und in dieser Zeit habe ich gemerkt, dass mich richtig viele Gedanken beschäftigt haben in Bezug auf, worüber ich mich definiere. Weil diese Zeit der Krankheit war halt auch einfach eine Zeit, wo ich eigentlich gar nichts machen konnte. So, ich war voll tot. Ich war einfach, ich hatte keine Kraft. Ich konnte mich nicht konzentrieren. Ich habe mein Handy zur Seite gelegt. So, auf einmal war nur noch so ich und meine Krankheit und ich war zu Hause. Und dann, das war's, ne? Und ich habe das Gefühl, diese Kombination, das Podcast-Gespräch im Hinterkopf zu haben, so, ja, ey, unsere Generation, so, also reicht uns Jesus, diese Frage generell zu haben, dann in diese Krankheitszeit zu gehen, wo ich auf einmal merke, ey, alles, was mir Spaß macht und worüber ich mich in meinem Kopf auch teilweise definiere, das kann ich gerade nicht ausleben und mich plagt eine Unzufriedenheit. Hm. Und dann kam diese Frage an mich, so, reicht dir Jesus eigentlich? Weißt du, was ich meine?
3: Hast du dann deinen kompletten Glauben in Frage gestellt?
2: Das ja, so ein bisschen. So. Nein, so ein bisschen. Aber ich weiß nicht, kennst du, also wenn du so an dich denkst, bevor ich das noch ein bisschen so weiter ausführe, ich weiß nicht, kennst du diese Frage in so deiner Beziehung zu Gott, dass du dir irgendwann mal an einem bestimmten Punkt auch quasi sich selber gefragt hast, so reicht mir Jesus? Hm. Oder gab es so, keine Ahnung, Umstände, von denen du sagst zum Beispiel, ne? Ich meine, wir sind super unterschiedlich. Ich bin ne, sehr so Arbeit und sehr viel Dienst und praktisch und so. Du hast andere Schwerpunkte. Aber gab es diese Punkte auch?
3: Das klang gerade so, als ob Dienst nicht so der Schwerpunkt für mich wäre.
2: Nee, ist voll. Aber ich weiß, zum Beispiel, dich beschäftigt ja voll diese Frage so, wie bist du als Frau? Also lebst du das Bild einer Frau aus, das Gott für dich vorgesehen hat? Mhm. Und du beschäftigst dich ja sehr viel damit, okay, wie kannst du dich in deine Ehe besser in unsere Ehe einbringen? Und ich kann mir, also wie wir das halt auch beide wissen, auch christliche Dienste und auch christlicher Lebensstil kann zu einem Götzen werden. Mhm. So, ich weiß, kennst du das, dieses Thema der so Zufriedenheit oder Ungenügsamkeit mit deinem Leben?
3: Ich glaube, dass ich noch nicht an so einem Punkt war, wo ich mir das Ausmaß an Gedanken gemacht habe wie du, weil ich grundsätzlich, ich würde nicht sagen, mich über diese Sachen definiere. Also ich mache weniger, also nicht so im Sinne von das Pensum, was ich geschafft habe, sondern vielmehr wie dieses, wie mein Gemachtes auf Menschen wirkt. Also im Sinne von, ich habe viel mehr diese Menschenfurcht, dass ich, also so dieses, ich kann auch die krassesten Sachen machen, also alles schaffen, was ich machen sollte. Aber wenn es die Menschen, die ich hoffe, glücklich zu machen, damit nicht glücklich mache, dass da quasi eher so der Götze versteckt ist. Weißt du, dass das der Fokus ist?
2: Verstehe.
3: Also was nicht gerade besser, also ist nicht besser, ist einfach das gleiche Problem von einer anderen Perspektive so beleuchtet. Aber
2: so vom Gedanken her so quasi, du hast nicht genug gemacht, damit es quasi, okay.
3: Und dann ist es nie genug im Sinne von, dass ich jetzt nicht, dass ich meine Identität oder sonst was in Frage stelle, sondern es ist, ich stelle immer die Beziehung in Frage. Also das ist eher so dieses,
2: die Beziehung zu Gott.
3: Also Beziehung zu den Menschen und dass das dann ein Götze ist, weil das mehr als
2: quasi die Beziehung mit anderen hat einen größeren Einfluss auf dich als deine Beziehung zwischen
3: Und ich glaube, deshalb kann ich das auch nachvollziehen, weil ich eben in anderen Situationen ähnlich gestresst reagiere. Und das Krasse ist ja, dass sowohl auf meine Zweifel als auch auf deine Zweifel oder Gedanken das Evangelium ja die Lösung ist. Und deshalb wirkt, also auch in der Vorbereitung, ich habe dir ja gesagt, so das ist jetzt nicht so das Thema, worüber ich jetzt 1000 Stunden reden muss, aber ich kann es verstehen, dass das einen mitnimmt und ich glaube auch, dass das viel ermutigen kann, weil das viele ja auch so im Leben betrifft und die Lösung ist ja, dass wir unsere
2: ganze... Ja, aber warte, lass uns noch nicht über die Lösung reden.
3: Nee, warte, wollen wir unsere Zuhörer noch ein bisschen zappeln lassen?
2: Nee, aber ich meine, also es stimmt ja auch. Und wir sind ja auch als Christen, also genau dazu angehalten, uns auch immer wieder aufs Evangelium auszurichten. Mhm. So. Aber ich denke, es ergibt voll Sinn, wenn wir einfach nochmal so auch, also weil ich merke das voll, weil ich brauche das gerade auch einfach. Einfach in der Situation, in der man gerade steckt, das ein bisschen so zu reflektieren und das auch in den biblischen Kontext irgendwie zu bringen. So, weil ich glaube, also das ist ja auch die Art von Konversation, die wir unter Christen haben sollten. Nicht einer, weißt du, sagt in einem Satz sein Problem und dann so, ja, hey, warum, denk doch nach, das ist die Lösung, warum redest du? Weißt du, was ich meine? Mhm. Deshalb, also ich verstehe voll, woher du kommst. Also wirklich richtig gut. Aber ich glaube, lass uns doch mal nochmal ein bisschen mehr so darüber reden, wie wir auch damit umgehen, in dieser Art von Ungenügsamkeit, die wir manchmal auch so verspüren. Mhm. Weißt du? Weil ein Gedanke, der mir nämlich kam im Nachdenken darüber, war, ist jetzt egal, um wen es geht, aber ich habe mal mit jemandem gesprochen und diese Person meinte dann so, quasi, so das ganze Wochenende war so voll, es war auch jemand externes, niemand aus unserer Gemeinde, aber so das Wochenende war so voll, so super gestresst und es war voll viel Vorbereitung und so weiter. Und diese Person, ich fand das so interessant, das ist mir so richtig im Kopf geblieben,

0: im Alltag also sehr stark über die Dinge definiere, die ich mache. Und ich glaube ich, also mit Sicherheit gab es schon diesen Punkt, aber ich kann mich nicht daran erinnern, so, ne, so ehrlich ich sein muss, dass es irgendwann mal diesen Punkt gab, wo ich so saß und alles, was ich mache und worüber ich mich definiere, so ich lasse das ruhen und nicht nur ich entspanne, sondern so ganz aktiv, ey jetzt, ich nehme mir den Raum, ich mache nichts anderes und verbringe gerne und ich freue mich auf die Zeit mit Jesus. Mhm. Und dann dachte ich mir, krass, ich glaube, das würde mir nicht reichen. Das habe ich danach gedacht.
1: Und du hast einen christlichen Podcast? Nein, Spaß.
0: Nee, aber ich merke das. Also, ich keine Ahnung, ich empfinde das doch irgendwie auch immer mehr so als Fluch. Und also, wir brauchen ja auch gute Dinge, die wir machen. Also, es ist ja so, wir werden ja nicht dazu aufgefordert, irgendwie einfach nur quasi da zu sein und nichts zu machen, obwohl wir könnten, so wir gestalten das Reich Gottes mit.
1: Die Zeit und so auskaufen, solange wir sie noch
0: genau haben. Aber ich finde, diese Waage zu halten, ist sehr schwierig. Und ich finde das ein bisschen ernüchternd, diese Art von Sünde auch in meinem Leben zu sehen, dass ich wirklich, also es auch genau so formulieren kann, ich glaube, Jesus reicht mir ganz oft nicht.
1: Hm. Aber das ist ja, wir hätten das auch schon ein paar Mal.
0: Aber die Lösung ist doch das Evangelium. Nein, Spaß.
1: Hättest du mich eben aussprechen lassen, hätte ich dir das besser ausführen können und es wäre nicht einfach theoretisch gewesen.
0: Nee, aber
1: du wolltest noch nicht meine Lösung hören, möchte ich später. Dann sind alle deine Probleme und deine auch, lieber Zuhörer, gelöst.
0: Ja.
1: Aber was ich sagen wollte, das hatten wir schon in anderen Podcast-Folgen erzählt, dass das ja so grundsätzlich so ein Typ-Ding ist bei dir. Also so, oder in eurer Familie, dass das ja sehr, ihr seid ja sehr fleißige Menschen und ihr macht so sehr viel. Und ich will nicht sagen, doch, irgendwo definiert ihr euch schon darüber, über die Sachen, die ihr getan habt und so dieses, am Ende des Tages, wenn alles so erledigt ist, dann kann man, also ist man so zufrieden mit seinem Leben. Und ich glaube auch, dass das irgendwo dann so dieser blinde Fleck ist, so wie es bei uns zum Beispiel auch voll viel über so dieses Kommunikative und Soziale und so vom, auch in der Familie ist, dann ist das auch das, wo wir auch fallen werden. Also das, was unsere Stärke ist, auch unsere Schwäche. Und ich glaube, das ist es ja eben bei dir. Du bist extrem effektiv, was halt voll gut sein kann, zum Beispiel für Dienste oder für die Arbeit oder sowas. Es kann natürlich auch für Gottes Reich halt richtig gut sein.
0: Ja.
1: Aber es kann eben auch voll schwierig sein und das zeigt sich ja nicht. Also ich glaube, es wäre problematisch, wenn du sagen würdest, ey, zum Beispiel in anderen Beziehungen bist du so voll anders und nur wenn es um Jesus geht, da bist du so, ja, ich habe keine Zeit dafür oder das ist es mir nicht wert, mir Zeit zu nehmen. Aber das ist ja auch zum Beispiel in unserer Beziehung ja auch voll oft so, dass es für dich, also oder für uns eine Schwierigkeit darstellt, sich Zeit zu nehmen und wir das voll bewusst planen müssen.
0: Ja, so keinen, weil, so aus der eigenen so Natur heraus.
1: Ja, so dieses, boah, lass jetzt mal chillen, weil viel eher ist so dieses, boah, wir haben noch so viel zu machen und ja, chillen ist gerade ein bisschen schwierig, lass doch lieber noch was machen und wir müssen uns ja bewusst außerhalb von zu Hause treffen, damit wir nicht nochmal schnell irgendwas hier machen und da machen und da schnell organisieren, sondern dass wir rauskommen, andere Gespräche führen und weiß ich nicht, dass wir da nicht so in diesen Trott reinkommen.
0: Ja, ich finde auch, also ich meine, wir hatten schon mal so ein bisschen so auch darüber reflektiert und ich finde es schon auch echt interessant und ich weiß so, wenn ich in meine Gedanken gucke und in mein Herz gucke, dass man halt gerade auch, ne, wenn man mit anderen Paaren oder so zusammen ist, also jedes Paar ist ja auch also anders, ne? Also lebt einen anderen Lebensstil und ne, haben verschiedene Verantwortungen und so weiter. Und ich find's voll krass und ich find's schön. Gleichzeitig finde ich unseren Weg auch also schön, aber er ist auch mit Herausforderungen verbunden. Ich
1: meine, aber so ist ja jeder Weg.
0: Nein, aber ich find's voll schön, dass es Paare gibt, die von Natur aus so einfach dazu neigen, sehr viel Zeit miteinander zu verbringen.
1: Ja, aber dann kriegt man nichts gebacken. Das ist jede Stärke, ist eine Schwäche, jede Schwäche eine Stärke.
0: Ich liebe dich.
1: Ich liebe dich auch.
0: Naja, aber es stimmt. Es ist, glaube ich, schon wirklich eine Typsache. Ich glaube, dass ein Aspekt, der in dieser ganzen Erkenntnis, die ich jetzt auch so über mich jetzt in den letzten Wochen immer wieder so hatte, war auch so ein bisschen diese Ernüchterung, dass ich in meinem Herzen ich glaube, ich neige auch schnell dazu, es Leuten in meinem Herzen vorzuwerfen, also anderen, so, und denen in meinem Herzen sozusagen so, boah, wie kannst du dich darüber definieren?
1: Hm.
0: Weißt du, was ich meine? So quasi. Und manchmal.
1: Ich weiß genau, was ich meine, weil ich

0: dich die ganze Zeit beobachte und denke mir so, kannst du dich nur darüber denken?
1: Nee, aber ich, also oftmals ist das auch mit Leuten, also denke ich an Leute, die zum Beispiel jetzt nicht an Gott glauben. Ich finde, bei Christen ist das schon nochmal ein bisschen schwerer und also, oder als Christ ist das einfacher, sich unter gewissen Diensten und so weiter zu verstecken, wo man auch schneller sagen kann, okay, der ist einfach nur sehr ambitioniert und möchte sich einbringen und so weiter.
0: Meinst du besonders fromm? Und dass genau. So diesen christlichen Deckmantel hat.
1: Und ich muss sagen, vor allem auch gegenüber Nicht-Christen war ich, glaube ich, in der Hinsicht oft sehr unfair, weil ich mir denke, hä, warum definierst du dich so krass über die Arbeit? Oder warum definierst du dich so krass darüber? Und auf einmal, weißt du, sitze ich in meiner Krankheit
0: sagst
1: da.
0: Sagst du das nicht? Sagst du, bist du im Glashaus und wirfst du mit Steinen, ne? Spaß.
1: Weißt du, und auf einmal sitze ich da so in meiner Krankheit und merke, ey, Podcast drehen, ich muss den Dreh absagen. Ich kann niemanden gerade sehen. Ich kann nicht.
0: Also Leute, ihr müsst wissen, Christian hat sehr interessante Prioritäten. Aber Christian ist manchmal einfach, also der ist krank und dann sagt, also er sagt, er ist krank, dabei ist er einfach nur übermüdet von irgendwelchen Sachen, weil er sich nicht genug Pause genommen hat. Und als er den Podcast-Dreh letzte Woche abgesagt hat, dann wusste ich, der Mann ist todkrank. Der ist wirklich todkrank. Und dann dachte ich mir so, boah, ich muss nach Hause fahren und eine Suppe machen. Das war mein Gedanke.
1: Ja, ey, das fällt mir wirklich sehr schwer. Also wir haben ja auch ein Team und wir haben auch als Christen eine gewisse auch so Vorbildfunktion im Sinne von.
0: Du musst dich nicht rechtfertigen,
1: Nein, aber ich will ja auch, dass Dinge laufen und ich will, ne, dass wenn ich von anderen irgendwas erwarte, es selber auch irgendwie erfüllen und immer in diesem Zwiespalt zu sein zwischen du brauchst Pause, weil du krank bist und auf der anderen Seite halt es auch transparent zu kommunizieren, dass es okay ist, sich Auszeiten zu nehmen,
0: du selbst nie Auszeiten nimmst.
1: Ja, aber ich fand's einfach von Gott sehr überführend. Also auf der einen Seite jetzt auch ein bisschen so wachgerüttelt zu werden über die letzten Wochen und sich selber einfach wieder fragen zu müssen, reicht dir Jesus alleine? Und auf der anderen Seite dieses, was war der zweite Punkt, den ich eben gesagt habe? Diese grundsätzliche Definition, reicht mir Jesus? Und dann...
0: Ist es mir wert, so die Zeit dafür zu nehmen?
1: Ja, ich glaube, ich habe einen anderen Punkt gemacht. Aber
0: ist okay. Die Menschen haben das ja schon gehört.
1: Ja, das stimmt. Ja.
0: Aber was ich noch sagen wollte...
1: Ja.
0: Ist, dass... Oh nein, jetzt ist mir mein Punkt flöten
1: gegangen. Okay, das kommt aber gleich. Worauf ich nämlich gemerkt habe, dass es gut ist, sich regelmäßig diese Art von Frage auch zu stellen, ist, ich habe dieses Gedankenexperiment gemacht. Weißt du noch, und ich habe dir doch letztens davon erzählt, von dieser Doku, die ich geguckt habe, über das Thema Armut in Deutschland. Mhm. Und wie quasi auch überraschend, dass Leute auch ereilen kann, ne, wenn Leute auf einmal irgendwie eine Krankheit haben und nicht mehr arbeiten können und was auch immer. Und das kann einfach sehr schnell so eine Art von Kreislauf werden. Und in dem Moment, als ich das geguckt habe, guck mal, das war auch alles Teil, guck mal, Gott nutzt diese ganzen Sachen. Weil ich habe mir dann dieses Gedankenexperiment gemacht. Guck mal, wir definieren uns sehr stark über den Dienst und den Podcast. Stell dir vor, irgendwas passiert mit unseren Stimmen. Einfach ein Gedankenexperiment und wir können das nicht mehr machen. Ne? Ich habe mir die Frage gestellt, wie leicht würde es mir fallen zu sagen, okay, quasi, dann... ab morgen nicht mehr, weißt du? Oder genauso auch in Bezug auf den Job, den man hat. So, stell dir vor, dir macht das richtig Spaß. Stell dir vor, du kannst morgen kein Auto mehr fahren und dann nicht mehr hingehen. Und in meinem Kopf, ich merke das und daran merke ich nämlich, dass das echt ein Problem ist, so. Ich werde dann voll nervös.
0: Denkst du dir, boah, da muss ich den ganzen Tag mit meiner Esti verbringen. Hilfe.
1: Nein, aber ich werde nervös, weil ich mir so denke, es kann doch nicht sein, dass ich das nicht mehr machen kann. Weißt du, was ich meine? Und da merke ich, ey, krass, wäre ich bereit, und das finde ich, ich glaube, auch eine Herausforderung für jeden, der uns gerade zuhört, sich die Frage zu stellen, all das, was ich gerade mache, wenn es irgendeinen Umstand gibt, der mich ab jetzt daran hindert, das alles so auszuleben, wäre mir meine Beziehung zu Jesus genug, um Zufriedenheit zu finden? Wenn du von jetzt auf gleich nichts mehr machen kannst. Boah, ich muss sagen, mich macht das nervös.
0: Ich weiß auch, dass du anfangs, irgendwann in unserer Ehezeit, als ich auch mit meinen Panikattacken und so weiter so zu kämpfen hatte, weiß ich noch, dass du auch immer wieder mal so gesagt hast, dass du eigentlich immer so voll der, sag ich mal, strukturierte Mensch bist, der voll viel schafft und Gott mich so voll bewusst in dein Leben reingestellt hat, weil ich voll viele Dinge nicht hinbekomme und das sind Dinge, die du nicht kontrollieren kannst. Also so meine Panik und die Ängste und die Emotionen und all diese Sachen und ist doch witzig, weil du hättest ja auch so eine...
1: Richtig lustig ist das.
0: So eine richtige Maschine haben können und ihr hättet euch zusammen gegen die Wand fahren können, anstatt bin ich hier dein liebevoller Schleifstein. Ich bin so ein Segen für dein Leben.
1: Hast du gerade so über dich selber erkannt, du sitzt und denkst dir,
0: ey, sollte mir so eine Schleife auf den Kopf packen. Ich bin aber Gottes persönlicher Segen in deinem Leben.
1: Eigentlich bin ich richtig gut für dich.
0: Ja, was machst du nun? Nein, aber ich weiß, dass du das damals, ich fand das mal witzig. Also so, also klar, ist so die Umstände sind hier jetzt nicht, ne? Aber es ist trotzdem so voll Gottes, so auch wie du gesagt hast, er nutzt so verschiedene Sachen und dann auch eben auch diese, sag ich mal, meine Unberechenbarkeit manchmal, was so mein emotional Status so ausmacht und so.
1: Also korrigiere mich, aber ich glaube, dass wenn ich zum Beispiel an diese Aussage denke, von der ich eben gesprochen habe, ne, diese Person, die so sagt, so ey, es war jetzt so voll viel zu tun, voll viele Dienste, alles war voll, voll viele Vorbereitungen, das ganze Wochenende war voll und eigentlich so, du bist so voll im Flow und dann diesen Punkt so zu sagen, ey, morgen habe ich quasi extra frei, um Zeit mit Jesus zu verbringen. Ich schätze dich so ein, als ob du das voll gut könntest. Und ich weiß nicht, ob du dich selber so sehen würdest.
0: Ja.
1: Ah ja. Dann können wir ja zum nächsten Thema gehen.
0: Nee, guck, allein, also das ist, jede Schwäche ist eine Stärke, jede Stärke eine Schwäche. Ich hätte kein Problem, am Morgen früh aufzustehen, einfach den ganzen Morgen nur Bibel zu lesen, nichts zu machen. Nichts. Außer Bibel lesen, ein bisschen beten, ein bisschen chillen, einfach mit Gott Gemeinschaft haben. Und ich weiß das, also ich kann mir das so vorstellen, wenn du in meiner Position so wärst, dass du so richtig so nach einer Stunde spätestens so denkst, so, ich bereite hier gerade nichts vor, ich mache hier nichts Produktives und in dir ist so, es geht nicht anders. Ja, und ich weiß, ich könnte einfach chillen und ich bräuchte nicht dieses, ich falle von der anderen
1: Seite. Du kannst einfach deinen Kalender löschen.
0: Ja, ja, bevor ich dich kennengelernt habe, ich nie einen Kalender geführt. Ich bin so.
1: Und ich bin so, alles, was eingetragen wird, eine Stunde 15, eine Stunde 20.
0: Kuscheln wird eingetragen im Kalender.
1: Ja, weil, siehst du, aber guck, das ist die, weil
0: wir sonst nicht kuscheln.
1: Genau.
0: Guck, und wir sind an einem Punkt gekommen, da muss man das nicht mehr leugnen, ne? Aber es ist so, Leute, jede Ehe ist unterschiedlich und das ist unsere Art und Weise, damit umzugehen, mit unseren Schwächen, da einfach so einen Weg zu finden, wie wir funktionieren. Und ich finde, es ist auf jeden Fall ein guter Punkt, dass du, sag ich mal, jetzt auch mitten in dieser Krankheit von Gott so gezeigt hast, so, das ist jetzt nicht the way to go.
1: Ja.
0: Und eigentlich ist da noch voll viel mehr, was du dir aber selbst durch deine eigenen Gewohnheiten so vorenthältst, obwohl das etwas Wunderschönes ist. Und ich sage das nicht so von oben herab. Wie gesagt, ganz am Anfang habe ich gesagt, ich kenne das aus anderen Situationen. Also so dieses, was so die Beziehung vor allem zu anderen Menschen angeht und dass ich mir da immer wieder so den Frieden und die Schönheit rauben lasse. Aber ja, ich verstehe dich voll.
1: Und ich glaube, ich meine, wir hatten ja auch letztens noch so darüber gesprochen, dass wir auch, also einfach auch als Paar, unabhängig jetzt davon, dass ich jetzt diese Zeit in den letzten Wochen noch mal ein bisschen intensiver durchgemacht habe. Aber, also, dass du ja zum Beispiel auch gemeint hast, so, ey, ich glaube, die letzten Wochen, vor allem seit wir halt angefangen haben umzuziehen, ne, Anfang Dezember, so, es ist einfach keine Routine drin. Und damals hast du ja auch so quasi formuliert, dass du einfach auch sehr unzufrieden bist, so wie es läuft, so in Bezug auf, wie wir unsere Beziehung auch als Paar zu Gott pflegen und wie wir als Paar uns die Zeit füreinander nehmen oder es eben auch nicht machen, so.
0: So, als für alle, die das mitbekommen haben, im August haben wir ein Buch gelesen, wo es darum geht, dass man sich die Woche genau durchplanen soll, was man wie macht. Also es war genau Christians so Konzept, wie man sein Leben gestaltet in diesem Buch. Das war richtig gut. Und dann haben wir jede Woche ein Date ausgemacht und dann haben wir jede Woche für so 1, 2, 3 Stunden entweder spazieren gemacht, wir sind irgendwo einen Kaffee trinken, also so basic Sachen. Jetzt nicht, dass wir jede Woche in Essen gegangen sind oder so. Und das hat richtig gut geholfen. Und seit wir umgezogen sind, hatten wir kein Date. Bis auf, als ich das angesprochen hatte, dann haben wir eins gemacht. Und ich meine, wir wohnen da jetzt 3 Monate fast. Wir haben jetzt Mitte Februar. Februar. Hast du gehört, ne? Mitte Februar, wir sind Mitte Dezember eingezogen.
1: Ja, ey. Und das ist halt immer das Ding. Und ich muss auch sagen.
0: Du hast es nicht vermisst, ne?
1: Nein. Ich meine, also das ist jetzt so ein ganz grundsätzlicher Gedanke. Danach können wir auch weiter inhaltlich reden. Aber manchmal nervt es mich wirklich sehr. Und es frustriert mich so richtig im Ernst darüber, dass das Leben so dynamisch ist.
0: Einfach chillen.
1: Ja, das geht nicht. Weil dann kommt der Umzug, dann bist du krank, danach ich muss meine Masterarbeit schreiben, du musst auch arbeiten, dann hast du auch noch den Dienst und dann hast du noch die Ehe und dann, keine Ahnung, es ist so alles so und ich wünsche mir voll, dass es mehr Routine gibt so. Und gleichzeitig denke ich mir, bin ich aber auch selber dafür verantwortlich. So, und das ist so schwer auseinanderzuhalten. Egal, wir reden jetzt einfach weiter. Ich wollte nur ganz kurz diesen Frust loslassen, weil...
0: Das sind ja auch keine Sachen, wo das Evangelium nicht auch wieder hilft. Also
1: ja,
0: wir dürfen
1: ist auch genau so.
0: Das aussprechen und also das war ja auch nicht so ein Vorwurf von mir, so dieses, oh du Blödmann, du machst nie ein Date mit mir, sondern das war so dieses, ey, ich fände das voll schön, wenn wir das irgendwie wieder...
1: Es war gerade schon süß, dass du Blödmann gesagt hast. Was ist das für eine Beleidigung?
0: Also sonst müssen wir das hier wegpiepen. Nein, Spaß, Leute. Sowas würde ich niemals aussprechen. Nee, aber so dieses, ist ja auch diese Art und Weise, so wir wissen, wenn ich solche Sachen auch anspreche, dass es ja nichts gegen dich ist. Also es ist ja immer, wir sind ein Team, wir sind Team Giller und wir sind Team Gott, wir machen das zusammen. Aber so, dass wir den, also eine gemeinsame Ausrichtung haben, aber manchmal muss man seinem Teampartner noch sagen, so du, ich glaube, da sind wir ein bisschen schwach gerade als Team. Lass uns da vielleicht ein bisschen mehr praktizieren, ja. Ein bisschen mehr Practice, ja. Ein bisschen mehr Übungen.
1: Und ich meine, wie du gerade gesagt hast, ne, das Evangelium, natürlich, also das ist die Lösung in den, also für unser Problem, also 100%, weil ne, dass wir, also dass das Wesen des Evangeliums ist ja auch quasi gerade im Angesicht unserer Sünde, ne, ist seine Gnade sehr groß und er vergibt uns und er. Und das ist auch eine Sache, die ich mir immer wieder auch so vor Augen führen muss. Er sieht ja auch, also Gott sieht die Art von Kampf, die ich führe, ne? Wo ich meine Art von Unsicherheiten auch. Und ich merke das, also es beschämt mich einfach auch, weil ich weiß, durch die Art und Weise, wie ich lebe Undankbarkeit, weil ich Gott suggeriere, du alleine reichst mir nicht. Mhm. Und das ist so ein Gedanke, also der zwingt mich, also so in meinem Herzen denke ich mir direkt so, ja, Gottes Gnade kann nicht groß genug dafür sein, weil ich so ganz aktiv, so auch wenn ich es vielleicht nicht immer also bewusst wahrnehme, aber durch die Art und Weise, wie ich lebe, so zeige ich Undankbarkeit in Bezug auf das, was er am Kreuz für mich eigentlich vollbracht hat. Und ich darf in ihm alles finden, aber ich lebe einen anderen Weg. Hm. Und auch mit dieser Erkenntnis aber, ne, er nimmt uns an und seine Gnade ist groß und er ist unser, so wie... Unser Bruder Jason letztens sein Lied rausgebracht hat, ne, treuer Freund. Jesus ist unser treuer Freund, der, also Gott, wir wissen es ja auch, ne, aus den Briefen, Gott ist in seinem Wesen treu, im Sinne von, Gott kann nicht untreu sein. Er wird zu seinem Wort stehen und er steht zu uns. Mhm. Und sich aber daran immer wieder zu erinnern und daran auch festzuhalten, das finde ich sehr herausfordernd, sehr schwierig.
0: Also ich finde, das ist die perfekte Überleitung, die du gerade gemacht hast, um ein Buch zu empfehlen.
1: Okay. Welches Buch? Glücklich und sanft.
0: Ey, voll gut.
1: Ja, nee, ich gebe dir jetzt nicht die Hand.
0: Genau, in Gütig und Sanft, Freunde, von Dane Ortlund. Das ist so ein nice Buch, erschienen im 3L Verlag. Und da geht es auch darum, quasi um Gottes Wesen, wie er ist. Und ich finde, deshalb kann man das so pauschal an jeden, in jeder Situation immer empfehlen, weil das nicht so dieses bezogene, so du bist eine Ehefrau, hier sind die Situationen, die du hast und so kann man das Evangelium darin sehen oder du machst diese Situation und deshalb brauchst du das, sondern es ist einfach nur so, so ist Gott. Und wir brauchen diese Wahrheit für jede Situation, auch eben in deiner jetzt und in Gütig und Sanft geht er auch darauf ein, dass es so wichtig ist, also so dieses, wie wir uns definieren, auch, dass es wichtig ist, quasi an den Verheißungen festzuhalten. Also das ist ja, also den Druck, den man sich macht, entweder durch eben, so wie du das sagst, dieses ständig etwas schaffen müssen oder das Definieren durch Werke quasi oder auch so dieses Beziehungsmäßige, was ich ja immer wieder habe oder sonst auch irgendwelche anderen Sachen, dass wenn wir wirklich hundertprozentig darauf hoffen würden, dann würden das diese Früchte auch zeigen, dann würden wir da Frieden haben. Aber weil wir an der Verheißung, dass Gott uns wirklich errettet hat, nicht festhalten, sondern nur theoretisch darüber so irgendwo im Hinterkopf haben, ja, als Christ denke ich daran oder glaube ich daran,
1: ja.
0: So dann wäre das ein Unterschied. Und ich glaube, gelebter Glauben an die Verheißung Gottes würde bedeuten, dass das das Ende unserer Rastlosigkeit wäre in jeder Situation. Also sowohl in deiner, als auch in meiner, als auch jeder andere. Weil wenn wir wirklich festhalten, dass Gott treu ist, dass Gott gut ist, dass er uns wirklich befreit hat, dass wir daran festhalten können so und das in allen Lebensumständen einfach sich breit machen wird. Und dieser Friede, das ist dann auch nichts so Passives, so dieses, oh, ich mache nichts und auf einmal habe ich Frieden. So ist das nicht, sondern das ist eher so dieses bewusste Ich glaube und dieses deshalb, weil ich glaube, kommt der Frieden. Und das ist ein aktives, so daran festhalten, sich daran klammern und einfach daran so beharrlich bleiben, dass Gott so ist, das tun wird und einfach darauf vertrauen, so dieses, ja, also das ist das, mein ganzer Glaube basiert auf dieser Verheißung, dass Gott am Ende meine Sünden wirklich getilgt hat und ich jetzt wirklich Gemeinschaft mit ihm haben darf. Und ich glaube, dass dieses Festhalten daran auch jetzt so in deiner Situation wieder voll...
1: Ja, und das was nämlich richtig gut passt und uns ist das ja auch wichtig, dass wir auch immer wieder gucken, so was sagt die Bibel zu unseren Situationen und welche Verse können wir vielleicht auch so heranziehen für unsere Situation. Und ich weiß nicht, ne, wenn ihr, ne, die uns gerade zuhört, diese Art von Kampf vielleicht auch manchmal selber durchmacht oder gerade in einer Situation seid, wo ihr merkt, dass euch genauso wie mir und uns manchmal Jesus irgendwie nicht reicht, so wo man sich doch zu sehr über andere Dinge definiert, egal ob es jetzt Dienste sind, ob es Familie ist, ob es ein gewisser Ruf ist, ob es die Arbeit ist. Wir hoffen einfach, ne, dass das auch eine Art von Ermutigung ist, so für euch zu wissen, dass das bei uns auch nicht anders ist, aber dass wir auf jeden Fall Hoffnung haben in Jesus. Und deshalb würde ich voll gerne einen Vers vorlesen, und zwar Matthäus 11, die Verse 28 bis 29. Und vielleicht ist das einfach eine Ermutigung auch für jeden von euch, die uns gerade zuhört. Für mich, ich finde den Vers sehr ermutigend. Und das passt auch sehr gut zu dem, was du gesagt hast, Esther.
0: Bevor wir den Vers vorlesen, ich wollte noch einmal kurz noch zwei Sachen zu Dane Ortlund sagen, weil das hatte ich mir in meinen Notizen aufgeschrieben. Ich habe mir Notizen gemacht, Freunde. Und zwar einmal sagt, ich habe jetzt leider keine Bücher, also keine Seitenzahlen, aber you go für die Bücher von Dane Ortlund, ich liebe die. Auf jeden Fall sagt er selbst, dass so diese Hektik und dieses auf falsche Dinge sich stützen, dass das quasi, wenn das loskommt, wir von einer Tyrannei der Selbstgerechtigkeit befreit werden durch das Evangelium. Und ich fand das voll heftig ausgedrückt, aber das ist es am Endeffekt. Also so dieses ständige Streben nach mehr und sich dadurch definieren, es ist ja voll die Belastung für den Kopf irgendwann mal. Und das ist eine Tyrannei der Selbstgenügsamkeit. Also dieses
1: eine was?
0: Tyrannei,
1: okay,
0: der Selbstgenügsamkeit. Und da hatte ich noch was zusammengeschrieben und das wollte ich kurz vorlesen. Und zwar zusammenfassend sagt Ortlund, dass Genügsamkeit in Christus nicht das Ende des Strebens oder des Wachstums bedeutet, sondern das Ende des Drängens nach mehr. Es ist eine Einladung, im Herrn auszuruhen und die Fülle des Lebens zu genießen, die er uns in seiner Gnade schenkt. Also es ist quasi so dieses Genügsamsein in Christus bedeutet nicht, das hast du ja vorhin auch schon mal so ein bisschen angerissen, jetzt für alles einfach liegen zu lassen und zu sagen, so, ja, ist alles eh voll unnötig und fertig ist die Sache, sondern dass man nicht mehr so diese Tyrannei hat, sondern dass es wirklich so aus, es ist einfach ein
1: bisschen. Ich könnte ja einfach den ganzen Tag zuhören, wie du Tyrannei sagst.
0: Kannst du ja so als Podcast abends anhören.
1: Oder wenn du mich anrufst. Tyrannei ruft an. Nein, Spaß.
0: Nee.
1: Aber es stimmt. Also
0: ich kann dir das einsprechen, Gottes Segen in meinem Leben ruft an.
1: Hm.
0: Mein Geschenk Gottes ruft an.
1: Nee, aber ich finde den Gedanken sehr, sehr gut und ich finde, das stimmt auch. Ich glaube, das wird nämlich gleich auch durch die Worte von Jesus, glaube ich, die ich vorlesen möchte, auch sehr gut rüberkommen. Ja, ich glaube, dass wir einfach sehr davon geplagt sein können, von dieser Tyrannei von einem selber, dass man sagt, man muss sich selbst verwirklichen, man muss sich über Dinge definieren. Und dass das kein Zustand ist, der einem dauerhaften Frieden gibt, so, ne, weil es halt immer weitergehen muss, sowas. Und was Jesus nämlich genau dazu sagt, und vielleicht ist das einfach genauso eine Ermutigung für euch alle, die uns gerade zuhört, in Matthäus 11, die Verse 28 bis 29, das sind eigentlich sehr bekannte Verse von Jesus, aber ich denke, sie passen sehr, sehr gut in die Situation. Hier sagt Jesus: Kommt her zu mir, ihr alle, die ihr euch plagt und von eurer Last fast erdrückt werdet. Ich werde sie euch abnehmen. Nehmt mein Joch auf euch und lernt von mir, denn ich bin gütig und von Herzen demütig. So werdet ihr Ruhe finden für eure Seele.
0: Dazu, zu diesen Versen, für alle, die diese Verse noch mehr tiefer reintauchen, es gibt eine richtig gute Predigt von André Tövs dazu.
1: Ja, das stimmt.
0: Die hat er damals für mich gepredigt.
1: Ah, ja.
0: Das hat er nicht wirklich, aber das erzähle ich mal, weil die so ermutigend war. Also war, ich glaube, die heißt Ruhe für bedrückte Seelen. Richtig gut.
1: Ja, und ja. Ich finde diese Verse, also ich habe, also jetzt gerade auch so in letzter Zeit habe ich oft an diese Verse gedacht, weil ich gemerkt habe, dass ich diese Art von Erinnerung brauche, auch als Korrektur in meinem also in meinem Denken so, ne? Weil auch wenn ich es oft irgendwie jetzt so quasi sprachlich nicht zugebe, dass ich mich über Dinge definiere, es nie irgendwie so sage, aber jetzt merke, dass ich eigentlich eine andere Realität lebe, diese Verse bringen mich voll dazu, also bereitwilliger Buße zu tun. So, weil Jesus sagt, ne, kommt zu mir und ihr werdet Ruhe finden für eure Seelen. Und gerade bei so einem Gedankenexperiment, von dem ich dir eben erzählt habe, ne, stell dir vor, alles fällt weg, worüber du dich definierst. Wie einfach fällt dir, also hast du Freude in deinem Leben und genügt dir Jesus? So. Mhm. Ne, gerade bei dieser Erkenntnis, dass das eben nicht so ist, ist das jetzt halt, ne, genau mit den Worten einfach eine Einladung. Also für jeden, der uns zuhört und auch für mich, so, ne, zu Jesus zu kommen und zu sagen, in ihm haben wir unseren treuen Freund, in ihm haben wir denjenigen, der sagt, er ist von Herzen demütig. Wir dürfen von ihm lernen und wenn wir zu ihm kommen, dann finden wir Ruhe. So. Und für mich ist das voll gut, diese Art von Herausforderung nochmal zu haben und sich selber auch so hoffentlich einfach jetzt für die nächste Zeit, ich meine, diese Art von Erinnerung und Ermahnung wird regelmäßig wiederkommen und es ist auch okay und es ist gut so, aber ich hoffe voll, dass ich jetzt auch einfach bereit bin, so das auch vor Gott zu...
0: Dass es eine tiefere Erkenntnis
1: ja,
0: sein wird.
1: Dass ich das bereit bin, einfach auch so vor Gott so zuzugeben in dem Sinne, ne? Und zu sagen, ja, so ich glaube, ich habe mich über mehr definiert als dich. So und ich glaube, du warst mir nicht genug.
0: Aber ich glaube, es ist ja auch voll der krasse Gedanke, wieder so ans Evangelium, dass Gott all diese Gedanken von uns kennt. Und obwohl er das schon kennt und mit diesem Wissen für uns ans Kreuz gegangen ist, bietet er uns trotzdem so diesem Raum, so erzähl es mir trotzdem. So, ich will, dass es von dir kommt. Und wir dann richtig sowieso, keine Ahnung, einfach wie so komische Dummköpfe einfach da so sind und sagen so, nee, wir wollen das ja erstmal selbst klären und dann zu Gott bringen. Und dabei brauchen wir eigentlich, es gibt gar keinen Grund, nicht zu Gott zu kommen. Es gibt ja überhaupt, also es macht ja überhaupt gar keinen Sinn. Nicht nur, dass er unsere Gedanken kennt, dass er mit diesem Wissen ans Kreuz für uns gegangen ist, sondern das ist ja auch noch so dieses, er fühlt sogar noch mit uns. Also wir machen uns so voll den Kopf um verschiedene Sachen und dabei sagt uns doch Hebräer 4, 14 bis 16 ja ganz klar, so was ist Gott für ein Gott? Er ist jemand, der Mitleid hat, weil er das selbst, also so auch so versucht worden ist, ohne in Sünde zu fallen und wir, weil eben er dieser richtig gute Hohepriester für uns ist, dass wir uns deshalb so freimütig einfach vor seinem Thron nähern, also vor den Thron kommen dürfen, weil er eben so gut ist. Und das ist so dieses, wir dürfen Dinge erkennen, du darfst Dinge erkennen und ihr auch, liebe Zuhörer, und wir dürfen damit vor Gottes Thron kommen und wir müssen nicht weglaufen, sondern einfach immer nur auf ihn drauf.
1: Ja. Und eine Wahrheit so über Jesus selber, ich finde, also es ist einfach nur als, das muss man auch nicht viel so kommentieren daneben, aber einfach als Zusatz zu dem, ne, dass unsere Seelen bei Jesus Ruhe finden, sagt er ja auch über sich selber, ich bin das Brot des Lebens. Ne, und wer zu mir kommt, wird nicht mehr hungern. Und also das ist das gleiche Bild, so, ne, oder die gleiche Parallele so dahinter. Und ich hoffe voll, dass ich in meinem Herzen auch einfach ein Stück weit mehr dahin komme, zu sagen, so wie in Psalm 23, ne, so der Herr ist mein Hirte, mir wird nichts mangeln. Und ich so, es ist so voll mein Gebet und so meine innere Hoffnung, dass dieser Vers ein Stück weit mehr Realität so in mir ist. Weil ich merke, dass das nicht so ist. Und ich glaube, das wird auch bis zum Lebensende voll die Herausforderung sein. Aber ne, sich einfach so wieder darauf zu stützen und zu sagen, ja, selbst wenn dieses Gedankenexperiment, von dem ich eben gesprochen habe, Realität werden würde, in Jesus habe ich alles, was ich brauche und mir wird nichts mangeln und er wird für mich sorgen. So, ich merke, also selbst wenn ich jetzt so darüber rede und ich weiß, das ist einfach nur so ein Gespräch, so im Inneren bin ich ein bisschen unsicher. Weil ich auch ein bisschen Angst habe davor, wenn wirklich etwas passieren sollte, so, boah, ich glaube, das wird eine sehr große Herausforderung.
0: Dann müsstest du das Esti-Leben leben.
1: Nein, du machst das jetzt auch so ein bisschen witzig. Aber so voll im Ernst. Weil ich finde, guck mal, selbst zum Beispiel...
0: Ich bin da, um alles ein bisschen witzig zu machen.
1: Nein, aber ich finde selbst
0: deshalb
1: zum Beispiel...
0: Deshalb lädst du mich doch immer ein hier zu deinem Podcast.
1: Deshalb finde ich zum Beispiel richtig, richtig krass und auch sehr ermutigend so für das eigene Leben. Gerade zum Beispiel am Beispiel von Hiob, von dem wir auch also wissen... Also die Geschichte von Hiob werde ich jetzt nicht nacherzählen. Aber ne, Hiob, jemand, der quasi alles verloren hat. ne? Der hatte keinen Besitz mehr, seine Kinder wurden ihm genommen, seine Gesundheit wurde ihm genommen. Und trotzdem, ne, sagt er, der Herr hat's gegeben, der Herr hat's genommen, der Name des Herrn sei gelobt. Und ich denke mir, boah, ich wünsche mir, ich könnte das auch so sagen. Und deshalb feiere ich es voll, dass Gott uns durch die Bibel und durch sein Wort auch Leute als Vorbilder gibt. Ne, und zu sagen, guck mal, vielleicht ist das eine Einstellung, die wir mehr über unser Leben schreiben sollten. So, Gott hat's gegeben, Gott kann aber genauso wegnehmen, aber egal was ist, sein Name sei gelobt. Weißt du, was ich meine? Irgendwie, mich beschäftigt das schon echt sehr. Ja, wirklich.
0: Gibt es auch so aktive Schritte, die du demnächst gehen möchtest in Bezug?
1: Nee, noch nicht so ganz. Also ich habe mir jetzt keinen Plan oder so aufgeschrieben. Aber ich hoffe, ich glaube in erster Linie, was auf jeden Fall notwendig ist, dass ich diese Art von Gedanken, so die ich jetzt gerade auch irgendwie auch laut reflektiert habe, dass ich das noch einmal auch bewusst so vor Gott mache und mit Gott mache. Weil er diese Art von Erkenntnis geschenkt hat. Und ich glaube, diese Umstände, so egal, ob es der Podcast ist, den ich damals gehört habe, oder auch jetzt meine Krankheit, oder selbst dieses eine Gespräch, von dem ich erzählt habe, das schon im Oktober war, dass das jetzt so alles so einzelne Punkte waren, die Gott jetzt zu einem Thema zusammengefasst hat und sagt, guck mal, daran will ich eigentlich arbeiten gerade. So, ne?
0: Jetzt, wo du das über Erkenntnis sagst, ich bin mir ziemlich sicher, dass das nicht von Peter Kreil selbst ist, aber er hat mal gesagt, dass jede Erkenntnis eine direkte Einladung von Gott ist, direkt vor seinen Thron zu kommen. Weil Erkenntnis kommt von Gott.
1: Ja.
0: Und so dieses, wenn er uns Dinge erkennen lässt, dann ist das immer von ihm, also es ist Gott gewollt. Es ist nicht das so, oh, auf einmal haben wir was von uns aus aufgedeckt und jetzt müssen wir alleine versuchen, das für Gott vorzubereiten, sondern es ist so dieses, er zeigt es uns, damit wir das so also wirklich annehmen,
1: ja,
0: und dann mit so bereitwilligem Herzen so uns zu ihm hinlenken, damit er das wieder in uns bewirken kann, die guten Taten, weil wir aus uns heraus das niemals tun könnten.
1: Ja, finde ich richtig gut. Finde ich echt richtig, richtig gut. Und ich finde es auch einfach, keine Ahnung, ich gerade so, weil ich habe mir so die Frage gestellt, gerade jetzt auch in Vorbereitung so auf diese Folge, ne? So, okay, wen haben wir so in der Bibel, der uns in dieser Hinsicht auch eine Art von Vorbild sein kann? Und ich fand es voll ermutigend, so, ne, von Hiob, aber gleichzeitig auch von Paulus. Ich will das einfach nur der Vollständigkeit halber auf jeden Fall aufführen, weil ich finde, dass es einfach sehr besonders ist, so, ne? Dass Paulus, der in Philipper 4 sagt, ne, ich habe gelernt, mir genügen zu lassen, wie es mir auch geht. Und er führt ja auch aus, so egal ob Reichtum, egal ob Armut, ne, wir wissen von seinem Dorn im Fleisch, ne, den Gott nicht entfernt hat. Der
0: bin ich denn
1: einfach,
0: Dorn im Fleisch?
1: Nein. Aber ich
0: ja,
1: muss sagen, ich
0: find, irgendwo schon. Oh
1: nein, aber ich find das sehr, sehr herausfordernd. Und ich finde diese Herausforderung, ich will das betonen, weil ich glaube, dass wir das als Christen auch wirklich brauchen. Ne? Diese Art von Herausforderung zu sagen, dass deine Komfortzone dir, also dass die Komfortzone, in der du lebst, nicht gleichzusetzen ist mit Festigkeit und Genügsamkeit im Glauben. So, das ist keine Gleichung. Und Paulus sagt, er hat es gelernt. Also im Sinne von, es ist ja auch ein Prozess, wenn wir Dinge lernen. Mhm. Ne? Und ich wünsche es mir voll, dass wir auch als Christen, auch gerade so hier so in unserer so westlichen Welt und so, ich meine, keine Ahnung, wenn ich so an diese ganzen, also auch an verfolgte Christen denke oder auch an Christen, wo die einfach nicht so eine krasse Freiheit haben wie wir, so dass wir haben es uns, glaube ich, sehr gemütlich gemacht. Und wenn ich an mein Leben denke, dann reicht mir das oft. So, Hauptsache, mir geht's gut, so.
0: Ich dachte, Hauptsache, Tabea geht's gut.
1: Ja, Hauptsache, Tabea geht's gut. Naja, aber ich find's wichtig, dass wir diese Herausforderung auch nochmal so vor Augen haben. Wir haben Hiob, wir haben David, der auch ganz viele Dinge erlebt hat und sich immer wieder an Gott so geklammert hat, der, ne, selbst unter Verfolgung, wir lesen das in den Psalmen, geschlafen hat, wie, weiß ich nicht was, ne, weil er wusste, Gott beschützt ihn. So. Und genauso auch ein Paulus, der es gelernt hat, egal ob viel oder wenig, egal ob, ne, also egal unter welchen Umständen, so, er kann zufrieden sein, weil er Gott hat. Und ich wünsche es mir voll für uns auch und vor allem auch für mich. So. Ja, Leute, seid auf jeden Fall eingeladen, wenn ihr Gedanken zu diesem Thema habt. Vielleicht auch noch andere Beispiele. Ich weiß gar nicht, es gibt ja auch Leute außerhalb der Bibel, die schon auch, also krasse Zeugnisse vorgelebt haben, so. Wenn ihr Gedanken dazu habt, dann teilt das sehr gerne. Und ich hoffe, dass das auch einfach eine Herausforderung für euch in eurem Glaubensleben ist.
0: Perfekt. Nice. Dann, liebe Freunde, sehen wir uns nach dem Gebet gleich.
1: Ja, das stimmt. Ich bete gleich noch.
0: Nächste Woche, gleiche Uhrzeit.
1: Ja, nächste Woche Dienstag wieder 20 Uhr. Und wenn ihr und diesen Podcast gerade hört und auf YouTube unterwegs seid, dann abonniert gerne unseren Kanal. Genauso auch, wenn ihr bei Spotify oder Apple seid, Apple Podcast, lasst gerne eine Bewertung da.
0: Freut uns immer sehr. Falls ihr in Köln seid, kommt mal gerne in die Gemeinde in Köln.
1: Ja, in die Evangelische Freikirche Köln-Ostheim.
0: Unser Home, sweet home.
1: Okay. Ja, okay, komm, dann lass mich noch beten. Mhm. Genau, und ihr seid eingeladen, wenn ihr wollt. Dann teilt gerne Gedanken eurerseits zu diesem Thema. Gott, ich danke dir dafür, dass wir uns jetzt die Zeit nehmen konnten, um über Genügsamkeit in dir nachzudenken. Ich danke dir für die letzten Wochen, in denen ich gerade auch jetzt in dieser Woche gemerkt habe, wie sehr du verschiedene Situationen und Umstände auch gebraucht hast, um mich darauf hinzuweisen, dass ich ja eine andere Realität lebe, als ich vielleicht glaube. Ich danke dir dafür, dass du mir diese Art von Erkenntnis geschenkt hast, dass ich jetzt sehen kann, dass ich irgendwie nicht ganz zufrieden damit bin oder wäre mit dir alleine. Und das ist sehr, sehr schade. Und ich möchte dir verdanken dafür, dass du mir diese Erkenntnis geschenkt hast und möchte dich auch mit diesem Gebet um Vergebung bitten, dass ich irgendwie viele Gewohnheiten und Wege in meinem irgendwie persönlichen Weg mit dir gehe, die dich nicht ehren. Und ich bete darum, dass du jedem Einzelnen von uns, der das gerade auch hier gehört hat, beim Nachdenken, dass du ihn oder sie segnest, weil wir alle das Ziel haben, ein Leben zu leben, das dich ehrt. Und ich danke dir dafür, dass du so viel Geduld mit uns hast und dass diese Einladung, die du in Matthäus 11 ausgesprochen hast, dass sie gilt, dass wir zu dir kommen dürfen, dass unsere Seelen Ruhe finden dürfen, dass du das Brot des Lebens bist, dass du unser guter Hirte bist und uns mit dir an nichts mangeln wird. Und ich bete, dass wir diese Realität einfach praktisch in unserem Leben auch anwenden können, dass wir darauf vertrauen, auf diese Art von Verheißungen und dass du auf diese Weise an unserem Glauben auch arbeitest. Ja, danke, dass wir dir das so anvertrauen dürfen und bitte segne uns beim Nachdenken. Amen.
0: Amen.
1: Nice. Okay, Leute, dann vergesst nicht das Abonnieren, vergesst nicht die Bewertungen und wir sehen uns nächste Woche Dienstag um 20 Uhr wieder. Ja? Macht es gut. Und ciao.

0: Es ist 23 Uhr.
1: 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Mai. Er frohlockte, an Gott gläubig geworden, mit seinem ganzen Haus. Das sind Worte aus Apostelgeschichte 16, Vers 34. Es gibt einen Gott. Eines Tages traf ich Jerome, einen Bekannten, der mir seine Geschichte erzählte. Zitat Anfang. Ich hatte meine eigene Firma. Dank meines großen Einsatzes lief alles gut. Doch dann zwangen mich unerwartete Umstände, Konkurs anzumelden. Und die Früchte all meiner Mühen verwandelten sich in Schulden. In meiner Not nahm ich Zuflucht zum Alkohol und rutschte immer tiefer ab. Schließlich reichte meine Frau die Scheidung ein. Verzweiflung und Depression hatten mich fest im Griff. Zum Schlimmsten entschlossen trat ich auf den Balkon. Von der 8. Etage würde ein weiterer Schritt alle meine Probleme lösen? Dann kam mir plötzlich ein Gedanke in den Sinn. Gott! Es gibt einen Gott! In meinem ganzen Leben hatte ich nie an Gott gedacht und nie mit ihm gerechnet. Der Gedanke an Gott überwältigte mich in diesem Moment und ließ mich nicht mehr los. Heute weiß ich, es war Gottes Gnade, die mich davon abhielt, ins Leere zu springen. Ich machte mich auf die Suche und ein Christ, den ich zufällig, wie man so sagt, traf, zeigte mir den einzigen Weg zu Gott. Jesus Christus, sein Kreuz, seine Auferstehung und seine Liebe ließen mich erkennen, wer ich wirklich war. Ein schuldiger Mensch vor Gott, doch geliebt und durch Glauben angenommen. Ja, ich kann sagen, dass Jesus Christus mein Erretter und Herr ist. 2 Jahre lang hatte ich nichts von meiner Frau gehört. Schließlich machte ich mich auf die Suche nach ihr und fand sie. Ein zweites Wunder war inzwischen geschehen. Auch sie glaubte seit einiger Zeit an Jesus Christus. Wir sind beide von der Liebe und Gnade Gottes überwältigt. Zitat Ende. 2 Monate später treffe ich Jerome erneut. Sein Gesicht strahlt und an seiner Hand glänzt der alte Ehering.

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Aus der Übersetzung Neues Leben, 5. Buch Mose, Kapitel 5 und 6. Die 10 Gebote. Mose rief alle Israeliten zusammen und sagte zu ihnen: Hört auf die Gesetze und Vorschriften, die ich euch heute gebe. Prägt sie euch ein und befolgt sie gewissenhaft. Am Sinai schloss der Herr, unser Gott, einen Bund mit uns. Er schloss diesen Bund nicht mit unseren Vorfahren, sondern mit uns allen, die wir hier heute am Leben sind. Der Herr sprach auf dem Berg, mitten aus dem Feuer, persönlich zu euch. Ich stand zwischen euch und dem Herrn, denn ihr hattet Angst vor dem Feuer und seid nicht auf den Berg gestiegen. Er sprach zu mir, und ich gab seine Worte an euch weiter. Er sagte: Ich bin der Herr, dein Gott, der dich aus der Sklaverei in Ägypten befreit hat. Du sollst außer mir keine anderen Götter haben. Du sollst dir kein Götzenbild anfertigen von etwas, das im Himmel, auf der Erde oder im Wasser unter der Erde ist. Du sollst sie weder verehren, noch dich vor ihnen zu Boden werfen, denn ich, der Herr, dein Gott, bin ein eifersüchtiger Gott. Ich lasse die Sünden derer, die mich hassen, nicht ungestraft, sondern ich kümmere mich bei den Kindern um die Sünden ihrer Eltern bis in die 3. und 4. Generation. Denen aber, die mich lieben und meine Gebote befolgen, werde ich bis in die 1000. Generation gnädig sein. Du sollst den Namen des Herrn deines Gottes nicht missbrauchen, denn der Herr wird jeden bestrafen, der seinen Namen missbraucht. Halte den Sabbat, indem du ihn heiligst, wie der Herr dein Gott es befohlen hat. 6 Tage in der Woche sollst du arbeiten und deinen alltäglichen Pflichten nachkommen. Der 7. Tag aber ist ein Ruhetag für den Herrn, deinen Gott. An diesem Tag darf kein Angehöriger deines Hauses irgendeine Arbeit verrichten. Das gilt für dich, deine Söhne und Töchter, deine Sklaven und Sklavinnen, deinen Ochsen, deinen Esel und dein übriges Vieh, sowie für alle Fremden, die bei dir wohnen. Alle deine Sklaven und Sklavinnen sollen ausruhen, so wie auch du ausruhst. Denk daran, dass du selbst einmal Sklave in Ägypten warst und dass der Herr, dein Gott, dich mit großer Macht und gewaltigen Taten aus dem Land geführt hat. Deshalb

Du sollst nicht die Frau deines Nächsten begehren, und du sollst auch nicht sein Haus, sein Feld, seinen Sklaven oder seine Sklavin, seinen Ochsen oder Esel oder irgendetwas anderes begehren, das deinem Nächsten gehört. Diese Worte sprach der Herr mit lauter Stimme auf dem Berg zu euch allen, mitten aus dem Feuer und den dunklen Wolken heraus. Dem fügte er nichts mehr hinzu. Er schrieb seine Worte auf zwei Steintafeln und gab sie mir. Doch als ihr die Stimme aus der Dunkelheit hörtet, während der Berg in Flammen stand, kamen die führenden Männer eurer Stämme zu mir. Ihr ließt mir durch sie ausrichten: Der Herr, unser Gott, hat uns seine Herrlichkeit und Macht gezeigt, und wir haben seine Stimme mitten aus dem Feuer gehört. Heute haben wir erlebt, dass Gott zu Menschen sprach und sie trotzdem nicht sterben mussten. Aber am Ende werden wir doch noch sterben, denn dieses gewaltige Feuer wird uns noch töten. Wenn wir den Herrn, unseren Gott, auf diese Weise weiter zu uns reden hören, werden wir sterben. Kann denn ein Mensch die Stimme des lebendigen Gottes mitten aus dem Feuer hören, so wie wir, und am Leben bleiben? Geh du doch und höre, was der Herr, unser Gott, zu sagen hat, und teile uns anschließend alles mit, was er dir gesagt hat. Dann wollen wir es hören und befolgen. Der Herr erhörte eure Bitte, die ihr an mich gerichtet habt. Daraufhin sprach er zu mir: Ich habe gehört, was die Leute zu dir gesagt haben. Sie haben in allem Recht. Wenn sie mich doch nur immer so achteten und jeden Tag allen meinen Geboten gehorchten, dann würde es ihnen und ihren Nachkommen für immer gut gehen. Geh und fordere sie auf, in ihre Zelte zurückzukehren. Bleib du aber hier bei mir, dann will ich dir meine Gebote, Gesetze und Vorschriften geben. Teile sie anschließend dem Volk mit, damit die Menschen sie in dem Land befolgen, das ich ihnen zum Besitz gebe. Achtet darauf, dass ihr genauso handelt, wie der Herr, euer Gott, es euch befohlen hat. Weicht nicht davon ab. Bleibt auf dem Weg, den der Herr, euer Gott, euch gezeigt hat. Dann werdet ihr lange in dem Land leben, das ihr erobern werdet, und es wird euch gut gehen. Aufforderung zur bedingungslosen Hingabe. Dies sind die Gebote, Gesetze und Vorschriften, die ich euch nach dem Willen des Herrn, eures Gottes, lehren soll. Denn ihr sollt sie in dem Land befolgen, in das ihr nun hinüberzieht, um es zu erobern. Ihr, eure Kinder und Enkel, ihr sollt dem Herrn, eurem Gott, mit Ehrfurcht begegnen und alle seine Gesetze und Gebote halten, solange ihr lebt. Dann wird er euch ein langes Leben schenken. Hört genau zu, ihr Israeliten, und gehorcht. Dann wird es euch gut gehen, und ihr werdet viele Nachkommen haben in dem Land, in dem Milch und Honig überfließen, wie der Herr, der Gott eurer Väter, es euch versprochen hat. Hört, ihr Israeliten, der Herr, unser Gott, ist der einzige Herr. Ihr sollt den Herrn, euren Gott, von ganzem Herzen, von ganzer Seele und mit eurer ganzen Kraft lieben. Bewahrt die Gebote, die ich euch heute gebe, in eurem Herzen. Schärft sie euren Kindern ein. Sprecht über sie, wenn ihr zu Hause oder unterwegs seid, wenn ihr euch hinlegt oder wenn ihr aufsteht. Bindet sie zur Erinnerung um eure Hand und tragt sie an eurer Stirn. Schreibt sie auf die Pfosten eurer Haustüren und Tore. Der Herr, euer Gott, wird euch schon bald in das Land bringen, das er euren Vätern Abraham, Isaak und Jakob mit einem Eid versprochen hat. Darin sind große, reiche Städte, die ihr nicht erbaut habt, Häuser voller Waren, die ihr nicht gekauft habt, Zisternen, die ihr nicht gegraben habt, und Weinberge und Olivenhaine, die ihr nicht gepflanzt habt. Wenn ihr euch also in dem Land satt essen könnt, dann vergesst den Herrn nicht, der euch aus der Sklaverei in Ägypten befreit hat. Ihr sollt den Herrn, euren Gott, fürchten und ihm dienen. Wenn ihr einen Eid ablegt, dürft ihr es nur in seinem Namen tun. Lauft nicht den Göttern eurer Nachbarvölker hinterher, denn der Herr, euer Gott, der mitten unter euch wohnt, ist ein eifersüchtiger Gott. Sonst wird sich sein Zorn gegen euch richten und euch vernichten.

fordert den Herrn, euren Gott, nicht heraus, wie ihr es bei Massa getan habt. Haltet die Gebote des Herrn, eures Gottes, alle Anordnungen und Vorschriften, die er euch gab. Tut, was in den Augen des Herrn gut und richtig ist. Dann wird es euch gut gehen und ihr werdet in das schöne Land kommen, das der Herr euren Vorfahren mit einem Eid versprochen hat, und es erobern. Ihr werdet alle eure Feinde vor euch vertreiben, wie der Herr euch angekündigt hat. Eure Kinder werden euch später fragen, was bedeuten diese Anordnungen, Vorschriften und Gesetze, die der Herr, unser Gott, euch gegeben hat? Dann sollt ihr ihnen antworten, wir waren Sklaven des Pharao in Ägypten, doch der Herr hat uns mit großer Macht aus Ägypten geführt. Vor unseren Augen schlug er Ägypten und den Pharao samt seinem ganzen Hofstaat mit schrecklichen Plagen und mächtigen Zeichen. Er führte uns aus Ägypten, um uns in das Land zu bringen, das er unseren Vorfahren mit einem Eid versprochen hatte. Und der Herr, unser Gott, befahl uns, alle diese Vorschriften zu halten und Ehrfurcht vor ihm zu haben, damit er für uns sorgt und es uns alle Tage gut geht, wie es nun der Fall ist. Denn wenn wir die Gebote genau befolgen, die der Herr, unser Gott, uns gab, sind wir dadurch gerechtfertigt. Aus der Übersetzung das Buch Markus Kapitel 4 Vers 30 bis Kapitel 5 Vers 20. Gottes neue Wirklichkeit. Dann ergriff Jesus wieder das Wort. Wie können wir Gottes neue Wirklichkeit erklären? Mit welchem Beispiel sollen wir sie deutlich machen? Sie ist wie ein Samenkorn des Senfbaums. Wenn es auf den Boden ausgesät wird, ist es kleiner als die meisten Samenkörner, die es gibt. Doch wenn das Korn ausgesät wird, dann wächst es auf und wird größer als alle anderen Sträucher. Seine Zweige werden so groß, dass die Vögel, die unter dem Himmel fliegen, in ihrem Schatten Zuflucht finden können. Jesus gebrauchte viele solcher Beispiele, um ihnen Gottes Botschaft nahe zu bringen, so wie sie es verstehen konnten. Er benutzte immer Vergleiche, um zu ihnen zu sprechen. Seinen eigenen Schülern aber erklärte er alles genau. Der Sturm auf dem Galiläischen Meer. Am Abend dieses Tages sagte Jesus, lasst uns zum anderen Ufer hinüberfahren. So schickten sie die Menschenmenge nach Hause und nahmen Jesus mit in ihr Boot. Es waren auch noch andere Boote dabei. Da erhob sich ein gewaltiger Wirbelwind, die Wellen schlugen gegen das Boot, so dass es unterzugehen drohte. Jesus hatte sich im Heck des Bootes auf ein Kissen zum Schlafen niedergelegt. Da weckten seine Schüler ihn auf und sagten, »Lehrer, ist es dir ganz gleichgültig, dass wir untergehen?« Da stand er auf und wies den Wind in seine Schranken. Und zum See sagte er, »Sei still!« Der Wind legte sich und eine große Stille breitete sich aus. Dann sagte er zu seinen Schülern, »Wie ängstlich ihr doch seid! Habt ihr immer noch kein Vertrauen?« Doch sie fürchteten sich nur noch mehr und sagten zueinander, »Wer ist nur dieser Mensch? Selbst der Wind und der See tun, was er befiehlt.« Jesus und die Dämonen. Dann kam er an das andere Ufer des Sees, in das Gebiet der Gerasener. Kaum war er aus dem Boot ausgestiegen, lief ihm ein Mann entgegen. Der kam aus den Gräberstätten und war von einem unreinen dämonischen Geist getrieben. Er hauste dort in den Gräberstätten. Niemand war in der Lage, ihn festzuhalten, selbst nicht mit Ketten. Denn er war schon häufig mit Fußfesseln und Ketten gebunden gewesen, doch er riss die Ketten immer wieder entzwei und zertrümmerte die Fußfesseln, so dass niemand ihn bändigen konnte. Ganze Nächte und Tage hielt er sich in den Grabstätten und auf den Bergen auf, wobei er schrie und mit Steinen auf sich einschlug. Als er Jesus von Weitem sah, rannte er zu ihm hin und warf sich vor ihm nieder. Mit lauter Stimme schrie er, »Was willst du von mir, Jesus, du Sohn des Allerhöchsten Gottes? Ich beschwöre dich bei Gott, quäl mich nicht!« Jesus sagte zu ihm, »Verschwinde aus diesem Menschen, du unreiner Geist!«
Dann fragte er ihn, »Wie heißt du?« Da antwortete er, »Legion ist mein Name, denn wir sind viele.« Er flehte Jesus an, sie nicht aus dieser Gegend wegzuschicken. Dort auf dem Berg graste eine große Schweineherde. So baten sie ihn inständig, »Schick uns in die Schweine, dann können wir in sie hineinfahren.« Jesus erlaubte es ihnen. Da fuhren die üblen Geister in die Schweine. Die Herde, es waren etwa 2000 Schweine, raste über den Berghang hinweg und in den See hinein und ertrank im Wasser. Die Schweinehirten rannten fort und berichteten das alles in der Stadt und in den umliegenden Dörfern. Da kamen die Leute, um zu sehen, was geschehen war. Sie gingen zu Jesus hin und sahen dort den vorher von Dämonen gequälten Mann. Er saß ruhig da, war gekleidet und bei vollem Verstand. Und das war der, der die Legion in sich gehabt hatte. Da bekamen sie es mit der Angst zu tun. Die, die es mit eigenen Augen gesehen hatten, berichteten, wie sich die Sache mit dem von Dämonen gequälten Mann und auch das mit den Schweinen ereignet hatte. Da baten die Leute Jesus, aus ihrer Gegend fortzugehen. Als Jesus in das Boot einstieg, bat ihn der Mann, der von Dämonen beherrscht gewesen war, dass er bei ihm bleiben könnte. Aber Jesus erfüllte ihm diese Bitte nicht, sondern sagte stattdessen zu ihm, »Geh hin in dein Haus und zu deiner Familie. Berichte ihnen, was Gott, der Herr, dir Gutes getan hat und wie er dir seine Barmherzigkeit gezeigt hat.« Da ging der Mann fort und berichtete von diesem Zeitpunkt an in dem ganzen Gebiet der 10 Städte, wie Jesus ihm geholfen hatte. Alle, die das hörten, wunderten sich sehr. Aus der Übersetzung das Buch Psalm 68, die Verse 19 bis 35. Du bist in die Höhen hinaufgestiegen und hast Gefangene mit dir geführt. Du hast von den Menschen Gaben angenommen, sogar deine Feinde, die sich gegen dich auflehnten, sind bereit, sich Gott, dem Herrn, zu unterwerfen. Gelobt sei der Herr täglich. Gott, unser Retter, trägt für uns Belastungen. Musik. Unser Gott ist ein Gott, der rettet. Der allmächtige Herr befreit uns vom Tod. Seinen Feinden aber wird Gott den Kopf zerschmettern, denen, die an ihren sündigen Wegen festhalten. Der Herr spricht, »Ich will meine Feinde vom Gebirge Baschan herabbringen, ich will sie aus den Tiefen des Meeres heraufholen. Du, mein Volk, sollst deine Füße in ihrem Blut baden, und deine Hunde werden es auflecken. Gott, dein Triumphzug ist bereits zu sehen, der Zug meines Gottes und Königs, der in sein Heiligtum einzieht. Sänger ziehen voraus und Spielleute hinterher, mitten unter ihnen junge Frauen, die Tamburine schlagen. Lobt Gott, ihr Völker Israels, lobt den Herrn, ihr Nachkommen Israels. Seht, der kleine Stamm Benjamin führt den Zug an. Hinter ihm schreiten viele Fürsten aus Juda und die Fürsten aus Sebulon und Naphtali. Zeige deine Macht, deine Stärke, Gott, wie du es in der Vergangenheit getan hast. Die Könige der Erde bringen dir Tribut in deinem Tempel in Jerusalem. Bestrafe die feindlichen Nationen, das wilde Tier, das im Schilf lauert, und die Schar der Fürsten und die Anführer der Völker. Erniedrige die, die Tribut von uns fordern. Zerstreue die Völker, die Freude am Krieg haben. Ägypten soll dir kostbare Erze schenken, Äthiopien soll dich anbeten. Singt Gott, ihr Königreiche der Erde, lobt den Herrn. Musik. Lobt den, der durch den Himmel reitet, der seit Anbeginn der Zeit besteht. Seine gewaltige Stimme erschallt. Erzählt allen Menschen von Gottes Macht. Seine Herrlichkeit ist über Israel und seine Macht ist größer als der Himmel. Herrlich ist Gott in seinem Heiligtum, der Gott Israels, der seinem Volk Macht und Stärke schenkt. Gepriesen sei Gott. Aus der Übersetzung Neues Leben, Sprüche Kapitel 11,
die Verse 29 bis 31. Wer seine Familie vernachlässigt, erbt nur Wind, und der Narr wird zum Diener des weisen Menschen. Der Gottesfürchtige führt andere Menschen zum Leben, und wer Leben rettet, ist weise. Wenn schon die Gerechten hier auf Erden ihren Lohn erhalten, wie viel mehr werden dann die Bösen und Sünder bekommen, was sie verdienen?

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1: Ein Mann, der mit zwei Frauen verheiratet ist. Das ist die Familienkonstellation, die uns gleich am Anfang des ersten Samuel-Buches präsentiert wird. Und es dauert nur wenige Verse, bis klar wird, ideal sind solche Liebesbeziehungen nicht. Die eine Frau wird von ihrem Mann mehr beachtet als die andere, und die wiederum fängt an, aus lauter Eifersucht ihre vermeintliche Konkurrentin schlecht zu machen. Genauso läuft es auch bei Elkana und seinen beiden Frauen Peninna und Hannah. Hannah ist unfruchtbar und wünscht sich nichts sehnlicher als ein Kind. Bei der jährlichen Wallfahrt nach Silo, wo sich zu dieser Zeit ein wichtiges Heiligtum der Israeliten befindet, legt sie ein Gelübde ab. Wenn Gott ihr einen Sohn schenken sollte, will sie ihn, sobald er alt genug ist, Gott zur Verfügung stellen, und zwar lebenslang für den Dienst am Heiligtum. Tatsächlich wird Hannah bald darauf schwanger, und so schwer es ihr auch fallen mag, für sie ist klar, dass sie ihr Gelübde halten muss. Vermutlich ist ihr Sohn, der kleine Samuel, gerade einmal um die 3 Jahre alt, als sie ihn nach Silo mitnimmt und ihn in die Obhut des Hohenpriesters Eli übergibt. Er soll den Jungen großziehen und aus ihm einen tüchtigen Mann Gottes machen. Wie die Geschichte weitergeht und welche Vorgänge am Heiligtum in Silo bei vielen Leuten zum Verdruss führen, das erfahren Sie in dieser Sendung, zu der ich Sie nun herzlich begrüße. Die gute Nachricht, Hannah ist ihren Makel als unfruchtbare Frau endlich losgeworden. Gott hat ihr den kleinen Samuel geschenkt. Die schlechte Nachricht, im Rahmen eines Gelübdes hatte Hannah versprochen, dass der Junge am Heiligtum der Israeliten in Silo großgezogen werden soll, um dort lebenslang wie ein Priester oder Levit Gott zu dienen. Doch dass sie ihren Sohn in einem Alter von vielleicht gerade mal 3 Jahren beim Hohenpriester Eli abgeben soll, scheint sie nicht besonders anzufechten. Sie ist überzeugt davon, dass Gott, der ihr diesen Sohn geschenkt hat, nur Gutes mit ihm vorhat. Darum ist es auch nicht verwunderlich, dass ihr Gebet oder Lobgesang am Anfang von Kapitel 2 eigentlich nur positive Aspekte beinhaltet. Ja, mehr noch, einige Aussagen in diesem Gebet oder Lobgesang sind wohl als Prophetie zu verstehen. Daraus schließe ich, dass Hannah wirklich eine sehr enge Beziehung zu Gott hat. Hören Sie nun aus dem 1. Samuel-Buch, Kapitel 2, den ersten Vers. Dort wird berichtet, »Und Hannah betete und sprach, mein Herz ist fröhlich in dem Herrn, mein Haupt ist erhöht in dem Herrn.« Mein Mund hat sich weit aufgetan, wider meine Feinde, denn ich freue mich deines Heils. Hannah spricht hier davon, dass ihr Haupt erhöht sei. Natürlich hat sie nun allen Grund, ihren Kopf ein Stück höher zu tragen, wie man so schön sagt, wenn jemand stolz und selbstbewusst durchs Leben schreitet. Der entscheidende Punkt ist jedoch, Gott hat dafür gesorgt, dass es dazu gekommen ist. Und deshalb verzichtet sie gewiss darauf, ihrer Konkurrentin, also der anderen Frau ihres Ehemanns, die vielen giftigen Bemerkungen heimzuzahlen, die sie früher zu hören bekam. Rache kann nicht zur Triebfeder im eigenen Leben werden, wenn man sich, wie Hannah es ausdrückt, an Gottes Heil erfreuen kann. Mit dem Stichwort Heil verbinde ich verschiedene Aspekte und Erfahrungen. Zum Beispiel, dass jemand Gottes Heil erfahren hat und sich nun seiner Errettung gewiss sein kann. Genau darum geht es im Johannesevangelium Kapitel 5. Jesus wird dort mit den Worten zitiert, »Wahrlich, wahrlich, ich sage euch, wer mein Wort hört und glaubt dem, der mich gesandt hat, der hat das ewige Leben und kommt nicht in das Gericht, sondern er ist vom Tode zum Leben hindurchgedrungen.« Wenn jemand Gottes Heil erfährt, dann ändert sich aber auch etwas im Alltagsleben dieses Menschen. Nicht von einem Tag auf den anderen, aber im Laufe der Zeit kann man lernen, Versuchungen zu widerstehen und nicht ständig dem Fleisch nachzugeben, wie Paulus es gern ausdrückt. »Ich weiß, dass in mir, das heißt in meinem Fleisch, nichts Gutes wohnt«, schreibt er im 7. Kapitel des Römerbriefes und fährt fort, »Wollen habe ich wohl, aber das Gute vollbringen kann ich nicht.« Doch so hoffnungslos, wie es scheint, ist die Lage nicht. Mit der Kraft des Heiligen Geistes kann ein Mensch auch Veränderungen in seinem Leben anpacken. So heißt es etwa im ersten Kapitel des Jakobusbriefes: Darum legt ab alle Unsauberkeit und alle Bosheit und nehmt das Wort an mit Sanftmut, das in euch gepflanzt ist und Kraft hat, eure Seelen selig zu machen. Seid Täter des Worts und nicht Hörer allein. So viel zum zweiten Aspekt, den ich mit dem Stichwort Heil verbinde. Wenn jemand Gottes Heil erfährt, dann ändert sich auch etwas im Alltagsleben dieses Menschen. Und schließlich noch ein dritter Aspekt. Wenn jemand Gottes Heil erfährt, dann gewinnt diese Person eine ganz neue Perspektive für die weitere Zukunft. Ein Vers aus dem ersten Johannesbrief, Kapitel 3, bringt das zum Ausdruck. Dort heißt es: Wir sind schon Gottes Kinder, es ist aber noch nicht offenbar geworden, was wir sein werden. Wir wissen aber, wenn es offenbar wird, werden wir ihm, also Jesus, gleich sein. Denn wir werden ihn sehen, wie er ist. Als Hanna, die Mutter des kleinen Samuel, ihren Lobgesang anstimmt und davon spricht, dass sie sich über das Heil Gottes freut, hat sie sich wahrscheinlich keine großen Gedanken darüber gemacht, sondern einfach ihrer Freude freien Lauf gelassen. Aber sicherlich hat sie zumindest geahnt, was es bedeutet, Gottes Heil zu erfahren. Warum übrigens wird das Gebet der Hanna oft auch als Lobgesang bezeichnet? In Vers 1 heißt es ja eigentlich nur: Hanna betete und sprach. Nun, wenn man die einzelnen Aussagen ihres Gebetes einmal durchgeht, dann wird man feststellen, dass es gar nicht so sehr auf ihre eigene Situation, sprich auf die Geburt ihres Kindes, zugeschnitten ist. Vielmehr ähnelt es einem Psalm, der etliche Themen anspricht und von vielen Menschen mitgebetet werden kann. Auch die Bezeichnung Lobpsalm wäre deshalb durchaus passend. Ich komme nun zu Vers 2 innerhalb dieses Psalmes. Hanna stellt fest: Es ist niemand heilig wie der Herr, außer dir ist keiner und ist kein Fels wie unser Gott ist. Auch zum Stichwort Fels fallen mir natürlich einige Bibelstellen ein, die eine ganz bestimmte Wesensart Gottes beschreiben, nämlich seine Zuverlässigkeit. So heißt es etwa im 5. Buch Mose über Gott: Er ist ein Fels, seine Werke sind vollkommen, denn alles, was er tut, das ist recht. Treu ist Gott und kein Böses an ihm, gerecht und wahrhaftig ist er. Und im Neuen Testament wird Jesus als der Eckstein bezeichnet, denn Ecksteine sorgen beim Bau eines Hauses für Stabilität. Zurück zum Gebet der Hanna. In Vers 3 ruft sie dazu auf: Lasst euer großes Rühmen und Trotzen, freches Reden gehe nicht aus eurem Munde, denn der Herr ist ein Gott, der es merkt, und von ihm werden Taten gewogen. Ein recht bedeutsamer Vers, wie ich finde. Denn nur allzu leicht kann es passieren, dass man während des Betens Gott gegenüber die eigenen Leistungen hervorhebt oder Gott sogar gewisse Absichten unterstellt, die überhaupt nicht zutreffend sind. Also etwa so: Danke, Herr, dass die Leute von meinen Predigten so begeistert sind und dass du künftig Zehntausende in die Sportstadien schicken wirst, damit sie meine Botschaft hören. Ein solches Gebet enthält Rühmen und Trotzen, wie Hanna es ausdrückt. Auch in milderer Form sind solche Gebete abzulehnen. Weiter ab Vers 4. Der Bogen der Starken ist zerbrochen und die Schwachen sind umgürtet mit Stärke. Die da satt waren, müssen um Brot dienen und die Hunger litten, hungert nicht mehr. Die Unfruchtbare hat 7 geboren und die viele Kinder hatte, welkt dahin. Der Herr tötet und macht lebendig, führt hinab zu den Toten und wieder herauf. Der Herr macht arm und macht reich, er erniedrigt und erhöht, er hebt auf den Dürftigen aus dem Staub und erhöht den Armen aus der Asche, dass er ihn setze unter die Fürsten und den Thron der Ehre erben lasse. Hier spricht Hanna von einem alten Menschheitstraum, nämlich, dass Gott die bestehenden ungerechten Verhältnisse umkehren und den Unterdrückten und Benachteiligten zu ihrem Recht verhelfen möge. Vergleicht man diesen Menschheitstraum mit der Realität, so stellt man leider fest, dass er nur sehr selten in Erfüllung geht. Gott hat jedoch verheißen, dass er diejenigen, die auf ihn vertrauen, nicht im Stich lassen wird. Manche empfinden solche Verheißungen wie eine Vertröstung aufs Jenseits. Aber es ist nun einmal so, dass Gott seinen eigenen Zeitplan hat. Umso lauter können wir jubeln, wenn Gott bereits in der Gegenwart Menschen aus ungerechten Verhältnissen befreit. Weiter ab Vers 8, zweite Hälfte. Denn der Welt Grundfesten sind des Herrn, und er hat die Erde darauf gesetzt. Er wird behüten die Füße seiner Heiligen, aber die Gottlosen sollen zunichte werden in Finsternis, denn viel Macht hilft doch niemand. Die mit dem Herrn hadern, sollen zugrunde gehen. Der Höchste im Himmel wird sie zerschmettern, der Herr wird richten der Welt enden. Er wird Macht geben seinem Könige und erhöhen das Haupt seines Gesalbten. Auch wenn ich die Aussagen im Lobgesang der Hanna nicht einzeln bewerten will, so scheint mir Vers 10 doch der wichtigste Vers zu sein. Er, gemeint ist Gott, wird Macht geben seinem Könige und erhöhen das Haupt seines Gesalbten. Gut, nüchtern betrachtet, kann man diesen Vers auf einen der kommenden Könige Israels beziehen. Zum Beispiel auf König David. Aber im selben Vers ist auch davon die Rede, dass Gott die Enden der Erde richten wird. Das ist aus meiner Sicht ein sehr deutlicher Hinweis darauf, dass hier kein herkömmlicher König gemeint ist. Und dann ist da ja auch noch dieser besondere Begriff ganz am Schluss von Vers 10, der im Deutschen mit Gesalbter übersetzt wird. Im Hebräischen steht hier das Wort Messias. Ins Lateinische übersetzt Christus. Ich denke, man braucht schon viel Fantasie, um in Vers 10 keine Ankündigung für das Kommen Jesu Christi zu erkennen. Der 11. Vers, der jetzt dem Lobgesang der Hanna folgt, erinnert uns an die Situation, in der sich Hanna gerade befindet. Sie ist mit ihrer Familie nach Silo gekommen, um am dortigen Heiligtum Gott die Ehre zu geben und vor allem, um ihren Sohn Samuel beim Hohenpriester Eli abzugeben. Gemeinsam macht sich Hanna mit ihrer Familie auf den Rückweg nach Hause. In Vers 11 wird berichtet, und Elkana ging heim nach Rama in sein Haus, der Knabe aber war des Herrn Diener vor dem Priester Eli. Sowohl Elkana, also der Vater des Jungen, als auch Hanna sind natürlich fest davon überzeugt, dass ihr Sohn beim Priester Eli gut aufgehoben ist. Doch im Umfeld des Heiligtums gehen Dinge vor sich, die man eigentlich nicht für möglich halten sollte. Ich lese weiter ab Vers 12. Aber die Söhne Elis waren ruchlose Männer. Die fragten nichts nach dem Herrn, noch danach, was dem Priester zustände vom Volk. Wenn jemand ein Opfer bringen wollte, so kam des Priesters Diener, wenn das Fleisch kochte, und hatte eine Gabel mit drei Zacken in seiner Hand und stieß in den Tiegel oder Kessel oder Pfanne oder Topf, und was er mit der Gabel hervorzog, das nahm der Priester für sich. So taten sie allen in Israel, die dorthin kamen nach Silo. Desgleichen, ehe sie das Fett in Rauch aufgehen ließen, kam des Priesters Diener und sprach zu dem, der das Opfer brachte, »Gib mir Fleisch für den Priester zum Braten, denn er will nicht gekochtes Fleisch von dir nehmen, sondern rohes.« Wenn dann jemand zu ihm sagte, »Lass erst das Fett in Rauch aufgehen und nimm dann, was dein Herz begehrt«, so sprach er zu ihm, »Du sollst mir's jetzt geben, wenn nicht, so nehme ich's mit Gewalt.« So war die Sünde der Männer sehr groß vor dem Herrn, denn sie verachteten das Opfer des Herrn. Hophni und Pinhas, die beiden Söhne des Hohenpriesters Eli, sind also in Wahrheit zwei ausgemachte Halunken. Sie haben weder Respekt gegenüber den Gläubigen, die ihre Opfergaben darbringen, und was natürlich noch viel schlimmer ist, sie haben auch keinen Respekt vor Gott. Ausgerechnet in dieser Umgebung wächst Samuel auf. Die Gefahr, dass er seinen älteren Vorbildern irgendwann nacheifern wird, ist wirklich nicht von der Hand zu weisen. Schon in der letzten Sendung habe ich darauf hingewiesen, dass der Gegenspieler Gottes, also der Teufel, prinzipiell an jedem Ort sein Unwesen treiben kann. Ein gutes Beispiel dafür ist ein ganz bestimmter Raum in Jerusalem, in dem Jesus in trauter Runde mit seinen Jüngern das letzte gemeinsame Abendmahl eingenommen hat. Selbst dort trieb der Teufel sein Unwesen, denn der Verrat durch Judas war schon in die Wege geleitet. Gerade an Orten, die eigentlich Schutz und Geborgenheit bieten sollten, kommt es manchmal zu erschreckenden Vorfällen. Einem Ehepaar, das mir eines Tages davon erzählte, dass sie ihren Sohn auf eine christliche Privatschule schicken wollten, gab ich den Rat, bitte beten Sie trotzdem weiterhin regelmäßig für Ihren Sohn. Sie hatten die Erwartung, dass gewisse gewalttätige Übergriffe, mit denen er auf einer öffentlichen Schule zu tun gehabt hatte, künftig ausbleiben würden. Doch eine christliche Schule kann nicht garantieren, dass es nicht zu ähnlichen oder anderen Vorfällen kommt. Auch in einer christlichen Gemeinde kann es mitunter Menschen geben, die anderen Menschen Schaden zufügen. Also halten wir die Augen offen, ohne in Panik zu verfallen oder jedem etwas Böses zu unterstellen. Ab Vers 18 in unserem Bibeltext wird unser Blick nun auf Samuel gelenkt und wie es ihm in der Obhut des Hohenpriesters Eli ergeht. Über ihn wird berichtet: Samuel aber war ein Diener vor dem Herrn, und der Knabe war umgürtet mit einem leinenen Priesterschurz. Dazu machte ihm seine Mutter ein kleines Oberkleid und brachte es ihm Jahr für Jahr, wenn sie mit ihrem Mann hinaufging, um das jährliche Opfer darzubringen. Und Eli segnete Elkana und seine Frau und sprach: Der Herr gebe dir Kinder von dieser Frau anstelle des Erbetenen, den sie vom Herrn erbeten hat. Und sie gingen zurück an ihren Ort. Der Hohepriester wünscht den beiden also weitere Kinder, damit es ihnen nicht immer so schwer fällt, ihren Samuel in der Fremde zurückzulassen. Und der Herr suchte Hannah heim, dass sie schwanger ward, und sie gebar noch 3 Söhne und 2 Töchter. Aber der Knabe Samuel wuchs auf bei dem Herrn. Eli aber war sehr alt geworden. Wenn er nun alles erfuhr, was seine Söhne ganz Israel antaten, und dass sie bei den Frauen schliefen, die vor der Tür der Stiftshütte dienten, sprach er zu ihnen: Warum tut ihr solche bösen Dinge, von denen ich höre im ganzen Volk? Nicht doch, meine Söhne, das ist kein gutes Gerücht, von dem ich reden höre in des Herrn Volk. Wenn jemand gegen einen Menschen sündigt, so kann es Gott entscheiden. Wenn aber jemand gegen den Herrn sündigt, wer soll es dann für ihn entscheiden? Aber sie gehorchten der Stimme ihres Vaters nicht, denn der Herr war willens, sie zu töten. Soweit die Verse 21 bis 25. Dem hohen Priester Eli gelingt es also nicht, seine Söhne zur Ordnung zu rufen und die aufkommenden Gerüchte zum Schweigen zu bringen. Die Widerborstigkeit der Söhne wird im zuletzt gelesenen Vers damit begründet, Zitat, dass der Herr willens war, sie zu töten. Offenbar haben wir es hier mit einem Fall von Verstocktheit zu tun, wie sie im 2. Buch Mose beim ägyptischen Pharao anzutreffen war. Auch er widersetzte sich so lange gegen Gott, bis er sich überhaupt nicht mehr ändern konnte. Wenn es in unserem Bibeltext also heißt, sie gehorchten der Stimme ihres Vaters nicht, denn der Herr war willens, sie zu töten, dann bedeutet das im Grunde, zu einem gewissen Zeitpunkt haben sie Gottes Geduld überstrapaziert, so dass er beschlossen hat, sie zu töten. Mit Vers 26 wird nun unser Blick wieder auf Samuel gelenkt und die Geschichte über Hophni und Pinhas tritt für einen kurzen Moment in den Hintergrund. Es wird berichtet, aber der Knabe Samuel nahm immer mehr zu an Alter und Gunst bei dem Herrn und bei den Menschen. Und jetzt geht es im folgenden Abschnitt wieder um den Hohenpriester Eli und seine beiden unmöglichen Söhne. Ein Prophet taucht eines Tages bei Eli auf. Sein Name wird nicht erwähnt. Auf jeden Fall aber gibt er dem alten Eli eine Mitschuld daran, dass er dem Treiben seiner Söhne so lange tatenlos zugesehen hat. Deshalb kündigt der Prophet an, dass es den Nachkommen Elis schlecht ergehen wird. Und als erstes werden Hophni und Pinhas ihr Leben verlieren. Ich lese nun weiter ab Vers 27. Die Gerichtsandrohung des Propheten, der Eli aufsucht, zieht sich bis zum Ende des Kapitels hin. Es kam aber ein Mann Gottes zu Eli und sprach zu ihm: So spricht der Herr, ich habe mich offenbart dem Hause deines Vaters, als die Israeliten noch in Ägypten, dem Hause des Pharao, gehörten, und hab's mir erwählt aus allen Stämmen Israels zum Priestertum, um auf meinem Altar zu opfern und Räucherwerk zu verbrennen und den Priesterschurz vor mir zu tragen. Und ich habe dem Hause deines Vaters alle Feueropfer Israels gegeben. So spricht der Herr, warum tretet ihr denn mit Füßen meine Schlachtopfer und Speisopfer, die ich für meine Wohnung geboten habe? Und du ehrst deine Söhne mehr als mich, dass ihr euch mästet von dem besten aller Opfer meines Volkes Israel. Darum spricht der Herr, der Gott Israels, ich hatte gesagt, dein Haus und deines Vaters Haus sollten immer da vor mir einhergehen. Aber nun spricht der Herr, das sei ferne von mir. Sondern wer mich ehrt, den will ich auch ehren. Wer aber mich verachtet, der soll wieder verachtet werden. Siehe, es wird die Zeit kommen, dass ich deinen Arm und den Arm des Hauses deines Vaters abhauen will, dass es keinen Alten geben wird in deinem Hause und dass du deinen Widersacher im Heiligtum sehen wirst bei allem Guten, das Israel geschehen wird, und es wird niemand alt werden in deines Vaters Hause immer da. Doch nicht einen jeden will ich dir von meinem Altar ausrotten, dass nicht deine Augen verschmachten und deine Seele sich gräme. Aber der größte Teil deines Hauses soll sterben, wenn sie Männer geworden sind. Und das soll dir ein Zeichen sein, das über deine beiden Söhne Hophni und Pinhas kommen wird. An einem Tag werden sie beide sterben. Ich aber will mir einen treuen Priester erwecken, der wird tun, wie es meinem Herzen und meiner Seele gefällt. Dem will ich ein beständiges Haus bauen, dass er vor meinem Gesalbten immer da einhergehe. Und wer übrig ist von deinem Hause, der wird kommen und vor jenem niederfallen, um ein Silberstück oder eine Scheibe Brot und wird sagen, lass mich doch Anteil haben am Priesteramt, dass ich einen Bissen Brot zu essen habe. Soweit die Verse 27 bis 36. Gegen Ende dieses Abschnitts habe ich erneut, wie zuvor schon beim Lobgesang der Hanna, den Eindruck bekommen, dass die Ankündigungen sehr weit in die Zukunft reichen. Manche Theologen meinen, dass mit jenem treuen Priester, den sich Gott erwecken wird, Zadok gemeint ist. Dieser Meinung jedoch kann ich mich nicht anschließen, weil dieser treue Priester zu sehr als eine ganz außergewöhnliche Person dargestellt wird. Vielmehr habe ich ein weiteres Mal den Eindruck, dass Jesus Christus gemeint ist. Er wird es nicht zulassen, dass ein Ort, an dem gläubige Menschen Gott die Ehre geben wollen, auf Dauer unwürdigen Priestern überlassen bleibt. Schon mehrmals hat das erste Buch Samuel unseren Blick auf den heranwachsenden Priesterkandidaten Samuel gelenkt. In Kapitel 3 wird es diesbezüglich zu einer wichtigen Entscheidung kommen. Ich hoffe, Sie schalten durch die Bibel dann wieder ein. Bis zum nächsten Mal, auf Wiederhören und Gott befohlen.